0: Auf der A44 Kassel Richtung Dortmund ist im Kreuz Dortmund-Unna die Verbindung zur A1 Richtung Münster bis zum 17. August 19 Uhr gesperrt. Die A44 Essen Richtung Düsseldorf ist zwischen Dreieck Felbert Nord und Hetterscheid wegen Bauarbeiten bis Mitte Oktober gesperrt. Die A59 Dienstlaken Richtung Duisburg ist zwischen Duisburg-Marxloh und Kreuz Duisburg-Nord nach einem Unfall gesperrt.
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2: 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Und da habe ich dieses schöne PPPPP, das fantastisch perfekt polierte Popnacht-Package jetzt hier liegen. Und ich weiß nicht, was ich damit tun soll. Ich werde es euch geben, aber vielleicht noch eine kleine Spielrunde mit euch absolvieren. Wer möchte, 07221 2011 verdient euch ein kleines Popnacht-Package. Nein, ich mache ein großes draus. Ein großes Popnacht-Package. Unter 07221 2011, wer mitspielen möchte, klingelt mal durch.
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0: The Source und Candy Staten.
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0: Wir rasen durch die Jahrzehnte dieses 22.07. Was war denn da so los? Iris in Brunsbüttel ist unsere Kandidatin. Guten Morgen, Iris.
2: Guten Morgen.
0: Du hast gut geschlafen, bist fit für den Tag.
2: Ja, ich bin aufgeschafft.
0: Ja, das ist in Ordnung, weil du hast ja einen knallharten Job. Ne? Du fängst sehr früh an in einer Bäckerei, du backst die Brötchen und wann verkaufst du sie auch noch und wann kommst du eigentlich ins Bett?
2: Also ich gehe abends so acht ins Bett und bin ja schon um 12 wieder zu Hause mittags.
0: Ja gut, aber ich mein, dann bist du aber ab wann in der Backstube?
2: Ja, so ab 2.
0: Naja, dann hast du gerade angefangen, ne?
2: Genau.
0: Das heißt, jetzt musst du dich sputen. Wir können nicht so lange plaudern, ne?
2: Genau.
0: Wann kommen denn die ersten Kunden und wollen dann deine frischen Brötchen kaufen?
2: Ja, so 3:30 kommen die ersten Kunden.
0: Wie lange braucht so eine Aktion mit Brötchen backen? So in 2 Stunden?
2: 20 Minuten.
0: Achso, das geht
2: also
0: ja.
2: Also jetzt die ersten Bleche, ne?
0: Dann würde ich mal sagen, dann lass dich noch ein bisschen gehen. So,
2: genau.
0: Wir haben ja noch einen Bäckermeister aus Meiningen. Kriegst du den immer mit, so nach 3 Uhr, wenn der sein Instrument rausholt?
2: Ja, genau. Kriege ich immer mit, ja.
0: Der sucht ja immer auch Menschen, die bei ihm auch als Angestellte sehr viel Geld verdienen, wenn du mal dich irgendwie upgraden möchtest. Du weißt ja, wo du mich findest. Ich vermittle das dann.
2: Ja, gerne.
0: So, also Frage Nummer 1. Heute vor genau 93 Jahren, als wir noch gar nicht angedacht waren, ist aber sehr laut bei dir.
2: Ja, ich gehe mal vom Ofen weg. So.
0: Ja, der Ofen macht so einen Lärm, das klingt ungesund. Vor 93 Jahren, da ist der erste Mensch, ein amerikanischer Pilot, Willy Post, erster Mensch um die Welt geflogen. In 8 Tagen umkreiste er die Erde mit einem einmotorigen Flugzeug. Wurde in New York dann empfangen. 40.000 Menschen waren dann dabei und haben ihn bejubelt. Das war vor 93 Jahren. Wer war dann die erste Weltumrundung im Alleinflug? Welches Flugzeug war denn das? Das hatte einen bekannten Namen. War das A. Winnie May, B. Enterprise oder C. Concorde? Hier hilft vielleicht das Ausschlussverfahren. Also Winnie May, Enterprise oder Concorde? Wie hieß dieses?
2: Winnie May
0: war es vor 233 Jahren. Da wurde das erste deutsche Seebad eröffnet. Und ich möchte von dir wissen, ich meine, es gibt ja schöne Seebäder. Ich weiß nicht, ob du schon so diese ganzen Seebäder in Deutschland mal durch hast. Norderney, Travemünde, Wiek, Jüst.
2: Ja, so einige. Ja.
0: Hast du ein Lieblingsseebad?
2: Norderney ist schön.
0: So, dann kannst du mir jetzt sagen, welches war denn das erste in Deutschland? War das Timmendorfer Strand, Heiligendamm oder Steinhuder Meer?
2: Heiligendamm.
0: Ja, und schon gehört dir ein Popnacht-Package. Das wirst du uns schön öffnen, wirst alle neidvollen Blicke aufsaugen, wenn sie in der Backstube dann darauf schauen, ja?
2: Ja.
0: Und hab eine gute Zeit jetzt.
2: Okay.

Gutes Dai-Dai. So, noch eine Gefahrenstelle von 2.19 Uhr. A14 Nossen Richtung Leipzig. Da steht ein defektes Fahrzeug zwischen Leisnig und Glinga auf der Fahrbahn. Und der kultische Song hinterher. Ultra Fox und Dancing with Tears in My Eyes.

Sand und Love Bites back here. Da hat ja so einen Soundtrack des Lebens bei Carola aus Rheine. Ist es ein Hit, den hat sie selbst eigentlich damals gar nicht gehört, aber man hat ihr erzählt, dass im Kreissaal bei ihrer Geburt, da sei Rhythm is a Dancer gelaufen von Snap. Das war 1992, da kam dieser Song gerade raus. Und Caro wird heute 34 Jahre alt, also Happy Birthday natürlich, Hoopy Birthday, alles zusammen, große Energiefelder schicke ich dir. Sie möchte Rhythm is a Dancer von Snap eigentlich nicht hören, aber diese neuere Version, schreibt sie, die gefällt ihr dann doch ein bisschen besser. Von Bastille of the Night. So, dann gehen wir mal zurück in den Geburtskanal nach 1992, ich hab Spaß damit. Vorsicht bitte, auf der A14 Nossen Richtung Leipzig zwischen Nossen Nord und Döbeln Ost steht ein defektes Fahrzeug auf der Fahrbahn.

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2: Es ist meistens trocken heute Nacht und es kühlt sich auf 14 bis 9 Grad ab. Gegen Morgen ziehen dichtere Wolkenfelder auf. Tagsüber geht es dann mit vielen Wolken weiter. Schauer gibt es aber nur selten und die Höchsttemperaturen liegen bei 14 bis 22 Grad. Am Donnerstag wird es nicht viel wärmer und wir bekommen viele Wolken und etwas Sonne.
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3: Auf der A1 Münster Richtung Dortmund ist die Auffahrt Hamberg-Kamen wegen Bauarbeiten bis 5 Uhr früh gesperrt. Die A40 Essen Richtung Duisburg ist zwischen Essen-Zentrum und Essen-Holsterhausen wegen Wartungsarbeiten im Ruhrschnellwegtunnel gesperrt. Die A44 Essen Richtung Düsseldorf ist zwischen Dreieck Felbert Nord und Hetterscheid wegen Bauarbeiten bis Mitte Oktober gesperrt. Die A59 Dienstlaken Richtung Duisburg ist zwischen Duisburg-Marxloh und Kreuz Duisburg-Nord nach einem Unfall gesperrt.
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4: Und die am meisten unterschätzte Höchsttemperatur heute in Uttweiler im Saarland. Da werden es 26 Grad. Die Popnacht ist hier. Mein Name Ben Sträubel.

0: Nacht. Frank ist wach, aber der ist kurz davor, ins Bettchen zu gehen. Das können wir aber verhindern. Ne? Frank in Fellbach, guten Morgen, Frank.
1: Guten Morgen,
0: ich kann um diese Zeit Kundschaft verlieren. Ich sage es ja immer mal wieder, das geht nicht. Weißt du, ich bin drauf angewiesen. Jetzt 2.39 Uhr, kritische Zeit. Da gehen dann die Menschen, die ein bisschen länger aufgeblieben sind, langsam so wie du. Ne? Ja. Du bist tagsüber Mathelehrer. Wann stehst du denn da auf?
1: Morgen habe ich jetzt keinen Unterricht, da ist 7.10 Uhr, da gehe ich ein bisschen trainieren. Aber ansonsten ist ja so 6.30 Uhr, 7 Uhr, je nachdem.
0: Ja, ja, also 7 Uhr ist schon so deine Zeit. Ne? Das ist ja für einen Nachtarbeiter ist das gar nichts. Wenn jemand um 7 Uhr wach ist, wenn man nach Hause kommt, gerade hier von der Schicht, ne?
1: So, dann tagsüber schnarcht.
0: Dann startet, so ist es, ne? Das behauptest du, dass ich schnarchen würde. Ich weiß nicht, ob man das gehört hat bis Fellbach. Das kann ich mir nicht vorstellen. Also wenn es jemand behauptet, ich würde schnarchen, ich streite das immer ab. Es gibt auch keine Ausnahmen.
1: Das mache ich auch.
0: Ja, muss man machen. Und du singst auch, du bist ein kreativer Mensch. Wo singst du denn? Wo kann man dich denn beobachten?
1: Im Chor der Pauluskirche in Fellbach.
0: Im Kirchenchor.
1: Ja.
0: Da muss man aber dann natürlich auch den ganzen Rest drauf haben. Ist das katholisch, Pauluskirche?
1: Nein, evangelisch.
0: Okay, ja. Und der Gefangenenchor, in dem singst du also mit. Und das sind, gibt es einen Hit, den ich kenne vielleicht, so großer Gott, wir loben dich oder sowas, oder wird das gar nicht gesungen?
1: Ja, das zum Beispiel.
0: Das wird genau gesungen? Okay.
1: Ja, genau.
0: Ich bin ja staatlich geprüfter katholischer Messdiener, Bistum Limburg, ja. Also knallhart, ja.
1: Ja, da gibt es gleiche Lieder bei Gottes Lob und
0: ja, ja,
1: evangelischen Paar gleich.
0: So ist das, hat man das dicke Buch gehabt, das musste man mitnehmen. Und ja. Ich habe mal Bilder reingemalt und sowas, aber großer Gott, wir loben dich, würde ich gerade noch mit dir gemeinsam hinbekommen, aber müssen wir jetzt auch nicht machen. Ich bin auch nicht so gläubig, bin ich auch nicht mehr. Ich bin ausgestiegen, aber du steigst erst ein. Bist dann ein junges Talent.
1: Ich bin eingestiegen.
0: So, also, dann wünsche ich dir sehr viel Spaß. Ne? Es muss einen besonderen Applaus geben, wenn du das nächste Mal auftrittst in der Pauluskirche. Ist ja völlig klar, alle, die hier zuhören und dann in Fellbach eventuell dann da reinfallen. Die sollen also besonders applaudieren, wenn der Gefangenenchor loslegt mit Frank. Ne? Habt eine gute Nacht. Hör noch ein bisschen zu. Ja. Ja? Ciao, ciao.
1: Okay, gute Nacht.

0: I really do.
1: Haha, lach doch so. Happy birthday.
0: Happy birthday, liebe Isabel. Happy birthday to you.
1: Isabel lebt in Watenbüttel bei Braunschweig, aber heute Nacht feiert sie ihren Geburtstag, ihren 36. in Horn, das auf einem Campingplatz am Bodensee. Würde sie gerne einen Song hören, jetzt von Miles Smith. Wenn ich den lauter spielen würde, dann macht sie das auch auf dem Campingplatz ein bisschen lauter. Dann feier schön.

0: Miles Smith und Stargazing.
1: Das ist der Nachteil am offenen Fenster. Mir ist eine Fliege in den Hals geflogen. So klinge ich jetzt. Aber das bleibt nicht so. Wenn ich mich so in den nächsten 2 Stunden nicht mehr regelmäßig melde, ruft dir jemand an, der sich damit auskennt, okay? Meine Güte, was ist los? Luisa kommt. Luisa. Das ist eine französisch-brasilianische Sängerin. Lustige Stimme, du. Klingt ja wie die KI. Demain, demain heißt der neue Hit in der Popnacht.

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1: Die Nachrichten mit Ronald Lessig. Guten Morgen.
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1: Frankreich hat als erstes EU-Land ein Social-Media-Verbot für unter 15-Jährige beschlossen. Das Gesetz tritt zum Schulstart im September in Kraft. Julia Borutta, WDR Paris.
2: Das französische Social-Media-Verbot für unter 15-Jährige betrifft alle sozialen Plattformen, sieht aber Ausnahmen für Online-Enzyklopädien oder digitale Projekte mit Bildungszwecken vor. Beliebte Plattformen wie YouTube und WhatsApp dürfen nach Angaben der zuständigen Berichterstatterin im Parlament weiter für das reine Anschauen von Videos oder für den privaten Chatverkehr genutzt werden. Kritiker des Gesetzes halten es für nicht durchführbar und deshalb reine Symbolpolitik.
1: Der Fall einer Lehrerin aus Duisburg, die seit fast 17 Jahren krankgeschrieben ist, geht weiter. Die Beamtin hat gegen die Bezirksregierung geklagt, weil sie nicht in den Ruhestand gehen will. Das hatte die Behörde Ende Mai nach einer Gesundheitsprüfung aber angeordnet. Christina Wilkes, WDR aktuell.
3: Jetzt muss die Bezirksregierung Stellung nehmen und die entsprechenden Akten vorlegen. Der Fall hatte letztes Jahr Schlagzeilen gemacht. Die Lehrerin war an einem Berufskolleg in Wesel tätig, ließ sich aber über Jahre krankschreiben, ohne dass das Land eingriff oder eine amtsärztliche Untersuchung verlangte. Deshalb wurden Disziplinarverfahren gegen die Lehrerin und gegen einen Mitarbeiter der zuständigen Bezirksregierung eingeleitet. Außerdem ermittelt die Staatsanwaltschaft gegen die Lehrerin. Möglicherweise war die Dienstunfähigkeit nur vorgetäuscht.
1: Und auch das ist Thema. In Deutschland steigt die Zahl der Fälle sexualisierter Gewalt gegen Kinder und Jugendliche. Das BKA registrierte im vergangenen Jahr 18.365 Taten, deutlich mehr als im Vorjahr. In Bonn soll bis Freitag klar sein, wie es bei den Stadtbahnen weitergeht. Die Stadtwerke hatten 60 Züge außer Betrieb genommen, die wegen möglicher Sicherheitsmängel noch einmal geprüft werden müssen. In Frankreich muss Präsidentschaftskandidatin Le Pen erstmal doch keine Fußfessel tragen. Die rechtsnationale Politikerin hat Revision eingelegt. Sie war wegen Veruntreuung von EU-Geldern verurteilt worden.
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1: An den Krankenhäusern in Marsberg und Paderborn startet ab Oktober eine bundesweit einzigartige Ausbildung. Junge Menschen können eine Lehre im Bereich Intensivpflege beginnen. Die Ausbildung soll besonders praxisnah sein, sodass die Azubis danach direkt auf Intensivstationen eingesetzt werden können, statt das Wissen dafür erst im Berufsleben zu erlernen. Das Wetter in Nordrhein-Westfalen. In der Nacht bewölkt, aber trocken bei 14 bis 9 Grad. Tagsüber örtlich leichte Schauer, gelegentlich auch sonnig. Dazu in Menden bis 20 Grad, in Rheine bis 21 und in Hürth bis 22 Grad. Am Donnerstag meist bewölkt bis 23 Grad und am Freitag viel Sonne bis 26 Grad. Das war WDR aktuell.
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4: Die A40 Essen Richtung Duisburg ist zwischen Essen-Zentrum und Essen-Holsterhausen wegen Wartungsarbeiten im Ruhrschnellwegtunnel gesperrt. Die A44 Essen Richtung Düsseldorf ist zwischen Dreieck Felbert Nord und Hetterscheid wegen Bauarbeiten bis Mitte Oktober gesperrt. Die A59 Dienstlaken Richtung Duisburg ist zwischen Duisburg-Marxloh und Kreuz Duisburg-Nord nach einem Unfall gesperrt.
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5: 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Unser Bäckermeister wartet in der Backstube. Ich habe auf der kleinen Fingerkamera schon gesehen, dass er den Schlüssel umgedreht hat. Das heißt, es wird ein Instrument gleich ergriffen von ihm. Und dann werden wir ergriffen sein von diesen schönen Klängen, die er spielt. Erkenne ich den Song, den er

0: dann zum Besten gebt, da spiele ich euch die wertvollen Backwaren. Und wenn ich irgendwo daneben liegen sollte, das spürt ihr doch, dann seid ein Telefonjoker unter 07221 2011.
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0: The People in der Popnacht.
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2: Und wir fliegen wieder über die Backstube von Eckhart Holland Kunz in Meiningen, Thüringen. Mit meinem Private Jet nachhaltig lande ich jetzt direkt vor seinem Eingang. Guten Morgen, lieber Bäckermeister.
3: Guten Morgen. Aber ich werde heute gerne angeredet mit 00 Bakerman.
2: Natürlich, wegen mir.
3: Ich bin in geheimer Mission.
2: Hast du denn auch wie 00 Bakerman eine Fliege, so wie ich im Hals, am Hals wenigstens?
3: Ich backe heute umgekleidet mit einem schwarzen Smoking,
2: ja,
3: und einer Fliege an dem Hals.
2: Sehr gut, siehst du, funktioniert.
3: Ich habe nämlich einen geheimen Auftrag zu erfüllen.
2: Lass hören.
3: Einen Bagel. Ja. Aber jetzt halte ich fest. 1 Meter Durchmesser.
2: Ein Bagel, 1 Meter Durchmesser?
3: Ja.
2: Okay.
3: Ja, Wahnsinn. Und zwar soll das ein Geburtstagsgeschenk werden für den lieben Gordon. Gordon hat nämlich heute seinen 30. Geburtstag.
2: Ja.
3: Ja.
2: Und das kann er als Rettungsring nehmen, kann das über den Kopf ziehen, oder?
3: Nee, geht nicht. Also Gordon hat wirklich beachtliche Körpermaße. 2,2 Meter groß, Schuhgröße 54. Ja, Gewicht, okay. Kann ich schlecht sagen.
2: Ja, aber ich meine, das geht dann einher mit dem Bagel natürlich. Das heißt, er beißt da 2-mal rein, der Bagel ist weg. Was kommt denn drauf? Ein Bagel muss doch ordentlich gefüllt werden.
3: Ja, wir füllen ihn mit, es kommt Pulled Pork. Ich habe hier noch 5 Kilo Pulled Pork. Und müssen wir mal sehen.
2: Wie er das
3: 2
2: da rein...
3: Kilo Cheddar.
2: Ja, aber das ist ja auch so, du könntest dich auch da reinlegen in diesen Bagel und könntest dann rausgeschmuggelt
3: werden. Ja, aber ich muss ihn ja erst mal backen, das ist ja das Problem. Der Ofen ist ja immer, du kennst ja mittlerweile meinen Ofen, wo du dich da so schlimm verbrannt hast.
2: Ja, ja, lach nur.
3: Ja, und der zeichnet einem ja dann die Grenze auf, wie hoch das Teil werden kann. Und das muss ja auch durchbacken.
2: Kann sein, es gibt einen riesen Knall und das ganze Haus fällt zusammen dann, ne?
3: Das wäre das Schlimmste, was passieren könnte.
2: Welches Instrument hören wir denn dazu?
3: Heute wird sie mit Macht über dich kommen, die Baerbock-Flöte.
2: Oh Mann, nein, nicht die Flöte, das Getröte. Na gut,
3: dann gibt es noch
2: 2 schöne Songs für die Regeneration. Nico Santos mit dem neuen Hit Why Don't You Stay und Felix Jan mit Whitney Houstons Version It's Not Right, But It's Okay. Bis gleich.

0: Bei Don't You Stay ist der neue von Nico Santos, den wir gerade gehört haben in der Popnacht.
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0: Eckart spielt auf der Flöte. Das macht mir Angst. Aber erkenne ich den Song, erspiele ich euch die wertvollen Backwaren. Ansonsten seid ihr bitte Telefonjoker, wenn ihr was erkannt habt. Eckart.
2: Ja.
0: Ajo.
2: Angst ist gut.
0: Jo.
2: Wenn du Angst hast, wirst du unsicher. Also, ich habe heute den Vorschlag von der Monika. Die ist in Worms unterwegs mit Backwaren von einer großen Kette, was ich nicht so gut finde.
0: Ja.
2: Aber ich spiele es trotzdem. Ein Kultsong.
0: Ja.
2: Folgende Melodie.
0: Ich bin vorbereitet.

0: Das ist von Fox, The Fox, Precious Little Diamond. Precious Little Diamond, die Älteren haben es vergessen, die Jüngeren können sich nicht mehr erinnern. So ist es.
1: So. Ich wäre froh, wenn ich einen kleinen Diamant hätte.
0: Ja, ja. Guck mal hier, da gibt es einen Telefonjoker, den haben wir gar nicht gebraucht. Hallo? Wer ist da? Wer ist da?
1: Hallo?
2: Guten Morgen, hier ist der Frank aus Gera.
0: Ja, Frank, du bist aber spät dran, ne?
1: Frank.
0: Ja.
2: Und das ist meine Trompete.
0: Bitte? Oh, der hat auch eine Trompete.
2: Das Lied heißt der Junge mit der Mundharmonika.
0: Ja, du bist doch viel zu spät, Frank. Ruf nie wieder an. Ja. Meine Güte. Dafür wecke ich noch nicht. Nee, dafür wecke ich noch nicht mal Marlon Brando. So.
1: Ja, Precious Little Diamond.
0: Fox, The Fox. So, was bekommt der Erste, der in deine Backstube reinbrüllt? Popnacht!
1: Ja, es gibt heute ein Schwarzbierbrot.
0: Bis sehr morgen. Fein. Und vielleicht noch ein Bagel von 1 Meter oder 2 Meter? Na gut. Morgen hören wir ihn wieder. Unseren Eckart.

Head zum Headpost Malone in der Popnacht. Es ist 3.28 Uhr. Vorsicht auf der A7 Fulda in Richtung Würzburg. Da liegen Pylonen, also Verkehrsleitkegel, sagt man dazu. Wer damit auch nichts anfangen kann, Hütchen. Zwischen Dreieck Fulda und Bad Brückenau Volkers auf der Fahrbahn. Auf der A7 Fulda in Richtung Würzburg. Ach ja, da ist mal Miley Cyrus. Da freue ich mich doch mal. Party in the USA. Ich mache lauter hier in der Popnacht.

0: Party in the USA. Miley Cyrus, es ist 3.31 Uhr.
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2: Es ist meistens trocken heute Nacht und es kühlt sich auf 14 bis 9 Grad ab. Gegen Morgen ziehen dichtere Wolkenfelder auf. Tagsüber geht es dann mit vielen Wolken weiter. Schauer gibt es aber nur selten und die Höchsttemperaturen liegen bei 14 bis 22 Grad. Am Donnerstag wird es nicht viel wärmer und wir bekommen viele Wolken und etwas Sonne.
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3: Auf der A1 Münster Richtung Dortmund ist die Auffahrt Hamberg-Kamen wegen Bauarbeiten bis 5 Uhr früh gesperrt. Auf der A1 Münster Richtung Dortmund ist im Kreuz Dortmund-Unna die Verbindung zur B1 Richtung Dortmund bis zum 17. August 19 Uhr gesperrt. Die A40 Essen Richtung Duisburg ist zwischen Essen-Zentrum und Essen-Holsterhausen wegen Wartungsarbeiten im Ruhrschnellwegtunnel gesperrt. Die A44 Essen Richtung Düsseldorf ist zwischen Dreieck Felbert Nord und Hetterscheid wegen Bauarbeiten bis Mitte Oktober gesperrt. Die A59 Dienstlaken Richtung Duisburg ist zwischen Duisburg-Marxloh und Kreuz Duisburg-Nord nach einem Unfall gesperrt.
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0: Und die am meisten unterschätzte Höchsttemperatur in Benzen in Niedersachsen, da werden es heute nur 18 Grad. Hier ist die Popnacht. Ich bin Ben Sträubel.

0: Katzenjammer macht aber auch Kai aus Ilmenau noch nicht wach. Der ist ziemlich müde, der arbeitet in einem Hotel als Nachtportier. Guten Morgen, Kai.
1: Ja, grüß dich, mein Guter.
0: Du hast so verzweifelt geschrieben, dass du so müde bist. Warum ist das denn heute der Fall so extrem?
1: Weil es so windstill ist und so eine schöne Kühle. So, wir haben 10 Grad im Hotelpark bei uns im Wald und ja.
0: Gehst ein bisschen spazieren.
1: Genau, machst so einen Kontrollgang, gucken wir mal das alles an. Hier
0: nennt man mal Kontrollgang. Steht das offiziell in deiner Arbeitsbeschreibung?
1: Natürlich.
0: Kontroll. Steht natürlich. Da drin, durch den Park gehen, okay.
1: Ja. Frische Luft ist gut.
0: Wollte ich mal sagen. Gibt es ja auch ein paar Liegen bestimmt, wo man sich mal ein bisschen hinlegen kann?
1: Ja.
0: Hast du auch schon mal gemacht? Bist du eingeschlafen?
1: Ja, dann legt man mal schnell weg. Ich habe eine halbe Stunde
0: gewesen, also über viele Umwege.
1: Falschen Zug genommen.
0: Ach nee, bist du einfach eingeschlafen. Ja, das kommt ja vor. Okay.
1: So. Gut.
0: Ja, dann gibt es anständige Menschen, die wecken einen auch nicht. Und das finde ich auch ganz gut. Ja, die denken sich, was ist das für ein Typ? Penner, ne? So, der morgens um 10 Uhr nicht mehr bei Trost ist. Ja gut, also bist du geweckt worden dann mal von einem Tierchen, was vorbeigekommen ist dann draußen im Park?
1: Ja, wir haben ja ein paar Hotelkatzen und ein paar Wiesel und wenn die sich dann treffen, dann wird es richtig laut.
0: Ja, dann, und der Chef noch dazu dann, ne?
1: Ja, genau.
0: Wenn der dir mal die Füße abschlägt, dann weißt du, das ist es gewesen. Ich spiele deinen Lieblingssong jetzt, du kannst ihn noch ein bisschen lauter machen jetzt, weil du bist ja gerade im Park, dann lass es dir gut gehen zu deinem Song hier. Und dann Grüße nach Thüringen.
1: Tschüss. Mach's gut.

0: Bad Memories.
1: Bad Memories, wenn ihr was gesehen habt, das nicht auf die Straße gehört, dann gerne WhatsApp schicken oder WhatsApp-Audio, wer bei Stimme ist, so wie Christian das gerade gemacht hat. Guten Morgen.
2: Guten Morgen. Vorsicht, Bundesstraße 54, Zubringer, Autobahn 45 bei Haiger-Burbach. Mhm. Hier ist ein Schwertransport unterwegs, der nicht überholt werden kann und in Baustellen immer wieder feststeckt. Er befindet sich gerade auf dem Zubringer zur Autobahn 57, Auffahrt Haiger-Burbach. Momentan geht hier gar nichts mehr. Der Fernverkehr sollte schauen, dass er am besten weiträumig umfährt. Doch die Bundesstraße 54 in Fahrtrichtung Siegen ist für 3,5 Tonnen Fahrzeuge gesperrt.
1: Sehr toll. Christian, ich muss dich loben, auch du hast es ganz toll erzählt auch. Also ich bin fast schon hier mitten im Hörspiel drin, also danke für diesen Hinweis. Werde ich mal vorschlagen hier bei der KI, dass man dich vielleicht da ersetzt. Vorsicht auf der A2 noch, da brennt ein LKW Hannover in Richtung Berlin zwischen Raststätte Marienborn Süd und Alleringersleben. Da ist eine Unfallstelle, die noch nicht gesichert ist und ein LKW brennt dort. Hey,

Bärbel, die ist gerade wach geworden, in Reudern auf der Schwäbischen Alb und würde gerne Everybody Wants to Rule the World hören. Da hat sie ihren Mann Frankie geheiratet, während dieser Song lief im Hintergrund beim Standesamt, weil sie das so toll fand. Und da möchte sie sich heute mal dran erinnern am Hochzeitstag. Und Grüße an Frankie, der ist unterwegs mit dem LKW. Hier ist die Popnacht.

0: Lifeliner. Happy birthday. Happy birthday, liebe Tanja. Happy birthday to you. Tanja ist in Völklingen zu Hause und hat also eine große Spielwiese beim Opa. Opa ist ein Autosammler und er hat auch einen alten Bus auf seinem Grundstück. Der ist ziemlich durchgerostet. Fahrbereit ist er auch nicht mehr. Aber man kann schöne Partys machen. Und da hat der Opa schon eine kleine Bar eingebaut. Und da ist die Party immer noch voll im Gange. Und da schicken wir jetzt noch einen Song hin, den sie gerne hören möchte. Jetzt unser Geburtstagskind von Outlandish, Aisha.
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1: 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Es ist 3.57 Uhr, noch eine Gefahrenstelle. Vorsicht auf der A9 Nürnberg in Richtung Halle-Leipzig. Da ist eine ungesicherte Unfallstelle zwischen Dittersdorf und Triptease. Bitte aufpassen.

0: eingeführt und schauten teils mit Häme auf die Entwicklung bei uns. Deutschland gelte als Paradies für die Mineralölkonzerne. Insgesamt betrachtet sieht Klüssendorf viele Menschen längst am Limit, ähnlich wie den Staat, angesichts der Kriege um uns herum und der angespannten Haushaltslage. Der SPD-Generalsekretär ist für eine Diskussion darüber, die Schuldenregel nochmal auszusetzen, wenn es, wie er sagt, an die Grundfeste unseres Sozialstaats gehe und wir sonst Gefahr liefen, dass es unsere Gesellschaft zerreißt.
1: Frankreich führt als erstes EU-Land ein Social-Media-Verbot für Kinder und Jugendliche unter 15 Jahren ein. Das hat das Parlament am Abend mit großer Mehrheit beschlossen. Das Gesetz trifft mit dem neuen Schuljahr in Kraft. Die Benutzung von Smartphones an weiterführenden Schulen wird komplett untersagt. Erstmals seit Beginn der jüngsten Eskalation im Iran-Krieg ist wieder die Flugabwehr in der Hauptstadt Teheran aktiviert worden. Das berichten iranische Staatsmedien. Im Nordosten der Metropole gab es in der Nacht Explosionen. Das US-Militär hatte eine neue Welle von Angriffen auf militärische Ziele angekündigt. Und auch das ist Thema. Der Bundesdrogenbeauftragte Streeck hat das geplante Alkoholverbot an Bahnhöfen befürwortet. Er sprach von einem Gewinn durch mehr Sicherheit. Die Bahn will das Verbot bis Mitte Oktober einführen. In Düsseldorf waren am Abend über der Rheinkirmes mehr als 1000 Drohnen unterwegs. Die zweite Drohnenshow ist am Freitag, kurz vor dem traditionellen Feuerwerk. In Spanien läuft eine neue Hitzewelle an. Bis morgen werden 44 Grad erwartet. Nordöstlich von Madrid wütet weiter ein Waldbrand. 20 Ortschaften wurden evakuiert.
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1: Der Köln-Marathon bricht einen Rekord, denn mehr als 40.000 Läufer sind schon angemeldet, auch einige Profis. Der Renndirektor spricht von einem besonderen Gefühl für alle.
3: Sie laufen im Grunde mit der Weltelite zusammen, nebeneinander, hintereinander weg. Man begegnet sich teilweise auf der Strecke. Das ist schon sehr faszinierend, auch zu sehen, wie schnell die Jungs und Mädels dann laufen.
1: Der Köln-Marathon ist Anfang Oktober. Wer mitlaufen will, kann sich für die 42-Kilometer-Strecke noch registrieren lassen. Das Wetter in Nordrhein-Westfalen. Heute örtlich leichte Schauer, gelegentlich auch sonnig. Dazu in Dortmund bis 20 Grad, in Paderborn bis 21 und in Aachen bis 22 Grad. Am Donnerstag meist bewölkt bis 23 Grad und am Freitag viel Sonne bei bis zu 26 Grad. Und das war WDR aktuell.
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4: Auf der A1 Münster Richtung Dortmund ist die Auffahrt Hamberg-Kamen wegen Bauarbeiten bis 5 Uhr früh gesperrt. Die A40 Essen Richtung Duisburg ist zwischen Essen-Zentrum und Essen-Holsterhausen wegen Wartungsarbeiten im Ruhrschnellwegtunnel gesperrt. Auf der A44 Kassel Richtung Dortmund ist im Kreuz Dortmund-Unna die Verbindung zur A1 Richtung Münster bis zum 17. August 19 Uhr gesperrt. Die A44 Essen Richtung Düsseldorf ist zwischen Dreieck Felbert Nord und Hetterscheid wegen Bauarbeiten bis Mitte Oktober gesperrt. Die A59 Dienstlaken Richtung Duisburg ist zwischen Duisburg-Marxloh und Kreuz Duisburg-Nord nach einem Unfall gesperrt.
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5: Mit Ben Streubel, ein Geburtstagskind, steckt hier fest in einem Zombie-Kostüm. Also der Prominente, der sich da gleich ein bisschen äußert. Ich hoffe, ihr erkennt ihn dann. Dann könnt ihr ihn bei mir melden und verdient euch ein Popnacht-Package für diese Erkenntnis.
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2: Da, wo ist er, der Zombie?
3: Da ist er.
4: Und wer steckt denn im Zombie-Kostüm drin und hat heute Geburtstag? Erkennt ihr diesen Prominenten?
5: Da hab ich noch eine Frage. Wenn Sie die richtig beantworten, haben Sie die Prüfung bestanden.
6: Sie kommen an eine Kreuzung zweier gleichberechtigter Straßen. Von rechts kommt ein Auto, fährt die Vorfahrt.
7: Da kommt ein Auto, sagen Sie. Eins jener Fortbewegungsmittel, die wie von
5: Geistern beschwören.
4: Wie heißt denn der Prominente im Zombie-Kostüm, wenn ihr es wisst? 07 221 2011 für ein Pop-Nacht-Package.

bevor wir unser Rätsel lösen, noch ein kultischer Song. 4:18 Uhr, Vorsicht auf der A45, Hagen in Richtung Gießen. Da liegt ein Tier auf der Autobahn, wo es nicht hingehört. Zwischen Herborn Süd und Ehringshausen. Die Popnacht mit Corey Hart.

0: Beatles Song Sunglasses Glasses at Night. Hier ist die Popnacht.
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0: Wer steckt denn da drin? Hier hat heute Geburtstag. Janine, guten Morgen.
2: Guten Morgen.
0: Janine aus Brieselang, da sag mal, was ist denn das für ein Wesen?
2: Das klingt nach dem Otto.
0: Otto, da war es Otto Walkes.
3: Hilf bitte!
4: Sie kommen an eine Kreuzung!
0: Jawohl!
4: Ein Kreuzzug? Bin auch ich berufen? So zählt der Ritterschaft. Nein! Eine Kreuzung! Zwei Straßen treffen aufeinander!
0: So, also Otto, happy birthday to him! Und,
2: mit ihm habe ich Englisch gelernt.
0: Ach, wirklich? Ja, hast du wirklich mit ihm Englisch gelernt? Also mit den kleinen Hinweisen. Mit den Witzen.
2: Ja, genau.
0: Okay. Kannst du was wiedergeben von ihm?
2: Oh Gott, wie war das? Hallo, nee, der Hallo Echo war ja nur, du war nicht Englisch.
0: Ja, ja.
2: Oh,
0: nee,
2: was hat er denn? Ich weiß es nicht mehr.
0: Ist ja
2: nicht
0: schlimm.
2: Das ist doch ein paar Tage her.
0: Jetzt brauchst du ja kein Englisch, jetzt geht's ja nach Passau in den Urlaub mit deinem Partner, ne? Und,
2: genau.
0: Zunächst mal Passau und dann aufs Schiff. Wo fahrt er hin?
2: Es geht kurz nach Wien, Bratislava, Budapest.
0: Schön.
2: Und wieder zurück.
0: Das ist also so eine tolle Flusskreuzfahrt, die er da macht. Ja?
2: Genau.
0: Schon mal gemacht? Eine Flusskreuzfahrt oder ist eure erste?
2: Das ist unsere zweite jetzt.
0: Mhm.
2: Das fühlt sich gut an, wenn man den Altersdurchschnitt ein bisschen senkt.
0: Ja, das kann ich mir vorstellen. Ja, wie alt bist du?
2: Na, ich werde eigentlich sagt man ja 27 plus.
0: Ja, also da hast
2: du. Bei 20 Jahren.
0: Okay, also mit mir kannst du offen reden. Ich finde es nicht so schlimm, wenn du jetzt für nur 49 werden solltest. 50 darf ich nicht mehr erwähnen, da bekomme ich Ärger, aber 49 geht noch.
2: Ach, jetzt noch ein paar Tage.
0: Ne, wie alt warst du auf dem Schiff Geburtstag, ne?
2: Genau.
0: Okay, und dann hast du aber natürlich diese doch, wie du sagst, älteren Menschen, die da mit dir feiern. Du musst dir ein paar Freunde suchen.
2: Ach, wir sind zu zweit. Wir genießen die Auszeit einfach mal nur für uns.
0: Ja.
2: Kinder bei Oma und Opa abgestellt, das passt alles.
0: Das ist in Ordnung. Und ihr beiden seid ja auch noch nicht verheiratet. Das heißt, es gibt da noch Diskussionsbedarf. Also der Mann ist noch, ist auf Bewährung, ist der mit. Ja?
2: Nein, wir sind beide ein bisschen vorgeschädigt, was das betrifft, glaube ich.
0: Aber er muss sich anstrengen, das ist doch gut. So. Dann kommt mal gut an, habt eine ganz tolle Reise, einen tollen Geburtstag und ich schicke dir ein Paket zu, ja?
2: Das
0: ganz lieb. Ciao,
2: danke.
0: Ciao. 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

Neuer Hit von Ellie Goulding, Black Prada Dress. In der Popnacht haben wir es gehört. Es ist jetzt 4.27 Uhr. Vorsicht, ein Unfall auf der A24 Hamburg in Richtung Berlin zwischen Pritzwalk und Dreieck Wittstock-Dosse. Diese Unfallstelle ist noch nicht gesichert.

0: 4.30 Uhr.
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2: Es ist meistens trocken heute Nacht und es kühlt sich auf 14 bis 9 Grad ab. Gegen Morgen ziehen dichtere Wolkenfelder auf. Tagsüber geht es dann mit vielen Wolken weiter. Schauer gibt es aber nur selten und die Höchsttemperaturen liegen bei 14 bis 22 Grad. Am Donnerstag wird es nicht viel wärmer und wir bekommen viele Wolken und etwas Sonne.
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3: Auf der A1 Münster Richtung Dortmund ist im Kreuz Dortmund-Unna die Verbindung zur B1 Richtung Dortmund bis zum 17. August 19 Uhr gesperrt. Die A40 Essen Richtung Duisburg ist zwischen Essen-Zentrum und Essen-Holsterhausen wegen Wartungsarbeiten im Ruhrschnellwegtunnel gesperrt. Die A44 Essen Richtung Düsseldorf ist zwischen Dreieck Felbert Nord und Hetterscheid wegen Bauarbeiten bis Mitte Oktober gesperrt. Die A59 Dienstlaken Richtung Duisburg ist zwischen Duisburg-Marxloh und Kreuz Duisburg-Nord nach einem Unfall gesperrt.
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4: Und die am meisten unterschätzte Höchsttemperatur heute in Schnappach. Da werden es 25 Grad. Die Popnacht ist hier. Ich bin Ben Streubel.

0: Und Pfeifen um diese Zeit ist immer gut, ne? Wenn man nervös ist, pfeifen. Machen Menschen meistens bei Polizeikontrollen, hat der Opa einmal gemacht. Da waren Riesenhits dabei, er hat sie nicht aufgeschrieben, deswegen bin ich jetzt stark verarmt, ja. Muss ihm leider Gottes da die Schuld geben. Ach, in Hamburg ist Dennis wach. Hallo Dennis, guten Morgen.
1: Ja, moinsen.
0: Und du bringst Brot irgendwo hin, erzähl.
1: Ja, in die Rewe-Märkte, Penny-Märkte, Famila-Märkte.
0: Ja.
1: Hier in Kaltkirchen.
0: Dann riecht's doch ganz gut bei dir im LKW, ne? Wenn das alles frisch gebackene Ware ist, oder?
1: Immer.
0: Das ist doch wie ein Parfüm. Ich würde mir so einen morgenfrischen Brot-Parfüm-Geruch würde ich mir an den Körper sprühen. Aber man beißt dann meistens ja auch selbst irgendwo rein. Bist du auch jemand, der gerne so überbackene Sachen isst? Ich liebe ja so ein Käsebrezel, so ungesunden Kram.
1: Ja, auf jeden Fall. Leider.
0: Speck noch und so Zeug. Ja. Oder dann gleich noch mit dem ersten Cappuccino 14.000 Kalorien zu sich genommen hat und der Tag hat doch gar nicht angefangen. Ne?
1: Ja, ein Salatblatt drauf und dann ist er so ein bisschen gesund und passt.
0: Wollte ich mal sagen. Du hast einen Kollegen, von dem hast du geschrieben, gerade in deiner WhatsApp, den sollen wir unbedingt grüßen. Wie heißt der?
1: Nee, alle meine Kollegen, die HSV-Kollegen.
0: Bist du HSV-Fan?
1: Nee, absolut überhaupt nicht. Ich bin Bremen-Fan.
0: Deswegen wolltest du die Kollegen mal ein bisschen verwöhnen, damit die nicht so böse sind auf dich. Gibt es da manchmal Konflikte?
1: Ach, weniger.
0: Ne? Also, du klingst ja auch völlig entspannt.
1: Das läuft ganz fair ab.
0: Wo ist denn der nächste Ort, den du erreichst, der nächste Markt? Wie heißt der?
1: Welchen Ort? Hier in Kaltenkirchen bin ich.
0: Kaltenkirchen, okay. Also da sollen die Menschen, die jetzt zuhören in Kaltenkirchen, ist das ein Rewe-Markt?
1: Ja, genau.
0: Genau, der soll auf jeden Fall derjenige oder diejenige, die da bereit sind, jetzt einen Kaffee für dich dann schon mal vorbrühen, ja?
1: Auf jeden Fall.
0: Magst du mit Milch?
1: Auch das.
0: Hafer, Kuh, Schaf.
1: Oh, nee, Bärmilch. Richtige Milch, nee. Nicht Schafer.
0: Okay, gut. Bis bald. Ciao, ciao.

So easy, Olivia Dean. Ein kleiner Zeitvergleich. Bei uns in Deutschland ist es 4.45 Uhr und unserer Zeit voraus in Japan 11.45 Uhr in Tokio. Da war Gerhard Wolf doch sehr viele Jahre, hat dort gearbeitet, ist dann aus Japan zurück, hat jetzt eine WhatsApp geschrieben. Ich glaube, wir haben mal gesprochen, auch gemeinsam. Vielleicht erinnert ihr euch. Erinnert sich jemand an Gerhard Wolf? Nee, da hinten wackelt jemand mit dem Kopf, ich glaube schon. Und er schreibt Servus aus München. Wir haben immer mal telefoniert. Da war ich noch in Japan. Jetzt habe ich Bettflucht. Höre hier die ARD-Popnacht. Was ich gemerkt habe, ich habe viel verpasst. Ich muss wieder früher wach werden. Das sehe ich aber ganz genauso, ne? Also, er vermisst uns. Das ist schon mal schön. Das ist ja eines der tollsten Sachen, die man so als Kompliment bekommen kann. Jetzt kannst du dich wieder hinlegen, lieber Gerhard. Ab nach Japan. Und seinen Lieblingshit bekommt er noch von Gentleman. Der ist neu, dieser Song Wildfire. Gentleman gemeinsam mit Michael Patrick Kelly.

Absolutely everybody. Oh, ich bin noch ein bisschen da, aber nicht mehr so lange. Wenn ihr noch was habt für die letzte Amtshandlung, dann gerne an der WhatsApp schicken unter 0722 1 20 11. Wer bei Stimme ist, als WhatsApp-Audio.

0: Coldplay und Highest Power. So, ich packe zusammen. Notaustaste ist abgeklemmt. Antennenleistung ist hochgefahren auf volle Suppe. Lichtstimmung auf OP, damit die nachfolgenden Kolleginnen und Kollegen ein bisschen schlechter haben. KI, was machst du?
1: Nach Haus. Nach Haus.
0: Okay, ich komme mit. Das war die Popnacht. Mein Name ist Ben Streubel und ein schönes Leben.

0: 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Es ist 5 Uhr. Die Nachrichten mit Ronald Lessig. Guten Morgen. 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Frankreich bekommt nach den Sommerferien ein Social-Media-Verbot für unter 15-Jährige als erstes EU-Land. Am Abend stimmte die Nationalversammlung dafür. Christina Wilkes, WDR aktuell.
1: Die Mehrheit unter den französischen Abgeordneten war groß und Präsident Macron kann mit der Altersgrenze ein Wahlversprechen einlösen. Doch es gibt auch Kritik. Das Verbot betrifft

0: plädierte dafür, die Schuldenregel notfalls wieder auszusetzen. Der Bundesdrogenbeauftragte Streeck hat das geplante Alkoholverbot an Bahnhöfen befürwortet. Er sprach in der Rheinischen Post von einem Gewinn durch mehr Sicherheit. Die Bundespolizeigewerkschaft erklärte, das Verbot sei kaum umsetzbar. Die Bahn will es bis Mitte Oktober einführen. Und auch das ist Thema. Der Fall einer Lehrerin aus Duisburg, die seit 17 Jahren krankgeschrieben ist, geht weiter. Sie klagt, weil sie nicht in Pension will. Die Bezirksregierung hat das aber angeordnet. In Düsseldorf waren am Abend über der Rheinkirmes mehr als 1000 Drohnen unterwegs. Die zweite Show ist am Freitag, kurz vor dem traditionellen Feuerwerk. Vor dem Landgericht Bonn soll am Vormittag das Urteil zu Corona-Masken fallen. Eine Firma fordert vom Bund 287 Millionen Euro. Der damalige Minister Spahn soll die Masken 2020 bestellt haben. Das Ministerium bestreitet das.
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0: In Bonn soll bis Ende der Woche klar sein, wie es mit den Straßenbahnen weitergeht. Die Stadtwerke hatten 60 Züge aus dem Betrieb genommen wegen möglicher Sicherheitsmängel. Die Geschäftsführerin sagte im WDR:
2: Wir möchten versuchen, dass die Fahrzeuge bis in die 30er reinfahren können, bis dann lauter neue Wagen da sind. Aber um die alten Wagen so lange fahren zu lassen, müssen wir sie engmaschig untersuchen. Sobald irgendwas am Fahrgestell bei einem Fahrzeug festgestellt wird, untersuchen wir alle.
0: Größere Auswirkungen hatten die fehlenden Bahnen in Bonn nicht. Wegen der Ferien sind weniger Menschen unterwegs. Das Wetter in Nordrhein-Westfalen. Heute örtlich leichte Schauer, gelegentlich auch sonnig. Dazu in Warburg bis 20, in Unna bis 21 und in Essen bis 22 Grad. Am Donnerstag bewölkt bis 23 Grad und am Freitag viel Sonne. Das war WDR aktuell.
3: Und 5:03 ist es. Schönen guten Morgen, der WDR 2 Verkehrsservice.
4: Guten Morgen auf die Straßen, habe ich zwei Sachen schon für euch. Die A44 Essen Richtung Düsseldorf ist ja jetzt gesperrt zwischen Dreckfelbert Nord und Hetterscheid. Wird gebaut, bis Mitte Oktober geht das. Und dann haben wir noch einen Unfall und deshalb eine Sperrung auf der 59 Dienstlaken Richtung Duisburg zwischen Marxloh und Kreuz Duisburg Nord. Kommt gut an.
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3: So, machen wir jetzt den Dead Dance. Wie wär's?
4: Wenn es hier so losgeht, das ist schon ein guter Start.
3: Lady Gaga, ja. Also nicht der Vatertanz, also dieses, wenn Väter nochmal dann abends, die Kinder finden es ganz peinlich, wenn Vater nochmal aus sich rausgeht, am dritten Bier.
4: Der Totentanz, ja. Komm, okay, lass mal, gut, machen. Ja,
3: wenn es so lebhaft und lebensbejahend losgeht, ist doch toll. Lady Gaga, schön.
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0: auch laut mitsingen. Auch wenn das Mikro auf ist, Conny.
1: Das möchte ja keiner hören.
2: Doch, das war so schön.
1: Komplett auswendig hier.
0: Ich bin so beeindruckt.
1: Guck mal,
0: hier.
1: Ist alles noch da.
0: Hier, die späte Generation X da mir gegenüber.
1: Ist so.
0: Sowas von textsicher. Und es ist eine Rumba, oder? Wenn ich mal nachtanzen
1: möchte. Es ist eine Rumba, dazu habe ich in der Tanzschule immer Rumba getanzt.
0: Ja, ich weiß gar nicht, wie Rumba geht.
1: Soul Asylum, ja. Runaway Train, so schön.
0: Ich gehe an die Rumba, wenn ich tanzen gehe. Das ist auch nicht ganz unentscheidend. Okay. Es ist früh, wir stecken ja mitten in den Ferien.
1: Ja.
0: Sagen wir mal, wie es ist, ne?
1: Trotzdem sind wir alle hier zusammen, das ist schön. Sind hier nicht alle weg und die, die da sind, halten die Stellung.
0: Mit der Zweihörerin Mone zum Beispiel hat uns schon vor über einer Stunde diese Nachricht geschickt.
3: Morgen, ihr Hübschen. Ja, 3.30 Uhr und was macht die Mutti Mone? Richtig, sie fährt mal drei Ortschaften weiter und schaut nach der Katze von der besten Freundin, die dies nachts mit den Kindern und Ehemann in Urlaub geflogen sind.
0: Ach so.
3: Was tut man nicht alles für die Freundschaft? Schönen Tag noch.
0: Was tut man die Katze entlaufen lassen,
1: warum
0: oder?
1: Warum braucht die Katze denn um 4 Uhr morgens Futter?
0: Ja, der hat ja auch Hunger.
1: Oder arbeitet Mund in der Frühschicht und muss, bevor sie losfährt, noch die Katze füttern.
0: Hättest du mal doch gesagt, ich gieße nur die Pflanzen, oder? Also wir wünschen euch allen so gute Freunde, auf die so Verlass ist wie auf Mone. Das freut dann auch die Katze, ja, und ihr. Kommt mal gut in diesen Mittwoch. Jetzt mit Purple Disco Machine, All My Life.
1: 5.12 Uhr.

0: Ay-ay-ay. All the things she said. Tattoo, Tattoo, Tattoo-Tata in diesen Mittwoch. 19:05 ist es. Und wir fragen heute nicht, ja? Also habt mal keine Angst.
1: Meinst du, ob wir allein sind? Hier wieder zwei und Tanja hatte schon Angst. Sie schreibt, bevor ihr fragt, nein, ihr seid nicht allein.
0: Tanja, das schön, dass du da bist. Ja. Möchtest du auch so eine Weltmeister-Boxershort? Ich bin hier gerade in diesem Online-Shop.
1: Die Lamine Jamal getragen hat. Ja. WM-Finale. Von der du schon erzählt hast heute früh. Ich dachte, die ist nur was für Herren.
0: Nee, du kannst sie auch tragen, aber gibt's eh nicht mehr. Es war ja so, also dem Lamin waren da beim Spiel, beim Finale öfter mal die Fußballshorts runtergerutscht, wie das diese jungen Leute so machen. Und dann sah man den Schriftzug seiner Unterhose auf dem Bündchen, wie man in meiner Generation sagt.
1: Ja.
0: Und das ist eine deutsche Marke und die freuen sich da wie Hulle, denn alle bestellen sich diese Unterhose. Die ist jetzt gerade wieder nicht lieferbar.
1: Echt jetzt?
0: Ja.
1: Aber es ist eh nicht unsere Zeit. Ne? So. 6 p.m. heißt die Marke.
0: Ach so, stimmt, ja, richtig.
1: 6 p.m.
0: 6 p.m., ja.
1: Wir könnten eine eigene rausbringen, nennen wir 5 a.m.
0: Das wäre doch unsere. Weißt du, die würde jemand bestellen. Müssten wir uns aber mit Michael Schulte einigen, der hat ja schon Rechte dran, weil sein aktueller Song heißt so. Hier ist er, 5 a.m.

0: Musik sein.
1: Der Mann wird aggressiv.
2: Passwort, das falsche Passwort eingegeben, um irgendwie an eure Nachrichten zu kommen. Bad Credentials. Ja, aber jetzt funktioniert's. Das heißt, ich bin jetzt auf Empfang. Du ja schon lange.
1: Das ist gut, ja? Ich bin sowas von auf Empfang.
2: Unter dieser Nummer?
1: 0221 56789 222. Wenn ihr da was schreibt, dann kann auch Jan Malte Andresen das jetzt lesen.
2: Und wenn ihr was einspricht, kann ich es auch hören.
1: Verrückt.
2: Das ist toll. Alles, was ihr auf dem Herzen habt, wir freuen uns über eure Lebenszeichen.

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1: Um 5.30 Uhr mit Ablo Opakama. Guten Morgen.
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1: Frankreich führt als erstes EU-Land ein Social-Media-Verbot für Kinder und Jugendliche unter 15 ein. Das hat das Parlament am Abend mit großer Mehrheit beschlossen. Das Gesetz tritt mit dem neuen Schuljahr in Kraft. Die Benutzung von Smartphones an weiterführenden Schulen wird zusätzlich verboten. In der Ukraine hat Präsident Zelensky den Oberbefehlshaber der Armee Syrsky entlassen, nach tagelangen Protesten im Land. Kritiker hatten Syrsky unter anderem vorgeworfen, Neuerungen, zum Beispiel im Drohnenkrieg, auszubremsen. Der Drogenbeauftragte der Bundesregierung Streeck ist für das geplante Alkoholverbot an Bahnhöfen. Er sprach in der Rheinischen Post von einem Gewinn für alle durch mehr Sicherheit. Kritik kommt von der Bundespolizeigewerkschaft. Ihr Vorsitzender Ostermann hält den Plan für kaum umsetzbar. In Düsseldorf waren am Abend bei einer Kunstshow über der Rheinkirmes mehr als 1000 Drohnen unterwegs. Ein Höhepunkt war eine gemeinsam mit dem Schauspieler Johnny Depp entwickelte Arbeit. Die zweite Drohnenshow findet am Freitag statt. Direkt danach ist das traditionelle Höhenfeuerwerk. Das war WDR aktuell.
2: Der Abelo hat die Nachrichten und die Inga hat das Wetter für euch. Inga Hinkamp in der WDR 2 Wetterredaktion. Schönen guten Morgen.
3: Schönen guten Morgen. Wir hatten gestern ja teilweise 13 Stunden Sonnenschein. Die gibt's heute definitiv nicht. Es ist heute recht wolkig und vor allem in Teilen Westfalens kann es gelegentlich auch etwas regnen. Dazu erreicht Herford heute 21 Grad, Bottrop 22 Grad und Eschweiler 23.
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4: Guten Morgen auf die Straßen, da habe ich diese zwei Sachen für euch. Die A44 Essen Richtung Düsseldorf, jetzt gesperrt zwischen Dreieck Felbert Nord und Hetterscheid, wird gebaut, das Ganze ja noch bis Mitte Oktober. Und aktuell ist der Unfall auf der 59 Dienstlagen Richtung Duisburg zwischen Marxloh und Kreuz Duisburg Nord, ist die Autobahn deshalb gesperrt. Kommt gut an.
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2: Ihr seid so toll. Das ist auch so toll, wie ihr euch jetzt schon alleine meldet. Gestern hat er gesagt, dass wir in den Ferien so früh ja wohl doch alleine sind. Ja. Ne? Jetzt kommt ihr automatisch. Rainer sagt, wollt nur kurz Bescheid geben. Wir sind auch schon da.
4: Ah, das freut
2: ja,
4: uns.
2: Er und Nicole auf dem Weg zur Arbeit. Schön. Liebe Grüße. Dann war die Frage noch offen, warum Mone morgens um 4 schon die Katzen ihrer Freundin füttern muss.
4: Sie meldet sich auch nochmal. Mhm. Musste natürlich so früh dahin, weil die Katze ihre Medikamente braucht und sie um 6 arbeiten muss.
2: Was arbeitet die Katze denn so früh am Morgen?
4: Sie.
2: Mone. Ach so, ja. Es gibt ja Jobs, die sind für die Katze. So ist nicht. Ja. Komm mal gut in diesen Mittwoch. Angel Eyes jetzt. Das ist ja auch was Feines.

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0: das ist ja, meine Musik. Ist ja der Spanier in mir und der Portugiese in mir und alles. Also ist ja in mir geweckt auch sofort.
1: Dein südländisches Blut, ja.
0: Ach, herrlich. Pedro Capo und Calma. Nicht Halma. Das ist ein Spiel für die ältere Generation. Es ist Calma. Und wir sind da und ihr seid da und das ist schön. Was machen wir heute?
1: Wir sprechen über diese Idee Alkoholverbot für mehr Sicherheit an allen Bahnhöfen in Deutschland.
2: Finde ich persönlich vernünftig, weil viele Leute werden immer angepöbelt, vor allem wenn es so Spieltage sind von der Bundesliga.
3: Gerade alkoholisierte Männer, die dann auch mal den einen oder anderen blöden Spruch drücken.
0: Ja, wie sieht es im Detail dann aus? Das ist ja die große Frage, das wissen wir auch schon.
1: Was viele gerne machen, ne? Mit dem Wegbier durch den Bahnhof oder am Bahnsteig nochmal ein kleines Prosecco. Ja.
0: Ich sehe auch gerne mal so, ich sag mal, Frauengruppen auch, die dann vielleicht auf dem Weg nach Hamburg zum Musical auch sind. Ja, und dann den Prosecco schon am Bahnsteig.
1: Ich möchte nicht sagen, dass ich das nie getan habe.
0: Muss ja auch ein bisschen länger warten, wenn der ICE verspätet ist. Aber brauchen wir das? Diskutieren wir heute früh drüber.
1: Gerne auch mit euch. Wir sind gespannt, was da kommt und wie ihr das seht.
0: Oh. Ach, der Bommes wieder. Der Bommes wanzt sich wieder ins Programm. Heute aus Gründen hier gefragt, gejagt. Tausendste Sendung macht er heute.
1: Ja, ich meine, das super bekannte Quizshow Alexander Bommes, Dienstagabend immer gefragt, gejagt im Ersten.
0: Ich habe nur eine Rechnung mit ihm offen. Ich sage nur Hamster Pilates. Damals habe ich doch so versagt auch, ne, mit dieser einen Frage. Wir reden mit dem Bommes über tausendmal gefragt, gejagt und vielleicht fordern wir ihn auch mal raus, oder?
1: Ah, das wäre mal was.
0: Dann wird er mal gejagt hier in diesem WDR 2 Morgenmagazin. Das und mehr heute früh.

0: Hallo und guten Morgen, 5.47 Uhr, WDR 2 Morgenmagazin. Auch das ist in den Nachrichten heute früh.
1: Frankreich führt als erstes EU-Land ein Social-Media-Verbot für Kinder und Jugendliche unter 15 Jahren ein.
0: In der Ukraine hat Präsident Zelensky den Oberbefehlshaber der Armee entlassen. Es gab tagelange Proteste im Land vorher.
1: Und das Wetter bei uns im Westen, viele Wolken, ab und zu etwas Regen bis 23 Grad. Na,
0: in welches Bad gehen wir denn wohl heute mal?
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0: Dass ich das mal sagen würde an dieser Stelle.
1: Ja, Malte ist nicht der größte Freibadfreund, aber er wird in dieser Woche zu einem, glaube ich, oder?
0: Ich kann das auch nachvollziehen, warum das ganz viele Leute toll finden. 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
1: 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Mhm. 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
3: Jetzt müssen wir durch den Eingang rein, kommen an den Kiosk vorbei, dann haben wir die Umkleidekabinen, dann geht's ab zum Wasser. Ne?
1: Ja.
3: So können die erstmal das Essen riechen und dann haben die schon Hunger, bevor es losgeht.
0: Ah, der ist so geschäftstüchtig, super.
1: Ja, Assa, den könnt ihr auch kennenlernen, dann, wenn ihr die Tickets klar macht.
0: 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Da sind ganz viele tolle Sachen für euren Sommer drin und sowas kann man gar nicht kaufen, das kann man hier nur gewinnen. 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
1: Ja, meldet euch auch doch schon mal, wenn ihr da gerne hin wollt. 0800 5678 222 ist die Nummer.
0: So, Tickets könnt ihr jederzeit einlösen und nicht heute. Jetzt
1: muss nicht heute sein.
0: Ist wolkig, da gehe ich ja nicht. Was wollen die denn? Was soll ich im Freibad?
1: Wochenende oder so.
0: Genau, macht er, wann er wollt. Jetzt anrufen und dann bis gleich an unserem kleinen Telefon.

0: Was?
1: Ach du Schande.
0: Ach du Schande? Wie redest du denn mit mir an dieser Stelle auch überhaupt?
1: Weiß nicht.
0: Wir sind aber auch Labertaschen hier.
1: Wir sind hier in so privaten Quatsch, auch was wir konzentrieren.
0: Ein bisschen was auch dienstliches Gossip, muss man sagen.
1: Auch dienstliches Gossip, ja. Mögt ihr das auch? So ein bisschen, manchmal redet man auch so
0: nämlich
1: über das, was so passiert.
0: Ja, genau. Wenn die über uns reden, können wir auch über die reden, sagt man sich dann immer auch so.
1: Nee, aber es ist schön, dass ihr da seid.
0: Das ist ja schön in den Sommerferien auch. Da sind ja einige dann in den Ferien, da kann man mal richtig auch ein bisschen lauter reden. Weiß ich, wie es bei euch ist. Nein,
1: jetzt
0: sowas machen wir hier
1: halten
0: nicht.
1: Halten wir uns zurück, die Mikros sind schon längst auf.
0: Ach so.
1: Ja.
0: Oh. So. Heute ist der Welttag des Gehirns. Das kann ich vielleicht an dieser Stelle schon mal sagen, falls irgendjemand das nochmal wissen möchte.
1: Ja, nicht unwichtig, das ab und zu mal einzusetzen.
0: Das ist durchaus, ja. Es ist der Tag der Hängematte heute auch.
1: Mhm.
0: Da kannst du Gehirn abschalten. Also, dass ihr das auch schon mal mit auf den Weg bekommen habt. Ansonsten würden wir jetzt noch die Sia spielen mit Cheap Thrills. Habe ich hier auf meiner Liste stehen? Können wir das so machen?
1: Ja, da wäre ich dabei.
0: Gehirn hatte ich, Hängematte hatte ich, ja. Sia habe ich.
1: Vielleicht können wir noch kurz sagen, das Nachrichten gleich.
0: Ja, wann kommen die denn?
1: Um 6.
0: Das ist ja in genau 6 Minuten ab jetzt. Es ist 5:54 Uhr.

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1: Was heißt das eigentlich, Tiefe? Scheint ja erst einmal klar zu sein, das Gegenteil von Höhe, also die Beschreibung eines Raumes. Berge sind hoch, Täler sind tief, sowas. Und dann gibt es dann noch die andere Bedeutung. Man sagt, ein Gespräch oder eine Begegnung hat Tiefe. Wenn ich jemanden so etwas sagen höre, denke ich meistens, ja klar, ich weiß, was gemeint ist. Weiß ich das? Wirklich? Ich komme darauf, weil mir das Wort Tiefe oft begegnet, in Beschreibungen von Kontakten. Irgendein Treffen war tief und nicht oberflächlich. In Bibeltexten. Jesus schickt den Fischer Simon Petrus am See Genezareth nochmal zum Fischen raus, gegen jede Berufserfahrung. Und er schickt ihn ins tiefe Wasser, wo er unglaublich viel fängt. Im tiefen, nicht im seichten Wasser. Oder wie Gott den leidgeprüften Hiob fragt, wo warst du, als ich die Erde gründete? Und weiter, bist du zu den Quellen des Meeres gekommen und auf dem Grund der Tiefe gewandelt? Das Wort Tiefe begegnet mir in Deep Learning, das sogenannte tiefe Lernen, der Moment, in dem die KI künstliche neuronale Netzwerke verwendet, um die Lernprozesse im menschlichen Gehirn abzubilden, genauer, uns unser Denken zu spiegeln. Mustererkennung auf dem Hintergrund der eingespeisten Daten. Tiefe hat auch nicht unbedingt etwas mit Zeit zu tun. Weder technisch, alles eine Frage der Stromversorgung und Rechenleistung, noch menschlich. Es gibt doch diesen Moment, einen Augenblick, eine Berührung, einen Satz und tief schwingt etwas in mir. Das ist mehr oder besser etwas anderes als denkerische Erkenntnis, das ist es auch. Es ist wohl mehr eine Erfahrung, durchaus körperlich. Vielleicht meint Tiefe mehr als alles andere, etwas, was mir geschieht, etwas, was ich entdecke in mir. Es ist noch früh. Das Rauschen des Tages beginnt. Termine, Pflichten, Vorhaben, Überraschungen, Tempo, Beschleunigung und von allem das Gegenteil natürlich auch. Gott schwingt.
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3: Die Nachrichten mit Ablo Afakama. Guten Morgen.
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4: Das stört mich wirklich sehr, gerade weil wir mit Kindern unterwegs sind in den Zügen. Und da gibt es wirklich in Bahnhöfen in Deutschland extrem viel Alkohol.
3: Diese Reisende aus Münster ist für ein Alkoholverbot an Bahnhöfen. Die Deutsche Bahn will das bis Mitte Oktober überall einführen. Die Reaktionen darauf sind unterschiedlich. Unerlässlich wie der aktuell.
5: Der Drogenbeauftragte der Bundesregierung Streeck hat das geplante Alkoholverbot begrüßt. Der Rheinischen Post sagte er, das sei ein Gewinn für alle und führe zu einem besseren Sicherheitsgefühl. Hilfsorganisationen warnen dagegen vor den Folgen für obdachlose Menschen. Sie könnten durch ein Alkoholverbot aus dem Blickfeld gedrängt werden. Kritisch ist auch die Bundespolizeigewerkschaft. Sie hält das Verbot für kaum umsetzbar.
3: In Bonn ist noch unklar, wann wieder alle Stadtbahnen fahren können. Die Stadtwerke hatten gestern 60 der 75 Bahnen aus dem Verkehr gezogen, um die Technik auf Mängel zu überprüfen.

0: Für 15-Jährige betrifft alle sozialen Plattformen, sieht aber Ausnahmen für Online-Enzyklopädien oder digitale Projekte mit Bildungszwecken vor. Beliebte Plattformen wie YouTube und WhatsApp dürfen nach Angaben der zuständigen Berichterstatterin im Parlament weiter für das reine Anschauen von Videos oder für den privaten Chatverkehr genutzt werden. Kritiker des Gesetzes halten es für nicht durchführbar und deshalb reine Symbolpolitik.
1: Und das ist auch wichtig heute Morgen. Der ukrainische Präsident Selenskyj hat den Oberbefehlshaber der Armee, Sirski, entlassen. Sirski war bei einigen unbeliebt. Sie warfen ihm vor, Reformen zu vernachlässigen. Wegen des Nahostkonflikts ist Öl teurer geworden und damit der Benzin- und Dieselpreis. Die SPD fordert deshalb jetzt einen Spritpreisdeckel. Das Land NRW kommt einem zweiten Abschiebegefängnis nach dem in Büren näher. Es hat sich ein mögliches Gelände dafür gesichert, auf einem ehemaligen Militärgelände in Mönchengladbach.
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1: In NRW macht heute ein neuer Freizeitpark auf, am Zentro Oberhausen. In Karls Erlebnisdorf dreht sich alles um das Thema Erdbeeren. Kinder können auf der Erdbeer-Achterbahn fahren oder eine Runde auf einem Erdbeerdöner drehen. Der Eintritt in Oberhausen ist kostenlos, einige der Fahrgeschäfte auch. Für andere kann man wie auf einer Kirmes Fahrchips kaufen. Das war WDR aktuell.
3: Wetter im Westen jetzt von Inga Hindenkamp aus der WDR 2 Wetterredaktion.
4: Guten Morgen. Von Niedersachsen her ziehen dichte Wolken zu uns rein. Das heißt, Sonnenschein gibt es heute eher selten. Und vor allem in Teilen Westfalens kann es zwischendurch auch mal etwas tröpfeln. Das wird das große Regendefizit nicht ausgleichen können. Zumal es wirklich nur lokal einzelne leichte Schauer sind. Oft bleibt es auch trocken. Und dazu erreicht Siegen 21 Grad, Bochum 22 und Düren 23.
3: 3:06. 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
5: Guten Morgen. A1 Euskirchen Richtung Köln. Dann haben wir zwischen Köln-Löwenich und Kreuz-Köln-Nord im Moment eine gute halbe Stunde plus. 4 Kilometer sind es, weil gebaut wird und nur eine Spur frei ist. Die A44 Essen Richtung Düsseldorf zwischen Dreieckspfeilbad Nord und Hetterscheid gesperrt noch, wird gebaut und das Ganze auch bis Mitte Oktober noch. Und A59 Dienstlaken Richtung Duisburg weiter dicht nach einem Unfall zwischen Duisburg-Marxloh und Kreuz-Duisburg-Nord. 3 Kilometer Stau. Kommt gut und sicher an.
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3: Kannst du mal aufschreiben, bitte, Conny, meine Stadt, ich liebe dich. Manchmal stur, doch immer herzlich. Nur, dass wir das auch auswendig lernen. Wir müssen ja noch ein bisschen lernen. Hier für WDR 2 Hausparty.
5: Paderborn-Lied, natürlich. Ja. Wir kommen nach Paderborn.
3: Also 19. September, WDR 2 Hausparty. Wir machen eine kleine Disco-Version noch davon, oder?
5: Unbedingt.
3: Ja, warum sagen wir euch das? Wir haben ganz wenige Tickets noch. Haben gesagt, wir laden euch persönlich ein. Ja, jetzt mal anrufen,
5: das
3: bitte.
5: Das wäre schön, wenn ihr mit uns feiert. Die Nummer ist die 0800 5678 222.
3: So nehme ich. Und dann bis gleich. Ja, wir brauchen eine Dance-Version davon. Auf jeden Fall.

0: Sober, nüchtern, ja, unser Thema doch jetzt 6:11. Schönen guten Morgen. Bierchen auf dem Weg zum Fußballspiel ins Stadion. Boah, viele, ne? Oder Prosecco beim JGA, sagt man doch jetzt, beim Junggesellinnenabschied. Wenn der Zug wieder Verspätung hat, ist verboten dann bald ab Oktober an allen Bahnhöfen in Deutschland.
1: Sagt die Deutsche Bahn, gilt an Bahnhöfen eben und Bahngleisen, aber im Zug oder in der Bahnhofskneipe, da bleibt's weiter erlaubt.
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0: Kann man ja mal drüber sprechen, ne? Und diskutieren. Das machen wir heute. Fragen ein Alkoholverbot an allen deutschen Bahnhöfen. Brauchen wir das?
1: Ja, mal erstmal die Argumente von Sebastian Moritz, WDR 2 aktuell. Der sagt, ja, brauchen wir.
3: Alkohol im Bahnhof sorgt nur für Ärger. Hab ich zumindest schon oft erlebt. Aggressive Stimmung, pöbelnde Fahrgäste und dieses ungute Gefühl, dass man hier nicht ganz sicher ist. Das liegt natürlich nicht nur am Alkohol, aber der Alkohol verschärft die Situation. Ein Verbot ist deshalb längst überfällig. Man wird das zwar nicht flächendeckend kontrollieren können, trotzdem kann es wirken. Wir haben ja auch ein Rauchverbot an den Bahnhöfen. Auch das kann man nicht komplett kontrollieren und doch halten sich die meisten Menschen dran. Deshalb ist ein Alkoholverbot an den Bahnhöfen ein guter Anfang. Und als nächstes unterhalten wir uns dann bitte über ein Alkoholverbot in allen Zügen.
0: Sagt Sebastian Moritz. Ja, dann haben wir Sebastian Auer, WDR 2 aktuell. Der sieht's anders.
4: Ich bezweifle, dass dieses Verbot überhaupt etwas bringt. Die Gewerkschaft der Polizei hat es ja schon gesagt, so ein Verbot kann man gar nicht überall kontrollieren, schon gar nicht an kleineren Bahnhöfen. Außerdem, wer will, kann weiterhin vorm Bahnhof und in den Zügen Alkohol trinken. Fraglich also, ob die kurze Bierpause auf dem Weg zum Gleis dann wirklich die Sicherheit erhöht. Für mich wirkt es eher wie Symbolpolitik. Übrigens, ich behaupte mal, die meisten, die mit dem Wegbier durch den Bahnhof laufen, haben sich im Griff, werden nicht gewalttätig. Trotzdem trifft das Verbot alle und das geht für mich zu weit.
0: Verspätungen nur noch nüchtern ertragen. Wie seht ihr das mit dem Alkoholverbot, das da kommen soll an allen deutschen Bahnhöfen? Brauchen wir das?
1: Schickt gerne eine Nachricht, gerne auch was einsprechen. Ne? Geht über die 0221 56789 222 oder ihr schickt was über die WDR 2 App.
0: Ja, sind wir gespannt, was da kommt. 14:06 ist es. Schönen Mittwoch.

0: John Parrish, St. Elmo's Fire, das war wieder so ein 80er-Moment hier im WDR 2 Morgenmagazin. Gleich Elton John und Dua Lipa und jetzt sagen wir euch schnell, was wichtig zu wissen ist heute früh.
1: Frankreich führt als erstes EU-Land ein Social-Media-Verbot für Kinder und Jugendliche unter 15 Jahren ein.
0: Und auch das in den WDR 2 Nachrichten. Die SPD fordert einen Spritpreisdeckel, würde dafür notfalls auch gern die Schuldenregel nochmal aussetzen.
1: Sind wir beim Wetter heute mit vielen Wolken, ab und zu auch ein bisschen nass, bis 23 Grad.
0: So ist es doch. Wir haben Großes vor, ja? Wir und ihr Party, wie wäre das?
1: Das wäre eine wundervolle Vorstellung.
0: Ja.
1: Bekomme ich direkt gute Laune.
0: Wo geht's denn hin?
2: Paderborn.
0: Wie schön. Also WDR 2 Hausparty, ja dieses Mal in Paderborn, in der Paderhalle, 19. September. Große, tolle Location. Conny und ich, wir dürfen da mit euch feiern.
1: Annette, bist du dabei?
3: Ja, bin ich gerne.
1: Ja, super.
0: Die Annette ist das aus Felbert. Schönen guten Morgen.
3: Guten Morgen.
0: So, auf dem Weg Richtung Arbeit nach Schwelm. Du weißt, die A44 ist gesperrt ab Felbert Nord. Nur, dass du dran denkst
3: auch.
0: Ja,
3: gut. Ja, ich fahre immer über Land.
1: Das ist gut.
0: Und hat schönsten Blick jetzt auf die Landschaft, hat sie gerade schon gesagt. Und wird sich jetzt konzentrieren auf ein kleines Spielchen, das wir mit dir spielen möchten.
1: Um die Tickets, genau. Pass auf. Wir nennen es Feiern oder Flunkern. Lieber Annette, drei Behauptungen rund um Party und Paderborn und du sagst uns einfach, stimmt das? Also feiern oder ist das alles Quatsch? Wir haben es nur ausgedacht, dann ist es Flunkern. Okay?
3: Ja, mal sehen, mal schauen.
1: Mal schauen.
0: Dann machen wir hier die bunten Partyfakten. Los geht's. Der längste Partytanz der Welt dauerte über 55 Stunden. Der Gewinner hat danach 24 Stunden durchgeschlafen. Feiern oder Flunkern?
3: Flunkern.
0: Nee, ist feiern. Steht im Guinness Buch der Rekorde.
1: Wahnsinn, oder?
0: Wenn man auf einer Party die Arme über den Kopf zusammenschlägt und Hopsa ruft, dann schüttet das Gehirn nachweislich sofort Glückshormone aus.
1: Hopsa!
3: Hopsa.
0: Flunkern oder feiern?
3: Feiern?
0: Nee, ist geflunkert.
3: Flunkern.
0: Komm, einen noch. Das Wort Kater nach dem Feiern kommt gar nicht von der Katze, sondern von Katar, also einer Entzündung.
3: Ja, das kann ich mir gut vorstellen.
0: Ja, natürlich,
3: das
0: ist
1: richtig. Guck mal, da war's
0: ja. Was wir nicht gesagt haben, ist, man muss nur einen richtig haben. Deswegen, Annette, herzlichen Glückwunsch, wir sehen uns in Paderborn.
3: Ich freue mich, danke.
1: Ja, wir freuen uns auf dich. Und wenn ihr noch mitmachen wollt, ne, gibt noch ein paar Tickets. Guckt auf wdr2.de und dann machen wir zusammen schön Party.
0: Der Party-Ticket-Link und so.
1: Ja, klar.
0: Und da freuen wir uns auf euch. Jetzt Elton John und Dua Lipa, Cold Heart, 6.23 Uhr.

0: wir starten los.
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7: Um 6.30 Uhr mit Ablo Afakama. Guten Morgen.
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7: Frankreich führt als erstes EU-Land ein Social-Media-Verbot für Kinder und Jugendliche unter 15 ein. Das hat das Parlament am Abend mit großer Mehrheit beschlossen. Das Gesetz tritt mit dem neuen Schuljahr in Kraft. Die Benutzung von Smartphones an weiterführenden Schulen wird zusätzlich verboten. In der Ukraine hat Präsident Selenskyj den Oberbefehlshaber der Armee Sirski entlassen, nach tagelangen Protesten im Land. Kritiker hatten Sirski unter anderem vorgeworfen, Neuerungen, zum Beispiel im Drohnenkrieg, auszubremsen. Der Drogenbeauftragte der Bundesregierung, Streeck, ist für das geplante Alkoholverbot an Bahnhöfen. Er sprach in der Rheinischen Post von einem Gewinn für alle durch mehr Sicherheit. Kritik kommt von der Bundespolizeigewerkschaft. Ihr Vorsitzender Ostermann hält den Plan für kaum umsetzbar. Die Bahn will das Verbot bis Mitte Oktober an allen rund 5.400 Bahnhöfen in Deutschland einführen. In Deutschland wird wieder über Möglichkeiten diskutiert, wie die Spritpreise günstiger werden können. Wegen der neuen Eskalation im Iran-Krieg sind Öl und damit Benzin und Diesel wieder teurer geworden. SPD-Generalsekretär Klüssendorf fordert in der neuen Osnabrücker Zeitung deshalb einen Spritpreisdeckel. Das war WDR aktuell.
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8: Direkt aus dem Studio Dortmund mit Stefan Erdmann. Auch heute, einen Tag nach der Tat, sind viele Fragen noch offen. In Dortmund ist ein 78-Jähriger in seinem Haus tot entdeckt worden. Und für die Polizei war schnell klar, der Mann ist nicht auf natürliche Weise umgekommen. Sie hat eine Mordkommission eingerichtet. Gestern Nachmittag dann regelrecht die Wende. Ein 41-Jähriger taucht bei der Polizei auf, stellt sich selbst. Die Polizei hat ihn festgenommen. Was die Hintergründe sind und ob der mutmaßliche Täter und das Dortmunder Todesopfer sich kannten, das ist alles noch nicht klar. Mehr dazu will im Laufe des Tages die Staatsanwaltschaft sagen. Von Dortmund jetzt nach Hamm, da soll ein 16-Jähriger einen Terroranschlag auf eine Kirche geplant haben. Das hat uns die Generalstaatsanwaltschaft Düsseldorf jetzt bestätigt. Der Jugendliche soll sich im Internet islamistisch radikalisiert haben und über einen Kontakt zu einem mutmaßlichen IS-Mitglied soll er Anschlagspläne entwickelt haben. Anfang April wurde der 16-Jährige schon festgenommen. Inzwischen ist der Jugendliche aus Hamm in einer Jugendforensik untergebracht. Die Ermittlungen laufen weiter. Die Dortmunder Feuerwehr hat eine positive Erfahrung gemacht und zwar mit einer neuartigen Technik. Feuerwehrleute geraten beim Einsatz ja manchmal selbst in Not, da müssen sie von ihren eigenen Kollegen gerettet werden, zum Beispiel in verrauchten Räumen. Die Feuerwehr in Dortmund hat jetzt ein neues Ortungssystem getestet. Es zeigt die genaue Position der Einsatzkräfte auf einem kleinen Display in der Maske der Retter an. Findet die Dortmunder Feuerwehr super, der einzige Haken ist, eine Serienproduktion ist noch nicht in Sicht, es scheitert am Geld. Deswegen fordert Dortmunds Feuerwehrdirektor Dirk Aschenbrenner:
9: Liebe Bundesländer. Ihr steht auch in der Verantwortung für eure Feuerwehren. Nehmt auch Geld in die Hand, um so ein gutes Projekt weiterzuführen, damit es möglichst schnell bei den Feuerwehrfrauen und Männern landet.
8: Ob und wann das Ordnungssystem tatsächlich in Serienproduktion geht, ist aber noch völlig offen. Jetzt noch das Wetter mit Inga Hindenkamp aus unserer WDR-Wetterredaktion.
10: Der Himmel über dem Ruhrgebiet ist heute bewölkt bis bedeckt. Es gibt nur selten Sonnenschein. Zwischendurch kann es auch mal kurz regnen oder nieseln, das vor allem am Nachmittag. Oft bleibt es aber auch trocken und dazu erreichen Mülheim an der Ruhr und Kamen heute 22 Grad.
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11: 6:34 Uhr, guten Morgen auf die Straßen.
12: Schönen guten Morgen. Auf der A1 Euskirchen Richtung Köln dauert es länger zwischen Kreuz Köln West und Kreuz Köln Nord. Mehr als eine halbe Stunde kommt drauf, 6 Kilometer Stau, da wird gearbeitet. Bis morgen ist nur eine Spur frei. Dann A3 Arnheim nach Köln zwischen Oberhausen-Holten und Kreuz-Kaiserberg, 3 Kilometer, paar Minuten plus. A4 Aachen Richtung Köln zwischen Kreuz-Köln-West und Köln-Klettenberg, halbe Stunde, 5 Kilometer. Die A44 Essen Richtung Düsseldorf zwischen Dreieckfelbert-Nord und Hetterscheid gesperrt, wird gebaut, das Ganze bis Mitte Oktober. Und die A59 Dienstlaken Richtung Duisburg zwischen Marxloh und Kreuz-Duisburg-Nord. Plant mal ein paar Minuten mehr, ein Herz gekracht. Wir haben im Moment 3 Kilometer Stau. Dann hat die Bahn ein unbesetztes Stellwerk. Deswegen fahren keine Züge der S11 zwischen Köln-Delbrück und Bergisch-Gladbach. Probleme heute früh auch in Düsseldorf auf dem Abstellbahnhof. Und deshalb kommt es auf den Strecken des Rhein-Ruhr-Expresses zu Verspätungen von bis zu einer Stunde. Und einzelne Züge werden beim Rhein-Ruhr-Express auch noch ausfallen. Seid ihr da vorgewarnt. Kommt trotzdem gut an.
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11: Kriegen Sie die Züge da nicht vom Abstellbahnhof? Das ist natürlich dann nicht ärgerlich, ne? Blöd, wenn Sie ne? nichts zum Fahren haben. Also checkt eure Verbindungen heute an diesem Welttag des Gehirns. Ich sage es gerne nochmal, damit wir alle auch unser wichtiges Organ auch beschäftigen können.
12: Man soll
11: können.
12: Ja Dinge mal anders machen als sonst, damit das Gehirn träge wird.
11: Ist das so?
12: Was du mit rechts machst, sonst mal mit links oder so. Vielleicht heute mal der Tag dafür.
11: Lifehack von der Conny. Ja. Ansonsten arbeitet das 24 Stunden, dieses Gehirn. Das ist schon bemerkenswert. Ja. Außer natürlich, wenn der Chef eine Präsentation hält, dann kann es mal ganz kurz ausruhen. Das muss man genießen.

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0: 6.42 Uhr. Wir sind ja nur Conny und Jan Malte oder wie wir uns neuerdings nennen,
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0: Ja, bisher ja nur die Conny offiziell hier, die Freibadfreundin. Wir sprachen ein paar Mal drüber. Ja. Aber du nimmst uns ja quasi alle mit.
2: Das ist schon ein bisschen ansteckend, oder?
0: Ich hoffe.
2: Auch deshalb gibt's Freibad-Eintritt, Pommes, WDR 2 Sommerrucksack. Alles zusammen jeden Morgen für euch schon allein, damit wir euch die schönsten Bäder im Westen mal vorstellen können.
0: Ja, wer macht denn da schon Arschbombe? Das ist doch der Lukas. Lukas Mitschke, schönen guten Morgen.
3: Ja, schönen guten Hallo. Morgen aus dem Waldfreiburg, guten Hagen.
0: Da sind wir nämlich, Südwestfalen, Brilon. Und du bist da der Schwimmmeister, dieses wunderschöne Wort mit 3M. Und es ist ein wunderschönes Bad. Ich habe mir gerade Bilder angeguckt. Wie würdest du es jemandem beschreiben, der noch nie da gewesen ist?
3: Ja, also das Waldfreiburg Gudenhagen, das liegt so schön eingebettet hier im Tal. Ringsum haben wir Wald und jeder, der bei uns die Straße runterkommt, der blickt als allererstes auf dieses 6500 Quadratmeter große Becken. Damit sind wir eines der größten Schwimmbecken in Nordrhein-Westfalen.
2: Ah, es ist ein Traum und die Farbe ist auch so schön, so türkisblaues Wasser. Ne?
0: Das hat sowas wie vom Bergsee, finde ich, ne, wenn du die Bilder siehst. Ach toll.
3: Ja.
0: Und ihr habt einen Kiosk, der Assad ist da, habe ich schon gehört. Der macht Eintritt und Pommes und Kiosk in einem. Das ist ein sehr ausgeklügeltes System. Und er klang sehr sympathisch und fröhlich auch.
3: Ja, das ist er auch. Na, mitunter die besten Freibad-Pommes, die man hier in der Umgebung kriegen kann.
0: Jetzt habt ihr um 6:30 aufgemacht, das heißt die ersten, so die Stammschwimmerinnen und Schwimmer sind da. Sind Horst und Annegret schon da oder wie heißen die da? Wer hat da gerade schwimmt da seine Bahn?
3: Da sind so ein paar da. Das sind unsere treuen Stammschwimmer, die kommen jeden Morgen bei jedem Wetter.
2: Ja, ich kann's verstehen. Ist auch das,
3: heute ist auch das Schwimmbecken wärmer als draußen.
0: Gut, das ist ja dann auch wichtig zu sagen. Wobei, ihr müsst, also wir haben ja hier diese Tickets dann, das wäre jetzt der Moment für euch anzurufen.
2: Genau.
0: Geht's an euch da draußen, der Aufruf?
2: Soll ich die Nummer jetzt mal sagen?
0: Unbedingt.
2: Passt auf, Leute. 0800 5678 222. Die Nummer für 5 Tickets fürs Waldfreibad Gudenhagen. Und die Pommes vom Assad.
0: So.
2: Und der WDR 2 Sommerrucksack gibt es auch noch
0: toll.
2: Dazu.
0: Der ist toll, da sind viele Sachen drin, die man im Sommer brauchen kann. Gibt es nicht zu kaufen, nur zu gewinnen. Hier also jetzt anrufen. Lukas, mach das mal ordentlich. Grüße alle, die da im Becken sind. Und wir sorgen dafür, dass da noch ein paar WDR 2 Freibadfreunde mehr zu euch kommen.
2: Ja, muss
3: ja das
2: mache ich. Muss noch nicht heute sein. Ne?

0: So toll, die Proclaimers, I'm gonna be 500 miles. Wären wir beide, würde man uns beide ins WDR 2 Hotel lassen. Ja? Ja. Dann könnten wir das als Clubtanz anbieten auch.
1: Oh ja, das wäre schön.
0: Eine kleine Polonaise durch den großen Saal. Aber uns fragt ja niemand. Stattdessen dürfen ganz andere, wirklich sehr seltsame Personalplanung da in diesem WDR 2 Hotel. Das ist unsere Sommercomedy. Gibt's gleich. 6.50 Uhr jetzt. Wir sagen euch aber auch noch, was in den WDR 2 Nachrichten ist heute früh.
1: In der Ukraine hat Präsident Zelensky den Oberbefehlshaber der Armee entlassen nach tagelangen Protesten im Land.
0: NRW könnte bald ein neues Abschiebegefängnis bekommen, und zwar auf einem ehemaligen NATO-Gelände in Mönchengladbach.
1: Wetter bis 23 Grad heute, dazu viele Wolken, ab und zu auch ein paar Tropfen.
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4: Meine Damen und Herren, ich bin der Animerz-Tör aus Arnsberg und begrüße Sie recht herzlich zum Karaoke-Abend in diesem Urlaub der Reformen. Bock auf Rambo Zambo? Diese Leistungsbereitschaft freut mich, sie überrascht mich und ich frage einfach mal hier vorne, wenn Sie Karaoke singen dürften,
5: ja?
4: Für welches Lied entschieden Sie sich?
5: Barbie Girl.
4: Schön. Können Sie denn überhaupt singen?
5: Also bei Karaoke geht's ja um Spaß. Ja.
4: Mit dieser bequemen Work-Life-Balance-Einstellung lasse ich Sie garantiert nicht auf die Bühne. Die gehört ohnehin jetzt mir. Es werden sowieso nur die wenigsten von Ihnen drankommen. Das ist Demografie und Mathematik. Schauen Sie sich doch mal um. Viel zu voll und viel zu wenig Zeit. So, ich singe nun Rhythm is a Dancer von Schnaps. Auf dem Bildschirm sollte eigentlich der Text angezeigt werden, aber ich habe hier Probleme mit dem Standbild.
6: Sie müssen auf Play drücken.
4: Darauf wäre ich auch selbst noch gekommen. Und jetzt viel Spaß.
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0: You can lean on me, liebe Conny. Wenn dir mal der Kopf runterfällt, weil du so müde bist, kannst du dich überanlehnen bei mir.
1: Ich weiß.
0: An dieser Stelle einmal
1: und ich weiß es zu schätzen.
0: So nehme ich. Andersrum auch, oder?
1: Sofort.
0: 6.56 Uhr, WDR 2 ist hier. Und wir sind ja nicht alleine, das ist ja so schön. Inga Hinn kam bis dahin in der WDR 2 Wetterredaktion.
1: Guten Morgen.
0: Und der Abelo hat die Nachrichten für euch.
2: Guten Morgen.
0: Und da können wir heute mal hören, dass die Kinder in Frankreich doch mal wieder gucken müssen, wie so ein Buch, ein Livre aussieht.
2: Ja, weil Frankreich hat als erstes EU-Land ein Social-Media-Verbot für Kinder und Jugendliche beschlossen. Unter 15 und losgehen soll das dann ab September.
0: Heieiei. Wird ja auch als Beispiel oder als gutes Beispiel für Deutschland gesehen. Also gesehen hören wir da ganz genau hin. Dann gleich in den WDR2-Nachrichten. Die gibt's in 4 Minuten. Vorher noch der Michael Patrick Kelly. Klingt das nach einem Plan?
1: Das klingt nach einem guten Plan sogar.
0: Im WDR2-Musikmix. Kommt gut in diesen Mittwoch.

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3: Die Nachrichten mit Ablo Afakama. Guten Morgen.
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3: Als erstes Land in der EU führt Frankreich ein Social-Media-Verbot für Kinder und Jugendliche unter 15 ein. Schon nach den Sommerferien soll es gelten, zum Beispiel für TikTok, Instagram oder Snapchat. Sebastian Riechel, WDR aktuell. Wie sehen denn Politiker in NRW so ein Verbot?
4: Ministerpräsident Wüst ist dafür. Er sagt, er wolle vor allem die psychische Gesundheit von Kindern schützen. NRW-Familienministerin Schäffer war im WDR-Interview skeptischer. Sie hat darauf hingewiesen, dass soziale Medien schon heute kein rechtsfreier Raum sein. Die Bundesregierung will bis Winter einen Vorschlag machen. Einfluss hat dann auch die EU. Wenn sie ein Verbot für unter 13-Jährige beschließt, was realistisch scheint, dann muss sich auch Deutschland daran orientieren.
3: In Bonn hoffen viele Menschen, dass die kaputten Stadtbahnen bald wieder fahren können. Die Stadtwerke haben einen Großteil der Bahnen aus dem Verkehr gezogen, um sie auf Mängel zu überprüfen. Nach der Sperrung der Nordbrücke ist das in Bonn die nächste große Einschränkung für Pendler.
5: Ja, ist erschreckend.
6: Immer wieder neue Sperrungen, immer neue Hiobsbotschaften.
3: Wie es jetzt in Bonn weitergeht, erklärt Marc-André Schröter, WDR Bonn.
7: Die Stadtwerke haben versprochen, noch in dieser Woche alle restlichen Stadtbahnen zu überprüfen. Sie hoffen jetzt einfach, dass man dort keine akuten Schäden feststellen wird. Man sei da aber in enger Abstimmung mit der Bezirksregierung in Düsseldorf und guter Dinge, dass die ersten Fahrzeuge noch in dieser Woche allerspätestens wieder auf die Gleise kommen.
3: Der Fall einer Lehrerin aus Duisburg, die seit fast 17 Jahren krankgeschrieben ist, geht weiter. Die Beamtin hat gegen die Bezirksregierung geklagt, weil sie nicht wie angeordnet in den Ruhestand gehen will. Christina

0: Sie warfen ihm vor, Reformen zu vernachlässigen. In Spanien hat die inzwischen dritte Hitzewelle dieses Jahres angefangen. Wetterexperten erwarten stellenweise 44 Grad.
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0: In Düsseldorf hat es einen der Höhepunkte der Rheinkirmes gegeben, eine große Drohnenschau am Nachthimmel. Mehr als 1000 Drohnen zeigten unter der Überschrift Art in the Sky Animationen von verschiedenen Kunstwerken, die in Verbindung zu Düsseldorf stehen. Die zweite Drohnenschau ist übermorgen. Das war WDR aktuell.
2: Wetter im Westen, jetzt von Inga Hinnenkamp aus der WDR 2 Wetterredaktion. Nicht mehr so sonnig wie gestern, ne?
3: Nee, man könnte auch sagen, es ist ganz schön wolkig und grau da draußen. Die Temperaturen liegen jetzt gerade bei 10 bis 15 Grad. Ist auch eher so, boah. Es gibt sonnige Lücken, ja. Wir hatten gerade zum Beispiel im Kreis Siegen-Wittgenstein ein bisschen Sonnenschein, aber diese Lücken sind heute selten. Es kann zwischendurch auch mal kurz etwas regnen oder tröpfeln, vor allem heute Nachmittag in Westfalen. Und die Temperaturen gehen dann heute Nachmittag hoch auf bis zu 23 Grad.
2: 3 nach 7, leider Probleme bei Bahn und auf Autobahn. 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
4: Schönen guten Morgen. Wir kommen erstmal zur A1. Da dauert es länger heute früh, Euskirchen Richtung Köln. Zwischen Kreuz Köln West und Kreuz Köln Nord mittlerweile eine Dreiviertelstunde plus 6 Kilometer Stau. Da wird nämlich gearbeitet und bis morgen ist nur eine Spur für euch frei. Dann Oberhausen nach Köln, zwischen Kreuz Oberhausen West und Kreuz Kaiserberg. Ein paar Minuten sind es hier nur 3 Kilometer stockend. Die A44 Essen Richtung Düsseldorf ist zwischen Dreieck Felbert Nord und Hetterscheid gesperrt jetzt, weil gebaut wird bis Mitte Oktober. A59 Dienstlage Richtung Duisburg auch noch dicht zwischen Marxloh und Kreuz Duisburg Nord. Da hat es einen Unfall gegeben. Schätzung ist jetzt, dass es so bis 9 dauert mit der Sperrung. Wir haben 4 Kilometer Stau. Und auf 516 Abzweig Oberhausen zwischen Kreuz Oberhausen und Eisenheim. Packt mal 10 Minuten mehr ein, 3 Kilometer. Bei der Bahn ist ein Bahnübergang kaputt bei Lünen. Deshalb fährt die Regionalbahn 51 nicht, wie ihr es gewohnt seid. Und bei Düsseldorf gibt es weiter Probleme mit einem Abstellbahnhof. Deshalb auf den Strecken des Rhein-Ruhr-Expresses Verspätungen und Verbindungen fallen aus. Also checkt da auf jeden Fall online, ob euch das irgendwie betrifft. Kommt gut an.
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2: Und so zweigeteilte Welt gerade, ne? 7 Uhr oder kurz nach 7, die einen voll in Hetze, oh, wieder spät dran und dann kommt der Zug nicht da in Düsseldorf. Für andere ist das noch mitten in der Nacht. Hat wohl was mit den Sommerferien zu tun, ne?
4: Da war ja was.
2: Ja, egal, ob ihr jetzt schon oder erst viel, viel später mal frei habt. Bei uns gibt's ein bisschen Sommermusik. Ja,
4: Robbie Williams
2: mit Feel, das ist immer gut fürs Gefühl. Und Taylor Swift, Opa Light, kommt gut in den Mittwoch.
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0: Taylor Kelce Swift, sie hat doch jetzt einen Doppelnamen, oder? Nach der Hochzeit, haben wir sie gar nicht gefragt.
1: Das stimmt, mit dem aber Travis,
0: klingt,
1: ne?
0: Doch gut. Ja. 13 nach 7 ist es. Ich sag mal, wenn dir das Telefon klingelt, verrät, wer anruft. Ja, hier, wenn mein Handy so macht, da muss der Bommes dran sein.
1: Ja. Glückwünsche einfordern, ja, oder was? Der will doch, dass wir ihm gratulieren. Alexander Bommes moderiert heute zum 1000. Mal gefragt, gejagt im Ersten.
0: Und da darf er gerne anrufen. Da sprechen wir gerne mit dir, Alexander. Guten Morgen.
2: Schönen guten Morgen. Hallo, hier Malte. Moin.
0: 1000 Folgen, sag mal, das hättest du auch nicht gedacht, oder? Als es losging damals.
2: Ehrliche Antwort, nee, das hätte ich nicht, aber nun ist es so.
0: Ja, 1000 Mal Fragen stellen, Jäger reinrufen, rausbitten, reinrufen, rausbitten. Wie sehr färbt das ab auf den Alltag?
2: Das könnte ich tatsächlich beim berühmten Nachtswecken, könnte ich sehr viele dieser Ansagen machen. Aber zum Glück ist das ja ein Gerüst, was ich finde, was auch immer gut getan hat. Ich mag Gerüst, ja, ich mag Struktur und dazwischen ist es ja dann immer ein freies Spiel.
0: Du bist ein sehr ordentlicher Mensch, oder? So würde ich es einschätzen.
2: Die Bleistifte liegen auf 90 Grad, genau.
0: Und wenn du zum Wochenendeinkauf gehst, dann sagst du auch, die Jagd beginnt.
2: Um Gottes Willen.
0: Was macht den Reiz aus von gefragt, gejagt? Wie erklärst du dir den Erfolg? Also 1000 Folgen. Vielleicht auch erstmal muss man ja 5 Folgen gesehen haben, um die Regeln wirklich zu verstehen. Das ist ja schon mal das Erste.
2: Manche haben sie, glaube ich, nach 1000 noch nicht ganz verstanden. Man wird immer noch mal gefragt. Ich glaube, es ist tatsächlich eine sehr, sehr gute Mischung aus Faszination für dieses tolle Wissen der Jäger und sicherlich auch dem großen Respekt, der da immer im Studio herrscht, dass die Leute, die da wirklich zu uns kommen, dass die wirklich sich auch messen wollen. Und das ist ein bisschen mehr tatsächlich als nur Spiel geworden und da sind wir sehr froh drum.
0: Und das ist ja auch was, wenn man sich da misst. Also ich durfte das ja auch 2-mal erleben in eurer Radiowoche. Das ist, ist schon so, dass man da echt aufgeregt ist und dass man alles tun will, um nicht den, wie heißt der, Weg der Schande gehen zu müssen und da wieder nach draußen. Also jeder, der da mitmacht, bei dir allerhöchster Respekt. Jetzt liest du da seit Jahren die Fragen vor, du stellst sie. Wie viel Protzwissen hat sich bei dir festgesetzt? Also ein Kneipenquiz besucht man mit dir wahrscheinlich besser nicht.
2: Na, ist tatsächlich weniger, als man gemeinhin dann so denkt. Ne? Es ist doch sehr on point, um es mal so zu sagen. Aber es ist sicherlich schon einiges hängen geblieben. Ich kann mich daran erinnern, wenn ich mal was sehe, worüber wir gesprochen haben. Ich könnte es aber jetzt weniger abrufen, wenn du es mich fragtest.
0: Wärst du ein guter Kandidat?
2: Ich wäre ein Kandidat mit Freude am Wettkampf und am Spielen. Die Kandidaten, die bei uns aber echt reüssieren, sind wirklich die sich drauf einlassen. Ne? Und das ist ganz spannend, wie in vielen anderen Bereichen des Lebens auch in dem Moment, wo du einfach drumherum vergisst, du musst nichts sein bei uns, du kommst auch nicht irgendwie, um irgendwie zu wirken, sondern du kommst wirklich für das Spiel und dann kommt manchmal aus den Leuten echt was heraus, was die vorher gar nicht wussten, dass es in ihnen drin ist. Das ist sehr schön.
0: Das ist ein bisschen wie bei uns hier morgens auch mal wieder 2. Und deswegen, lieber Alexander Bommes, für dich jetzt eine kleine Überraschung. Ich hätte eine 60 Sekunden Schnellfragerunde für dich vorbereitet. Wärst
2: du
0: bereit?
2: Ob ich damit auch gar nicht gerechnet hätte. Naja, gut.
0: Ah, okay. Hast du noch nie gemacht.
2: Ja, dann machen wir das so. Dann gehst du doch mal vor. Ja,
0: machen wir. Aber in 8 Minuten.
1: Trotzdem
0: die Zeit
1: gut.
0: Nehmen wir uns.
1: Ja. Bis gleich.

0: Hallo und guten Morgen, 7.23 Uhr. Ihr seid richtig, hier ist WDR 2. Auch das ist in den Nachrichten heute früh.
1: Die USA haben wieder eine große Angriffswelle auf Iran gestartet. Das erste Mal seit Beginn der jüngsten Eskalation ist wieder die Flugabwehr in Teheran aktiviert worden.
0: In Spanien hat die inzwischen dritte Hitzewelle dieses Jahres angefangen. Wetterexperten erwarten stellenweise wieder bis 44 Grad.
1: Das Wetter hier bei uns im Westen, heute meistens trocken, aber auch oft mit vielen Wolken. Und entspannte 23 Grad höchstens.
0: Und dann ist da ja die große Jubiläumswoche bei Gefragt, Gejagt, dieser tollen Quizshow im Ersten. Gestern gab es Folge 999 und die 1000 noch gleich hinten drauf.
1: Und wir wissen, bei Jan Malte sitzt die Scham noch tief. Wie war das mit Hamster Pilates?
0: Ich weiß, gibt es nicht.
1: Echt der Knaller.
0: Ziegen-Yoga wäre richtig gewesen. Ich hatte aber Hamster Pilates genommen.
1: Als er da im Studio war.
0: Unangenehm ist mir das bis heute.
1: Ja. Also wird das jetzt eine kleine Revanche-Runde. Alexander Gomez ist noch dran und jetzt wird er mal gejagt.
0: Ja, los geht's. 60 Sekunden, die Zeit läuft ab jetzt. Es geht um Fragen zum heutigen Tag und zur NRW. Heute ist Tag der Hängematte. In welchem Land liegt die Halbinsel Yucatan, in der die Hängematte erfunden wurde?
2: Yucatan. Weiter?
0: Mexiko. Auf vielen Wandtattoos sieht man jetzt nach dem Aufstehen wieder den Spruch, der frühe Vogel
2: fängt den Wurm.
0: Ja, oder kann mich mal. Lass ich gelten. Welcher Fluss fließt durch Wuppertal?
2: Die Wupper.
0: Mireille Mathieu wird heute 80. Welcher sprichwörtliche Spatz ist sie?
2: Der Schlagerspatz?
0: Nee, der Spatz von Avignon, Tour de France. Avignon, welches Trikot bekommt der beste Nachwuchsfahrer?
2: Oi, nicht das Gelbe und nicht das Gepunktete, also ein anderes Schönes.
0: Ist das Weiße, okay. Wie heißt der Jäger, der im TV als der Besserwisser auftritt mit Nachnamen?
2: Klussmann.
0: Welcher Schützenverein organisiert traditionell die Düsseldorfer Rheinkirmes? Das wird ein bisschen schwieriger jetzt auch.
2: Vielleicht Düsseldorf-Neuss-Grevenbruch-Kosch.
0: St. Sebastianus. Wie viel Euro haben Olli Briesch und WDR2-Hörerin Annalena bei der letzten Radiowoche gewonnen?
2: Oh, ich kann mich nicht erinnern. Im Zweifel null.
0: 9.000 Euro. Welcher Moderator steht seit 2012 für die Show Gefragt, Gejagt vor der Kamera?
2: Das bin ich, Alexander.
0: So, noch ein Ehrenpunkt zum Schluss. Also das muss noch besser werden. Mal gut, dass du auf der anderen Seite stehst.
2: Ich denke auch. Ich wusste immer, Schuster, bleib bei deinen
0: Leisten. Punkt.
2: Danke.
0: 500
2: Lass
0: Euro.
2: Lass
0: Alexander, auf die nächsten 1000. Mach das bitte weiter so schön. Wir freuen uns drauf und gucken jede Folge nach in der Mediathek, wenn wir es mal abends nicht schaffen.
2: Na, du bist ein charmanter Lügner. Ich grüße euch in den Westen, alle Schützenfeinde. Freue mich auf dich und euch, wenn ihr auch mal wieder besuchen kommt und auf alle eure Kandidatinnen und Kandidaten. Macht's gut, schönen Tag.
1: Ciao.

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4: Um 7.30 Uhr mit Ablo Afakama. Guten Morgen.
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4: Der Drogenbeauftragte der Bundesregierung, Streeck, ist für das geplante Alkoholverbot an Bahnhöfen. Er sprach in der Rheinischen Post von einem Gewinn für alle durch mehr Sicherheit. Kritik kommt von der Bundespolizeigewerkschaft. Ihr Vorsitzender Ostermann hält den Plan für kaum umsetzbar. Die Bahn will das Verbot bis Mitte Oktober an allen rund 5.400 Bahnhöfen einführen. Frankreich führt als erstes EU-Land ein Social-Media-Verbot für Kinder und Jugendliche unter 15 ein. Das hat das Parlament am Abend mit großer Mehrheit beschlossen. Das Gesetz tritt mit dem neuen Schuljahr in Kraft. Die Benutzung von Smartphones an weiterführenden Schulen wird zusätzlich verboten. In Deutschland wird wieder über Möglichkeiten diskutiert, wie die Spritpreise gesenkt werden können. Wegen der neuen Eskalation im Iran-Krieg sind Öl und damit Benzin und Diesel wieder teurer geworden. SPD-Generalsekretär Klüssendorf fordert in der neuen Osnabrücker Zeitung deshalb einen Spritpreisdeckel. Der Glasfaserausbau in NRW kommt ins Stocken. Mehrere Unternehmen fahren ihre Ausbauprojekte hier zurück. Als Grund nennen sie zum Beispiel steigende Material- und Energiekosten oder geänderte Rahmenbedingungen. Für die betroffenen Kommunen ist es schwer, Ersatz zu finden. Der Marktführer, die Deutsche Telekom, will nicht einspringen, sondern sich auf eigene Ausbaupläne konzentrieren. Das war WDR aktuell.
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5: Direkt aus dem Studio Dortmund mit Stefan Erdmann. Es sind noch viele Fragen offen heute, einen Tag nach dieser Tat. In Dortmund ist ein 78-Jähriger in seinem Haus tot entdeckt worden. Für die Polizei war schnell klar, der Mann ist nicht auf natürliche Weise umgekommen. Sie hat eine Mordkommission eingerichtet. Gestern Nachmittag dann regelrecht die Wende. Ein 41-Jähriger taucht bei der Polizei auf und stellt sich selbst. Die Polizei hat ihn festgenommen. Was die Hintergründe sind und ob der mutmaßliche Täter und das Dortmunder Todesopfer sich kannten, das ist alles noch nicht klar. Mehr dazu will im Laufe des Tages die Staatsanwaltschaft sagen. Ein Bergkamener muss für 8 Jahre und 3 Monate in ein Jugendgefängnis. Wir haben über diesen krassen Fall berichtet. Der 21-Jährige hatte im Dezember eine befreundete Frau und ihre 4 Kinder mit einem Messer angegriffen. Wieso, das konnte das Gericht nicht klären. Die Frau und ihre 4 Kinder wurden teils lebensgefährlich verletzt. Der Bergkamener wurde nach Jugendstrafrecht verurteilt, weil das Gericht sinngemäß sagt, reifemäßig ist der 21-Jährige eher noch ein Jugendlicher. Die Dortmunder Feuerwehr hat eine positive Erfahrung mit neuartiger Technik gemacht. Feuerwehrleute geraten beim Einsatz ja manchmal selbst in Not. Dann müssen sie von ihren eigenen Kollegen gerettet werden, zum Beispiel in verrauchten Räumen. Ein Ortungssystem zeigt die genaue Position der Einsatzkräfte auf einem kleinen Display in der Maske der Retter an. Findet die Dortmunder Feuerwehr super, aber eine Serienproduktion ist noch nicht in Sicht. Es scheitert am Geld. Deshalb fordert Dortmunds Feuerwehrdirektor Dirk Aschenbrenner.
6: Liebe Bundesländer, ihr steht auch in der Verantwortung für eure Feuerwehren. Nehmt auch Geld in die Hand, um so ein gutes Projekt weiterzuführen, damit es möglichst schnell bei den Feuerwehrfrauen und Männern landet.
5: Ob und wann das Ordnungssystem tatsächlich in Serienproduktion geht, ist noch völlig offen. Jetzt noch das Wetter mit Inga Hinkamp aus unserer WDR-Wetterredaktion.
7: Guten Morgen. Nachdem wir gestern im Ruhrgebiet teilweise 12 Stunden Sonnenschein hatten, ist es heute wolkig bis bedeckt. Vor allem heute Nachmittag auch mit ein paar Regentropfen zwischendurch. Und dazu erreichen wir in Wetter bis zu 20 Grad und in Unna bis zu 22.
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9: Entschuldigung, da sind wir wieder. 7.34 Uhr. Ja, kann es nicht abwarten, wirklich. Ja, bitte. Wie sieht es aus da draußen?
10: Schönen guten Morgen.
9: Nicht so, wie man denkt, in Sommerferien, ne?
10: Nee, also auf den Straßen Probleme. Einige längere Staus auch. Wir fangen mal an mit der A1 Euskirchen Richtung Köln. Zwischen Kreuzköln-West und Kreuzköln-Nord braucht ihr im Moment eine Dreiviertelstunde länger. 6 Kilometer. weil gebaut wird und es ist nur eine Spur frei bis morgen. Dann A4 Aachen Richtung Köln zwischen Kreuz Köln-West und Klettenberg, packt eine Viertelstunde drauf, 4 Kilometer. A44 Essen Richtung Düsseldorf gesperrt, zweiter zwischen Dreieck Felbert Nord und Hetterscheid, da wird gebaut bis Mitte Oktober. Dann hat es einen Unfall gegeben, deshalb ist die A59 dicht gerade, Dienstlage Richtung Duisburg zwischen Marxloh und Kreuz Duisburg Nord. Die Schätzung im Moment ist, dass das auch mindestens bis 9 noch dauert. Im Moment haben wir 4 Kilometer Stau. Und auf 448 Südumfahrung Bochum zwischen Dreieck Bochum-West und Bochum-Eppendorf. Viertelstunde on top, 4 Kilometer. Auch hier hat es gekracht und es ist nur eine Spur frei. War der Bahnhax auch ordentlich. Zwischen Gelsenkirchen und Essen ist ein Signal kaputt. Einige Regionen der S-Bahn fahren nicht nach Plan. Aber zum Schluss die gute Nachricht, die kommt aus Düsseldorf. Da fahren die Züge wieder flüssig aus einem Abstellbahnhof. Und das war nicht den ganzen Morgen so. Also immerhin, es läuft wieder. Die eine oder andere Verspätung ist aber noch dabei. Kommt gut an.
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9: Wenn der Zug mal nicht kommt, den Fahrplanfrust einfach wegsaufen, das geht bald nicht mehr. Alkoholverbot an deutschen Bahnhöfen. Nee. WDR 2 Meinungen ja dazu heute.
10: Ja, kommt viel von euch. Dankeschön. WDR 2 Hörer Matthias aus Bochum, der hält nichts von dem Alkoholverbot. Er sagt, es sind so ein paar wenige nur, die sich dann daneben benehmen und alle über einen Kamm scheren, ist doof.
9: Julian, findest du gar nicht schlimm, an öffentlichen Plätzen keinen Alkohol zu trinken. Das ist in anderen Ländern schon lange so. Wir werden auch das überleben und vielleicht auch hier sagen, war gut so. Eure Meinung gerne her damit. Nachher haben wir auch noch mal ein paar Argumente in Pro und Contra. Jetzt Ed Sheeran und Alex Warren im WDR 2 Musikmix.

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0: 7.43 Uhr.
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0: Eure Fragen an die Maus. Und das kann ja wirklich alles, alles Mögliche sein.
2: Ja, heute war es aus der Kategorie Frisur. Wobei, in dem Fall können wir beide nicht mitreden.
0: Weil wir keine Frisur haben, oder? Achso, wegen dem
2: nicht
0: hier.
2: Die.
0: Ach so.
3: Hallo, liebe Maus. Ich heiße Jakob, bin 6 Jahre alt und komme aus Hille. Ich möchte wissen, warum Geheimratsecken heißen. Tschüss.
0: Tschüss. Ja, vielleicht, weil Papa gesagt hat, er bekommt Geheimratsecken.
2: Ja, betrifft ja tatsächlich eher Männer, ne? Jeder zweite Mann bekommt die irgendwann, hat die Maus gelesen. Also, dass die Haare so an der Stirn, oben an den Ecken so ein bisschen immer weniger werden.
0: Wenn einen das nicht stört, dann könnte man damit angeben.
2: Genau, denn der Begriff kommt von den sogenannten Geheimräten, die früher den König oder die Fürsten beraten haben. Also waren ganz wichtige Menschen. Wenn es um wichtige Entscheidungen ging, dann wurden die gefragt. Es waren also wirklich wichtige Leute.
0: Und das waren meist ältere, sehr erfahrene Männer und die hatten eben oft auch schon wenig Haare, weil den Männern halt mal die Haare ausfallen, je älter sie werden. Und daher hat sich dann im Lauf der Zeit dieser Begriff entwickelt, Geheimratsecken.
2: Ärzte sagen auch Calvitis frontalis.
0: Du wieder.
2: Großes Latinum, ja, ja. Klingt auch sehr edel.
0: Also der Begriff kommt aus einer früheren Zeit von den schlauen Menschen, die die Könige zum Beispiel beraten haben.
2: Toll. Jakob, danke für die tolle Frage und liebe Grüße nach Hille.

0: All-Time High mit WDR 2, 7.50 Uhr. Das ist in den Nachrichten heute früh.
1: In der Ukraine hat Präsident Selenskyj den Oberbefehlshaber der Armee entlassen, nach tagelangen Protesten im Land.
0: NRW könnte bald ein neues Abschiebegefängnis bekommen, und zwar auf einem ehemaligen NATO-Gelände in Mönchengladbach.
1: Wetter bis 23 Grad, dazu viele Wolken. Ab und zu können es auch mal nass werden.
0: Wo sind Sie denn jetzt, die schönsten Freibäder im Westen?
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0: Das ist unsere kleine Sommersache. Wir haben uns nämlich gedacht, ihr sollt diese Bäder einfach kennenlernen.
1: Ja, deshalb spendieren wir einen Besuch mit allem drum und dran, jetzt, wenn es gut läuft. Für Marcel aus Herne, guten Morgen.
3: Guten Morgen.
0: Du bist auf dem Weg zur Arbeit, machst Garten- und Landschaftsbau. Das ist ja auch eine sehr erfüllende Arbeit. Was steht heute an?
3: Also ich bin quasi nicht direkt also Gartenlandschaftsbau gelernt. Ich bin aber für die Verkehrssicherheit der Bäume zuständig. Also ich kontrolliere Bäume.
0: Ja. So, das ist noch wichtiger, dass sie auch zurückgeschnitten sind und nicht die Sicht versperren und
1: dass
0: so.
1: Dass keiner
3: ganz
1: umfällt.
3: Genau.
0: Ah, klasse. Ja, da brauchst du ein bisschen Entspannung. Es geht in ein wirklich sehr, sehr schönes Bad. Wir haben schon Bilder hier gesehen. Es sieht aus wie so ein Waldsee in den Bergen. Das Waldfreibad Budenhagen.
1: Ja, der Lukas Schwimmmeister, da hat uns ja vorhin schon schöne Sachen aus seinem Bad erzählt.
0: Jetzt so ein paar mehr Facts. Du sagst einfach, was da stimmt. Mit ein bisschen Glück machst du die Sache klar. Eine richtige Antwort brauchen wir. Los geht's. Hier ist die erste Frage zum Waldfreibad Gudenhagen. Wie viel Liter fasst da das Schwimmbecken? Wie viel Liter sind da drin? A, 2 Millionen oder B, 11 Millionen Liter? Was meinst du?
3: Oh, ich würde sagen 11 Millionen.
4: Das Schwimmbecken im Waldfreibad Gudenhagen fasst 11,5 Millionen Liter Wasser.
0: Sagt der Schwimmmeister, damit man muss es ja wissen. Also, das ging doch fix.
1: Ja. Das ging ja super schnell. Das heißt, an dich gehen die 5 Tickets fürs Waldfreibad, ja? Plus Freibad-Pommes und den schönen WDR 2 Sommerrucksack mit vielen tollen Sachen für die Ferien. Gibt's auch oben drauf von uns.
0: Marcel, jetzt tickst du aus vor Freude, oder?
3: Ja, ist super. Also wie gesagt, hat sich schon gut angehört in der Beschreibung. Also heute Morgen hat sich mich halt registrieren lassen und ja.
1: Jetzt bist du dabei.
0: Guck mal, dann sagst du uns, wie es war. Ja, nicht, dass du dir nur die Bäume anguckst da und schaust, ob die auch alle ordentlich zurückgeschnitten sind.
1: Da gibt's viele Bäume.
0: Auch mal sehr schön ins Wasser gehen, ne? Bisschen entspannen. Hab's gut und danke für deinen Einsatz. Grüß die Kolleginnen und Kollegen.
3: Mach ich, vielen Dank.
1: Tschüss.
0: 7.53 Uhr, Raymond jetzt, Tonight.

0: weil das ist ja auch unser Motto hier im WDR 2 Morgenmagazin Team, oder? Das gilt für die Conny.
1: Wer ist denn beautiful und wer ist
0: alles.
1: Wild?
0: Du bist alles in einem. Du bist alles, die Inga auch in der WDR 2 Wetterredaktion und der Abelo sowieso mit den Nachrichten. Nein, der will gleich sein. Nein,
1: weder noch.
0: Nein, du sagst uns, was wichtig ist in 3,5 Minuten. Da gab es diesen einen Fall, über den alle wirklich gesprochen haben. Und dann kommt es jetzt zum Prozess, oder wie war das?
2: Ja, es geht um eine Lehrerin aus dem Ruhrgebiet. Die ist seit 17 Jahren krankgeschrieben, wird aber weiter bezahlt. Und sie wehrt sich jetzt in den Ruhestand zu müssen.
0: Okay, also dazu mehr bei dir gleich und alles andere, was ihr wissen müsst. Wetter können wir sagen, Inga. Sonne gestern viel, heute eher gar nicht oder
1: genau,
0: wenig?
1: Genau, ja, recht grau heute, bis 23 Grad.
0: Guck mal, ich habe mir auch schon ein Jäckchen angezogen, auch ganz ungewohnt nach diesen ganzen letzten Tagen. Und in Spanien wieder Hitzewelle bis 44 Grad, es ist echt unglaublich, dieser Sommer. So, kommt ihr mal jetzt gut trotzdem und überhaupt in diesem Mittwoch mit, möchtest du den Titel ansagen?
1: Oh, schaffte. Vertigo.
0: Ja, Tiffany Harris im WDR2 Musikmix.
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0: was Kongstar ausmacht, da könnten wir alles behaupten. 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
5: Die Nachrichten mit Ablo Afakama. Guten Morgen.
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6: Unsere Erfahrungen sind durchweg positiv dort, wo das Alkoholkonsumverbot schon gilt.
5: Die Sprecherin der Deutschen Bahn, Bröker, macht Werbung für ein Alkoholverbot an deutschen Bahnhöfen. Der Konzern plant es, bis Mitte Oktober an allen Bahnhöfen einzuführen. Bisher gilt es in NRW, zum Beispiel schon in Köln, Düsseldorf, Dortmund und Münster.
6: Da sind die Rückmeldungen sehr positiv und die Gewalt ist auch zurückgegangen, das Unsicherheitsgefühl der Menschen. Und das hat uns bestärkt, das auszuweiten.
5: Es gibt aber auch Kritik an den Plänen. Hilfsorganisationen befürchten, dass Obdachlose verdrängt werden. Und einige Polizisten glauben, das Alkoholverbot werde schwer zu kontrollieren sein. In Bonn ist noch unklar, wann wieder alle Stadtbahnen fahren können. Die Stadtwerke hatten gestern 60 der 75 Bahnen aus dem Verkehr gezogen, um die Technik auf Mängel zu überprüfen. Nach der Sperrung der wichtigen Nordbrücke ein weiterer Schlag für Pendler. Die Chefin der Bonner Stadtwerke, Wen Markers, hofft auf eine schnelle Lösung.
7: Ich würde jetzt nicht garantieren wollen, dass wir Ende der Woche mit allem fahren. Aber wir arbeiten mit der technischen Aufsichtsbehörde und unseren technischen Mitarbeitern dran, dass wir bis Ende der Woche ein Konzept abgestimmt und hoffentlich abgesegnet haben. Und dann hoffen wir, dass ab nächster Woche die Bahnen wieder rausgehen.
5: Hilfe geschickt haben die Kölner Verkehrsbetriebe. 20 Stadtbahnwagen für Bonn und dafür das eigene Fahrplanangebot ausgedünnt. Eine Lehrerin aus Duisburg ist seit 17 Jahren krankgeschrieben, wird aber weiter bezahlt. Jetzt geht der Fall weiter. Die Lehrerin hat Klage gegen die Bezirksregierung eingereicht. Benjamin Immort, WDR aktuell.
8: Die Bezirksregierung hatte eigentlich entschieden, dass die Frau in den Ruhestand soll, nachdem die Lehrerin von einem Amtsarzt untersucht worden war. Jetzt geht der Fall also vor Gericht. Bis dahin kriegt die Lehrerin laut einem Medienbericht weiter ihr volles Gehalt. Der Fall hatte schon letztes Jahr viele aufgeregt. Die Lehrerin ist eigentlich an einer Schule in Wesel, hatte aber schon seit 2009 nicht mehr unterrichtet. Inzwischen wird auch wegen Betrugs gegen die Frau ermittelt. Im März hatten Ermittler ihre Wohnung durchsucht. Es gibt den Verdacht, dass sie ihre Krankheit nur vorgetäuscht hat.
5: Und auch das ist wichtig heute Morgen. Frankreich führt ab September als erstes EU-Land ein Social-Media-Verbot für Kinder und Jugendliche unter 15 ein. Das hat das Parlament am Abend mit großer Mehrheit beschlossen. Wegen des Nahostkonflikts ist Öl teurer geworden und Benzin und Diesel. Die SPD fordert deshalb jetzt einen Spritpreisdeckel. Das Land NRW

0: Wolke, aber Sonne ist heute insgesamt eher selten. Es gibt also bis heute Abend viele, viele Wolken, auch etwas Regen und vor allem gerade in Westfalen kann es zwischendurch mal kurze Schauer geben. Das ist nicht dieser ergiebige Regen, den Flüsse und Böden dringend bräuchten, sondern wirklich lokal kurze Schauer. Oft bleibt es trocken und dazu erreichen wir bis zu 23 Grad.
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2: Guten Morgen auf die Straßen. Ich habe die Staus, wo es am längsten dauert hier für euch. Alles andere jederzeit online zum Nachgucken. A1 Euskirchen Richtung Köln. Da haben wir zwischen Kreuz Köln West und Kreuz Köln Nord jetzt eine Dreiviertelstunde plus 6 Kilometer. Es wird gearbeitet und bis morgen ist nur eine Spur für euch frei. A3 Oberhausen Richtung Köln zwischen Kreuz Oberhausen West und Kreuz Kaiserberg. 10 Minuten, 6 Kilometer. A40 Dortmund Richtung Duisburg. Wenn ihr zwischen Bochum, Hamme und Dreieck Essen Ost unterwegs seid, packt 10 Minuten drauf. 5 Kilometer. Die A44 Essen Richtung Düsseldorf zwischen Dreieck Felbert Nord und Hetterscheid gesperrt bis Mitte Oktober. Da wird gebaut jetzt und dann noch eine Sperrung nach dem Unfall. A59 Dienstlaken Richtung Duisburg. Autobahn dicht zwischen Marxloh und Kreuz Duisburg Nord und im Moment haben wir 4 Kilometer Stau. Von der Bahn habe ich noch das hier. Zwischen Gelsenkirchen und Essen ist nach wie vor das Signal kaputt. Regionalexpresse und S-Bahn fallen aus oder fahren auf der Strecke. Zumindest nicht, wie ihr es gewohnt seid. Kommt gut an.
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1: Mittwoch, 22. Juli ist heute.
2: Am Tag des Gehirns hatten wir schon, ne?
1: Genau, dann feiern wir die einzige Liegemöglichkeit, dass du noch unentspannter aussteigst, als du in sie einsteigst. Es ist Tag der Hängematte heute.
2: Einfach rausfallen lassen.
1: Ach, so macht man das. Dann ist Tag der Mango, die Frucht, die zu 10% aus wirklich köstlichem Fruchtfleisch besteht.
2: Ist so.
1: Aber zu 90% aus einem Holzklotz in der Mitte.
2: Ist auch so.
1: Das ist
2: auch,
1: glaube ich, die einzige Frucht, wo du das Essen aus den Zähnen rauskämmen musst. Aber ist sehr lecker.
2: Bei meist ist das auch so.
1: Auch so, das hast du recht. Für euch jetzt unsere musikalische Hängematte für euch. Ein Dreierpack. Kylie Minogue, Sunrise Avenue und Hertz mit Purple Disco Machine.
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0: 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Kylie Minogue, krieg dich nicht aus dem Kopf. Das gilt ja auch für das Bierchen zu viel. Überall ja gerne, aber nicht mehr am Bahnhof.
1: Ich bin Lieferant, liefer Backware nachts in den Kölner Hauptbahnhof. Und seitdem dieses Alkoholverbot im Hauptbahnhof ist, ist es erheblich ruhiger geworden und ich sehe fast gar keine Glasflaschen mehr.
2: Er ist also fürs Alkoholverbot am Bahnhof. Köln hat das schon und ab Oktober gilt's an allen deutschen Bahnhöfen.
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0: Wir haben es mal zum Pro und Contra gemacht. Heute liefern wir unsere Argumente hier aus dem Team. Erstmal Sebastian Moritz, WDR 2 aktuell. Der spricht dem Thomas, den wir gerade gehört haben, aus der Seele.
4: Alkohol im Bahnhof sorgt nur für Ärger. Hab ich zumindest schon oft erlebt. Aggressive Stimmung, pöbelnde Fahrgäste und dieses ungute Gefühl, dass man hier nicht ganz sicher ist. Das liegt natürlich nicht nur am Alkohol, aber der Alkohol verschärft die Situation. Ein Verbot ist deshalb längst überfällig. Man wird das zwar nicht flächendeckend kontrollieren können, trotzdem kann es wirken. Wir haben ja auch ein Rauchverbot an den Bahnhöfen. Auch das kann man nicht komplett kontrollieren und doch halten sich die meisten Menschen dran. Deshalb ist ein Alkoholverbot an den Bahnhöfen ein guter Anfang. Und als nächstes unterhalten wir uns dann bitte über ein Alkoholverbot in allen Zügen.
2: Meint Sebastian Moritz. Und dann haben wir Sebastian Auer, WDR 2 aktuell, der sieht's anders.
5: Ich bezweifle, dass dieses Verbot überhaupt etwas bringt. Die Gewerkschaft der Polizei hat es ja schon gesagt, so ein Verbot kann man gar nicht überall kontrollieren, schon gar nicht an kleineren Bahnhöfen. Außerdem, wer will, kann weiterhin vorm Bahnhof und in den Zügen Alkohol trinken. Fraglich also, ob die kurze Bierpause auf dem Weg zum Gleis dann wirklich die Sicherheit erhöht. Für mich wirkt es eher wie Symbolpolitik. Übrigens, ich behaupte mal, die meisten, die mit dem Wegbier durch den Bahnhof laufen, haben sich im Griff, werden nicht gewalttätig. Trotzdem trifft das Verbot alle und das geht für mich zu weit.
0: Das waren unsere Argumente. Auch ihr habt fleißig mitdiskutiert.
2: Ja, hier wieder zwei Hörerin Anna aus Düren zum Beispiel schreibt auch noch, ich finde das Alkoholverbot halbherzig. Wenn, dann bitte im ganzen Bahnbereich, also auch in den Zügen.
0: Und der Thomas sagt,
6: es ist Quatsch, dass es verboten wird. Meistens kommen die sowieso schon angetrunken zum Bahnhof oder betrunken.
0: Oliver aus Gevelsberg, in anderen Ländern gibt es Alkoholverbot in der Öffentlichkeit. Das klappt auch. Macht es doch einfach. Klar, es kann nicht überall kontrolliert werden. Aber wenn das Bußgeld auf 1.000 Euro angesetzt, vor allem durchgesetzt wird, dann überlegt man sich das doch gut.
2: Danke fürs Mitdiskutieren heute früh. Ist nicht repräsentativ, ne? Aber unter all den vielen Meinungen, die ihr heute bei uns abgegeben habt, sind doch die meisten, haben wir festgestellt, fürs Alkoholverbot. Vielen geht es aber auch noch nicht weit genug.
0: Das war das kleine Meinungsbild hier im WDR 2 Morgenmagazin. 8.18 Uhr.

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1: Hast du die Unterbuchse jetzt bestellt?
0: Die Lamine Jamal-Unterbuchse?
1: Ja.
0: Die gibt's ja kaum mehr. Das ist ja irre Geschichte, habt ihr vielleicht gehört. Im Finale, WM-Finale, hat der Lamine öfter mal die Fußballshorts ein bisschen tiefer getragen.
1: Ja.
0: Das machen die jungen Leute ja so. Da hat man seinen Schlüpper gesehen. Und der kommt von einer deutschen kleinen Firma. Steht ja immer so riesig drauf da. Auf dem Bündchen, wie unser eins sagt. Und diese Firma kann ihr Glück nicht fassen, denn alle bestellen jetzt dieses Teil online. Ja. Es ist fast ausverkauft. Unglaublich,
1: ja, Malte wollte schon mitmachen.
0: Ja, wir machen eine eigene Marke.
1: Für uns wäre es eh nichts, ne? Weil die heißt 6 PM.
0: Nein, das
1: die Marke.
0: Nix. Ja. 5 AM
1: wäre unsere eigene wäre 5 AM. Das
0: oder
1: ist doch unsere Zeit.
0: Working 5 to 9. Aber wer will von uns schon Unterwäsche?
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0: Perry, 8.30 Uhr, halb neun.
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2: Direkt aus dem Studio Dortmund mit Stefan Erdmann. Und das beschäftigt uns heute weiter. In Dortmund ist gestern ein 78-Jähriger in seinem Haus tot entdeckt worden. Für die Polizei war schnell klar, der Mann ist nicht auf natürliche Weise umgekommen. Am Nachmittag ist dann ein 41-Jähriger bei der Polizei aufgetaucht, um sich selbst zu stellen. Die Polizei hat ihn festgenommen. Ob der mutmaßliche Täter und das Dortmunder Todesopfer sich kannten, das ist alles noch nicht klar. Auch nicht, was die Hintergründe sind. Im Laufe des Tages will die Staatsanwaltschaft mehr dazu sagen. Ein Bergkamener muss für 8 Jahre und 3 Monate jetzt in ein Jugendgefängnis. Wir haben über den krassen Fall berichtet. Der 21-Jährige hatte im Dezember eine befreundete Frau und ihre 4 Kinder mit einem Messer angegriffen. Das Gericht hat nicht klären können, wieso. Die Frau und ihre 4 Kinder wurden damals teils lebensgefährlich verletzt. Der Bergkamener wurde nach Jugendstrafrecht verurteilt, weil das Gericht sinngemäß sagt, reifemäßig ist der 21-Jährige eher noch ein Jugendlicher. Erdbeerdöner ist keine neue Essenskreation aus dem Internet, sondern ein Fahrgeschäft, genauso wie die Erdbeerachterbahn. Die stehen jetzt in Oberhausen am Zentro. Da macht gleich um 11 Uhr ein neuer Freizeitpark für Kinder auf. Karls Erlebnisdorf. Da dreht sich alles rund ums Thema Erdbeeren und Inhaber Robert Dahl freut sich schon richtig auf den Start.
3: Es ist aufregend, nach so einer langen und intensiven Arbeits- und Bauphase so ein schönes Erlebnisdorf zu öffnen. Und wir sind irre gespannt, wie die Menschen aus Nordrhein-Westfalen das finden.
2: Eigentlich sollte das Erlebnisdorf in Oberhausen schon vor einer Woche aufmachen. Es war aber zu heiß, deshalb haben die Bauarbeiten länger gedauert. Der Eintritt ist frei, aber wer zum Beispiel Erdbeerdöner fahren will, der muss wie auf der Kirmes Chips kaufen. Jetzt noch das Wetter, das hat Inga Hindenkamp aus unserer WDR-Wetterredaktion.
4: Schönen guten Morgen. Viele Wolken sind und bleiben heute auch am Himmel über dem Ruhrgebiet. Und im Laufe des Tages kann es zwischendurch dann auch mal etwas regnen. Wenn, werden das aber keine großen Mengen. Dazu erreichen wir am Nachmittag in Gevelsberg 20 Grad. Und in Selm 22 Grad.
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0: So, gut was los da draußen auf den Straßen, auch auf den Schienen, oder?
5: Schönen guten Morgen. Ja, doch, es ist einiges dafür, dass Ferien sind und man eigentlich denken sollte, es ist ruhig. Wir fangen mal an mit dem langen Stau auf der A1 Euskirchen Richtung Köln zwischen Kreuz Köln West und Kreuz Köln Nord. Da wird gebaut.
0: Gebohrt sicher auch.
5: Vielleicht auch, auf jeden Fall, das kann ich mit Sicherheit sagen, ist nur eine Spur für euch frei. Im Moment mehr als 30 Minuten plus 6 Kilometer. A40 Dortmund Richtung Duisburg zwischen Dreieck Bochum West und Dreieck Essen Ost, 10 Minuten 4 Kilometer. Die A44 Essen Richtung Düsseldorf ist zwischen Dreieck Felbert Nord und Hetterscheid gesperrt. Da wird auch gebaut und das Ganze noch bis Mitte Oktober. A46 Heinsberg Richtung Düsseldorf zwischen Grevenbruch und Kreuz Neuss West 10 Minuten 6 Kilometer. Die A59 Dienstlaken Richtung Duisburg nach einem schweren Unfall heute früh immer noch gesperrt zwischen Marxloh und Kreuz Duisburg Nord. 4 Kilometer Stau aktuell. Zur Bahn noch zwischen Gelsenkirchen und Essen Signal kaputt, deshalb RE2, RE42 und die S2, die nicht nach Plan fahren. Und auch bei Herzogenrath ist ein Signal kaputt. Auch hier fallen Verbindungen aus auf der Strecke. Kommt gut und sicher an.
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0: In der ersten Ferienwoche hier im Westen für Kinder bedeutet das Ausschlafen für Eltern. Ja, das Betreuungscamp Level 100, oder? Jetzt so langsam
5: es
0: auch
5: ist,
0: wieder.
5: Es ist schon anders. Du musst schon gucken, was du machst, ja.
0: Ja, aber Mini Raupold geht's gut soweit, ist versorgt. Und,
5: soweit ich informiert bin, wir haben das alles gut koordiniert.
0: Sehr gut, so soll es sein. Ihr hoffentlich auch. Wille Valo jetzt und Natalie Avalon mit Summer Wine. Wie schön, im WDR 2 Musikmix.

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0: 8:41, WDR 2 ist hier. Hof der Bombe ist jetzt schon wieder an. Das ist ja mein Klingelton für ihn.
1: Ich glaube, es ist nur ein Reminder, dass wir das ausreichend würdigen hier.
0: Ach so. Ja? Das große Gefragt-Gejagt-Jubiläum, Folge 1000 gestern Abend. Sag mal, über zwei Folgen spricht der ganze Westen ja bis heute.
1: Die mit Olli Briesch und mit der Zweihörerin Annalena. 9000 Euro haben sie gewonnen vor ein paar Wochen.
0: Ja. Ne? Ja, das gut, und die toll. Andere da, die Sache mit dem Ziegen-Yoga lassen wir besser unerwähnt jetzt
1: mal,
0: an dieser Stelle.
1: Maltes, kleiner Fehler.
0: Ja, Ziegen-Yoga hätte ich nehmen müssen, aber bei Hamster-Pilates genommen.
1: Auch lustig gewesen. Auf jeden Fall haben wir den Bommes heute schon gefragt, wie er sich denn den Erfolg dieser Show erklärt.
0: Ja, und ich behaupte, es ist auch die Komplexität. Man muss ja erstmal 5 Folgen gesehen haben, um überhaupt die Regeln zu verstehen.
2: Manche haben sie, glaube ich, nach 1000 noch nicht ganz verstanden. Man wird immer noch mal gefragt. Ich glaube, es ist tatsächlich eine sehr, sehr gute Mischung aus Faszination für dieses tolle Wissen der Jäger und sicherlich auch dem großen Respekt, der da immer im Studio herrscht, dass die Leute, die da wirklich zu uns kommen, dass die wirklich sich auch messen wollen. Und das ist ein bisschen mehr tatsächlich als nur Spiel geworden und da sind wir sehr froh drum.
0: Und das ist ja auch was, wenn man sich da misst. Also ich durfte das ja auch zweimal erleben in eurer Radiowoche. Es ist schon so, dass man da echt aufgeregt ist und dass man alles tun will, um nicht den, wie heißt der, Weg der Schande gehen zu müssen und da wieder nach draußen. Also jeder, der da mitmacht, bei dir allerhöchster Respekt. Jetzt liest du da seit Jahren die Fragen vor, du stellst sie. Wie viel Protzwissen hat sich bei dir festgesetzt? Also ein Kneipenquiz besucht man mit dir wahrscheinlich besser nicht.
2: Na, ist tatsächlich weniger, als man gemeinhin dann so denkt. Ne? Es ist doch sehr on point, um es mal so zu sagen. Aber es ist sicherlich schon einiges hängen geblieben. Ich kann mich daran erinnern, wenn ich mal was sehe, worüber wir gesprochen haben. Ich könnte es aber jetzt weniger abrufen, wenn du es mich fragtest.
0: Wärst du ein guter Kandidat?
2: Ich wäre ein Kandidat mit Freude am Wettkampf und am Spielen. Die Kandidaten, die bei uns aber echt reüssieren, sind wirklich die sich darauf einlassen. Ne? Und das ist ganz spannend, wie in vielen anderen Bereichen des Lebens auch in dem Moment, wo du einfach drumherum vergisst, du musst nicht sein bei uns, du kommst auch nicht irgendwie, um irgendwie zu wirken, sondern du kommst wirklich für das Spiel und dann kommt manchmal aus den Leuten echt was heraus, was die vorher gar nicht wussten, dass es in ihnen drin ist. Das ist sehr schön.
0: Das ist ein bisschen wie bei uns beiden auch. Ne? Du musst nicht sein, du muss nicht wirken und manchmal kommt auch was aus einem Baus, wo man sich Fußball gereicht vorher.
1: Man wundert sich.
0: Ja, man wundert sich. So ist es. Alexander Bommes von uns, herzlichen Glückwunsch. Tausende Folge gestern auf die nächsten 1000 und guckt euch das an, abends live oder in der Mediathek. 8:44 ist es jetzt.

0: Die bestellen wir die jetzt einfach.
1: In rosa?
0: In L ist noch da, in rosa, ja. Hier diese Lamine Jamal. Der Spanien-Schlüpper, den er da.
2: Frankfurter Influencer.
0: Ja, ja, genau, ja. Nee, mach ich. Willst du auch welche? Olli Brief,
2: ja,
0: ist das?
2: Ja, in S.
0: Was, in S? Ja. XS gäbe es. Und die wären noch lieber bei.
1: Es ist schon das wird ungemütlich. Das würde ich lassen.
0: Ja, nee, man trägt ja gern enger auch im Schritt. Gerne, ja. Willkommen in das Alter. Olli, ja, gleich geht es weiter mit Gefragt, gejagt bei dir.
2: Genau, wir feiern die 1000. Sendung. Also nicht meine, sondern die von Alex Bommes. Und wir waren ja da mit Annalena aus Duisburg. Ihr habt es eben noch mal erwähnt.
0: Großer Respekt, wirklich. Ja,
1: das ist super.
0: Ich, also ich habe erleben dürfen, wie schwierig
1: Euro
0: das ist und wie schnell man raus ist da.
2: Es war gut, aber sie hat sich über ein paar Sachen geärgert. Und wir machen gleich die berühmte zweite Chance. Denn alle Fragen, die sie nicht wusste, muss ich gleich nochmal spielen.
0: Das gleich. Ob sie sich noch dran erinnert oder was?
2: Ja, ich hoffe, dass sie sich daran erinnert, weil man guckt das ja bestimmt dann nochmal an und dann denkt man, da hätte ich, da war auch eine Frage.
1: Das ist wie wenn du nach der Klausur noch die Fehler musst du nochmal korrigiert abgeben.
2: Genau, das ist das Prinzip gleich nach 9.
0: Wann wird dieses Hamster-Pilates jetzt eigentlich endlich mal eingeführt? Ich warte ja auch schon seit meinem Fail.
1: Jan Maltes Fail, ja.
0: Ziegen-Yoga wäre richtig gewesen. Ich hatte Hamster-Pilates genommen.
2: Ich mache mit, sehr gerne. Ich mache die Fotos.
0: So, American Girls, Harry Styles noch und Tayo Cruz. Und ihr kommt mal weiter gut durch diesen Mittwoch. Viel Spaß mit Olli gleich.

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3: Die Nachrichten mit Ablo Afakama. Guten Morgen.
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4: Das stört mich wirklich sehr, gerade weil wir mit Kindern unterwegs sind in den Zügen. Und da gibt es wirklich in Bahnhöfen in Deutschland extrem viel Alkohol.
3: Diese Reisen aus Münster ist für ein Alkoholverbot an Bahnhöfen. Die Deutsche Bahn will das bis Mitte Oktober überall einführen. Die Reaktionen darauf sind unterschiedlich. Sabine Büttner, WDR aktuell.
5: Der Drogenbeauftragte der Bundesregierung Streeck hat das geplante Alkoholverbot begrüßt. Der Rheinischen Post sagte er, das sei ein Gewinn für alle und führe zu einem besseren Sicherheitsgefühl. Hilfsorganisationen dagegen warnen vor den Folgen für obdachlose Menschen. Sie könnten durch ein Alkoholverbot aus dem Blickfeld gedrängt werden. Die Bundespolizeigewerkschaft hält das Verbot für kaum durchsetzbar.
3: Die Spritpreise sind wieder hoch als Folge des Iran-Kriegs. SPD-Generalsekretär Klüssendorf fordert deshalb in der neuen Osnabrücker Zeitung einen Spritpreisdeckel. Sascha Bandhöfer, WDR aktuell, wie funktioniert dieser Deckel?
6: Das ist ein Höchstpreis für Benzin und Diesel, der dann vom Staat festgelegt wird. Den gibt es zum Beispiel auch schon in anderen europäischen Ländern. Kroatien hat einen festen Deckel eingeführt. In Luxemburg legt das Wirtschaftsministerium den Höchstpreis fest, in der Regel zweimal im Monat. In Belgien wird der Deckel jeden Werktag neu bestimmt. Die Preise in den Ländern liegen derzeit deutlich unter 2 Euro, in NRW deutlich über 2 Euro.
3: Diese Menschen aus Bonn sind davon betroffen, dass die meisten Stadtbahnen gerade nicht fahren.
7: Ja, ist erschreckend.
8: Immer wieder neue Sperrungen, immer neue Hiobsbotschaften.
3: 60 von 75 Fahrzeugen sind gerade in der Werkstatt, um sie auf Mängel zu untersuchen. Wie es jetzt in Bonn weitergeht, erklärt Marc-André Schröter, WDR Bonn.
9: Die Stadtwerke haben versprochen, noch in dieser Woche alle restlichen Stadtbahnen zu überprüfen. Sie hoffen jetzt einfach, dass man dort keine akuten Schäden feststellen wird. Man sei da aber in enger Abstimmung mit der Bezirksregierung in Düsseldorf und guter Dinge, dass die ersten Fahrzeuge noch in dieser Woche allerspätestens wieder auf die Gleise kommen.
3: Und das ist auch wichtig heute Morgen. Frankreich führt als erstes EU-Land ein Social-Media-Verbot für Kinder und Jugendliche ein. Das gilt ab September für alle unter 15. 9 Monate nach dem Juwelenraub im Pariser Louvre öffnet der betroffene Museumsteil heute wieder. Juwelen sind dort aber nicht mehr zu sehen. Eine Lehrerin aus Duisburg hat die Bezirksregierung verklagt, weil sie nicht wie angeordnet in den Ruhestand gehen will. Die Frau ist seit 17 Jahren krankgeschrieben, wird aber weiter bezahlt.
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3: In Stimmwede im Kreis Minden-Lübbeck zeigt ein besonderes Projekt erste Erfolge, das Rebhühner schützen soll. Mit dabei ist Landwirt Joachim Schmidt.
10: Da erinnere ich mich immer noch gerne dran, als ich klein war, als Kind, mit meinem Großvater im Bruch. Da liefen die Rebhühner in ganzen Ketten vor uns her. Und jetzt findet man sie überhaupt nicht mehr oder nur noch ganz, ganz selten.
3: In Stemwede wird deshalb viel getan, damit Rebhühner gute Lebensbedingungen haben. Das Rebhuhn ist übrigens Vogel des Jahres 2026. Das war WDR aktuell.

0: Kilometer Stau wegen Bauarbeiten. Ihr braucht 30 Minuten länger. A44 Dortmund Richtung Kassel zwischen dem Kreuz Wünnenberg-Haaren und Marsberg 10 Minuten plus 5 Kilometer stockend. A59 Dienstlaken Richtung Duisburg zwischen Duisburg-Marxloh und Duisburg-Nord. Dem Kreuz Duisburg-Nord ist die A59 nach einem Unfall gesperrt. Aktuell 4 Kilometer Stau. Wir halten euch da auf dem Laufenden. A61 Mönchengladbach Richtung Koblenz zwischen dem Dreigesinzig und Niederzissen 4 Kilometer Stau. Ihr braucht hier 15 Minuten länger. Und alle Staus zum Nachlesen in der WDR2-App. Habt eine gute Fahrt.
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0: Und ihr habt es vorhin schon gehört, gefragt, gejagt. Die Quiz-Sendung feiert Jubiläumswoche. Am Samstag gibt es ein großes Promi-Special. Gestern Abend lief die Folge 1000 mit Alexander Bommes. Und wir waren ja auch da mit dem Radio-Special und werden gleich die Fragen spielen, die wir nicht geschafft haben. Da waren unter anderem spannende Sprichwörter dabei. Die kennt man ja von gefragt, gejagt.
2: Was sollte man redensartlich mal baumeln lassen?
3: Eier?
2: Die Seele.

0: Hallo zusammen, hier ist WDR 2 und das ist eine der beliebtesten Quiz-Sendungen im Fernsehen seit mittlerweile 1000 Folgen.
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0: Es ist die Jubiläumswoche mit Alexander Bommes im Ersten und gestern Abend lief Folge 1000 und wir von WDR 2 waren ja auch dabei. Wir haben das Ganze mit dem Radio-Special gemacht. Und da war mit dabei aus Duisburg Annalena, die arbeitet in der Automobilbranche. Momentan fahren die Autos aber nur auf dem Teppichboden, denn sie ist in Elternzeit. Hallo Annalena.
2: Hi Olli.
0: Welche Erinnerungen hast du an unseren Auftritt bei Gefragt, Gejagt?
2: Also erstmal war es natürlich eine voll coole Erfahrung, das Studio mal zu sehen und da mitzumachen. Also ich fand es richtig cool. Nur leider war ich selbst ja nicht so erfolgreich. Also da habe ich mich schon sehr geärgert bei so der einen oder anderen Frage.
0: Ja, die Wunden können wir jetzt heilen. Wir haben uns gedacht, wir machen die berühmte zweite Chance und werden dir die Fragen nochmal stellen, bei denen du dich danach, ich weiß, wir haben ja danach gequatscht, dich total geärgert hast, weil du sagst, oh, das war doch so einfach. Aber das, glaube ich, das kann jeder nachvollziehen, dass man da nicht so, manchmal steht man halt einfach auf dem Schlauch.
2: Ja, also es ist auf jeden Fall eine ganz andere Situation da im Studio, wenn Kamera und Scheinwerfer auf einen gerichtet sind.
0: Okay, ich mache die Scheinwerfer aus, wenn das okay ist für dich.
2: Perfekt.
0: Wir haben die Fragen nochmal rausgesucht, die du vielleicht bereut hast, was die Antwort angeht. Ja. Wir starten jetzt nochmal in die Sendung rein, damit das Sendungsgefühl auch da ist für dich. Kommt jetzt auch nochmal die Vorstellung von Alexander Bommes.
3: Heute mit dabei Olli Briesch, gemeinsam mit seiner Hörerin Annalena Wienand, Logistikplanerin aus Duisburg. Schön, dass ihr da seid.
0: Ja, sehr
3: was
0: gerne.
3: Was für ein Landsmann.
0: Wir sind sehr gerne da und jetzt kommt's. Die Musik, bei denen wir, ja, bei der man so das Kribbeln kriegt im Bauch. Und jetzt kommen deine Fragen. Bist du bereit, Annalena?
2: Ja, kann ja nur noch peinlicher werden.
0: Nein, ach Quatsch. Welcher Sinn sollte bei Parfümeuren besonders gut ausgeprägt sein?
2: Der Geruchssinn.
0: Laut Sprichwort hat der Erfolg viele
2: Väter.
0: Richtig. Welchen Gespinsten wird redensartig nachgejagt?
2: Hirngespinsten.
0: Hirngespinste. Was ist die Kubikwurzel von 1000?
2: 10.
0: Richtig. Hoppy ist ein känguruähnliches Steinzeithaustier welcher Zeichentrickserie?
2: Von den Feuersteins.
0: Richtig. Jetzt pass auf, deine Lieblingsfrage. Die Flagge welches Bundeslandes sieht aus wie auf die kopfgestellte Flagge Ungarns?
2: Ja, das ist natürlich NRW.
0: NRW, Mensch! Annalena, ich muss jetzt sagen, warum denn nicht gleich so?
2: Ja, so ist das.
0: Nein, aber du hast einen super Auftritt hingelegt und wir haben, glaube ich, wir haben Geld mit nach Hause gebracht. Das zählt ja überhaupt. Andere scheiden sang- und klanglos aus und gehen dann diesen Weg der Schande, den man uns erklärt hat, den man dann nach der Vorrunde, wenn man es nicht schafft, gehen muss. Wir haben das super gemacht. Das Geld geht ja Ende des Jahres ins WDR 2 Weihnachtswunder. Und dir erstmal einen schönen Sommer. Du hast noch ein bisschen Elternzeit, noch ein bisschen frei?
2: Ja, noch ein bisschen. Im November fange ich wieder an zu arbeiten.
0: Dann nutzt die Zeit aus und guck noch ein bisschen Gefragt, Gejagt, vielleicht dieses Special am Samstag. Und wer weiß, nächstes Jahr sind wir wieder dabei, dann kannst du dich wieder anmelden und vielleicht fährst du wieder nach Hamburg.
2: Ach, darf ich nochmal mitmachen?
0: Ja, mal gucken.
2: Ich bewerbe mich.
0: Mach das. Liebe Grüße zu dir nach Duisburg. Mach's gut.
2: Danke. Tschüss.

0: SWR 2 mit Olli und euch. Gefragt, gejagt, weil wir gerade schon so schön am Quizzen waren. Wir würden gerne weiter quizzen mit euch gleich nach 9.30 Uhr. Ich habe auf dem Tisch hier stehen einen sehr neuen WDR 2 Sommerrucksack, den ich an euch weitergeben darf unter 0800 5678 222. Und ich lege noch obendrauf in diesen Rucksack, der schon sehr voll ist, oben rein, quetsche es noch, unsere Gefragt-Gejagt-Tasse, die wir Teilnehmer bekommen haben nach der Aufzeichnung in Hamburg. Kriegt jeder, der mitgemacht hat, so eine Tasse von Gefragt-Gejagt. Und die kommt noch mit oben rein. Die steht normalerweise bei mir zu Hause, ihr könnt es euch vorstellen, in so einem goldenen Schrein im Wohnzimmer. Die nehme ich raus und lege sie noch in diesen Rucksack, den ihr jetzt gewinnen könnt, mit rein. Wir spielen eine kurze Runde, Gefragt-Gejagt, gleich nach 9.30 Uhr. Ihr ruft an 0800 5678 222 und vor den Regionalnachrichten gleich noch Coldplay, A Sky Full of Stars.
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1: Direkt aus dem Studio Dortmund mit Stefan Erdmann. Uns beschäftigt heute Morgen der getötete 78-Jährige aus Dortmund. Es ist jetzt mehr über den Verdächtigen bekannt, der sich gestern gestellt und die Tat zugegeben hat. Die Staatsanwaltschaft hat uns eben gesagt, es ist der Sohn des Toten. Warum der 41-Jährige seinen Vater umgebracht haben soll, ist noch nicht klar. Die Leiche des Dortmunders soll heute Vormittag obduziert werden. Und diese Tat hat im Dezember viele fassungslos gemacht. Ein Bergkamener hatte eine befreundete Frau und ihre vier Kinder mit einem Messer angegriffen und teils lebensgefährlich verletzt. Jetzt ist entschieden, der 21-Jährige muss wegen versuchten Mordes in Haft für 8 Jahre und 3 Monate. Wieso er in ein Jugendgefängnis kommt, hat uns Gerichtssprecherin Nesrin Öcal erzählt.
2: Jugendstrafrecht kommt auch bei einem heranwachsenden Täter zwischen 18 und 21 Jahren zur Anwendung, wenn feststeht, dass dessen Persönlichkeit eher einem Jugendlichen gleicht als einem Erwachsenen. Die Kammer ist hier davon überzeugt, dass der Angeklagte noch eine reife Entwicklung vor sich hat und deshalb einem Jugendlichen gleichsteht.
1: Wieso der Bergkamener Frau und Kinder angegriffen hat, konnte auch der Gerichtsprozess nicht klären. Erdbeerdöner, das ist keine neue Essenskreation aus dem Internet, sondern ein Fahrgeschäft, genauso wie die Erdbeerachterbahn. Die stehen jetzt in Oberhausen am Zentro. Da macht gleich um 11 Uhr ein neuer Freizeitpark für Kinder auf. Karls Erlebnisdorf. Alles dreht sich rund ums Thema Erdbeeren und Betreiber Robert Dahl freut sich schon richtig.
3: Es ist aufregend, nach so einer langen und intensiven Arbeits- und Bauphase so ein schönes Erlebnisdorf zu öffnen. Und wir sind irre gespannt, wie die Menschen aus Nordrhein-Westfalen das finden.
1: Der Eintritt zum Park am Oberhausener Zentrum ist frei, aber wer zum Beispiel Erdbeerdöner fahren will, der muss Chips kaufen wie auf der Kirmes. Ob das Wetter dazu passt, sagt uns Inga Hinnenkamp aus unserer WDR-Wetterredaktion.
4: Schönen guten Morgen. Bei uns im Ruhrgebiet ist es heute sehr wolkig. Es ist auch nicht ausgeschlossen, dass es zwischendurch mal kurz etwas tröpfelt. Meistens bleibt es aber trocken und dazu erreichen wir dann in Böhnen 22 Grad, ebenso in Mahl 22 Grad am Nachmittag.
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5: Das sind die Staus mit den längsten Wartezeiten. A1 Euskirchen Richtung Köln zwischen dem Kreuz Köln-West und dem Kreuz Köln-Nord. 6 Kilometer Stau, ihr braucht 30 Minuten länger. Auch wenn es so kühl ist, es sind immer noch Hitzeschäden, die dort behoben werden. Es ist nur ein Fahrstreifen frei. Außerdem ist die Auffahrt in Bocklemünd gesperrt. A44 Dortmund Richtung Kassel zwischen dem Kreuz Wünnenberg-Haaren und Marsberg. 6 Kilometer Stau, 20 Minuten plus. Bis heute Nachmittag ist nur ein Fahrstreifen frei. Die A44 Essen Richtung Düsseldorf ist zwischen dem Dreieck Fellbad Nord und Hetterscheid wegen Bauarbeiten bis Mitte Oktober dicht. Dann die A59 Dienstlaken Richtung Duisburg zwischen Duisburg-Maxloh und dem Kreuz Duisburg-Nord gab es einen Unfall. Deshalb ist die A59 dort aktuell noch gesperrt. 4 Kilometer Stau. A61 Mönchengladbach Richtung Koblenz zwischen dem Dreieck Sinzig und Niederzissen braucht ihr 15 Minuten länger. Hier sind 4 Kilometer Stau. Alle Staus zum Nachlesen in der WDR 2 App. Habt eine gute Fahrt.
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5: Alexander Bommels, der Quizmaster, hat heute Morgen im Morgenmagazin gesagt, man könnte ihn nachts wecken, er würde sofort die Sendung moderieren können. Das kann ich nachvollziehen nach 1000 Sendungen. Wir haben einen WDR 2 Sommerrucksack frisch gepackt, der steht und spielen gleich zur 1000. Folge von Gefragt gejagt. Ein Fragen-Best-of aus 1000 Sendungen und ihr müsst bestehen, machen wir gleich hier auf WDR 2.

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0: Bei euch im Radio läuft WDR 2, auch bei Anne aus Viersen. Hallo Anne.
1: Hallo Olli.
0: I Want to Break Free. Von welcher Band?
1: Von Queen.
0: Mensch, du bist ja schon mitten im Thema.
1: Ach, sehr gut.
0: Denn wir feiern die 1000. Folge der Quizshow Gefragt, Gejagt. Wobei begleiten wir dich denn gerade, Anne aus Viersen?
1: Wir haben tatsächlich gerade gefrühstückt und da lief das im Radio und meine Kinder haben gesagt, ruf doch da mal an. Und ich habe erst gedacht, ach nee, es ist eh zu spät und irgendwie bin ich jetzt durchgekommen.
0: Okay, bist du so eine Quiz-Fan?
1: Ah, wir gucken das ab und zu mal. Also Fan würde ich jetzt vielleicht nicht gerade sagen, aber ab und zu gucken wir das schon mal, ja.
0: Okay, warum hast du heute frei? Was machst du beruflich?
1: Ich bin eine Apothekerin und okay, die Kinder haben jetzt Schulferien, von daher habe ich jetzt auch ein bisschen frei.
0: Okay, wir haben einen WDR2 Sommerrucksack hier stehen, habe ich ja vorhin schon gesagt. Und da packe ich noch rein die Gefragt-Gejagt-Tasse, die normalerweise nur die Kandidaten bekommen, die da waren. Die haben wir damals bekommen, hier vor ein paar Wochen. Und die lege ich dir noch oben drauf. Die wird aber noch gespült. Ist das in Ordnung?
1: Ja, völlig in Ordnung.
0: War auch schon in Benutzung, aber damit kommst du ja klar. Das ist das,
1: ja, natürlich, logisch.
0: Hat einen besonderen Wert halt vielleicht.
1: Völlig richtig.
0: So, wir haben ein paar Fragen, so die klassischen aus 1000 Folgen Gefragt-Gejagt, so die Best-Tester, die beliebtesten Fragen. Und wir haben uns geeinigt darauf, 5 solltest du machen. Dann kommt okay. Der Rucksack zu dir nach Hause, okay?
1: Perfekt, machen wir.
0: Ich wünsche dir gute Unterhaltung.
1: Dankeschön.
0: Deine Minute beginnt jetzt. Welcher Planet ist der Sonne am nächsten?
1: Der Mars, glaube ich.
0: Nee, Merkur. In welchem Jahr fiel die Berliner Mauer?
1: 1989.
0: Richtig. Wie viele Kontinente gibt es auf der Erde?
1: 5.
0: Wir hätten jetzt 7 gesagt.
1: Ah, nein.
0: Welche Stadt ist die Hauptstadt von Kanada?
1: Kanada ist Ottawa.
0: Richtig. Wer schrieb das Drama Faust?
1: Goethe.
0: Welches chemische Symbol steht für Gold?
1: Au.
0: Richtig. Welcher Fluss fließt durch Paris?
1: Die Seine.
0: Richtig. Wie viele Seiten hat ein regulärer Würfel?
1: Wie viele Seiten? 4.
0: Ja, meiner hat 6 zu Hause, aber ist vielleicht selten. Wer malte die Mona Lisa?
1: Da Vinci.
0: Richtig. Wie viele Spieler einer Fußballmannschaft stehen zu Beginn eines Spiels auf dem Feld?
1: 11.
0: Richtig. Welches Meer liegt zwischen Europa und Afrika?
1: Der Atlantik.
0: Ja, ich hätte das Mittelmeer genommen.
1: Ah, der Mittelmeer, nein.
0: Welches Tier wird oft als König der Tiere bezeichnet?
1: Der Löwe.
0: Den nehmen wir noch mit und es sind 7 Punkte.
1: Yeah.
0: Der Rucksack gehört dir, die Tasse kommt obendrauf und dir noch einen schönen Sommer in Viersen. Und,
1: ja, vielen herzlichen Dank, euch auch einen schönen Sommer.
0: Grüß deine Kinder, dass sie dich animiert haben, hier anzurufen, war ein sehr guter Plan.
1: Ja, genau, es war wirklich jetzt spontan, aber gut.
0: Mach's gut, liebe Grüße.
1: Dankeschön.
0: Tschüss.
1: Tschüss.
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0: Hier ist wieder zwei mit Adele. Jetzt haben wir schon ganz viele Fragen gestellt in dieser Stunde, aber auch eine bekommen.
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0: Machen wir in den Ferien in der Langschläfer-Edition, weil viele Fragen, die wir bekommen, beantworten wir ja normalerweise um 7.40 Uhr. Aber es sind ja Ferien und da viele Kinder vielleicht da, hoffentlich, noch schlafen, gibt's diese Antworten auch hier am Vormittag. Und diese Frage jetzt ist eine Frage, die mich sehr betrifft.
2: Hallo, liebe Maus. Ich heiße Jakob, bin 6 Jahre alt und komme aus Hille. Ich möchte wissen, warum Geheimratsecken Geheimratsecken heißen. Tschüss!
0: Tschüss. Ja, vielleicht weil Papa gesagt hat, ich bekomme Geheimratsecken. Und das ist bei jedem zweiten Mann der Fall, hat die Maus uns mitgeteilt. Das ist was ganz Normales. Und wenn man das nicht doof findet, könnte man sogar damit angeben. Denn der Begriff kommt von den sogenannten Geheimräten. Das sind Männer, die früher den König oder Fürsten beraten haben, wenn es um wichtige Entscheidungen ging. Und die waren eben sehr erfahren, sehr alt und hatten oft wenig Haare und vor allem so an den Schläfen nach oben. Und deshalb hat sich irgendwann der Begriff Geheimratsecken entwickelt. In manchen Gegenden sagt man auch Hofratsecken, Ratsherrenecken oder Ministerwinkel. Und lieber Jakob, irgendwann kommt auch noch der Begriff Hubschrauberlandeplatz dazu oder das Knie kommt durch. Aber das ist vielleicht was für eine neue Frage.

0: Die Fantastischen Vier sitzen aktuell im letzten Bus, so heißt die Abschiedstour, und ich kann es mir gar nicht vorstellen, dass sie wirklich aufhören. Genauso bei den Toten Hosen, die ich Freitag in Köln gesehen habe. Es war so ein wahnsinnig tolles Konzert. Man kann nur hoffen, dass es nicht die letzte Tour war, vielleicht das letzte Album, ja, aber das wäre schade drum, die nicht mehr so zu erleben. So, gleich nach 10, keine Hochzeit ohne Bruno Mars. Läuft immer und ich fange den Brautstrauß. Und die 90er kommen zurück. Mit Eiffel 65 im WDR2 Musikmix gleich nach 10.
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6: Die Nachrichten mit Christoph Hoffmann. Guten Tag.
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6: Politiker mehrerer Parteien fordern neue Maßnahmen, um die steigenden Spritpreise wieder zu senken. SPD-Generalsekretär Klüssendorf verlangt in der Neuen Osnabrücker Zeitung einen Spritpreisdeckel, ähnlich wie in Kroatien und Belgien. Dort wird ein Höchstpreis anhand einer Formel berechnet, teilweise jeden Tag neu. Isabel Karas, WDR Berlin.
7: Auch linken Politiker Dietmar Bartsch verlangt ein Eingreifen des Staates. Er bezeichnet die hohen Spritpreise im Deutschlandfunk als nicht zumutbar, vor allem für Familienpendler und Handwerksbetriebe. Bartsch wirft der Bundesregierung Untätigkeit vor und fordert unter anderem eine Übergewinnsteuer für Mineralölkonzerne sowie direkte Entlastungen für Verbraucherinnen und Verbraucher.
6: Der Glasfaserausbau in NRW kommt ins Stocken. Mehrere Unternehmen fahren ihre Ausbauprojekte hier zurück. Als Grund nennen sie zum Beispiel steigende Material- und Energiekosten oder geänderte Rahmenbedingungen. Für die betroffenen Kommunen ist es schwer, Ersatz zu finden. Der Marktführer, die Deutsche Telekom, will nicht einspringen, sondern sich auf eigene Ausbaupläne konzentrieren. Bei einem Testlauf des KI-Unternehmens OpenAI hat es eine Panne gegeben. Die KI hat sich dabei sozusagen selbstständig gemacht und Vorgaben nicht eingehalten. Benjamin Imort, WDR aktuell.
8: OpenAI, die Firma vom KI-Bot ChatGPT, hat einen Test durchgeführt, bei dem KI-Modelle Sicherheitslücken für einen Cyberangriff suchen sollten. Die KI wollte bei dem Test dann besonders gut abschneiden und ist deswegen aus dem internen System ausgebrochen und hat im freien Netz nach Informationen gesucht. Da hat sie sich dann auf eine andere Seite eingeschleust und hat dabei Tricks wie ein echter Hacker benutzt. OpenAI hat dafür jetzt die Verantwortung übernommen und spricht von einem beispiellosen Cyber-Zwischenfall. OpenAI will das Ganze nochmal zusammen mit dem Unternehmen aufarbeiten, bei dem sich die KI eingehackt hat, und für ähnliche Tests soll es in Zukunft mehr Sicherheitsregeln geben.
6: Und diese Themen haben wir auch noch im Blick. In der Justizvollzugsanstalt in Siegburg sollen Häftlinge einen gewaltsamen Aufstand geplant haben. Die Polizei war deswegen gestern Abend mit über 100 Kräften im Einsatz und hat die Anstalt durchsucht. Der Bundesdrogenbeauftragte Streeck hat das geplante Alkoholverbot an Bahnhöfen befürwortet. Er sprach in der Rheinischen Post von einem Gewinn für alle durch mehr Sicherheit. Frankreich führt als erstes EU-Land ein Social-Media-Verbot für Kinder und Jugendliche unter 15 Jahren ein. Das hat das Parlament am Abend mit großer Mehrheit beschlossen. In Spanien hat die inzwischen dritte Hitzewelle dieses Jahres begonnen. Wetterexperten erwarten stellenweise bis zu 44 Grad.
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6: In Erkrath-Hochdahl steht nach den Sommerferien die Eröffnung des wohl größten Containerschuldorfs des Landes an. Das alte Schulzentrum war letztes Jahr bei einem Großbrand zerstört worden. Der Hausmeister hofft auf weniger Arbeit.
9: Ich denke mal, wir werden hoffentlich in der ersten Zeit nicht so viel zu reparieren haben. Weil das alte Schuldorf war ja ein bisschen älter, in die Jahre gekommen. Da waren wir ja auch zur Zeit am Sanieren gewesen. Aber jetzt kriegen wir ja ein komplett neues Schuldorf.
6: 1200 Schülerinnen und Schüler von Gymnasium und Realschule sollen in dem Containerschuldorf in Erkrath unterrichtet werden. Und das war WDR aktuell.
0: Lars Schmidt, WDR 2 Wetter ist da. Du hast gestern gesagt, es wird der kälteste Tag der Woche. Ist das so eingetreten?
10: Ja, da bleibe ich bei. Also es ist auch immer noch relativ kühl. Es bleibt es heute meistens auch so. Es haben auch kaum Sonne heute. So ein paar Wolkenlücken wird es geben. Meist ist es aber grau. Zwischendurch zieht so ein bisschen leichter Regen durch. Und die Temperaturen, die erreichen heute höchstens in Attendorn 19 Grad, in Paderborn 21 und in Gelsenkirchen 22 Grad. Und morgen machen wir dann ähnlich weiter bei 14 bis 24 Grad.

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0: Guckt doch bitte mal nach, wie viele Bilder habt ihr auf eurem Handy in eurer Fotogalerie, Lars? Wie viele hast du, was schätzt du?
2: Über 10.000, glaube ich.
0: Ich habe gerade geguckt, bei mir sind es 13.000 Fotos.
2: Ja.
0: Und wie oft updatest du das am Rechner, dass die auch irgendwo gesichert sind?
2: Mhm, manchmal.
0: So. Ja, nach dem Schulabschluss hast du es nochmal gemacht, ne? Ja,
2: wenn ich ein neues Handy kriege, dann spiele ich die einmal rüber.
0: So, und das Ding ist, viele Fotos sind vielleicht unwiederbringlich verloren und man hätte gerne ein schönes Foto. Wir haben mobile Fotodrucker getestet, die zumindest mal einen schönen Schnappschuss für die Ewigkeit aufheben. Und wie der Test ausgefallen ist, das hört ihr gleich.
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0: Hier ist WDR 2 mit dem Hochzeitssong überhaupt. Der läuft vom Antrag bis zum Brauttanz auf Hot Rotation. Marry You. Und dann machst du ganz viele Fotos auf der Hochzeit und die landen dann einfach nur auf dem Handy. Und das war's. Was schade ist, weil ihr wisst vielleicht auch, dass dieses Gefühl so schön ist, ein Foto in der Hand zu haben, irgendwo wieder zu finden, es dann an den Kühlschrank zu hängen oder an eine Fotowand. Der Klassiker für Fotos in der Hand sind ja Polaroids mittlerweile, die aber unfassbar teuer sind. Inzwischen geht's etwas günstiger mit mobilen Fotodruckern und Andreas Palig ist bei mir, WDR 2 Service. Grüße dich.
1: Hallo.
0: Du hast welche mitgebracht und wie funktionieren die? Ganz klassisch anstöpseln?
1: Nee, per Bluetooth. Wir können das direkt einmal ausprobieren. Ich habe mein Handy schon in der Hand. Einmal lächeln bitte.
0: Okay.
1: So, und jetzt habe ich schon die App offen. Wir machen das einmal mit dem Kodak P210R, ist auch so ein kleiner Fotodrucker. Kann ich quasi jetzt direkt in der App auswählen und drucken. Zack, dann lädt das kurz.
0: Was ich schön finde, die Geräte sind, ich dachte, du kommst mit einer Kiste hier rein, mit Fotodrucker. Das ist so groß wie so ein, ich sag mal, wie so ein EC-Gerät im Restaurant, also wirklich handlich.
1: Genau, gibt auch verschiedene Formate. Ah, hier geht's schon los, Moment. Hört man? So, ja. Genau, jetzt kommt das Foto hier rausgedruckt, der Druckvorgang läuft. Ist halt ganz praktisch, man braucht halt eben nur die App des Herstellers und es dauert dann jetzt so etwa eine Minute. Ein bisschen länger als bei der Polaroid-Kamera. Dafür kann ich natürlich vorher sehen, wie das Foto geworden ist, kann dann entscheiden, was ich drucken möchte. Und dann ist natürlich auch dann der sparsamere Vorteil schon mal, dass man natürlich keine misslungenen Fotos drucken muss.
0: Darf ich einmal anfassen, das Foto, wenn es dann rauskommt? Weil mich interessiert vor allem die Qualität. Bei Polaroids die sind relativ teuer. Wenn man da mal einen Fehlschuss hat, denkt man, wie teuer. Wie günstig oder teuer sind denn diese mobilen Drucker?
1: Genau, sie sind schon deutlich günstiger. Also gerade bei den Fotos, die Polaroids oder so diese Fuji-Filme, die kosten ja häufig schon ab 1 Euro pro Bild. Klar, im Angebot und in der Großpackung ist es etwas günstiger, aber schon teurer. Mhm. Bei den Smartphone-Druckern liegt man quasi bei den Ausdrucken je nach Modell zwischen 30 und 60 Cent pro Ausdruck. Also deutlich günstiger. Klar, hinzu kommt der Drucker. Die Polaroid muss man sich aber auch erst kaufen. Und diese Drucker, die kosten jetzt so zwischen 80 und 120 Euro. Da liegen jetzt auch eben dieser Kodak, den du in der Hand hast. Ich habe noch diesen Canon Selfie Square ausprobiert, der ist ähnlich teuer.
0: Von der Größe her ist es so, ich sag mal so ein bisschen größer als ein Passfoto, vielleicht so 30-40% größer, aber es ist eine schöne Erinnerung. Die Qualität ist natürlich das Ding. Ist das eine gute Qualität oder ist das nach 3 Wochen nur noch weiß und ein bisschen Farbkleckse drauf?
1: Nee, die hält schon lange. Ich habe quasi Polaroids an meiner Fotowand und seit auch ein paar Jahren schon diese Fotodrucker und die halten auch ordentlich. Man sollte nur bei der Technik darauf achten, dass das die sogenannte Thermosublimationsdrucktechnik ist. Da wird dann diese Folientechnik gemacht, deswegen wird das Foto immer wieder rein und rausgezogen. Es gibt noch den Zinkdruck, der ist nicht ganz so gut, aber quasi hält trotzdem aber auch auf jeden Fall. Man hat lange Spaß mit den Fotos.
0: Es ist vor allem sehr, sehr schön. Es ist eine schöne Erinnerung. Es sieht auch nicht billig ramschig aus, sondern es ist einfach ein vollwertiges Foto, muss man einfach sagen.
1: Man hat leider nicht dieses Vintage-Gefühl wie bei der Polaroid, aber dafür ist es natürlich deutlich günstiger.
0: Super. Vielen, vielen Dank für diese Inspiration. Also Fotodrucker kann man sogar ins Handgepäck packen. Ist nicht ein Riesentrümmer, sondern ist einfach sehr handlich. Und danke, Andreas, für den Tipp.
1: Sehr gerne.

0: Jetzt wieder zwei. Mit den Fotodruckern, den mobilen, die wir gerade getestet haben hier bei uns im Studio. Und ich bin sehr angefixt davon. Und ich würde sehr gerne von euch wissen, wie macht ihr das mit euren Fotos? Habt ihr regelmäßig so ein Update zu Hause und irgendeine Festplatte rumliegen? Druckt ihr die regelmäßig aus? Weil ich habe das Gefühl, wenn mein Rechner zu Hause mal nicht mehr ist oder das Handy verloren geht, da ist das komplette Leben ausgelöscht. Man hat keine Kinderfotos mehr, gar nichts mehr. Ich habe zumindest so einmal im Jahr, dass ich meinen Eltern zu Weihnachten so einen Fotokalender schicke mit halt diesen typischen Kinderbildern drin. Das sind zumindest 12 Bilder, die man dann übrig hat pro Jahr. Das wäre so das allerletzte analoge Backup. Schickt gerne eine Sprachnachricht über die WDR2-App mit eurem Tipp. Was macht ihr mit euren Erinnerungen, damit die nicht verloren gehen? Vielleicht ist das Fotobuch die Alternative, aber wie oft macht ihr das? Würde mich sehr interessieren, dann können wir uns hier ein bisschen austauschen und vielleicht die anderen inspirieren, damit auch jetzt die Urlaubsbilder schon vielleicht anders ausgedruckt vorliegen. Pink kommt sofort, Just Give Me a Reason und dann eure WDR2-Regionalnachrichten.
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1: Direkt aus dem Studio Dortmund mit Stefan Erdmann. Uns beschäftigt heute weiter der getötete 78-Jährige aus Dortmund. Es ist jetzt mehr über den Verdächtigen bekannt, der sich gestern gestellt und die Tat zugegeben hat. Die Staatsanwaltschaft hat uns gesagt, es ist der Sohn des Toten. Warum der 41-Jährige seinen Vater umgebracht haben soll, ist noch nicht klar. Die Leiche des Dortmunders soll heute Vormittag obduziert werden. Und diese Tat hat im Dezember viele fassungslos gemacht. Ein Bergkamener hatte eine befreundete Frau und ihre 4 Kinder mit einem Messer angegriffen und teils lebensgefährlich verletzt. Jetzt ist entschieden, der 21-Jährige muss wegen versuchten Mordes in Haft für 8 Jahre und 3 Monate. Wieso er in ein Jugendgefängnis kommt, hat uns Gerichtssprecherin Nesrin Öcal erzählt.
2: Jugendstrafrecht kommt auch bei einem heranwachsenden Täter zwischen 18 und 21 Jahren zur Anwendung, wenn feststeht, dass dessen Persönlichkeit eher einem Jugendlichen gleicht als einem Erwachsenen. Die Kammer ist hier davon überzeugt, dass der Angeklagte noch eine reife Entwicklung vor sich hat und deshalb einem Jugendlichen gleichsteht.
1: Wieso der Bergkamener Frau und Kinder angegriffen hat, konnte auch der Gerichtsprozess nicht klären. Jetzt zum Erdbeerdöner. Das ist keine neue Essenskreation aus dem Internet, sondern ein Fahrgeschäft, genauso wie die Erdbeerachterbahn. Beide stehen jetzt in Oberhausen am Zentro. Da macht in einer guten halben Stunde ein neuer Freizeitpark für Kinder auf. Karls Erlebnisdorf. Alles dreht sich rund ums Thema Erdbeeren und Betreiber Robert Dahl freut sich schon richtig.
3: Es ist aufregend, nach so einer langen und intensiven Arbeits- und Bauphase so ein schönes Erlebnisdorf zu öffnen. Und wir sind irre gespannt, wie die Menschen aus Nordrhein-Westfalen das finden.
1: Der Eintritt zu dem Park am Oberhausener Zentrum ist frei. Aber wer zum Beispiel Erdbeerdöner fahren will, der muss Chips kaufen wie auf der Kirmes. Und ob es das passende Wetter dazu gibt, sagt uns jetzt Lars Schmidt aus unserer WDR-Wetterredaktion.
4: Ja, das wird heute unterm Strich ein grauer Tag im Ruhrgebiet mit nur wenigen Wolkenlücken. Ab und an kann es auch mal ein paar Tropfen Regen geben, bei kühlen 19 bis 22 Grad. Und auch morgen geht es dann ähnlich weiter. Ähnliche Temperaturen, meist grauer Himmel, aber es regnet dann weniger.
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5: Das sind die Staus mit den längsten Wartezeiten. A1 Euskirchen Richtung Köln zwischen dem Kreuz Köln-West und dem Kreuz Köln-Nord. 6 Kilometer Stau, 30 Minuten braucht ihr länger. A44 Dortmund Richtung Kassel zwischen dem Kreuz Wünnenberg-Haaren und Marsberg. 8 Kilometer Stau, 20 Minuten dauert es Minimum länger, bis ihr da durch seid. Die Sperrung der A59 in Richtung Duisburg ist gerade aufgehoben worden. Zwischen Duisburg-Marxloh und dem Kreuz Duisburg sind alle Fahrstreifen wieder frei. Dann die A61 Mönchengladbach Richtung Koblenz zwischen dem Dreieck Sinzig und Niederzissen. 4 Kilometer Stau in 15 Minuten seid ihr durch. Und alle Staus zum Nachlesen findet ihr in der WDR 2 App. Habt eine gute Fahrt.
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5: Was macht ihr mit euren Fotoerinnerungen, damit ihr sie nicht verliert und immer wieder angucken könnt? Thomas ist ganz, ganz klassisch unterwegs und packt es auf einen sicheren Server, sagt er, und lädt es zusätzlich noch in eine Cloud hoch. Also da darf gar nichts anbrennen bei Thomas, er hat seine Erinnerungen konserviert. Während Steffi aus Hattingen schreibt, auch Olli, ich stelle fest, man braucht nur 5 Fotos von sich. Baby, Kind, Jugendliche, fast erwachsen, erwachsen und alt.

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0: Love is a Battlefield. Nach 2 Wochen Familienurlaub auf jeden Fall. Wenn es regnet. 10:41.
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2: Ich weiß ja nicht, wie es euch geht, aber ich persönlich kriege Realität und Fiktion immer schlechter auseinandergehalten. Im Augenblick hängen überall diese Werbeplakate rum, von der Bundeswehr. Martialisch dreinschauende Typen in Uniform, dramatisches Licht, große Buchstaben. Du, ich dachte erst, Mission Impossible 17 sei in die Kinos gekommen. Aber nein, es geht bloß um die, ich darf mal zitieren, Generation Wehrdienst. Hieß die nicht Generation Z? Das ist doch die, wo alle befürchteten, dass die wohl selbst im Schützengraben erstmal nach Work-Life-Balance fragen und die Ökobilanz vom Leopard 2 wissen wollen. Wie auch immer, noch peinlicher als die neue Bundeswehr-Blockbuster-Ästhetik sind die ach so markigen Sprüche, die sie draufgeklatscht haben. Ihr könnt laut reden, wir machen. Pass mal auf, Freundchen, ich kann sogar leise reden. Wir suchen Helden in Grün. Jottojott, ich dachte erst, es sei von Bündnis 90 und der Habeck wäre wieder da. Generation Wehrdienst kann man jetzt obendrein als Videoserie streamen. 10 Millionen Euro lässt die Bundeswehr sich das kosten. Und siehe da, beim Bund können sie auch laut reden. Und die wissen wirklich, wie man junge Menschen ködert. Kostenlos mit der Bahn fahren. Hui. Also wenn die ernsthaft fahren, scheinen die Soldaten ganz andere Züge zu benutzen als die Zivilbevölkerung. Ich habe ja einen 15 Jahre alten Sohn. Entschuldigung, ich habe Nachwuchs kurz vorm wehrfähigen Alter. Und diese testosterongeschwängerten Kinoplakate, also sowas holt den total ab. Jungen Leuten den Dienst an der Waffe verkaufen, als sei es einfach nur der nächste heiße Action-Scheiß auf Netflix. Guter Move. Aber sehr viele Jobs bei der Bundeswehr finden ja gar nicht auf dem Battlefield, sondern am Schreibtisch statt. Nix mit Maschinengewehr, schön per Excel-Tabelle. Das sollten sie den Schülerinnen und Schülern mal Hollywood-tauglich verklickern. Also auf das Plakat freue ich mich schon. Andere reden, wir tippen.
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0: Hier ist WDR 2 mit ganz viel Inspiration, was ihr mit euren Fotoerinnerungen macht, damit ihr sie nicht verliert und die nicht einfach nur in irgendeiner Cloud rumliegen. Cornelia zum Beispiel, WDR 2 Hörerin, hat ein ganz besonderes Hobby.
1: Ich bin Scrapbookerin, das bedeutet, ich bearbeite die Fotos auf eine ganz besondere Art und Weise, indem ich sie verziere auf besonderem Papier, verewige. Das bringt mir wahnsinnige schöne Erinnerungen jedes Mal, wenn ich damit arbeite. Es ist ein wunderbares Hobby.
0: Ein Scrapbook habe ich gerade auch mal gegoogelt. Das macht man oft bei Hochzeiten so. Da klebt man manchmal noch Blumen rein oder auch Eintrittskarten von gerade dem ersten Date. Ein sehr schönes Hobby. Und Susanne hat auch eine Tradition entwickelt, um Fotos aufzuheben.
2: Hallo zusammen. Wir machen das in der Familie so, dass wir seit Geburt unserer Kinder, die jetzt 11 und 9 Jahre alt sind, jedes Jahr zum Geburtstag ein Fotoalbum erstellen mit den Bildern des vergangenen Jahres. Und da sind natürlich auch schöne Erinnerungen für uns dann dabei und das hat schon richtig Tradition. Und kürzlich hatten mein Mann und ich 10 Jahre Hochzeitstag und dort haben wir unabhängig voneinander uns gegenseitig ein Fotoalbum der letzten 10 Jahre erstellt. Wir haben uns total gefreut und natürlich haben wir auch sehr gelacht. Viele Grüße von Susanne aus Overath.
0: Danke dir, auf die nächsten schönen Bilder.

0: Hier ist WDR 2. Wenn es gleich dunkel wird, ist Kato schuld. Bekommt ihr gleich im WDR 2 Musikmix und freut euch auf die Gitarren von Guns N' Roses. Ach schön. Kriegt ihr gleich nach 11.
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3: Die Nachrichten mit Christoph Hoffmann. Guten Tag.
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3: Als erstes Land in der EU führt Frankreich ein Social-Media-Verbot für unter 15-Jährige ein. Schon nach den Sommerferien soll es gelten, zum Beispiel für TikTok, Instagram oder Snapchat. Sebastian Riechel, WDR aktuell, wie sehen NRW-Politiker denn ein Verbot?
4: Ministerpräsident Wüst ist grundsätzlich dafür. Er sagt, er wolle vor allem die psychische Gesundheit von Kindern schützen. NRW-Familienministerin Schäffer war im WDR-Interview vor ein paar Monaten skeptischer. Sie hat darauf hingewiesen, dass soziale Medien schon heute kein rechtsfreier Raum sein. Die Bundesregierung will bis Winter einen Vorschlag machen. Einfluss hat dabei dann auch die EU. Wenn sie ein Verbot für unter 13-Jährige beschließt, was realistisch scheint, dann muss sich auch Deutschland daran orientieren.
3: Etwa 100 Polizisten haben am Abend die Justizvollzugsanstalt in Siegburg durchsucht. Grund war laut Justizministerium ein möglicher gewaltsamer Aufstand, den Häftlinge geplant haben könnten. Die Lage sei aber unter Kontrolle. Simon Miet für WDR aktuell.
5: Nach Angaben des NRW-Justizministeriums hatte ein Gefangener Hinweise auf einen möglichen gewaltsamen Aufstand von Inhaftierten gegeben. Daraufhin wurde die Anstalt durchsucht. Gegen 22 Uhr war der Einsatz beendet. Verletzte gab es nach Angaben des Ministeriums nicht. Das Gefängnis in Siegburg ist für rund 600 Inhaftierte ausgelegt. Ob bei der Durchsuchung Waffen oder verbotene Gegenstände gefunden wurden, wird noch ausgewertet. NRW-Justizminister Benjamin Limbach sagte, die Androhung bewaffneter Gewalt in Justizvollzugsanstalten sei eine absolute rote Linie. Sollte sich der Verdacht bestätigen, müssten die Drahtzieher die volle Härte des Gesetzes zu spüren bekommen.
3: In Südfrankreich mussten hunderte Menschen vor einem Waldbrand fliehen. Der Brand hat sich im bergigen Hinterland nordöstlich von Marseille ausgebreitet, inzwischen auf einer Fläche von 2500 Hektar. Auch auf Sizilien in Italien breiten sich immer mehr Waldbrände aus. Viele Menschen mussten auch hier ihre Häuser verlassen. Auf Sizilien herrscht seit Tagen eine enorme Hitze. Und das ist heute auch noch Thema. Wegen der hohen Spritpreise plant die Bundesregierung derzeit keine neuen Maßnahmen. Wirtschaftsministerin Reiche sagte bei RTL und NTV, der Haushalt gebe das nicht her. Autos haben für Deutsche weiterhin eine große Bedeutung. Anfang des Jahres waren hierzulande so viele Autos zugelassen wie noch nie, nämlich knapp 50 Millionen. Das sind gut 200.000 mehr als im Jahr davor. In Bonn soll bis Freitag klar sein, wie es bei den Stadtbahnen weitergeht. Die Stadtwerke hatten 60 Züge außer Betrieb genommen, die wegen möglicher Sicherheitsmängel überprüft werden.
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3: In NRW macht in diesen Minuten ein neuer Freizeitpark auf am Zentro Oberhausen. In Karls Erlebnisdorf dreht sich alles um das Thema Erdbeeren. Kinder können auf der Erdbeerachterbahn fahren oder eine Runde auf einem Erdbeerdöner drehen. Der Eintritt in Oberhausen ist kostenlos, einige der Fahrgeschäfte auch. Für andere kann man wie auf einer Kirmes Fahrchips kaufen. Und das war WDR aktuell.
0: So ein lecker Erdbeerdöner jetzt, aber vegetarisch bitte.
6: Lass mit mir auch vegan ohne Sahne, ja.
0: WDR 2 Wetter, was liefert der Tag? Das sieht irgendwie so ein bisschen traurig aus.
6: Ja, ach, so, es ist grau, ja, das stimmt. Und wir haben auch immer mal so ein bisschen Regen. Da ist jetzt aber nicht das große Regengebiet mit den großen Regenfällen dabei, sondern es tröpfelt hier und da mal so ein bisschen, manchmal auch so ein bisschen mehr. Das zieht aber durch. Wir haben längere trockene Phasen, auch heute Nachmittag. Waldbröl erreicht dann 19, Detmold 21 und Leverkusen 22 Grad. Und morgen machen wir einfach nochmal genauso weiter.
0: Danke dir.
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0: Das sind die Staus mit den längsten Wartezeiten im Westen. A1 Euskirchen Richtung Köln zwischen dem Kreuz Köln-West und dem Kreuz Köln-Nord. 5 Kilometer Stau wegen Bauarbeiten. Ihr braucht 20 Minuten länger. A40 Venlo Richtung Duisburg zwischen Niederdorf und Wachtendonk. 5 Kilometer Stau. Zeitverlust hier für euch 15 Minuten. Dann die A44 Dortmund Richtung Kassel zwischen dem Kreuz Wittenberg-Haaren und Marsberg. 8 Kilometer Stau. Zeitverlust hier 20 Minuten. Dann nicht vergessen die A44 Essen Richtung Düsseldorf.

0: Ach, schön. Guns N' Roses auf WDR 2, Knocking on Heaven's Door. So fühlt sich, glaube ich, an für viele Eltern. In Frankreich stelle ich mir spannend vor, wenn die Franzosen auf den Sommerurlaub kommen, wenn dann die Handys der Kinder eingesammelt werden, die schon auf Social Media sind und die Eltern sagen, sorry, wir müssen da was löschen. Denn Frankreich führt als erstes EU-Land ein Social Media-Verbot für Kinder und Jugendliche unter 15 Jahren ein. Caroline Diller, WDR 2 Paris, was genau wurde jetzt da beschlossen?
1: Also zugespitzt gesagt heißt es tatsächlich ab dem 1. September ausgelockt für alle Kids und Jugendlichen unter 15 in Frankreich. Ab dann dürfen die nämlich keine Social-Media-Accounts mehr anlegen. Das ist der wichtigste Punkt in diesem Gesetz. Bestehende Accounts dagegen, die sollen bis zum 1. Januar 2027 geprüft werden und geschlossen, wenn sie unter 15-Jährigen gehören. Wichtig ist, für WhatsApp oder YouTube gelten abgestufte Regeln. Das heißt, einfach Videos schauen oder Nachrichten schicken, kein Problem. Aber die Kanalfunktion bei WhatsApp oder auch die Kommentarfunktion bei YouTube, die fallen unter dieses Gesetz. Das heißt, man merkt schon, es wird relativ komplex, das umzusetzen. Und wahrscheinlich geht das Ganze noch vor den französischen Verfassungsrat, der dann zwei wichtige Sachen gegeneinander abwägen muss, nämlich auf der einen Seite den Schutz von Kindern und Jugendlichen im Netz und auf der anderen Seite deren Recht auf Information und Ausdrucksfreiheit.
0: Allein diese WhatsApp-Funktion würden sich, glaube ich, auch viele bei uns in Deutschland wünschen, weil Kinder ja oft dann über WhatsApp schon kommunizieren, aber diese Kanäle nicht nutzen sollen. Wie kommt denn die Entscheidung bei den Franzosen an?
1: Tatsächlich ist das Thema heute in Frankreich gar nicht so groß, denn es ist ja der letzte Schritt jetzt in einem langen Gesetzgebungsprozess, über den eben während des Prozesses viel diskutiert wurde. Präsident Macron hat gesagt, es sei ein wichtiger Fortschritt, dass es dieses Gesetz jetzt gibt. Und Umfragen zeigen auch, dass in Frankreich ein Großteil der Befragten, und zwar Jugendliche genauso wie Eltern, so ein Verbot bzw. Altersbeschränkungen prinzipiell gut finden. Wissenschaftler sind dagegen gespalten, da sagen manche, das sei wichtig und richtig, und andere halten das für bevormundend und vor allem für Symbolpolitik.
0: Australien ist ja Vorreiter, da gibt es dieses Social-Media-Verbot seit Dezember 2025. Und diese Schülerin hier hat uns mal einen Einblick gegeben, wie gut das funktioniert.
2: Wenn ich ganz ehrlich bin, ich kenne niemanden, der vom Verbot betroffen ist. Es ist so leicht zu umgehen. Ich denke, es hat nichts gebracht.
0: Wie will Frankreich das verhindern?
1: Das ist genau der springende Punkt, denn ein Verbot bedeutet ja, dass das Alter der Userinnen und User geprüft werden muss, und hier liegt eben die gesamte Komplexität. Die Befürworter stellen sich das so vor, dass die Plattformanbieter solche Prüfmechanismen einführen, die natürlich gleichzeitig auch hohe Datenschutzanforderungen erfüllen müssen. Das wiederum muss aber auf EU-Ebene beschlossen werden, weil die Mitgliedstaaten selbst den Anbietern gar keine neuen Verpflichtungen auferlegen dürfen, und genau daran wird aber auf
0: EU-Ebene gearbeitet. So, das war der letzte Satz von Caroline Diller aus Paris über das Social-Media-Verbot, das Frankreich einführt ab September für Jugendliche unter 15 Jahren.

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1: Direkt aus dem Studio Dortmund mit Stefan Erdmann. Uns beschäftigt heute noch immer der getötete 78-Jährige aus Dortmund. Es ist jetzt mehr über den Verdächtigen bekannt. Er hat sich gestern gestellt und die Tat zugegeben. Die Staatsanwaltschaft hat uns eben gesagt, es ist der Sohn des Toten. Warum der 41-Jährige seinen Vater umgebracht haben soll, ist noch nicht klar. Die Leiche des Dortmunders soll heute Vormittag obduziert werden. Von Dortmund jetzt nach Hamm, da soll ein 16-Jähriger einen Terroranschlag auf eine Kirche geplant haben. Das hat uns die Generalstaatsanwaltschaft Düsseldorf bestätigt. Der Jugendliche soll sich im Internet islamistisch radikalisiert haben. Über einen Kontakt zu einem mutmaßlichen IS-Mitglied soll er dann Anschlagspläne entwickelt haben. Anfang April wurde der 16-Jährige festgenommen. Inzwischen ist der Jugendliche aus Hamm in einer Jugendforensik untergebracht. Die Ermittlungen laufen weiter. Und eigentlich sollte es schon vor einer Woche losgehen in einem neuen Freizeitpark für Kinder am Zentrum Oberhausen. Weil es so heiß war, haben die Bauarbeiten aber länger gedauert. In Karls Erlebnisdorf dreht sich alles rund um das Thema Erdbeeren. Vor ein paar Minuten ist der Startschuss gefallen. Die Karussells sind zum Beispiel eine Erdbeerachterbahn oder ein Erdbeerdöner, auf dem man durch die Luft gewirbelt wird. Betreiber Robert Dahl hat sich zum Start richtig gefreut.
2: Es ist aufregend, nach so einer langen und intensiven Arbeits- und Bauphase so ein schönes Erlebnisdorf zu öffnen. Und wir sind irre gespannt, wie die Menschen aus Nordrhein-Westfalen das finden.
1: Der Eintritt zu dem Park am Oberhausener Zentrum ist frei. Wer aber zum Beispiel diesen besagten Erdbeerdöner fahren will, der muss Chips kaufen wie sonst auf der Kirmes. Und ob es das passende Wetter für den Freizeitparkbesuch gibt, das sagt uns jetzt Lars Schmidt aus unserer WDR-Wetterredaktion.
3: Ja, das wird heute unterm Strich ein grauer Tag im Ruhrgebiet mit nur wenigen Wolkenlücken. Ab und an kann es auch mal ein paar Tropfen Regen geben bei kühlen 19 bis 22 Grad. Und auch morgen geht es dann ähnlich weiter. Ähnliche Temperaturen, meist grauer Himmel, aber es regnet dann weniger.
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4: Das sind die Staus mit den längsten Wartezeiten. A1 Euskirchen Richtung Köln zwischen dem Kreuz Köln-West und dem Kreuz Köln-Nord. 5 Kilometer Stau, ihr braucht 20 Minuten länger. A40 Venlo Richtung Duisburg zwischen Niederdorf und Wachtendonk. 6 Kilometer Stau, Zeitverlust hier 20 Minuten. A44 Dortmund Richtung Kassel zwischen dem Kreuz Württemberg-Haren und Marsberg. 20 Minuten Bärenplan, hier sind 7 Kilometer Stau. Dann die A61 Mönchengladbach Richtung Koblenz zwischen Rheinbach und Grafschaft Ringen. 7 Kilometer Stau, 20 Minuten plus. Gute Fahrt durch den Westen.
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4: Es ist heute eigentlich unvorstellbar, aber bis in die 70er Jahre war es bei uns an den Schulen noch gängige Praxis, dass Schüler im Rahmen der Erziehung geschlagen wurden und das auch offiziell erlaubt war. Heute ist man davor an diversen Schulen, dass es nicht umgekehrt der Fall ist. Und wir gucken gleich in das Land, das in Europa die Prügelstrafe an den Schulen als letztes abgeschafft hat. Im Stichtag hier auf WDR 2.

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1: Leonie um 20 vor 12.
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1: Wir schauen zurück auf den 22. Juli 1986. Heute vor 40 Jahren hat Großbritannien als letzter Staat in Europa die Prügelstrafe an Schulen abgeschafft und solche Szenen hatten ein Ende.
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4: Gewalt für Gehorsam, um den Charakter zu formen. Ein Prinzip, das in Schulen, Erziehungsheimen und Elternhäusern lange Verwendung fand.
5: Wer seine Rute schont, der hasst seinen Sohn. Wer ihn aber lieb hat, der züchtigt ihn bei Zeiten.
4: Heißt es schon im Alten Testament. Körperliche Züchtigung als Mittel der Erziehung ist in Großbritannien noch bis in die 70er und 80er Jahre Alltag in den Klassenzimmern.
6: Kinder wurden entweder mit dem Rohrstock geschlagen oder, besonders in Schottland und Nordengland, mit einem Lederriemen. Schläge gab es auf den Hosenboden oder die Hände. Das konnte durchaus gefährlich sein. Und natürlich war es sehr demütigend.
4: Peter Newell arbeitet eine Weile selbst als Lehrer und setzt sich dann für die Abschaffung der Prügelstrafe in Großbritannien ein.
6: Die Lehrer hatten lange Zeit behauptet, dass sie körperliche Züchtigung nur in letzter Instanz einsetzten, wenn nichts anderes half. Doch die Schulen waren per Gesetz verpflichtet, über Prügel Buch zu führen. Und wenn man sich diese Aufzeichnungen ansieht, stellt man fest, dass manche Schulen die Prügelstrafe sehr häufig einsetzen. Und man konnte auch sehen, dass immer wieder die gleichen Schüler bestraft wurden. Dass also die Prügel offensichtlich wirkungslos war.
4: Polen verbietet als erstes Land in Europa bereits 1783 die Prügelstrafe an Schulen. Noch Jahrhunderte später, bis zum Ende der Prügelstrafe in Großbritannien, sträuben sich konservative Politiker wie Chris Patten, damals Staatssekretär im britischen Erziehungsministerium, gegen eine Abschaffung.
7: Körperliche Strafen werden von vielen bekannten und verantwortungsvollen Erziehern als wertvolles disziplinarisches Instrument angesehen. Wir sollten sie nicht leichtfertig dieses Instruments berauben. Die Abschaffung der Prügelstrafe ist eine Schwächung der Position der Lehrer. Und das ist das Letzte, was wir wollen, in Zeiten, wo wir zunehmend mit dem Problem der mangelnden Disziplin an den Schulen zu kämpfen haben.
4: Am Ende ist es zwei schottischen Müttern zu verdanken, dass es in der Sache vorwärts geht. Anfang der 80er ziehen sie vor den Europäischen Gerichtshof, weil es in ihrem Bezirk keine staatliche Schule gibt, die ohne Gewalt unterrichtet. Das sei mit einer freien Wahl zur Ausbildung ihrer Kinder nicht zu vereinbaren, sagen die Mütter. Und bekommen Recht.
8: Lange und erbittert haben viele Briten den Rohrstock als unverzichtbares Mittel der Erziehung verteidigt. Ein paar Schläge auf den Hintern könnten einem jungen Briten nur guttun, hatte im Oberhaus eine Lady betont, das werde ihn lehren, dass am Ende immer der Stärkere siege. Nun als der Stärkere erwies sich jetzt der Europäische Gerichtshof in Straßburg.
4: Der verdonnert die britische Regierung dazu, das Gesetz zur Abschaffung der Prügelstrafe, zumindest an staatlichen Schulen, durch die beiden Häuser des Parlaments zu bringen. Es wird zwar eine knappe Entscheidung mit nur einer Stimme Mehrheit bei der Abstimmung. Aber dann ist klar, Großbritannien schafft als letzter europäischer Staat die Prügel für Schülerinnen und Schüler ab. Das passierte am 22. Juli 1986. Heute vor 40 Jahren.
1: Sophie Allenstein über das Ende dieser Erziehungsmethode. 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

0: Kid Rock All Summer Long im WDR 2 Sommerradio und wir packen ja jeden Tag den WDR 2 Sommerrucksack. Heute Morgen haben wir kurz nach 9 auch schon einen verlost und es ist drin unter anderem dieser Rucksack mit Tickets gefüllt und Pommes. Die kommen aber erst im Freibad dazu.
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0: Ihr gewinnt jeden Morgen einen Trip mit euren 5 Freunden ins Freibad und mein Lieblingsmoment in dieser Woche war Nico aus Waltrop, der gestern im Morgenmagazin Tickets gewonnen hat für das Essener Grugabad. Und Jan-Malte Andresen hat nicht nur die Schwimmhilfe für Nico klar gemacht, sondern diese Schwimmhilfe auch um die Frage rumgepackt, damit es möglichst einfach wird.
2: Wie lange dauert es, bis das große Wellenbecken im Grugabad befüllt ist? 2 Tage oder 4 Tage?
3: 4 Tage.
2: 2 Tage oder 4 Tage?
4: Zwei Tage,
5: um das Becken komplett zu befüllen.
2: Ja, aber wie bist du denn darauf gekommen? Herzlichen Glückwunsch!
3: Ja, das war jetzt ein Geistesblitz.
0: Ruckzuck geht das. Das war quasi der Nicht-Schwimmer-Bereich bei den Fragen. Coco hat am Montag gewonnen, sich gefreut.
6: Mega, die Mädels werden sich freuen.
0: Marcel hat heute Morgen den Sack klar gemacht.
7: Ja, ist super.
0: Und ihr seid es vielleicht morgen früh im WDR 2 Morgenmagazin, wenn wir wieder die Freibadfreunde suchen. Und jetzt raus aus dem Schatten mit Clock Clock, Out of the Dark.

Hier ist wieder 2 mit einer Warnmeldung. Vorsicht auf der L418 Wuppertal-Sonnborn-Wuppertal-Ronsdorf. Kommt euch zwischen Wuppertal-Kronenberg und Wuppertal-Elberfeld ein Fahrzeug entgegen. Bitte fahrt in beiden Richtungen besonders vorsichtig, fahrt rechts und überholt nicht, wenn bellen ist, wenn die Gefahr vorüber ist. Betrifft die L418 Wuppertal-Sonnborn-Wuppertal-Ronsdorf zwischen Wuppertal-Kronenberg und Elberfeld.

0: Hier ist WDR 2, gleich nach 12 mit Bibi Rexha. Im WDR 2 Musikmix und die Black Eyed Peas sind dabei. Where's the Love mit Justin Timberlake bekommt ihr alles gleich nach 12.
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3: Die Nachrichten mit Christoph Hoffmann. Guten Tag.
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4: Wir haben den Hinweis eines Gefangenen bekommen, dass mehrere Inhaftierte in der JVA Siegburg einen bewaffneten Aufstand planen.
3: Der Sprecher des NRW-Justizministeriums hat sich zu einem Großeinsatz der Polizei geäußert, zu dem es gestern Abend in der Justizvollzugsanstalt in Siegburg gekommen ist. Dazu gibt es jetzt erste Erkenntnisse. Tobias Zacher, WDR-Landespolitik.
5: Dass jemand seine Mitgefangenen grundlos anschwärzt, passiere zwar öfter, heißt es aus dem Justizministerium. Diese Hinweise seien aber sehr konkret und detailliert gewesen, deshalb der Großeinsatz der Polizei. Bei der Durchsuchung fanden die Beamten bei den Gefangenen kleine Mengen Drogen und 4 Handys. Die werden jetzt ausgewertet. Der Polizeieinsatz dauert heute an. Ermittler seien weiter mit Spürhunden in der JVA, hieß es.
3: Wer auf schnelles Glasfaser-Internet hofft, muss möglicherweise länger warten. Mehrere Unternehmen fahren ihre Ausbauprojekte in NRW zurück. Kunden bekommen so erstmal keinen Anschluss, auch wenn sie schon einen Vorvertrag haben. Mehr von Sebastian Tittelbach.
6: Egal ob Rheinland, Südwestfalen oder Münsterland, viele Kommunen melden einen plötzlichen Ausbaustopp oder auf unbestimmte Zeit verschobene Projekte. Die Deutsche Glasfaser mit Sitz in Borken spricht von geänderten Rahmenbedingungen. Das Unternehmen Unsere Grüne Glasfaser verweist auf steigende Material- und Energiekosten. Den betroffenen Kommunen fällt es schwer, Ersatz zu finden. So will der Marktführer, die Deutsche Telekom, nicht einspringen, sondern sich auf die eigenen Ausbaupläne konzentrieren.
3: Die Warenhauskette Galeria will bei über 30 Filialen prüfen, ob es sich noch lohnt, sie weiter zu betreiben. Mit Vermietern will Galeria außerdem über die Höhe der Miete sprechen. Danach könnten einige Filialen auch geschlossen werden. In NRW stehen 7 Standorte auf dem Prüfstand, 3 in Köln und die Filialen in Euskirchen, Münster, Kleve und Mülheim. Und diese Themen haben wir auch noch im Blick. Die Bundesanwaltschaft hat 4 mutmaßliche Anführer der Reichsbürgervereinigung Königreich Deutschland angeklagt. Die Gruppe war vergangenes Jahr von Innenminister Dobrindt verboten worden. Das Landgericht Bonn hat eine Klage aus der Corona-Zeit gegen die Bundesregierung abgewiesen. Sie muss keine Entschädigung an ein Hamburger Maskenunternehmen zahlen. Wegen der hohen Spritpreise plant die Bundesregierung derzeit keine neuen Maßnahmen. Wirtschaftsministerin Reiche sagte bei RTL und NTV, der Haushalt gebe das nicht her. Frankreich führt als erstes EU-Land ein Social-Media-Verbot für Kinder und Jugendliche unter 15 Jahren ein. Das hat das Parlament am Abend mit großer Mehrheit beschlossen. In Japan gibt es gerade eine größere Hitzewelle. Deshalb werden dort ungewöhnliche Maßnahmen getestet, die für Abkühlung sorgen sollen. Zum Beispiel wurden begehbare Kühlkabinen vorgestellt. Eingesetzt werden sie auf Baustellen und in der Landwirtschaft. Arbeiter werden so innerhalb von Minuten runtergekühlt. Die Stadtverwaltung von Tokio hat ihre Mitarbeiter außerdem offiziell aufgefordert, kurze Hosen statt Anzug anzuziehen. Das war WDR aktuell.
0: Hätten wir das gewusst, Claudia Barbones, hättest du den Anzug heute weglassen können, siehst du?
7: Ja, schade. Hätte ich gerne gemacht, aber es ist ja auch gar nicht so warm heute, ne? Gummersbach 19 Grad, Münster 22, Heinsberg 23. Dazu ist es am Himmel eher grau, wobei die eine oder andere Wolkenlücke haben wir auch schon beobachtet. Gelegentlich ein kleines bisschen fisseliger Regen, meistens bleibt es trocken und morgen wird so ähnlich.
0: Danke, Claudi.
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0: Das sind die Staus mit den längsten Wartezeiten. Beginnt mit einer Warnmeldung von der 11418, vorhin schon durchgegeben, Wuppertal-Sonnborn, Wuppertal-Ronsdorf. Da kommt euch zwischen Wuppertal-Kronenberg und Elberfeld ein Fahrzeug entgegen. Wir melden es, wenn die Gefahr vorüber ist. Dann die Staus A1 Euskirchen Richtung Köln zwischen dem Kreuz Köln-West und dem Kreuz Köln-Nord. 20 Minuten plus 5 Kilometer Stau. A40 Venlo Richtung Duisburg zwischen Niederdorf und Wachtendonk. 7 Kilometer stockend bedeutet 15 Minuten plus. A57 nehmen wegen Richtung Köln zwischen Krefeld-Gartenstadt und dem Kreuz Meerbusch 6 Kilometer Stau. Ihr braucht eine halbe Stunde länger. Und zum Schluss die A61 Mönchengladbach Richtung Koblenz zwischen Rheinbach und Grafschaft-Ringen 8 Kilometer Stau. Auch hier 30 Minuten länger. Habt Geduld und habt eine gute Fahrt.
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0: Freut euch gleich was Team des Tages und einen Song, bei dem ihr keine Stange braucht, um dazu durch die Wohnung zu tanzen. Ihr erkennt ihn, glaube ich, nach einer Sekunde. Genau, ihr kriegt ihn gleich.
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1: Direkt aus dem Studio Dortmund mit Julian Lang. Dieser Fall sorgt für Kopfschütteln. In Dortmund wurde gestern ein Mann tot in seinem Haus gefunden. Jetzt gibt's dazu neue Infos. Der Tatverdächtige, der sich kurz darauf bei der Polizei selbst gestellt hat, ist der Sohn des Getöteten. Der 41-Jährige hat bereits zugegeben, dass er seinen 78-jährigen Vater getötet haben soll. Das hat die Staatsanwaltschaft uns bestätigt. Warum der 41-Jährige seinen Vater umgebracht haben soll, ist noch nicht klar. Von Dortmund jetzt nach Hamm. Da soll ein 16-Jähriger einen Terroranschlag auf eine katholische Kirche geplant haben. Der Jugendliche soll sich im Internet islamistisch radikalisiert haben, so die Staatsanwaltschaft. Über einen Kontakt zu einem mutmaßlichen IS-Mitglied soll er dann Anschlagspläne entwickelt haben. Anfang April wurde der 16-Jährige festgenommen. Der Pastor der katholischen Gemeinde hat uns erzählt, dass er erst vor kurzem von den Anschlagsplänen erfahren hat. Die Unsicherheit bei den Gemeindemitgliedern ist jetzt natürlich groß. Deshalb soll es nächste Woche ein Treffen mit der Polizei in Hamm geben. Erdbeerdöner, das klingt nach einer gewöhnungsbedürftigen Essensidee, soll aber vor allem Spaß machen. Dabei handelt es sich nämlich um ein Fahrgeschäft, genauso wie die Erdbeerachterbahn. Die stehen jetzt in Oberhausen am Centro. Da hat heute Vormittag ein neuer Freizeitpark für Kinder aufgemacht. Alles dreht sich rund ums Thema Erdbeeren. Und Inhaber Robert Dahl, der freut sich, dass es endlich losgeht.
2: Es ist aufregend, nach so einer langen und intensiven Arbeits- und Bauphase zu öffnen. Und wir sind irre gespannt, wie die Menschen aus Nordrhein-Westfalen das finden.
1: Eigentlich sollte das Erlebnisdorf in Oberhausen schon vor einer Woche aufmachen. Da war es aber noch zu heiß. Ob das Wetter denn jetzt achterbahntauglich ist, das weiß Lars Schmidt aus der WDR-Wetterredaktion.
3: Ja, auch der Nachmittag ist im Ruhrgebiet meist wolkenverhangen bei 19 bis 22 Grad. Und ab und an kann es so ein bisschen leichten Regen geben. Allzu viel ist es aber nicht. Und genau so machen wir morgen auch weiter. Auch dann ist es oft grau. Auch dann kann es so ein paar Tropfen zwischendurch geben. Und das bei ähnlichen Temperaturen.
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4: Geht los mit der A1 Euskirchen Richtung Köln zwischen dem Kreuz Köln West und dem Kreuz Köln Nord. 5 Kilometer Stau wegen Bauarbeiten, 20 Minuten plus. A40 Venlo Richtung Duisburg zwischen Niederdorf und Wachtendonk, 7 Kilometer stockend, ihr braucht 15 Minuten länger. Nicht vergessen, die A44 Essen Richtung Düsseldorf ist zwischen dem Dreieck Velbert Nord und Hetterscheid wegen Bauarbeiten bis Mitte Oktober gesperrt. A57 Nimwegen Richtung Köln zwischen Krefeld-Gartenstadt und dem Kreuz Meerbusch. 7 Kilometer Stau, ihr braucht Minimum eine halbe Stunde länger. Und zum Schluss die A61 Mönchengladbach Richtung Koblenz zwischen Miel und Grafschaftringen. 15 Minuten plus, hier sind mehr als 10 Kilometer Stau. Viel Geduld und gute Fahrt.
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4: Und ich werde nie das Gesicht meiner Kinder vergessen, als ich von einer langen Autofahrt mal Bücher nach hinten ins Auto gepackt habe. Das waren so Blicke wie, hä, wo kommt das Kabel rein? Was machen wir die nächsten Stunden? Lesen. Und wenn ihr ratlos seid, was ihr in Urlaub mitnehmen sollt oder was die Kinder zu Hause lesen sollen, einen Tipp haben wir gleich für euch hier auf WDR 2.

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0: Wir haben ja das Hausrecht und die Bundespolizei ist hier erst einmal nicht zuständig, sondern die DB Sicherheit.
1: Wenn ich die Bahnchefin Palla richtig verstehe, dann war auch ein Vorfall eines alkoholisierten Fahrgasts im Zug der Auslöser jetzt für dieses neue Verbot. Jetzt gab es in der Vergangenheit ja auch schon strengere Regeln mit zum Beispiel Bodycams, die eingesetzt wurden, auch bei der Polizei. Finden Sie das sinnig und notwendig?
0: Absolut. Die Bodycams, wie sie eben auch heißen, sind ein probates Mittel, um letztendlich auch Gefahren abwehren schon zu arbeiten, denn werden diese eingeschalten, dann stellen wir fest, dass oftmals das Gegenüber zurückzieht, ruhiger wird und dann letztendlich auch die Gefahr schon bevor Entstehen einer Straftat geschieht, eben nicht mehr vollzogen wird. Das heißt, Bodycam, Überwachung mittels Kameratechnik, jetzt zukünftig dann auch mit KI-Unterstützung, all das sind Mittel, die notwendig sind und wichtig sind.
1: Das ist die Meinung von Andreas Roßkopf. Er ist Vorsitzender der Gewerkschaft der Polizei zum geplanten Alkoholverbot in deutschen Bahnhöfen. Danke fürs Gespräch.
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1: Direkt aus dem Studio Dortmund, ich bin Julian Lang. Es gibt aktuelle Infos zu dem Fall des getöteten Senior in Dortmund-Wambel. Die Leiche des 78-Jährigen wurde heute Vormittag obduziert. Danach ist wohl klar, der Mann ist mit einem Messer so stark am Hals verletzt worden, dass er verblutet ist. Der Tatverdächtige, der sich kurz darauf bei der Polizei selbst gestellt hat, ist der Sohn des Getöteten. Der 41-Jährige hat bereits zugegeben, dass er seinen 78-jährigen Vater getötet haben soll. Er soll heute im Laufe des Tages dem Haftrichter vorgeführt werden. Von Dortmund jetzt nach Hamm, da soll ein 16-Jähriger einen Terroranschlag auf eine katholische Kirche geplant haben. Vermutlich hat sich der Jugendliche im Internet islamistisch radikalisiert, sagt die Staatsanwaltschaft. Anfang April wurde der 16-Jährige festgenommen. Der Pastor der katholischen Gemeinde hat uns erzählt, dass er erst vor kurzem von den Anschlagsplänen erfahren hat. Die Unsicherheit bei den Gemeindemitgliedern ist jetzt natürlich groß. Deshalb soll es nächste Woche ein Treffen mit der Polizei in Hamm geben. In Dortmund, Hamm und Unna haben sich in diesem Jahr viele junge Menschen auf einen Ausbildungsplatz beworben. Tolle Nachrichten, sagt die IHK zu Dortmund mit Blick auf die Zahlen. Aber es gäbe trotzdem ein Problem, vor allem bei eher unbekannten Ausbildungsstellen, sagt IHK-Vorsitzende Maike Fritsching.
2: Viele junge Leute neigen ja auch dazu, ich glaube, selber war ich selbst mal in der Situation, zu sagen, okay, was kenne ich oder was macht mein Vater oder mein Onkel oder meine Tante? Und dann eben eher den Beruf zu wählen, den man schon kennt. Wir haben freie Ausbildungsstellen und wir haben junge Leute, die eine Ausbildung suchen und das zusammenkommen. Das ist das größere Problem.
1: Besonders unbekannte Berufe haben dann schon mal Schwierigkeiten, passende Azubis zu finden. Und jetzt das Wetter mit Lars Schmidt aus der WDR-Wetterredaktion.
3: Ja, auch der Nachmittag ist im Ruhrgebiet meist wolkenverhangen bei 19 bis 22 Grad und ab und an kann es so ein bisschen leichten Regen geben. Allzu viel ist es aber nicht und genau so machen wir morgen auch weiter. Auch dann ist es oft grau, auch dann kann es so ein paar Tropfen zwischendurch geben und das bei ähnlichen Temperaturen.
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4: 2:30, hier sind die Staus mit den längsten Wartezeiten. A1 Euskirchen Richtung Köln zwischen Kreuz Köln-West und Kreuz Köln-Nord. 20 Minuten plus, 5 Kilometer Stau. Wegen Bauarbeiten bis morgen auch nur eine Spur frei. A33 Osnabrück Richtung Bielefeld zwischen Osnabrück-Fledder und Hilte am Teutoburger Wald. 10 plus, 4 Kilometer Stocks. 7 Kilometer Stau auf der A40 Venlo Richtung Duisburg zwischen Grenzübergang Strahlen und Wachtendonk. Da müsst ihr eine halbe Stunde länger einplanen, wenn ihr da seid. Die A44 Essen Richtung Düsseldorf. Dorf ist zwischen Dreieck-Felbert Nord und Hetterscheid wegen Bauarbeiten bis Mitte Oktober gesperrt. Und Autobahn 61 Mönchengladbach Richtung Koblenz zwischen Rheinbach und Grafschaft Ringen. Viertelstunde plus, 8 Kilometer stockt dort. 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
4: Schönen Mittwoch. Tankrabatt, Benzinpreisbremse, Spritpreisdeckel. Ja, was denn nun? Wann wird's endlich günstiger? Wir geben euch gleich den Überblick. 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

0: das Michael Jackson? The Way You Make Me Feel. Hier ist euer WDR 2 Mittagsmagazin am Mittwoch. Und das ist auf jeden Fall erstmal 2,36 Liter Diesel heute Mittag in Köln. In Siegen oder Aachen Liter E10 im Schnitt 2,32. Die Preise an der Tankstelle, die sind hoch. Und zwar so hoch wie damals vor dem Tankrabatt der Bundesregierung. Das zum Ferienstart sorgt natürlich für schlechte Laune.
1: Unverschämt Abzocke. Die Preise steigen, steigen, steigen.
2: Also man merkt den Unterschied deutlich im Portemonnaie. Wäre schön, wenn sich das mal beruhigt.
3: Das tut weh. Das kostet richtig Geld und es macht keinen Spaß zu tanken.
4: Ist nicht mehr zu bewältigen, weil vor allem, wenn man Pendler ist wie ich, zur Arbeit jeden Tag fährt, ne, und das ist dann einfach viel zu hoch.
0: Absolut. Damit die Preise wieder sinken, hat der Generalsekretär der SPD, Tim Klüssendorf, jetzt in der Neuen Osnabrücker Zeitung einen Spritpreisdeckel angeregt. Sascha Wandhöfer, WDR 2 aktuell. Was ist das, bitteschön?
5: Also was Klüssendorf sich darunter vorstellt, das hat er nicht so richtig konkret gemacht, aber im Prinzip heißt das, der Staat legt einen Höchstpreis fest. Also zum Beispiel, Diesel darf nicht mehr als 2 Euro kosten, E10 höchstens 1,95 pro Liter. Das wäre dann ein fixer Höchstpreis. Oder wir haben einen flexiblen Höchstpreis, den man anpassen kann, je nach Weltlage zum Beispiel. Kann der Staat so machen? Also direkt in den Markt eingreifen. Dafür braucht es dann allerdings ein Gesetz, das müssen Bundestag und Bundesrat dann beschließen. Sowas Ähnliches hatten wir mal mit dem Gaspreisdeckel, nachdem die Gaspreise nach dem russischen Angriffskrieg auf die Ukraine 2022 so stark gestiegen sind. Mhm. Da wurde auch so ein Höchstpreis festgelegt für einige Monate.
0: Also konkret keine Bremse, sondern richtig Deckel drauf. Wie würde das dann funktionieren?
5: Klüssendorf selbst nennt Luxemburg und Belgien als Vorbilder. Da läuft das so, es gibt eine festgelegte Formel, nach der der Preis berechnet wird. Da steckt dann zum Beispiel drin der Rohölpreis, Transportkosten, Steuern, Wechselkurse und so weiter. In Belgien wird dann jeden Werktag neu bestimmt, wie teuer Diesel und Benzin sind. In Luxemburg passiert das so rund alle 2 Wochen, außer es passiert was Ungewöhnliches. Und dann müssen sich alle Tankstellen daran halten. Den Sprit günstiger anbieten dürfen sie aber trotzdem. Gilt auch für Kroatien, da gibt es seit diesem Jahr einen fixen Höchstpreis. Der wurde einmal festgesetzt und fertig ist. Dann gab es sowas auch noch in Polen und Ungarn, ist da allerdings mittlerweile ausgelaufen. Beim Fixpreis kann es auch sein, dass der Staat dann einen Ausgleich zahlen muss, wenn die Preise auf dem Weltmarkt stark steigen und damit auch die Kosten für die Mineralölkonzerne, damit die dann nicht draufzahlen, da springt der Staat dann ein.
0: Okay, Sascha, wie wahrscheinlich ist das? Wie schätzt du es ein? Kommt das?
5: Sehr unwahrscheinlich. Wirtschaftsministerin Katharina Reiche hat dem heute schon eine Absage erteilt. Sie sagt, das würde dem Staat Milliarden kosten und das Geld hätte er nicht. Und auch im Bundesrat ist der Spritpreisdeckel durchgefallen. Das Saarland hat Anfang Juli so einen Vorschlag gemacht, wurde aber abgelehnt.
0: Ja, muss ich ein bisschen schmunzeln. Schön, dass wir darüber gesprochen haben, über was wahrscheinlich nicht kommt. Spritpreise sollen gedeckelt werden, damit die Preise wieder sinken. Das findet zumindest der Generalsekretär der SPD, Tim Klüssendorf. Wir haben darüber gesprochen mit Sascha Wandhöfer, WDR 2 aktuell. Dank dir.
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0: Robbie Williams.
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0: Love My Life, so der Albtraum in den Ferien, der kann nicht nur uns, sondern auch den Stars passieren. Erst postet Loy ein kurzes Video vom Flughafen. Da ist ihr größtes Problem noch, dass sie ziemlich durch ist. K.O. nach dem Flug von Ibiza nach Frankfurt. Hier könnt ihr ein müdes Mädchen sehen, schreibt sie da drunter. Danach ein Foto. Loy schlägt die Hände über die Stirn und schließt die Augen. Und dann der Text: Mein Koffer ist nicht angekommen. Ich weiß nicht, ob ich lachen oder weinen soll. Wahrscheinlich eher so ein Dabei soll es doch eigentlich ein goldener Sommer für Loy werden. Am Freitag gibt's die neue Single zusammen mit DJ David Puentes, Golden Summer.

in den Urlaubskoffern hoffen, dass der von Loi schnell wieder auftaucht. Wer hat ihn? Wer hat Lois Koffer? Gerne melden. Freitag, neues Album, jetzt Loi für euch im WDR 2 Musikmix mit Red Eyes.

0: Das ist der sympathische Brite Tom Gregory. Never Look Back. Aus Wein wird Desinfektionsmittel. Sprechen wir drüber nach zwei. Kommentar von OMC dazu. Ja, wie bizarr ist das denn bitte schön? Der 90er der Stunde gepaart mit David Guetta und One Republic. Auch das habe ich für euch.
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6: Die Nachrichten mit Christoph Hoffmann. Guten Tag.
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6: Die Spitzen von CDU und CSU haben sich offenbar auf einen neuen Fraktionsvorsitzenden verständigt. Nach Medienberichten soll der bisherige Chef des Kanzleramts Thorsten Frey Nachfolger von Jens Spahn werden. Dagmar Pepping, WDR Berlin.
7: Der Baden-Württemberger Frey war vor seinem Wechsel an die Spitze des Kanzleramtes parlamentarischer Geschäftsführer der Unionsfraktion und damit engster Mitarbeiter des damaligen Fraktionsvorsitzenden Oppositionsführers Friedrich Merz. Der 52-jährige Frey war schon nach der Bundestagswahl 2025 als Fraktionschef im Gespräch. Merz holte seinen Vertrauten aber lieber zu sich ins Kanzleramt, um dort die Arbeit der Bundesregierung zu koordinieren.
6: Teile Europas kämpfen weiter mit schweren Waldbränden. Auf Sizilien mussten viele Menschen vorsorglich ihre Häuser und Wohnungen verlassen. Auch in Frankreich sind hunderte Menschen auf der Flucht vor einem Waldbrand. Nordöstlich von Marseille brennt es auf einer Fläche von 2500 Hektar. Kai Rienecker, WDR Paris.
8: Innerhalb kürzester Zeit mobilisierten die Einsatzkräfte über 1000 Feuerwehrleute und mehrere Löschflugzeuge. Über 30 Häuser und Wohnungen wurden bislang beschädigt. Etwa 500 Menschen aus mehreren Dörfern mussten in Sicherheit gebracht werden. Der zuständige Präfekt teilte mit, der Brand sei noch nicht unter Kontrolle. Im Südwesten Frankreichs hatte ein heftiges Feuer direkt am Flughafen Bordeaux-Mérignac gestern die Einsatzkräfte überrascht. Zwei Feuerwehrleute starben in einem Kiefernwald, als sie mit ihrem Löschfahrzeug von bis zu 30 Meter hohen Flammen eingeschlossen wurden. An vielen Orten in Südfrankreich besteht aktuell allerhöchste Feuergefahr.
6: Und das sind weitere Themen. Das Landgericht Bonn hat eine Klage aus der Corona-Zeit gegen die Bundesregierung abgewiesen. Sie muss keine Entschädigung an ein Hamburger Maskenunternehmen zahlen. Die Firma hatte argumentiert, per Telefon- und E-Mail-Absprache sei ein Kaufvertrag zustande gekommen. Trotz der hohen Spritpreise plant die Bundesregierung derzeit keine neuen Maßnahmen. Wirtschaftsministerin Reiche sagte bei RTL und NTV, der Haushalt gebe das nicht her. Die Impf- und Testpflicht für Bundestagsabgeordnete während der Corona-Pandemie hat nicht gegen das Grundgesetz verstoßen. Das Bundesverfassungsgericht hat eine Klage von AfD-Bundestagsabgeordneten abgewiesen. In der Justizvollzugsanstalt in Siegburg sollen Häftlinge einen gewaltsamen Aufstand geplant haben. Die Polizei war deswegen gestern Abend mit über 100 Kräften im Einsatz und hat die Anstalt durchsucht. In Erkrath-Hochdahl steht nach den Sommerferien die Eröffnung des wohl größten Containerschuldorfs des Landes an. Das alte Schulzentrum war letztes Jahr bei einem Großbrand zerstört worden. Der Hausmeister hofft jetzt auf weniger Arbeit.
9: Ich denke mal, wir werden hoffentlich in der ersten Zeit nicht so viel zu reparieren haben. Weil das alte Schuldorf war ja ein bisschen älter, in die Jahre gekommen. Da waren wir auch zur Zeit am Sanieren gewesen. Aber jetzt kriegen wir ja ein komplett neues Schuldorf.
6: 1200 Schülerinnen und Schüler von Gymnasium und Realschule sollen in dem Containerschuldorf in Erkrath unterrichtet werden. Das war WDR aktuell.
0: Und hier sind die Wetteraussichten für diesen Mittwoch mit Claudia Barbonis aus der WDR 2 Wetterredaktion.
10: Ja, guten Tag. Heute Nachmittag wird sich nicht mehr allzu viel ändern am Wetter. Es bleibt bewölkt, paar kleine Sonnenlücken gibt es durchaus. Ganz vereinzelt auch mal ein kleines Schauerchen. Temperaturen dazu in Bad Berleburg bis 18 Grad, in Herford bis 21 und in Troisdorf bis 22. Und morgen starten wir so ähnlich, aber über den Tag lockert es immer mehr auf. Regen ist kaum mehr mit dabei. Temperaturen so ähnlich wie heute.
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0: 3 nach 2, hier sind die Staus mit den längsten Wartezeiten. Auf der A1 Euskirchen Richtung Köln zwischen Kreuz Köln West und Kreuz Köln Nord steht ja eine halbe Stunde, 5 Kilometer Stau wegen Bauarbeiten. Bis morgen nur eine Spur frei dort. A3 Köln Richtung Oberhausen zwischen Duisburg-Weder und Oberhausen-Lierich, 5 Kilometer stockend, müsst ihr 10 Minuten mehr einplanen. A40 Venlo Richtung Duisburg zwischen Grenzübergang Strahlen und Wachtendonk, Viertelstunde plus 7 Kilometer stockt's. Die A44 Essen Richtung Düsseldorf ist zwischen Dreieck-Felbert Nord und Hetterscheid wegen Bauarbeiten bis Mitte Oktober gesperrt. Und Autobahn 52 Düsseldorf Richtung Essen zwischen Essen Süd und Dreieck Essen Ost 45 Minuten plus 3 Kilometer Stau wegen Bergungsarbeiten. Auch da nur eine Spur frei. Gute Fahrt euch!
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0: Also man kann ja durchaus mal einen Klaren, der so daneben gelappert ist, auch neben unserem Fleck mit wegzumachen. Da ist irgendwie was und dann nimmst du mal so einen Sprit irgendwie und dann geht das weg. Aber einen Riesling aus Rheinhessen jetzt als Desinfektionsmittel zu nehmen, das ist dann doch schon etwas absurder, soll aber jetzt bald kommen. Wir sprechen gleich darüber mit einem Winzer.
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0: Alles eingerissen mit der Abrissbirne. Wrecking Ball von Miley Cyrus. Hier ist WDR 2 mit dem Mittagsmagazin. Und alle, die gerne Wein trinken, die müssen jetzt mal ganz kurz stark sein. Denn deutsche Weine aus Rheinhessen oder Württemberg könnten bald als Desinfektionsmittel genutzt werden. Ja, das haben die Weinbaubetriebe selbst beantragt. Und die EU-Kommission hat gesagt, oh, mach doch. Es gibt nämlich zu viel Wein. Und bevor der weggekippt wird, sprechen wir mal drüber mit dem Winzer Wolfgang Born. Er betreibt ein Weingut in Alzey-Weinheim, Hessen. Schönen guten Tag.
1: Ja, hallo.
0: Blutet Ihnen nicht da das Herz, wenn aus Wein kein Genuss, sondern Putzmittel wird?
1: Ja, vom Prinzip her schon. Das Problem ist halt, es wird halt im Handel praktisch kaum Rotwein nachgefragt oder gar nicht. Die letzten 2 Jahre gibt es natürlich einen Überhang in dem Bereich, weil wir jetzt nicht eben die Rebe abbestellen können. Und die Anlage stehen ja halt 25 Jahre und dann ist halt die Problematik, dass man dann diesen Wein ja irgendwo einlagern muss und wenn der Handel den nicht abnimmt und dann bleibt er einfach übrig, ja.
0: Also wegkippen ist natürlich keine Konsequenz dafür. Kann das?
1: Nee, ist keine Option.
0: Kann das Betriebe retten, wenn man jetzt so eine Zweitverwertung draus macht, wie zum Beispiel Desinfektionsmittel?
1: Es hilft auf jeden Fall, weil man halt dann den Wein wieder wegbringt und dann dadurch das Lager wieder, sag ich mal, frei macht. Es gibt ja halt wieder eine neue Ernte. Nur auf Sicht muss man halt einfach gucken, dass man den Wein vermarkten kann. Alles andere hilft da nichts, ja.
0: Warum gibt's denn überhaupt dieses Überangebot an Wein? Jetzt haben Sie schon gesagt, es trinkt keiner mehr. Ist das der einzige Grund?
1: Wir haben halt das Problem, dass der Handel überwiegend bei uns den Wein abnimmt und die kriegen aus anderen Ländern der EU, sage ich jetzt mal, dort, wo es keinen Mindestlohn gibt, den Wein viel, viel günstiger, weil die eine Überproduktion haben. Und die haben wir ja in Rheinhessen oder in Deutschland generell gar nicht. Wir können ja nur für jeden Zweite, der in Deutschland Wein trinkt, eine Flasche deutsche Wein überhaupt bereitstellen.
0: Also müsste uns der deutsche Wein ein bisschen mehr wert sein, sodass wir im Supermarkt auch ein bisschen mehr ausgeben?
1: Ja, zum einen müsste der Handel praktisch hingehen, müsste einfach den Wein nicht für 1,90 verkaufen wollen, sondern für 2,90 oder 3, was ja auch noch okay wäre.

0: Galerie sonst woher der Wein und für die Gendi nannst du mir das für 3 Euro. Das ist einfach die Margegröße.
1: Also klingt erstmal skurril. Aus Wein könnte bald Desinfektionsmittel werden. Wegen des Überangebots werden Alternativen gesucht. Er findet das nicht gut. Wolfgang Born vom Weingut Gutenborner Hof Alzey Weinheim. Danke fürs Gespräch, Herr Born.
0: Ja, okay. Schönen Tag noch.
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0: So, lüften geht jetzt nicht mehr in Zukunft. Im Louvre kann nicht mehr gelüftet werden, in dem Kunsttempel in Paris. Da sind die Juwelen, die zum Teil noch im Haus geblieben sind, jetzt in einem fensterlosen Tresorraum untergebracht. Da kann auch kein Hubwagen mehr ranfahren und sie wegbringen. Fort Knox also in Paris und hier bei uns gleich Elton John und Britney.
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1: Direkt aus dem Studio Dortmund, ich bin Julian Lang. Es gibt aktuelle Infos zu dem Fall des getöteten Senior in Dortmund-Wambel. Die Leiche des 78-Jährigen wurde heute Vormittag obduziert. Danach ist wohl klar, der Mann ist mit einem Messer so stark am Hals verletzt worden, dass er verblutet ist. Der Tatverdächtige, der sich kurz darauf bei der Polizei selbst gestellt hat, ist der Sohn des Getöteten. Der 41-Jährige hat bereits zugegeben, dass er seinen 78-jährigen Vater getötet haben soll. Er soll heute im Laufe des Tages dem Haftrichter vorgeführt werden. Von Dortmund jetzt nach Hamm. Da soll ein 16-Jähriger einen Terroranschlag auf eine katholische Kirche geplant haben. Vermutlich hat sich der Jugendliche im Internet islamistisch radikalisiert, sagt die Staatsanwaltschaft. Anfang April wurde der 16-Jährige festgenommen. Der Pastor der katholischen Gemeinde hat uns erzählt, dass er erst vor kurzem von den Anschlagsplänen erfahren hat. Die Unsicherheit bei den Gemeindemitgliedern ist jetzt natürlich groß. Deshalb soll es nächste Woche ein Treffen mit der Polizei in Hamm geben. Die IHK zu Dortmund freut sich, denn in Dortmund, Hamm und Unna haben sich in diesem Jahr viele junge Menschen auf einen Ausbildungsplatz beworben. Tolle Nachrichten mit Blick auf die Zahlen, aber es gäbe trotzdem ein Problem. Vor allem bei eher unbekannten Ausbildungsstellen, sagt IHK-Vorsitzende Maike Fritsching.
2: Viele junge Leute neigen ja auch dazu, ich glaube, selber war ich selbst mal in der Situation, zu sagen, okay, was kenne ich oder was macht mein Vater oder mein Onkel oder meine Tante und dann eben eher den Beruf zu wählen, den man schon kennt. Wir haben freie Ausbildungsstellen und wir haben junge Leute, die eine Ausbildung suchen und das zusammenkommen. Das ist das größere Problem.
1: Besonders unbekannte Berufe haben dann Schwierigkeiten, passende Azubis zu finden. Und jetzt das Wetter mit Claudia Barbonus aus der WDR-Wetterredaktion.
3: Der Nachmittag ist weiter überwiegend bewölkt im Ruhrgebiet. Bei höchstens 19 bis 22 Grad zieht ganz selten mal ein Schauer durch. Und auch morgen gibt es kaum Regen und es lockert über den Tag zunehmend auf. Dazu wieder bis 22 Grad.
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4: Um 2:30 Autobahn 1 Köln Richtung Münster zwischen Hagen Nord und Kreuz Dortmund Unna 10 Minuten länger, 5 Kilometer stockt's. A40 Venlo Richtung Duisburg zwischen Grenzübergang Strahlen und Wachtendonk halbe Stunde plus, 7 Kilometer Stau. 7 Kilometer stockend auch auf der A4 des Duisburg Richtung Essen zwischen Mülheim-Heißen und Essen-Frillendorf müsst ihr eine Viertelstunde mehr einplanen. Die A44 Essen Richtung Düsseldorf ist zwischen Dreieck Felbert Nord und Hetterscheid wegen Bauarbeiten bis Mitte Oktober gesperrt. Und A52 Düsseldorf Richtung Essen zwischen Essen Süd und Dreieck Essen Ost. Halbe Stunde länger, 3 Kilometer Stau wegen Bergungsarbeiten, nur eine Spur frei. Gute und sichere Fahrt euch.
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4: Schönen Mittwoch zusammen. Dass man als Beamter oder Beamtin, als Staatsdienerin, Staatsdiener gewisse Vorzüge genießt, das ist vielleicht noch nachvollziehbar. Haben wir im besten Fall alle was davon, passen auf uns auf, bilden unsere Kinder aus. Aber dass jemand, der 17 Jahre lang krankgeschrieben ist als Beamter, auch in Zukunft weiter volle Bezüge bekommen soll und nicht arbeitet, da kann man schon mal Puls bekommen. Ganze Geschichte aus Wesel gleich hier auf WDR 2.

0: Great Commandment, Camouflage aus den 80ern, gleich neue Musik von Nico Santos, das ist euer WDR 2 am Mittwoch, seit 17 Jahren krankgeschrieben, volle Bezüge bekommen und nebenher vielleicht auch noch als Heilpraktikerin gearbeitet. Das ist der Fall einer Lehrerin aus Duisburg. Die Bezirksregierung sagt, na dann mal ab in Ruhestand. Dagegen klagt sie jetzt, weil sie dann weniger Geld bekommen würde. Ich habe über diesen Fall vor der Sendung mit Michael Felser gesprochen. Er ist Anwalt aus Brühl, spezialisiert aufs öffentliche Dienstrecht und wollte erstmal wissen, wie kann das denn sein, dass diese Lehrerin 17 Jahre lang so weitermachen konnte, dass da nichts passiert ist. Seine Meinung?
1: Das ist eigentlich der Kracher bei dem Fall. Natürlich steht jetzt die Lehrerin erstmal im Scheinwerferlicht und da wird gesagt, wie kann das sein? Die hat nebenher gearbeitet. Man muss natürlich sagen, Heilpraktiker und Unterricht sind zwei verschiedene Sachen. Das ist eigentlich der eigentliche Skandal und dass da nichts passiert ist. Und deswegen, wenn ich da richtig informiert bin, gibt es ja Disziplinarverfahren, nicht nur gegen die Lehrerin, sondern auch gegen einen Mitarbeiter der Bezirksregierung, der für diese Überwachung oder für diese Veranlassung zuständig gewesen ist und eigentlich nach 6 Monaten dann auch den Amtsarzt hätte einschalten müssen.
0: Das heißt, in ihrem Umfeld wurde auch schon nicht richtig gearbeitet?
1: Das ist richtig. Also die Pflichtverletzung, sage ich, dass das überhaupt möglich ist, 17 Jahre, ist ja eigentlich unter normalen Umständen überhaupt nicht möglich. Weil selbst wenn er bei der ersten Vorstellung nach 6 Monaten der Amtsarzt gesagt hätte, nee, das wird wieder oder kann woanders eingesetzt werden, das ist natürlich auch eine Pflicht. Der Arbeitgeber, der Dienstherr muss ja auch prüfen, ob eine Beamtin kann nicht einfach entlassen werden, weil sie nicht als Lehrerin tätig sein kann, sondern da muss man gucken, kann sie vielleicht in der Verwaltung eingesetzt werden. So. Dann müsste aber trotzdem, wenn sie dann weiter dienstunfähig ist, müsste praktisch jedes halbe Jahr eine Untersuchung stattfinden. Und wie gesagt, das ist alles unterlassen worden und das wird meines Erachtens muss das auch Konsequenzen haben.
0: Das heißt, im Krankheitsfall gelten für Beamte dann doch nochmal andere Regeln als für angestellte Lehrer, ja?
1: Auf jeden Fall. Für die Angestellten ist es so, da guckt man sich eigentlich die letzten 3 Jahre an, wenn das so häufige, wiederholte, neue Arbeitsunfähigkeiten sind. Und dann, da der Arbeitgeber die Diagnose gar nicht kennt, ne, muss er gucken, war das länger als 6 Wochen pro Jahr? Und dann könnte er eine krankheitsbedingte Kündigung versuchen. Aber als Beamtin ist es so, dass der Arbeitgeber, der Dienstherr, zwar nicht erfährt, was sie für Krankheiten hat, aber der Amtsarzt sagt, ist noch dienstunfähig, ist nicht mehr dienstfähig. Und dann kann und muss er sogar reagieren, wenn der Amtsarzt sagt, ist nicht mehr dienstfähig, auch nicht mehr auf einer anderen Stelle, dann müsste er sogar entlassen.
0: Also eine Lehrerin aus Duisburg, fast 17 Jahre krankgeschrieben bei vollen Bezügen. Jetzt will sie die weiterhaben, soll aber in Ruhestand geschickt werden und klagt dagegen. Wir haben darüber gesprochen mit Michael Felser, Anwalt aus Brühl, spezialisiert aufs öffentliche Dienstrecht.

ist neu im WDR 2 Musikmix. Nico Santos.

0: von Thomas Buch, ob er das sinnig findet oder nicht, aus Wein, der überflüssig ist, Desinfektionsmittel zu machen.
1: Du fragst einen gebürtigen Pfälzer.
0: Ja, deswegen.
1: Das weißt du ja. Naja, es ist ja hessischer Wein, da kann man das durchaus machen.
0: Dann geht's, oder
1: ja,
0: was?
1: Aber so ein schöner, so ein Riesling-Desinfektion finde ich ganz wunderbar.
0: Dann duftet's, meinst du, auch nochmal ganz schön.
1: Genau. Ja, das ist aber wo wir schon bei Flüssigkeiten sind, ich halte mich auch gleich an einem Strohhalm fest nach drei.
0: Ah.
1: Aus Glas. Wie stehst du denn dazu eigentlich?
0: Muss immer in die Spüle und wird nicht richtig sauber.
1: So, und Problem unten, wenn man es nicht sieht, kann der zum Teil dann auch brechen und dann gefährlich. Also Thema Strohhalm, ein Todesfalle Strohhalm, möchte ich fast sagen.
0: Brennpunkt.
1: Kurz nach drei.
0: Ein Brennpunkt mit Thomas Buch. Viel Spaß damit. Hier noch der Hedy für euch. Bis morgen.

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6: Die Nachrichten mit Christoph Hoffmann. Guten Tag.
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6: CDU und CSU haben sich offenbar auf einen Nachfolger für den zurückgetretenen Fraktionschef Spahn geeinigt. Der bisherige Chef des Kanzleramts, Thorsten Frey, soll den Posten übernehmen. Sabine Henkel, WDR Berlin.
7: Frey kennt das Geschäft in der Fraktion. Er hat quasi unter Friedrich Merz gelernt, als der nämlich Fraktionsvorsitzender war. Und Thorsten Frey direkt an seiner Seite, der erste parlamentarische Geschäftsführer. Er hat Ralf Brinkhaus und Volker Kauder erlebt in den Rollen und er weiß also, was auf ihn zukommt. Und das alles ist natürlich Merz und Söder bekannt. Es ist also naheliegend aus meiner Sicht, dort Thorsten Frey vorzuschlagen, dem sie Vertrauen und dem sie Durchsetzungsstärke zugutehalten.
6: Frey müsste in der Unionsfraktion dann Mehrheiten organisieren, damit Beschlüsse der Bundesregierung auch umgesetzt werden können. Auf den Straßen in Deutschland gibt es so viele Autos wie noch nie. Das Statistische Bundesamt meldet 49,5 Millionen Fahrzeuge und damit nochmal 150.000 mehr als Anfang letzten Jahres. Aber es gibt große Unterschiede zwischen den einzelnen Bundesländern. Frank Wörner, WDR aktuell, wo liegt in der Statistik der Nordrhein-Westfalen?
8: Na genau, in der Mitte. Die Zahlen sind hier so wie im Bundesdurchschnitt. Heißt, rein rechnerisch gibt es in NRW auf 1.000 Einwohner 593 Autos. Das sind ein paar mehr als letztes Jahr. Ja, und wenig überraschend sind es auf dem Land tendenziell mehr als in den großen Städten und Ballungsgebieten. Sieht man auch bei den bundesweiten Zahlen. In den Flächenländern gibt es deutlich mehr Autos als in den Stadtstaaten. Die meisten übrigens im Saarland. Da sind das auf die Einwohner gerechnet doppelt so viele wie in Berlin, dem Schlusslicht im Ländervergleich.
6: Und das hier ist auch noch passiert. Das Landgericht Bonn hat eine Klage aus der Corona-Zeit gegen die Bundesregierung abgewiesen. Sie muss keine Entschädigung an ein Hamburger Maskenunternehmen zahlen. Im Kampf gegen sexuellen Kindesmissbrauch sollen Messenger-Dienste in der EU bald wieder in privaten Chats nach Hinweisen suchen dürfen. Die Vertreter der Mitgliedsländer haben sich geeinigt, wieder eine Ausnahme von europäischen Datenschutzregeln zuzulassen. Im Pariser Louvre öffnet heute der Museumsteil wieder, der vor 9 Monaten ausgeraubt wurde. Juwelen können Besucher dort aber nicht anschauen. Alles, was die Diebe nicht mitgenommen haben, ist noch unter Verschluss. Die Feuerwehr in Dortmund hat ein neues Ortungssystem getestet. Es soll helfen, wenn die eigenen Kollegen im Einsatz in Not geraten, etwa in verrauchten Räumen. Das System zeigt die genaue Position der Einsatzkräfte auf einem Display an. Dortmunds Feuerwehrdirektor will das dauerhaft nutzen. Bis jetzt fehle aber das Geld.
9: Liebe Bundesländer, ihr steht auch in der Verantwortung für eure Feuerwehren. Nehmt auch Geld in die Hand, um so ein gutes Projekt weiterzuführen, damit es möglichst schnell bei den Feuerwehrfrauen und Männern landet.
6: Ob und wann das Ortungssystem in Serienproduktion geht, ist noch offen. Und das war WDR aktuell.
10: Jetzt hatten wir hier eine Feuerwehrfrau. Claudia Barbonus ist hier und löscht das WDR 2 Wetter.
11: Ja, aber mit wenig Wasser weiterhin. Also es nieselt hier und da so ein kleines bisschen. Meistens ist es trocken, wenn auch recht grau. Wenige Auflockerung heute Nachmittag bei uns im Westen. Wermelskirchen kommt auf 19 Grad, Kleve auf 21, Pulheim auf 22. Morgen ähnliche Temperaturen und erst auch graues Wetter. Aber über den Tag verschlanken sich die Wolken dann und die Sonne kommt raus.
10: Schlanke Wolken?
11: Ja.
10: Schlanken Fuß die Wolken, sehr schön.
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10: Die Staus hier sind weniger schlank. Guck mal hier auf der 40 Venlo Richtung Duisburg zwischen Grenzübergang Strahlen und Wachtendonk. 8 Kilometer Stau. Die A44 Essen nach Düsseldorf ist zwischen Dreieck Felbert Nord und Hetterscheid natürlich heute auch gesperrt. Denn das bleibt ja bis Oktober, Mitte Oktober wegen Bauarbeiten. A46 Wuppertal nach Heinsberg zwischen Düsseldorf-Wersten und Neuss-Hüdesheim. 4 Kilometer Stau. Da ist ein Unfall passiert. Es ist nur eine Spur frei plus 20 Minuten auf der Uhr. 52 Düsseldorf nach Essen zwischen Essen Süd und Dreieck Ost, 2 Kilometer Stau. Und die 59 noch Duisburg nach Dienstlaken zwischen Duisburg Zentrum und Kreuz Nord, 6 Kilometer.
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10: Ich sehe noch eine Wortmeldung von Frau Bobo-Bonus.
11: Ja, ich hätte einen Vorschlag, wie man die Staus auch verschlanken kann.
10: Bitte,
11: ja. Einfach mehr Bewegung.
10: Ja, gut, also wir bewegen uns erstmal jetzt hin zu diesem Thema Richtung Strohhalm, nämlich, wie sieht es da aus bei dir? Aus Pappe, no go, oder? Aus Pappe, furchtbar. Mm-mm. Die pappen dann ja auch so an der Lippe und werden komisch weich. Schlimm, wenn du so deinen Strawberry Margarita trinken musst, aber was sind die Alternativen? Ich sag mal so, Strohhalme aus Glas ganz sicher nicht, nach der Nummer, die gerade viral geht. Was passiert ist, wem es passiert ist, hört ihr gleich.
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0: schöner Cocktail ist vielleicht euer Sekundenglück heute noch, heute Abend zum Feierabend, WDR 2 hier. Großes Thema in diesem Sommer, der Strohhalm. Aus Plastik dürfen die ja schon lange nicht mehr sein, also sind die Strohhalme aus Gummi heute oder aus Metall, aus Pappe oder aus Nudeln, habe ich gelernt, oder aus Glas. Und da sind wir schon beim Problem. Auf TikTok wird ein Video millionenfach geklickt, weil sich ein junger Mann an einem Glasstrohhalm tatsächlich schwer verletzt. Der ist unten gesplittert und er saugt dann dieses Glas in seinen Bauch und muss ins Krankenhaus. Ist der Glasstrohhalm also eine große Gefahr? Ich persönlich war schon immer sehr skeptisch über diese extrem dünnen Teile. Sebastian Müller arbeitet für den Marktführer unter den Glashalmen. Sebastian, wie dünn ist so ein Ding?
1: Also bei uns ist der in der Wandstärke 1,5 mm. Das heißt, wir haben einen Gesamtdurchmesser von 9 mm. Und das ist auch, muss man ganz klar sagen, auf dem Markt so einer der dicksten.
0: Ja, okay, verstehe. Aber also auch so einer kann natürlich brechen. Was muss da passieren? Ist da die Spülmaschine das Problem oder irgendwie Ermüdung oder beim Trinken selber macht man was falsch?
1: Also der Geschirrspüler kann es eigentlich nicht tun. Also wir haben so knapp 15.000 bis 20.000 Gastronomien, die unsere Trinkhalme verwenden. Die haben Geschirrspüler, die sie also auf 90 Grad erhitzen. Also da geht es auch schon richtig um Temperatur. Es ist natürlich so, dass Glas ist ein natürliches Material. Das muss, wenn es eben geschnitten wurde, also wenn es bearbeitet wurde, muss es eben getempert werden. Das heißt, es muss in den Ofen gehen. Und wenn das nicht passiert, dann kann es eben sein, dass an den Endstücken Sachen auch mal abbrechen. Das passiert halt leider Gottes sehr häufig bei Produkten aus Fernost, weil die halt sehr günstig sind und sehr dünn sind. Man kann natürlich auch, wenn man jetzt wie ein Wilder in einem Glas da rumstochert, dann ist es einfach so Glas auf Glas. Das geht ja irgendwann dann auch nicht mehr gut.
0: Mhm. Aber so, nach der Geschichte habe ich natürlich sofort den Reflex gehabt, wie viele andere hier aus meinem WDR2-Team auch. Wir haben gesagt, so, Glashalme alle gesammelt weggeworfen. Das möglicherweise, wenn das Vertrauen jetzt durch dich wiederhergestellt ist, müssen wir bei dir neue kaufen. Das lohnt sich dann ja doppelt für dich. Aber ansonsten sage ich, aber also bei der Pappe kann ich ja nichts verkehrt machen oder bei diesen Gummidingern, ne?
1: Bei der Pappe kannst du theoretisch nichts verkehrt machen. Klar, da könnte, also wenn man jetzt wirklich, man will es jetzt dramatisieren, dann verschluckst du dich an einem Stück Pappe und dann kriegst du keine Luft mehr oder so, keine Ahnung. Also es gibt eine Geschichte, die kann man auch gut recherchieren, ist in England einer Dame passiert, 2019, Metalltrinkhalm, die ist die Treppe runtergelaufen oder in der Küche mit so einem...
0: Ich möchte keine Einzelheiten, was mit dem Ding passiert ist.
1: Also da ist es dann wirklich so passiert, dass sie es leider nicht überlebt hat, weil sich

0: Hier ist wieder R2. TikTok-Video wird millionenfach geklickt, weil da jemand von einem Glas-Strohhalm-Erlebnis berichtet. Ist unten im Glas gesplittert beim Trinken, die Splitter landen im Bauch. Und er dann im Krankenhaus. Peter schreibt über die WDR2-App, Strohhalme aus Pappe sind nicht so umweltfreundlich, wie es sich erst anhört. Die müssen beschichtet werden und haben, wenn sie stabil und fest sein sollen, genauso wie Kunststoff ein Problem. Wenn sie weniger haben, also weniger von diesem Kunststoffanteil da drin, dann werden sie weich mit der Zeit noch. Und dann ist das irgendwie auch nichts. Darüber hinaus haben sie einen Eigengeschmack, genau wie Metall. Ich werde also wegen eines einzelnen Falls sicher nicht von meinem geliebten Glasstrohhalm abrücken.
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1: Direkt aus dem Studio Dortmund, ich bin Julian Lang. Dieser Fall schockiert. Ein 41-jähriger Mann soll in Dortmund seinen eigenen Vater getötet haben. Die Obduktion der Leiche hat heute ergeben, dass der Senior mit einem Messer so stark am Hals verletzt wurde, dass er verblutet ist. Sein Sohn soll heute noch dem Haftrichter vorgeführt werden. Betteln. In vielen Innenstädten ist es zu einem echten Problem geworden, weil sich viele Menschen davon belästigt fühlen. Mehrere Städte, zum Beispiel Dortmund, haben das Betteln schon verboten und auch die Stadt Essen denkt darüber nach. Essens Stadtsprecherin Silke Lenz sagt, dass die Beschwerden immer mehr werden.
2: Nicht nur von den Gastronomen, sondern wir hören das immer wieder auch von Essnerinnen und Essnern, dass sie sich gestört fühlen, wenn sie angesprochen werden. Allerdings fällt das ehrlicherweise auch unter das aggressive Betteln. Das ist sowieso in Essen schon verboten. Aber wir gucken uns das Beispiel in Dortmund an. Ist auch nicht ganz unumstritten, ob das eben rechtskräftig ist. Und dann sehen wir weiter, wie wir das möglicherweise auch für Essen umsetzen können.
1: Einen konkreten Zeitplan für eine Entscheidung über ein Bettelverbot in Essen, den gibt's noch nicht. Die IHK zu Dortmund freut sich, denn in Dortmund, Hamm und Unna haben sich in diesem Jahr viele junge Menschen auf einen Ausbildungsplatz beworben. Aber es gäbe trotzdem ein Problem, vor allem bei eher unbekannten Ausbildungsstellen, sagt IHK-Vorsitzende Maike Fritsching.
3: Viele junge Leute neigen ja auch dazu, ich glaube, selber war ich selbst mal in der Situation, zu sagen, okay, was kenne ich oder was macht mein Vater oder mein Onkel oder meine Tante und dann eben eher den Beruf zu wählen, den man schon kennt. Wir haben freie Ausbildungsstellen und wir haben junge Leute, die eine Ausbildung suchen und das zusammenkommen. Das ist das größere Problem.
1: Besonders unbekannte Berufe haben dann schon mal Schwierigkeiten, passende Azubis zu finden. Und jetzt das Wetter mit Claudia Barbonus aus der WDR-Wetterredaktion.
4: Der Nachmittag ist weiter überwiegend bewölkt im Ruhrgebiet. Bei höchstens 19 bis 22 Grad zieht ganz selten mal ein Schauer durch. Und auch morgen gibt es kaum Regen und es lockert über den Tag zunehmend auf. Dazu wieder bis 22 Grad.
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5: Um kurz nach 3:30
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5: A3 Köln Richtung Oberhausen zwischen Kreuz Breitscheid und Oberhausen-Lierich. 7 Kilometer Stau gemeldet, plus 20 auf der Uhr. Die A44 Essen Richtung Düsseldorf macht Probleme bis Mitte Oktober. Gesperrt zwischen Dreieck Felbert Nord und Hetterscheid wegen Bauarbeiten. 46 Düsseldorf nach Wuppertal zwischen Sonnborn und Oberbarmen. 5 Kilometer stockender Verkehr. Autobahn 46 Strecke Wuppertal-Düsseldorf zwischen Kreuz Wuppertal Nord und Barmen. 4 Kilometer Stau. Und noch die 46 von Wuppertal nach Heinsberg zwischen Düsseldorf, Holthausen und Neuss-Üdesheim. 5 Kilometer Stau, gab einen Unfall, es ist nur eine Spur frei, plus 45 Minuten.
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5: Nuckeln wir nochmal an dem Halm. Karin aus Siegen schreibt über die WDR 2 App hier Thema Strohhalme aus Glas und so. Also meine Kinder haben immer gesagt, die Papierhalme, die schmecken nach Matheheft. Deshalb waren sie entsprechend schnell wieder raus. Zurück zum Glas. Also, mal gucken, wo die Reise da weiter bei euch hingeht. Die Reise hier bei uns führt direkt zur schnellen Minute, wenn ihr mögt. 0800 567 8222. Wir spielen wieder 6 richtige 60 Sekunden und schon gehört euch der WDR 2 To-Go-Becher. Da passt auch, glaube ich, passt da ein? Da passt kein Strohhalm rein. Besser so. 0800 567 8222.

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0: Ist es nicht herrlich, wenn man um 20 vor 4 einfach mal spazieren gehen kann? In Waldbröl zum Beispiel. Hallo Andrea.
1: Hallo Thomas.
0: Wo steckst du, im Wald oder auf der Wiese?
1: Auf der Wiese quasi.
0: Ah, mit Tier oder also ohne schön, Tier?
1: Ohne Tier.
0: Hast du
1: das,
0: ein,
1: Tier ist noch, das ist nur in der Besteuerung. Ich habe einen Hund.
0: Ah, du hast einen Hund, du gehst aber ohne Hund spazieren.
1: Ja.
0: Ach, das ist.
1: Ja, den hole ich ja jetzt ab.
0: Oh, es ist also ein ereignisreicher Tag bei dir. Du hast Termine. Ja. Hund wegbringen, Hund abholen,
1: genau,
0: spazieren gehen,
1: richtig.
0: Vorwärts, rückwärts. Ei, was ein Stress.
1: Ja, genau. Was hinten vorne ist, weiß ich nicht.
0: Aber wir können das ja ein bisschen zusammen sortieren. Wir haben ja jetzt entsprechend Zeit, eine ganz ruhige Minute. Sie wäre zwar ein bisschen schneller als die anderen, aber am Ende winkt dir der 2-to-go-Becher. Ne? Könntest du dann bei deinem nächsten Spaziergang einfach mitnehmen.
1: Ja, genau. Wie sieht es an?
0: So, dein Tag war aber bis dahin, abgesehen von dieser ganzen Aufregung, soweit stabil.
1: Ganz okay.
0: Ganz okay ist das neue Gut.
1: Ganz okay. Ja, genau.
0: Okay.
1: Richtig.
0: Pass auf, wir legen los und dann gucken wir mal, wo wir am Ende landen. 60 Sekunden für dich ab jetzt.
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0: Welches Amt soll Thorsten Frei demnächst in der Union antreten?
1: Gesundheits.
0: Ja.
1: Was der Jens Spahn gemacht hat.
0: Ja, genau.
1: Und Fraktionsvorsitzender,
0: korrekt, lassen wir gelten. Ja. Kein Social Media für Jugendliche in Frankreich. Bis zu welchem Geburtstag?
1: Unter 15.
0: Richtig. Wie nennt man die dicken Bücher, in die man selbst geknipste Bilder klebt?
1: Fotoalbum.
0: Ganz genau. In den Nachrichten, Hackerangriff einer KI oder eines Grundschülers? Ich bin mir nicht ganz sicher.
1: KI,
0: auch korrekt. Hitze in Japan, was sollen Beamte in Tokio jetzt offiziell tragen?
1: Oh, keine Ahnung.
0: Also lange Hosen sind es nicht.
1: Kurze Hosen dann.
0: Das ist richtig. 10 Millionen Autos sind in Deutschland zugelassen oder waren es 50 Millionen?
1: Ja, 50 Millionen.
0: Richtig. Der Pariser, Louvre, ist das Museum in welcher Stadt?
1: Paris. Wir haben jetzt wieder geöffnet.
0: Ja, da war ja auch schon alles in der Frage mit drin an Antwort. Aber pass auf.
1: Ja, genau.
0: Wir wollen ja heute mal gar nicht so sein. Es ist so ein anstrengender Mittwoch ja für dich. Du hast 6 Punkte auf jeden Fall sicher. Den 7. haben wir ja nur quasi so fürs Protokoll mit dazu genommen.
1: Als Bonus,
0: als Sicherheitspunkt quasi. Falls einer meckert, können wir immer sagen, hey, es waren ja 7.
1: Genau.
0: Und wenn wir einen falschen abziehen würden, wären es immer noch 6. So, bam, nimm das,
1: gut.
0: Bürokrat.
1: Ja, super.
0: Meine Liebe, ich wünsche dir einen hervorragenden Tag noch mit Hund. Dann später wieder, liebe Andrea in Waldbröl. Wir schicken dir den WDR 2 To Go Kaffeebecher dahin und wünschen dir einen fantastischen Mittwoch.

0: Tja, was ist jetzt hier los? Da waren sie schon zu Ende, Sophie B. Hawkins. Das ist ja ein Ding. Warte mal, da ist aber irgendwie hier was verrutscht bei uns. Wir nehmen uns nämlich jetzt Zeit und sprechen über einen Mann, der gesagt hat, wenn ihr euch an mich erinnern wollt, dann dreht die Musik so laut ihr könnt und wackelt mit dem Kopf. Das sagt Ozzy Osbourne vor seinem Tod. Heute vor einem Jahr stirbt er mit 76. I'm just a Ja, nur 2,5 Wochen vorher singt er das letzte Mal auf der Bühne nach einem wunderbaren Abend mit Black Sabbath, dann mit vielen Freunden aus anderen Bands. Dieser Abend ist in die Geschichte eingegangen als Abschiedskonzert, ist damals bewusst in seiner Heimatstadt Birmingham zu Gast. Und genau da geht es heute am ersten Todestag zum ersten Mal also um den Ozzy Day, den sie da ins Leben gerufen haben. Der Stadtrat verspricht kostenlose Live-Musik, zum Beispiel von einem Orchester und einer Blaskapelle quer durch Birmingham. Mit Kunstaktionen und anderen besonderen Momenten soll die Stadt heute ein lebendiger Ort werden, ein Denkmal für Ozzy Osbourne. Seine Frau Sharon ist da schon ein Stückchen weiter, und zwar mit den Tränen. Sie kämpft im Interview damit. Sie wird nämlich nie vergessen, was Birmingham alles getan hat für ihren Ozzy.
1: I can't forget what Birmingham did for Ozzy.
0: Ozzy Osbournes Sohn Jack ruft die Fans auf, heute alle persönlichen Geschichten mit ihm zu teilen und zu erzählen und überall im Netz zu posten. Und wir erfüllen dem Fürst der Finsternis jetzt seinen Wunsch. Laut aufdrehen nochmal. Ozzy, Dreamer.

0: In ein paar Sekunden die News um 4, danach legen wir ab mit Kato. Außerdem Beyoncé im WDR 2 Musikmix.
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3: Die Nachrichten mit Christoph Hoffmann. Guten Tag.
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3: Bei der Warenhauskette Galeria stehen wieder Filialen auf dem Prüfstand. Insgesamt 33 in ganz Deutschland. Dabei geht es um Verkaufszahlen, Verkaufsflächen und Mieten. Welche Filialen in NRW betroffen sind, erklärt Matthias Hof, WDR Wirtschaft.
4: Insgesamt sind es 7 der 33 Galeria-Filialen. 3 in Köln sowie die Häuser in Euskirchen, Münster, Kleve und im Mülheimer Rhein-Ruhr-Zentrum. Für die Standorte bedeutet die Aufnahme auf die Prüfliste aber nicht automatisch das Aus. Nach Unternehmensangaben wird nun die Wirtschaftlichkeit genauer untersucht. Außerdem sollen mit den Vermietern bessere Konditionen verhandelt werden, zum Beispiel niedrigere Mieten, kleinere Verkaufsflächen oder sogar Umzüge. Und das betrifft nicht nur Standorte, die rote Zahlen schreiben. Offen ist, wie lange der Prozess dauert. Nach WDR-Informationen gibt es intern keine Rangliste der Filialen. Die Prüfung erfolgt demnach ergebnisoffen.
3: Im Gefängnis in Siegburg hat es einen Großeinsatz der Polizei gegeben, nachdem die Behörden einen Tipp bekommen hatten. Was über den Einsatz gestern Abend bekannt ist, fasst Tobias Zacher, WDR Landespolitik, zusammen.
5: Das Ganze geht zurück auf Äußerungen eines Häftlings. Der hat offenbar davon berichtet, dass andere Gefangene einen gewaltsamen bewaffneten Aufstand planen. Das hat die Gefängnisleitung dann mit Polizei und Landesbehörden besprochen. Und unterm Strich ist man zu dem Schluss gekommen, dass diese Aussagen derart alarmierend sind, dass die Polizei da sofort mit einem Großaufgebot hingefahren ist gestern Abend und das Gefängnis durchsucht hat. Dabei wurden kleine Mengen Drogen und 4 Handys gefunden. Die werden jetzt ausgewertet.
3: Auch heute war die Polizei nochmal mit Spürhunden in der JVA in Siegburg. Und das hier ist auch noch passiert. Die Parteichefs von CDU und CSU, Merz und Söder, haben der Unionsfraktion Thorsten Frey als neuen Fraktionschef vorgeschlagen. Frey soll nächste Woche in einer Sondersitzung gewählt werden. Wer ihn als Kanzleramtsminister ersetzt, ist noch nicht bekannt. Im Kampf gegen sexuellen Kindesmissbrauch sollen Messenger-Dienste in der EU bald wieder in privaten Chats nach Hinweisen suchen dürfen. Die Vertreter der Mitgliedsländer haben sich geeinigt, wieder eine Ausnahme von europäischen Datenschutzregeln zuzulassen. Zum 10. Jahrestag des Anschlags beim Münchner Olympia-Einkaufszentrum hatte Bundespräsident Steinmeier mehr klare Kante im Kampf gegen Rassismus gefordert. Bei dem rechtsterroristischen Anschlag hatte ein 18-Jähriger 8 Jugendliche und eine Erwachsene erschossen und später sich selbst getötet. In Aachen soll ein neues Innenstadtquartier entstehen mit mehr als 300 Wohnungen, 9 Geschäften und Restaurants. Der Oberbürgermeister von Aachen, Michael Ziemons, freut sich, dass es im leerstehenden Wehmeyer-Block endlich losgeht.
6: Endlich passiert da was. Aus dem Schandfleck wird ein Juwel, ein Gebiet, wo man sich gerne aufhält und Spaß hat.
3: 4 Architekturbüros arbeiten an Entwürfen für das neue Innenstadtquartier in Aachen. Auch die Bürger sollen sich mit Vorschlägen beteiligen. Das war WDR aktuell.
0: Dann ist das hier Claudia Barbonis aus der WDR 2 Wetterredaktion.
7: Ja, guten Tag. Wir haben ein kleines Suchspiel an den Himmel gebastelt heute. Wo ist die Sonne und wo ist der Regen? Beides ähnlich rar. Viele Wolken, Temperaturen aktuell zwischen 13 und 21 Grad. Und morgen, wenn es wieder hell wird, sieht es erstmal noch genauso aus. Aber über den Tag wird es dann immer heller. Sonne setzt sich durch. Die Temperaturen sind ähnlich wie heute.
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0: Autobahn 1 Köln Richtung Euskirchen zwischen Hürth und Kreuz-Bliesheim. 4 Kilometer stockender Verkehr. Ein Stau gemeldet auf der A3 von Köln nach Oberhausen zwischen Kreuz-Breitscheid und Oberhausen-Lierig 6 Kilometer. Die 44 Essen nach Düsseldorf ist zwischen Dreieck Felbert Nord und Hetterscheid gesperrt bis Mitte Oktober wegen Bauarbeiten. 46 Düsseldorf nach Wuppertal zwischen Sonnborner Kreuz und Wuppertal-Oberbarmen 8 Kilometer stockend. 46 nochmal. Wuppertal nach Heinsberg zwischen Düsseldorf-Holthausen und Neuss-Wiedesheim 5 Kilometer. Gab es einen Unfall Fall. Es ist nur eine Spur frei. 45 Minuten braucht ihr länger. Und noch eine Gefahreninfo für die Stadt Lippstadt im Kreis Soest. Wegen eines Wohnungsbrandes in der Rixbecker Straße kommt es zu Rauch- und Geruchsentwicklung. Bitte macht auf weiteres erstmal die Fenster und die Türen zu. Schaltet die Klimaanlagen ab. Wir sagen euch, wenn der Feuerwehreinsatz beendet ist.
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0: Ach hey, immer ist was und das hier ist wohl ein Super-GAU. KI von OpenAI steuert eigenständig Hackerangriff. Habt ihr vielleicht schon gehört? Wenn nicht, die Details gleich bei uns.
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0: WDR 2 hier. Kannst du mal sehen, zu was das mit der KI führt? Früher als gedacht irgendwie, zu nichts Gutem, wenn man so will. Denn sie macht, was sie will. Eine KI bricht aus ihrer Testumgebung aus und bläst zum Hackerangriff. Da hätten wir vor 5 Jahren wahrscheinlich noch gesagt, ah Mann, das ist doch also irgendwie Kokolores, Zukunftsmusik, unrealistisch, papalapap. Und jetzt stehen wir da und hören von diesem Vorgang in den USA. Ein Cybervorfall, bei dem genau das passiert. Die KI macht sich selbstständig. Müssen wir drüber reden mit dem Kollegen Andreas Kohne. Er ist Experte, KI-Experte und Dozent an der TU Dortmund. Andreas, erklär uns mal bitte diesen Krimi und diesen Ausbruch einer KI.
1: Ja, die künstliche Intelligenz der Firma OpenAI wird natürlich permanent getestet und so haben sie am Wochenende auch wieder einen großen Test mit dem neuen GPT-5-6 Modell, Sol ist der Spitzname, und einem weiteren Modell, das noch gar nicht veröffentlicht, durchgeführt. Und in diesem Test sollten unbekannte Schwachstellen ausgenutzt werden und naja, die sind halt aus diesem sogenannten Sandbox-System, einem Sandkasten, aus dem sie eigentlich nicht ausbrechen sollten, ausgebrochen, um zu betrügen, weil sie in der Außenwelt, nämlich im Internet, nach Lösungen für den Test suchen wollten.
0: Ist das jetzt eigentlich was Gutes, dass eine KI auf so eine Idee kommt, oder ist das genau der bedrohliche Teil, den wir so als Mensch nicht haben wollen?
1: Naja, zumindest zeigt er jetzt erstmal, wie KIs denken, nämlich sie versuchen, menschliches Verhalten nachzubilden und sie versuchen, sich zu verhalten, wie Menschen in Testsituationen auch arbeiten. Sie versuchen, nach bestem Wissen und zu Gewissen erstmal selbst zu arbeiten, und wenn sie das nicht können, versuchen sie vielleicht auch zu lügen und betrügen und sich weiter fortzuarbeiten, und das haben sie hier sehr erfolgreich gezeigt, und das zeigt uns, glaube ich, so ein bisschen in die Zukunft. Die KI kann für Schlechtes eingesetzt werden, aber sie kann auch für Gutes eingesetzt werden, denn wir können die KI natürlich auch zur Härtung unserer Systeme einsetzen, indem wir sie gezielt nach Fehlern suchen lassen, damit das zukünftig nicht mehr passiert.
0: Aber kann der Mensch das irgendwie noch im Griff behalten? Also wenn man jetzt sowas hört, dann denkt man ja, okay, also ist jetzt kurz davor, dass das jetzt sich permanent wiederholt, dass die KI macht, was sie will. Also sowas in Zukunft zu verhindern, ist das überhaupt möglich?
1: Das wird möglich sein, aber das wird nicht mehr ohne KI möglich sein. Und dessen müssen wir uns ganz klar bewusst werden. Das ist jetzt durch einen Zufall, durch einen Ausbruch in einer kontrollierten Umgebung passiert. Jetzt könnte es ja sein, dass auch gewisse Staaten oder Individuen auf die Idee kommen, das absichtlich mal zu starten. Und dann ist es natürlich wichtig, diese Angriffe frühzeitig zu erkennen. Dafür gibt es wiederum Systeme. Aber um das gar nicht erst möglich zu machen, müssen wir auch verstehen, dass nicht nur die Angreifer natürlich ihr Arsenal mit KI weiter aufarbeiten, sondern wir müssen auch auf der verteidigenden Seite mit künstlicher Intelligenz mehr dagegen arbeiten, damit wir da wieder so einen Waffengleichstand haben.
0: Ja, aber das heißt, ich habe das richtig verstanden, also um diese KI, wenn sie mal ausbüchst oder Böses tut, braucht es eine andere KI, um das wieder gerade zu rücken.
1: Um es eben Möglichkeiten erstmal gar nicht zu schaffen, dass die KI angreift, weil sie hat ja Schwachstellen gefunden, die der Mensch oder andere bisherige Testsysteme nicht gefunden haben. Und mit anderen KI-Systemen können wir diese Sicherheitslücken hoffentlich vorher aufdecken, schließen, bevor dann jemand mit bösen Gedanken kommt und versucht, die wiederum auszunutzen.
0: Tja, das hoffentlich, habe ich gehört, und das hoffen wir jetzt alle. Es ist ein beispielloser Cybervorfall, so sagt es die KI-Mama OpenAI selbst, über einen aus dem Ruder gelaufenen KI-Ausbruch mit anschließendem Hackerangriff. KI-Experte Andreas Kohne dazu auf WDR 2.

0: WDR 2 zersägt euch mit Vergnügen diesen Mittwoch mit Axel und Slash. Guck mal, in Bremen wohnen die Guten unter den Bösen, denn das nenne ich mal nett als Einbrecher. Da klaut einer taschenweise Kaffee und Kuchen aus einem Bremer Eiscafé und verteilt den Kuchen dann später an Passanten. Muss ein sehr blödes, aber freundliches Kerlchen gewesen sein. Die Passanten rufen natürlich dann die Polizei und der gute, böse Kuchenmopser wird mitgenommen. Zu einem Kaffee auf der Wache.
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1: Direkt aus dem Studio Dortmund, ich bin Julian Lang. Im Fall des getöteten 78-Jährigen aus Dortmund-Wambel gibt es jetzt erste Neuigkeiten von der Obduktion. Der Mann wurde gestern in seiner Wohnung entdeckt und soll laut Staatsanwaltschaft durch die Stich- und Schnittverletzungen an seinem Hals verblutet sein. Der 41-jährige Sohn des Opfers hatte sich gestern der Polizei gestellt. Für Staatsanwalt Felix Giesenregen ist der Fall damit aber noch nicht abgeschlossen.
2: Die Ermittlungen zu den Hintergründen der Tat sowie zur Motivlage des dringend tatverdächtigen 41-jährigen Sohnes des Geschädigten dauern an. Es ist beabsichtigt, den Tatverdächtigen noch am heutigen Tag dem zuständigen Haftrichter des Amtsgerichts Dortmund vorzuführen.
1: Der Haftrichter entscheidet nun, ob der Tatverdächtige in Untersuchungshaft muss. Betteln. In vielen Innenstädten ist das zu einem echten Problem geworden, weil sich viele Menschen davon belästigt fühlen. Mehrere Städte, zum Beispiel Dortmund, haben das Betteln schon verboten und auch die Stadt Essen denkt darüber nach. Essens Stadtsprecherin Silke Lenz sagt, dass die Beschwerden immer mehr werden.
3: Nicht nur von den Gastronomen, sondern wir hören das immer wieder auch von Essenerinnen und Essenern, dass sie sich gestört fühlen, wenn sie angesprochen werden. Allerdings fällt das ehrlicherweise auch unter das aggressive Betteln. Das ist sowieso in Essen schon verboten. Aber wir gucken uns das Beispiel in Dortmund an. Ist auch nicht ganz unumstritten, ob das eben rechtskräftig ist. Und dann sehen wir weiter, wie wir das möglicherweise auch für Essen umsetzen können.
1: Einen konkreten Zeitplan für eine Entscheidung über ein Bettelverbot in Essen gibt es noch nicht. Und jetzt das Wetter mit Claudia Barbonus aus der WDR-Wetterredaktion.
4: Hallo, dieser Tag im Ruhrgebiet geht so zu Ende, wie er angefangen hat, mit vielen Wolken und wenigen Schauern bei Abendwerten um die 19 Grad. Und morgen klart es über den Tag immer mehr auf, mit kaum Regen und 19 bis 22 Grad.
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5: Der Überblick um kurz nach 16:30. Die Staus, die Wartezeiten, A3 Köln Richtung Oberhausen zwischen Kreuz Breitscheid und Oberhausen-Lierich. 7 Kilometer stockend. Die 44 Essen nach Düsseldorf ist zwischen Dreieck Felbert Nord und Hetterscheid gesperrt. Bis Mitte Oktober wegen Bauarbeiten. 46 Düsseldorf nach Wuppertal zwischen Sonnborner Kreuz und Wuppertal-Oberbarmen. 6 Kilometer stockend plus 10 auf der Uhr. 46 Wuppertal nach Heinsberg zwischen Düsseldorf-Holthausen und Neuss-Üdesheim. 6 Kilometer Stau. Da ist jetzt die Fahrbahn soweit präpariert und wieder gereinigt nach der Bergung. Es ist aber trotzdem nur eine Spur frei. 6 Kilometer Stau heißen immer noch 45 Minuten Zeitverlust für euch. Und die 59 Duisburg nach Dienstlaken zwischen Zentrum und Kreuz Nord. 5 Kilometer Stau plus 15.
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5: Und bitte, wann sollen wir ein Buch lesen, wenn nicht jetzt im Sommer Richtung Urlaub oder auch zu Hause? Der wunderbare Philipp kommt gleich rein, unser WDR2-Buchhändler, und stellt uns Little Hollywood vor.

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0: Hier ist wieder zwei. Erste Woche der Sommerferien. Die passende Playlist zum Urlaub kriegt ihr von uns. Und das passende Buch zum Sommer 26 bringt uns der Philipp mit. Philipp Seehausen aus der Buchhandlung am Paulusplatz in Bonn. Er hat Inga Hanka dabei. Die Autorin kennen wir allerdings beide nicht. Ist aber kein Wunder, weil ist ja auch ihr erstes Buch.
1: Ist ein Debütroman, ein großartiger Debütroman. Und ich muss sagen, das ist mein Sommerroman.
0: Na, ja, ich höre.
1: Ja, der Roman bringt irgendwie so die Vibes der 90er Jahre mit sich. Es geht um Leo. Leo hat Ende der 90er ihr Abi gerade gemacht, den ersten Sommerflirt mit einem langjährigen Freund. Der Sommer steht bevor mit Baden im See, Partys und die große Frage, wie geht es jetzt eigentlich weiter?
0: So, dann sofort habe ich Chick im Kopf.
1: Ja, ganz genau. Das ist ja nichts Neues, ne? Coming of Age, Sommer des Lebens, Roadtrip, erste Liebe. Aber die Autorin, und deswegen empfehle ich sie so gerne, bringt da noch was Neues mit rein. Nämlich das, was der Protagonistin Leo im Privaten passiert, passiert eigentlich an der ganzen Generation. Dieses hinter sich lassen wollen, die Freude auf die Zukunft, ne, es steht der Jahrtausendwechsel an. Die Welt steht einen offen, Globalisierung, die Technologisierung schreitet voran. Also eigentlich so die großen Träume und gleichzeitig aber auch die Angst vor der Zukunft.
0: Aber das ist jetzt nicht nur ein Thema der 90er, das haben wir ja quasi in jedem Jahrzehnt, dass wir denken, ach guck mal, wir lassen jetzt irgendwie das alte iPhone zurück und jetzt gucken wir irgendwie ChatGPT und so.
1: Ja, aber erinnern wir uns doch mal an die Zeit, also 1999, der Jahrtausendwechsel, das war ja das große Thema.
0: Und die Musik war Mambo No. 5.
1: Mambo No. 5, Ricky Martin und so weiter. Ja.
0: Britney Spears, wie sie alle heißen.
1: Und ganz wichtig, in diesem Jahr kam, das spielt da eine große Rolle, weil der Titel dann auch mit rein spielt, Star Wars Episode 1.
0: Also Little Hollywood, das Buch, das so heißt, bezieht sich da ein bisschen auf das, was da auch filmisch los war oder in Hollywood los war?
1: Das bezieht sich auf den Namen einer Videothek, wo die Protagonistin täglich reingeht und sich Filme ausleiht. Und am Anfang ist es so ein kleines nerdy Hobby, aber sie lernt dort Jo kennen, einen Klassenkamerad, aus dem sie nicht schlau wird. Und ja, den lernt sie näher kennen und der wird eine ganz große, wichtige Rolle spielen, genauso wie Filme eine große Rolle spielen und die Freundschaft, die da auch rein.
0: Wenn du es jetzt zusammenfassen musst, nach dem Motto, okay, Herr Seehausen, ich habe Ihnen jetzt irgendwie aufmerksam zugehört in Ihrer Buchhandlung, sagen Sie mal nochmal in zwei Sätzen das, was Sie gerade irgendwie hier in lang und episch beschrieben haben, warum soll ich es kaufen?
1: Es ist ein stimmungsvoller Roman, der mit allen Sinnen spielt, der ein ausgewogenes Verhältnis hat zwischen Leichtigkeit und aber auch Schwere und den 90er Jahren in einen stimmungsvollen Sommerroman packt.
0: Ja, schön zusammengefasst, so sagt es WDR2-Buchhändler Philipp Seehausen aus Bonn über Inga Hanka und ihr Debüt, das schöne Buch Little Hollywood.

0: 10 vor 17, hier ist WDR 2. Ich habe ehrlich gesagt bis jetzt nicht ganz kapiert, warum manche Männer die Hose in der Kniekehle tragen und dann die Unterhose oben so rausgucken muss. Aber ich ahne, ist Mode. Ohne gute Werbung, wenn alle sehen, was man so trägt. Ne? Wie jetzt bei Lamine Jamal, der neue Fußballgott aus Spanien, hat das auch gemacht beim Finale. Immer das Trikot so ein bisschen gelupft und die Unterhose so auf 7:30 dann da oben raus und so. Also man konnte wunderbar sehen, was da steht. Marke 6PM aus Frankfurt. Ihr ahnt, was passiert. Alle ausverkauft und die Server down. Eine bessere PR kannst du nicht kriegen, also gratuliert auch der Frankfurter Unterhosenchef mit einem Posting. Wir behaupten ja nicht, schreibt er, dass sie dich besser treffen lassen, Lamine, aber Glückwunsch zum Gewinn der WM. Ja, und so sind auch die Deutschen am Ende dann doch noch ein bisschen Weltmeister geworden.
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0: Also da gehe ich doch emotional doch immer ein bisschen in die Knie, muss ich gestehen. Evanescence, long time no here, aber genau dafür gibt's ja uns. Hier ist wieder R2 nach 5 mit R.E.M. Und der Teddy schwimmt auch wieder raus zu euch. I love it. Das ist unser Soundtrack für den Sommer.
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6: Die Nachrichten mit Christoph Hoffmann. Guten Tag.
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7: Die beiden Parteivorsitzenden haben den derzeitigen Chef des Bundeskanzleramtes, Thorsten Frey, vorgeschlagen als neuen Fraktionsvorsitzenden.
6: CSU-Landesgruppenchef Hoffmann hat verkündet, wer Nachfolger von Jens Spahn als Chef der Unionsfraktion im Bundestag werden soll. Thorsten Frey, bisher der Chef im Kanzleramt. Der Geschäftsführer der Fraktion, Bilger, sagt, dass der Vorschlag in der digitalen Sitzung am Nachmittag positiv aufgenommen wurde.
8: Thorsten Frey bringt natürlich sehr gute Voraussetzungen mit, denn er kennt die Fraktion in- und auswendig als ehemaliger erster parlamentarischer Geschäftsführer. Er weiß, worauf es ankommt, die Fraktion stark zu vertreten, aber auch den Zusammenhalt in der Koalition in den Mittelpunkt zu stellen.
6: Zum neuen Unionsfraktionschef gewählt werden soll Frey heute in einer Woche. Wer ihn im Kanzleramt ablöst, ist noch offen. Bei einem Testlauf der Chat-GPT-Firma OpenAI hat es eine Panne gegeben. Die KI des Unternehmens hat sich selbstständig gemacht und eine Plattform für KI-Entwickler angegriffen. Nils Dumps, WDR Los Angeles.
9: Die Betreiber der Plattform registrieren einen Hackerangriff und haben früh den Verdacht, dass es sich nicht um einen üblichen Angriff handeln könnte. Die Attacke sei so clever gewesen, dass es sich auch um einen eigenständigen KI-Agenten gehandelt haben könnte. Jetzt ist klar, genau das war der Fall. Die Chat-GPT-Firma OpenAI hat bestätigt, dass zwei ihrer KI-Modelle den Angriff selbstständig durchgeführt haben. OpenAI-Chef Sam Altman sprach in einem Blog-Eintrag von einem schwerwiegenden Sicherheitsvorfall. Eigentlich hätte das nicht passieren dürfen. OpenAI wollte seine KIs eigentlich nur testen, intern und vom Internet abgeschottet. Die Modelle hätten aber eine bisher unbekannte Schwachstelle gefunden, um den geschützten Bereich zu verlassen.
6: Und das ist heute auch noch passiert. Die Warenhauskette Galeria will bei über 30 Filialen prüfen, ob es sich noch lohnt, sie weiter zu betreiben. Danach könnten einige Geschäfte auch geschlossen werden. In NRW werden Standorte in Köln, Euskirchen, Münster, Kleve und Mülheim untersucht. Das Landgericht Bonn hat eine Klage aus der Corona-Zeit gegen die Bundesregierung abgewiesen. Sie muss keine Entschädigung an ein Hamburger Maskenunternehmen zahlen. Im Pariser Louvre hat heute der Museumsteil wieder geöffnet, der vor 9 Monaten ausgeraubt wurde. Juwelen können die Besucher dort aber nicht anschauen. Alles, was die Diebe nicht mitgenommen haben, ist noch unter Verschluss. Im Kongo hat die Gesundheitsbehörde neue Zahlen zum Ebola-Ausbruch veröffentlicht. Demnach sind inzwischen fast 1000 Menschen an der Infektionskrankheit gestorben. Gegen die Virusvariante fehlt ein Impfstoff. In Pariser Ministerien sind erste Beschäftigte nach positiven Drogentests gekündigt worden. Frankreichs Premier Le Cornu hatte die Tests angeordnet. Dem Magazin Paris Match sagte er, dass es um Sicherheit geht. Viele der kontrollierten Personen hätten Zugang zu sensiblen Informationen. Außerdem könne der Staat im Kampf gegen Drogenhandel nur dann glaubwürdig sein, wenn er selbst sauber sei. Das war WDR aktuell.
0: Claudia Barbonus ist hier aus der WDR2-Wetterredaktion. Guckt schon so, als würde sie gerne was anderes sagen, als das, was sie jetzt tatsächlich sagt.
10: Nein, ich sage mit Freude das, was ich zu sagen habe, nämlich, dass es die eine oder andere Wolkenlücke gibt, aber auch noch den ein oder anderen Tropfen Regen. Temperaturen aktuell zwischen 17 und 21 Grad im Westen. Der Tag morgen startet noch eher grau, über den Tag lockert es dann aber mehr und mehr auf und die Temperaturen erreichen in Halle 21 Grad, in Bocholt 22 und in Bedburg 23.
0: Ach, wir messen das Wetter jetzt auch drinnen. Welche Halle ist das?
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0: Hat ein paar Sekunden gedauert, bei mir auch.
10: Hä?
0: A3 Köln Richtung Oberhausen zwischen Kreuz Breitscheid und Oberhausen niedrig 6 Kilometer Stau. Die 44 Essen nach Düsseldorf ist zwischen Dreieck Felbert Nord und Hetterscheid gesperrt. Bis Mitte Oktober geht das so mit dieser Meldung. Begegnet euch also bestimmt noch ein bisschen. A45 Hagen nach Dortmund zwischen Hagen, Kreuzhagen und Westhofener Kreuz so rum. 6 Kilometer stockender Verkehr. 46 Wuppertal nach Heinsberg zwischen Düsseldorf-Holthausen und Neuss-Üdesheim. 5 Kilometer Stau und die A448 Südumfahrung Bochum zwischen Wittenzentrum und Kreuz Dortmund-Witten. 3 Kilometer Stau plus 10.
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0: Stehst du so zum Putzen, Thema Putzen?
10: Finde ich doof.
0: Ja, guck mal. Finde ich auch. Aber Jakob, der ist 16 und ist in Bielefeld zu Hause. Der putzt wie ein Wilder.
10: Wirklich?
0: Und das macht er ja wahnsinnig erfolgreich mit einer Firma. Genau. Genau dieses
10: Warum?
0: Fragezeichen habe ich auch, aber wir lösen wir gleich auf.
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Jennifer Lopez und David Guetta. Save Me Tonight.

0: Der Ferienmittwoch im Westen WDR 2 ist hier und jetzt lernen wir, was wir mit 16 wohl alle falsch gemacht haben. Oder habt ihr da ein erfolgreiches Reinigungsunternehmen gehabt? Seht ihr, Jakob aus Bielefeld hat aber eins mit 16. Hallo Jakob.
1: Hallo.
0: Was macht denn deine Firma alles sauber?
1: Ich mache eigentlich größtenteils Glasreinigung, aber ich habe auch Unterhaltsreinigung, die ich mache, beziehungsweise die wir machen. Wintergärten, eigentlich alles rund ums Haus.
0: Wen hast du denn da als Kunden?
1: Ja, das sind so, ich würde schätzen, jetzt so um die 100 Kunden etwa.
0: What?
1: Ja, genau. Ich kann mich auf jeden Fall nicht beschweren.
0: Also Taschengeld wäre wahrscheinlich mühsamer. Wie teuer sind denn die Rechnungen, die du an deine Eltern schickst für die Reinigung zu Hause?
1: Die sind kostenlos. Ich mache das kostenlos bei meinen Eltern.
0: Ja, aber sag mal ganz ehrlich, mit 16 Putzen zum Thema zu haben, als Tagesthema quasi, neben der Schule. Mhm. Was ist da denn schiefgelaufen? Also ich habe irgendwie Putzen gehasst mit 16, muss ich dir gestehen.
1: Ja, tatsächlich macht das, wenn man das richtige Equipment hat, macht das mehr Spaß, als man denkt. Aber mir macht auch viel das Drumherum Spaß. Also der Aufbau, der Kundenkontakt, die Angebote schreiben, sowas macht mir viel mehr Spaß. Also klar, die Fenster reinigen, das macht natürlich auch alles Spaß, aber ich finde diesen ganzen Kundenkontakt und vor allen Dingen das Wachstum finde ich auch sehr schön.
0: So, was ist denn dein wirtschaftliches Ziel oder überhaupt dein Ziel? Also Schule ist noch ein bisschen, du bist jetzt 16, das heißt, du musst noch ein paar Jahre, hast du Abi, hast du vor, ne?
1: Genau. Ja, genau. Ich komme jetzt nach den Sommerferien in die 12. Klasse und mache bis zur 13.
0: So, und danach?
1: Danach bin ich mir noch nicht zu 1000% sicher, aber ich werde auf jeden Fall wahrscheinlich studieren. Aber ich habe das auf jeden Fall vor, immer noch weiterhin zu machen. Genau.
0: Und wenn das Imperium einfach größer wird, dann lässt du das mit dem Studium und zählst Geld den ganzen Tag. Das ist auch spannend.
1: Ja, das weiß ich nicht. Ich finde eine gute Ausbildung trotzdem sehr wichtig. Und das ist natürlich immer eine super Absicherung.
0: Mein lieber Jakob, du bist ein sehr vernünftiger junger Mann. Ich ziehe meinen Hut. Aus dir wird was. Ja. Jakob Schwarze aus Bielefeld mit eigener Reinigungsfirma neben der Schule und auf dem Weg zum Imperium. Möglicherweise aber auch nicht. Aber dann ist es auch in Ordnung, ne?
1: Ja.

0: Gerade bei uns gehört den Jakob 16 und Reinigungsfirma in Ostwestfalen. Thilo meldet sich jetzt über die WDR 2 App und schreibt: Moin Bug, auch ich putze gerne Fenster. Mit dem richtigen Profi-Equipment und einer perfekten Abziehtechnik ist das alles auch ziemlich easy. Liebe Grüße aus dem Lipperland. Ja, ihr habt's ja natürlich da einfach in eurem Lipperland, ne, mit diesen tollen Lippen da an dem Abzieher. Lipperland halt. Und natürlich kenne ich diesen Putzdruck generell, den wir ja alle haben. Gerade vor Weihnachten. Kennt ihr das? Vor Weihnachten. Heiland. Wenn die Familie kommt und da drehen ja alle komplett durch. Ich sage dann meiner Familie immer: Hey, an Weihnachten kommt das Christkind, nicht das Gesundheitsamt.
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1: Direkt aus dem Studio Dortmund, ich bin Julian Lang. Betteln. In vielen Innenstädten ist das zu einem echten Problem geworden, weil sich viele Menschen davon belästigt fühlen. Zum Beispiel in Dortmund ist das Betteln deshalb schon verboten. Und auch die Stadt Essen denkt darüber nach. Stadtsprecherin Silke Lenz sagt, dass die Beschwerden immer mehr werden.
2: Nicht nur von den Gastronomen, sondern wir hören das immer wieder auch von Essenerinnen und Essenern, dass sie sich gestört fühlen, wenn sie angesprochen werden. Allerdings fällt das ehrlicherweise auch unter das aggressive Betteln. Das ist sowieso in Essen schon verboten. Aber wir gucken uns das Beispiel in Dortmund an. Ist auch nicht ganz unumstritten, ob das eben rechtskräftig ist. Und dann sehen wir weiter, wie wir das möglicherweise auch für Essen umsetzen können.
1: Einen konkreten Zeitplan für eine Entscheidung über ein Bettelverbot in Essen gibt es aber noch nicht. Von Essen nach Marl. Seit 2 Wochen gibt es da immer wieder tote Enten am Lohmühleteich. Warum die Enten sterben, ist noch unklar. Ein Team von Freiwilligen holt die toten Tiere aus dem Wasser, darunter Rebecca König.
3: Es ist einfach schrecklich. Also die ersten Male, da hat man natürlich noch sehr große Berührungsängste. Wie fasse ich dieses kranke Tier an? Kann ich ihm wehtun? Verletze ich es noch mehr im schlimmsten Fall? Später kommt es dann. Wenn man dann mit der Aktion fertig ist, ja, dann kullern auch schon mal die Tränen. Das ist einfach so.
1: Die Stadt Marl hat schon Maßnahmen ergriffen. Der Teich wird jetzt mit mehr Sauerstoff versorgt. Die IHK zu Dortmund freut sich. Denn in Dortmund, Hamm und Unna haben sich in diesem Jahr viele junge Menschen auf einen Ausbildungsplatz beworben. Aber ein Problem gibt's trotzdem, sagt die IHK. Viele Auszubildende entscheiden sich für Jobs, die sie zum Beispiel schon aus der Familie kennen. Eher unbekannte Ausbildungsberufe bleiben dabei eher auf der Strecke. Da gibt es noch viele offene Stellen. Und jetzt das Wetter mit Claudia Barbonus aus der WDR-Wetterredaktion.
4: Hallo, dieser Tag im Ruhrgebiet geht so zu Ende, wie er angefangen hat, mit vielen Wolken und wenigen Schauern bei Abendwerten um die 19 Grad. Und morgen klart es über den Tag immer mehr auf, mit kaum Regen und 19 bis 22 Grad.
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5: Um kurz nach 17:30 A3 Köln Richtung Oberhausen zwischen Duisburg-Wedau und Oberhausen-Lierich. 5 Kilometer stockend. 44 Essen nach Düsseldorf ist zwischen Dreieck Felbert Nord und Hetterscheid gesperrt bis Mitte Oktober wegen Bauarbeiten. 46 Wuppertal nach Heinsberg zwischen Düsseldorf-Wersten und Neuss-Üdesheim. 4 Kilometer Stau. Bergungsarbeiten, nur eine Spur ist frei plus 10 Minuten. 57 Köln nach Nimwegen zwischen Krefeld-Zentrum und Kreuzmörs. 6 Kilometer stockender Verkehr. Und die 59 noch von Duisburg nach Dienstlaken zwischen Düssern und Kreuz Nord. 5 Kilometer stockend.
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5: Ahoi!

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0: Willst du auf das Geräusch verzichten? Fumpf oder Ptsch? Kein Dosenbier, kein Prosecco beim Wochenendtrip mehr oder beim Junggesellenabschied. Das Zeug bleibt ab Oktober besser im Rucksack. Jedenfalls am Bahnhof. Sonst Ärger, weil Alkoholverbot in deutschen Bahnhöfen.
1: Ah, kein Alkohol mehr an Bahnhöfen? Na Gott sei Dank, das wird auch langsam Zeit.
0: Sagt der Tommy aus Bonn. Was sagt ihr und wie soll das funktionieren?
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3: Die Deutsche Bahn ist so im Arsch. Die Deutsche Bahn ist so im Arsch.
4: Grölende Fußballfans, die unzufrieden sind mit der neuen Regel. Die Deutsche Bahn plant ab 15. Oktober das Alkoholverbot in 5.400 Bahnhöfen, um Mitarbeitende und Fahrgäste besser zu schützen. In Soest am Bahnhof finden das viele gut.
5: Also finde ich persönlich vernünftig, weil viele Leute werden immer angepöbelt, vor allem wenn es so Spieltage sind oder so von der Bundesliga.
6: Und es wirkt einfach auch schöner, wenn weniger betrunken hier rumlaufen.
7: Gerade alkoholisierte Männer, die dann auch mal den einen oder anderen blöden Spruch drücken. Das wird ein Alkoholverbot nicht ganz aus der Welt schaffen, aber es wäre mir auf jeden Fall lieber.
4: Ja, und wichtig, in den Zügen gilt das nicht. Im ICE, IC oder in den Regios, da gibt es kein bundesweites Alkoholverbot. Die Ausnahme gilt auch für die Bahnhofskneipe. Die darf weiterhin Alkohol verkaufen. Und das sieht Detlef Neuss vom Fahrgastverband Pro Bahn NRW kritisch.
8: Das ist dem Fahrgast auch eigentlich nicht klar zu machen, dass wenn er friedlich draußen eine Flasche Bier in der Bahnhofshalle trinkt, gegen die Hausordnung verstößt, während er das nicht tut, wenn er gleich nebenan in der Bahnhofskneipe sich regelrecht betrinkt.
4: Und dann daraus stolpert und pöbelt. Ja, die große Frage ist, wie will man bitteschön das alles kontrollieren? Das wollte ich im WDR 2 Mittagsmagazin von Andreas Roßkopf wissen. Er ist Vorsitzender der Gewerkschaft der Polizei.
9: Ja, eines muss man ganz klar festhalten. Es ist ein Verbot, das die Bahn ausspricht für ihren Bereich. Also handelt die Bahn nach dem sogenannten Hausrecht und ist auch dann erstmal verantwortlich dafür, dieses Verbot zu überwachen und zu kontrollieren. Die Bundespolizei selber kann hier nur unterstützend tätig werden. Die Beobachtung, die Kontrolle, das letztendlich obliegt einzig und allein erst einmal der DB Sicherheit, den Sicherheitsdienst der Bahn.
4: Es gibt ja schon Bahnhöfe, an denen so ein Verbot gilt. In Köln zum Beispiel seit April. Oder in Bonn, Essen, Düsseldorf, Dortmund und Münster. Das Urteil von Bahnsprecherin Anja Bröker.
10: Unsere Erfahrungen sind durchweg positiv dort, wo das Alkoholkonsumverbot schon gilt. Da sind die Rückmeldungen sehr positiv und die Gewalt ist auch zurückgegangen. Das Unsicherheitsgefühl der Menschen. Und das hat uns bestärkt, das auszuweiten.
4: Also kann so ein Alkoholverbot an deutschen Bahnhöfen ja ein sinnvoller Anfang sein, der im besten Fall zu weniger Gewalt und weniger Müll führt.
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Kasper her. Hallo! Bam! Die WM, ihr Lieben, hat nicht nur eine Mannschaft als Gewinner, sondern auf jeden Fall auch eine Gewinnerin. Shakira. Die schafft mit Die Die ihren Riesenhit, weltweit Nummer 1. Nach dem Konzert in New York kommen die Fans auch gar nicht mehr raus aus der Euphorie, feiern mit dem Lied in der U-Bahn einfach weiter. Schöne Aftershow-Party. Jo, muss man ja fast fragen, was war denn bitte besser, Konzert oder Heimweg? Bei ihrem Gig hat Shakira dann auch eine Überraschung noch im Gepäck. Ed Sheeran kommt mit Gitarre dazu. Und sie spielen zusammen ihren anderen Mega-Hit.

Und wenn ich dem Management der beiden vielleicht mal einen Tipp geben darf, bringt das doch bitte schon mal als Studioversion raus, dann knallt das auch durch die Decke. Klingt wirklich schön im Duett. Jetzt aber auch fantastisch, nur von Shakira auf WDR 2. Das schöne Lied. Geht mal einen Meter weg. Wegen zweimal TH. Könnte nass werden, die Nummer. Underneath your clothes. Super Nummer.

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10: Und mein Name ist Katrin Schmick. Guten Abend. Thorsten Frei soll's werden. Jetzt muss sie nur noch die Unionsfraktion zum Chef wählen. Nach dem Großeinsatz in der JVA in Siegburg war ein Aufstand geplant und Klage abgelehnt. Ein Hamburger Unternehmen scheitert im Prozess um Corona-Masken. Eines war nach dem Rücktritt von Unionsfraktionschef Jens Spahn allen klar, nur nicht zu lange die Gerüchteküche köcheln lassen, wer es wird. Denn genug Namen machten seit Tagen die Runde. Jetzt ist klar, Thorsten Frei, derzeit Kanzleramtsminister, soll Spahns Nachfolger werden. Und sein Name fiel als einer der ersten. Sabine Henkel, WDR Berlin. Dass Thorsten Frei nicht glücklich war mit seinem Job als Kanzleramtschef, das war bekannt. Was erwartet ihn denn jetzt auf dem neuen Posten?
11: Ja, hoffentlich mehr Glück und Freude. Das könnte schon deshalb sein, weil er den Job eigentlich von Anfang an lieber haben wollte. Er fühlte sich wohl im Parlament. Da hat er ja schon verschiedene Aufgaben auch gehabt. Er ist ja anerkannt. Und jetzt geht es darum, Mehrheiten als Fraktionschef zu organisieren und auch Bedenken und Stimmungen in der Fraktion von den Abgeordneten aufzunehmen, das rechtzeitig zu klären und vor allem auch mit dem Koalitionspartner gut zusammenzuarbeiten und Kompromisse auszuloten.
10: Mit Freis Weggang aus dem Kanzleramt wird ja jetzt ein Posten im Kabinett frei. Wer könnte denn da nachrücken?
11: Das ist noch völlig offen. Heute heißt es, alle Augen auf Frei. Das ist Sache der Parteien und der Fraktion. Und die Regierung kommt erst in den nächsten Tagen. Das ist Friedrich Merz auch wichtig. Das hat er heute genau so gesagt. Er will das heute nicht bekannt geben. Ich bin sicher, er hat schon einen Namen auf seinem Zettel, wen er denn als neue rechte Hand im Kanzleramt haben möchte. Aber das wird er später bekannt geben, vielleicht sogar erst nächste Woche.
10: Und nächste Woche, Mittwoch, da kommt dann auch die Unionsfraktion extra zu einer Sondersitzung mitten in den Parlamentsferien nach Berlin. Das ist dann nur noch eine Formsache, die Wahl von Frei?
11: Davon gehe ich zumindest aus. In dieser Situation und Lage wird sich wohl kein weiterer Kandidat selber aufstellen. Das ist theoretisch möglich. Und es wird auch niemand ein Interesse daran haben, Frei durchfallen zu lassen. Ich sehe auch nur positive Rückmeldungen bisher aus der Fraktion. Daher rechne ich mit hoher Zustimmung.
10: Aus Berlin war das Sabine Henkel. Nach den Bestechungsskandalen in Euskirchen und in Rheinbach sorgt jetzt auch die JVA Siegburg für Schlagzeilen. Dort soll es Pläne für einen gewaltsamen Aufstand gegeben haben. Das sorgte gestern Abend für einen Großeinsatz. Wie real die Gefahrenlage war, ist noch gar nicht so klar. Aber der Druck auf Landesjustizminister Limbach von den Grünen dürfte weiter zunehmen. Josef Kaiser, WDR Bonn.
12: Nach Angaben von Lukas Kockmann, Sprecher des NRW-Justizministeriums, kamen die Informationen von einem Häftling.
13: Wir haben den Hinweis eines Gefangenen bekommen, dass mehrere Inhaftierte in der JVA Siegburg einen bewaffneten Aufstand planen. Nach sorgfältiger Prüfung und in Abstimmung mit der Polizei haben wir dann entschieden, dass Maßnahmen ergriffen werden müssen.
12: Rund 100 Polizisten durchsuchten gestern Abend mehrere Zellentrakte. Gefunden wurden allerdings nur 4 Handys und eine geringe Menge Drogen. Heute gab es weitere Durchsuchungen. Ergebnisse liegen noch nicht vor. Bleibt die Frage, wie real war die Gefahr?
13: Im Ergebnis haben wir den Hinweis des Gefangenen ernst genommen, weil er verschiedene konkrete Umstände auch benannt hat, zu denen ich zum jetzigen Zeitpunkt noch keine näheren Ausführungen machen kann. Wir müssen die weiteren Ermittlungen abwarten. Aber das ist nach Abwägung und auch in Abstimmung mit der Polizei dann zum Anlass genommen worden, diese Durchsuchungsmaßnahme durchzuführen.
12: Die Ermittlungen der Polizei und der Justiz gingen auch heute weiter. NRW-Justizminister Benjamin Limbach von den Grünen hat seinen Urlaub in Frankreich abgebrochen. Die Androhung bewaffneter Gewalt in einer JVA sei eine absolut rote Linie, ließ er vorab mitteilen. Wörtlich sagte er, Einer potenziellen Gefahr für unsere Bediensteten begegnen wir mit null Toleranz. Nach den Bestechungsskandalen in den Justizvollzugsanstalten in Euskirchen und Rheinbach muss sich Benjamin Limbach vermutlich erneut unbequemen Fragen stellen. SPD und FDP haben für morgen Mittag im Düsseldorfer Landtag eine Sondersitzung des Rechtsausschusses beantragt. Vorher wird der Justizminister die JVA in Siegburg besuchen.
10: Wer tankt in diesen Tagen, muss ganz schön tief in die Tasche greifen und wünscht sich vielleicht den Tankrabatt zurück, der Ende Juni ja ausgelaufen ist. Aber das bleibt wohl erstmal Wunschdenken. Die Kurznachrichten heute mit Steffi Orbach.
8: Trotz der hohen Spritpreise plant die Bundesregierung derzeit keine neuen Maßnahmen. Wirtschaftsministerin Reiche sagte bei RTL und NTV, der Haushalt gebe das nicht her. Schon die zweimonatige Spritpreisbremse habe viele Milliarden gekostet. Forderungen nach neuen Maßnahmen kamen zuletzt von der SPD und aus der Linkspartei. Zum 10. Jahrestag des Anschlags beim Münchner Olympia-Einkaufszentrum hat Bundespräsident Steinmeier mehr klare Kante im Kampf gegen Rassismus gefordert. Bei dem rechtsterroristischen Anschlag hatte ein 18-Jähriger 8 Jugendliche und eine Erwachsene erschossen und später sich selbst getötet. Die Warenhauskette Galeria will bei über 30 Filialen prüfen, ob es sich noch lohnt, sie weiter zu betreiben. Mit Vermietern will Galeria außerdem über die Höhe der Miete sprechen. In NRW stehen 7 Standorte auf dem Prüfstand, 3 in Köln und die Filialen in Euskirchen, Münster, Kleve und Mülheim.
10: Jetzt will ich erstmal rechtlich verbindlich das Zeug. So schrieb es vor 6 Jahren der damalige Bundesgesundheitsminister Spahn in einer Mail an ein Hamburger Unternehmen. Das Zeug, das waren rund 350 Millionen Corona-Schutzmasken. Aus dem Deal wurde aber nichts. Sehr zum Missfallen des Maskenherstellers, der den Bund auf fast eine 500 Millionen Euro verklagte. Heute hat das Bonner Landgericht diese Klage aber abgewiesen. Maike Krebers, WDR Bonn.
14: Zwischen der Hamburger Firma und dem Bundesgesundheitsministerium habe es keinen Kaufvertrag gegeben. Mit dem Argument hat der Richter des Bonner Landgerichtes die Klage des Unternehmens abgewiesen. Zwar gab es Telefonate und einige E-Mails zwischen der Firma und dem Ministerium, in dem Interesse an einem Vertrag bekundet wurde. Zu einem verbindlichen Vertrag sei es aber nicht gekommen. Die Firma hatte im Prozess 287 Millionen Euro plus 160 Millionen Euro Zinsen vom Bund gefordert. Denn laut Firma habe der damalige Gesundheitsminister Spahn persönlich mehrere 100 Millionen Masken bei ihnen bestellt, dann aber kurzfristig wieder abgesagt. Es ist zu erwarten, dass Berufung eingelegt wird und das Verfahren dann an die nächste Instanz zum Oberlandesgericht in Köln geht.
10: Und zum Schluss das Wetter in Nordrhein-Westfalen. Claudia Barbonus ist da aus dem WDR-Wetterteam. Also auch heute am trübsten Tag der Woche gab es keinen nennenswerten Regen. Wie geht's denn weiter?
15: Weiterhin recht trocken, also vielleicht so ein paar Tropfen noch heute Abend in der Nacht, vielleicht auch morgen früh noch, aber dann können wir beobachten, dass sich der Himmel wieder zusehends locker macht und die Sonne zum Vorschein kommt. Morgen in der zweiten Tageshälfte schon wieder trocken bei bis zu 24 Grad.
10: Danke Claudia, das war der Tag um 6 und ich bin Katrin Schmick.
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16: Und ich bin nicht aus. A1 Münster Richtung Dortmund zwischen Kreuz Münster Süd und Hiltrup 2 Kilometer. A1 Dortmund nach Köln zwischen Gebelsberg und Kreuz Wuppertal Nord 5 Kilometer Stau. A3 Köln Richtung Oberhausen zwischen Duisburg-Wedau und Oberhausen-Lierich 5 Kilometer stockender Verkehr gemeldet. Die A44 Essen nach Düsseldorf ist und bleibt zwischen Dreieck-Felbert Nord und Hetterscheid gesperrt. Bis Mitte Oktober und die A565 noch von Bonn nach Meckenheim zwischen Auerberg und Endenich 2 Kilometer Stau.
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16: Unsere 3 am Stück, jetzt Justin Timberlake, 90er mit viel Fleisch dran und mit Leonie legen wir direkt ab. Ahoi und Leinen los.
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0: Hier ist WDR 2, was bei uns der Jürgen ist, ne? Also Klopp, Klinsmann, Dreves, ist bei den Briten der Harry. Gibt's ganz viele von und ein Harry, der Prinz, musste sich gerade entscheiden, nicht wer der beste Jürgen ist, sondern der beste Harry.
1: Where do you put yourself in the list of greatest British Harrys? We're going Styles, Prince, Potter, Kane.

0: Quidditch off. That's a great Quidditch off. Live on Fox.
1: Da muss er wirklich kurz nachdenken. Er und Harry Potter teilen sich also Platz 3 und duellieren sich dann in einem Quidditch-Match, sagt er noch. Das ist doch mal standesgemäß und clever gelöst vom Harry, Prinz Harry. Und wir würden natürlich dann sofort hier bei WDR 2 die Fläche freimachen in einem WDR 2-Spezial, um das zu übertragen. Bis dahin halten wir uns an seine Nummer 1, den Kollegen Styles.

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1: Kennt Claudia Barbonus.
2: Ein paar kräftigere Schauer jetzt doch mal in Richtung Mönchengladbach. Ansonsten aber auch ein wenig Sonne. Kommende Nacht langweilig. Der Tag morgen startet scheckig, grau-blau, wird über den Tag aber zunehmend sonnig und es bleibt allermeistens trocken bei 14 bis 24 Grad.
1: Na, ob die kommende Nacht langweilig wird, das entscheiden wir ja immer noch selber, ne?
2: Was das Wetter angeht.
1: Ach so, verstehe.
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1: Drei Meldungen übrig. A1 Münster Richtung Dortmund zwischen Kreuz Münster Süd und Hiltrup. 3 Kilometer Stau. 40 Duisburg nach Essen zwischen Frohnhausen und Dreieck Ost. 4 Kilometer stockend. Und die A44 nach Essen nach Düsseldorf ist zwischen Dreieck Felbert Nord und Hetterscheid gesperrt. Bleibt gesperrt bis Oktober wegen Bauarbeiten.
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1: Nabbelnd.
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1: Genau. Ahoi.

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0: Habt ihr schon mal den Namen Inga Hanka gehört? Na, vielleicht am Niederrhein in Kempen bei uns im Westen, da lebt sie mit ihrem Mann und hat eine eigene Gärtnerei. Aber sie schreibt halt auch und ihr erstes Buch Little Hollywood ist gerade frisch raus und hat unseren WDR2 Buchhändler Philipp verzaubert. Philipp Seehausen aus der Buchhandlung am Paulusplatz in Bonn. Und mit ihm habe ich das Buch heute Nachmittag mal durchgearbeitet.
1: Ist ein Debütroman, ein großartiger Debütroman und ich muss sagen, das ist mein Sommerroman.
0: Na, ja, ich höre.
1: Ja, der Roman bringt irgendwie so die Vibes der 90er Jahre mit sich. Es geht um Leo. Leo hat Ende der 90er ihr Abi gerade gemacht, den ersten Sommerflirt mit einem langjährigen Freund. Der Sommer steht bevor mit Baden im See, Partys und die große Frage, wie geht es jetzt eigentlich weiter?
0: So, da sofort habe ich Chick im Kopf.
1: Ja, ganz genau. Das ist ja nichts Neues, ne? Coming of Age, Sommer des Lebens, Roadtrip, erste Liebe. Aber die Autorin, und deswegen empfehle ich sie so gerne, bringt da noch was Neues mit rein. Nämlich das, was der Protagonistin Leo im Privaten passiert, passiert eigentlich an der ganzen Generation. Dieses hinter sich lassen wollen, die Freude auf die Zukunft, ne, es steht der Jahrtausendwechsel an. Die Welt steht einem offen, Globalisierung, die Technologisierung schreitet voran. Also eigentlich so die großen Träume und gleichzeitig aber auch die Angst vor der Zukunft.
0: Aber das ist jetzt nicht nur ein Thema der 90er, das haben wir ja quasi in jedem Jahrzehnt, dass wir denken, ach guck mal, wir lassen jetzt irgendwie das alte iPhone zurück und jetzt gucken wir irgendwie ChatGPT und so.
1: Ja, aber erinnern wir uns doch mal an die Zeit, also 1999, der Jahrtausendwechsel, das war ja das große Thema.
0: Und die Musik war Mambo No. 5.
1: Mambo No. 5, Ricky Martin und so weiter, ja.
0: Britney Spears, wie sie alle heißen.
1: Und ganz wichtig, in diesem Jahr kam, das spielt da eine große Rolle, weil der Titel dann auch mit rein spielt, Star Wars Episode 1.
0: Also Little Hollywood, das Buch, das so heißt, bezieht sich da ein bisschen auf das, was da auch filmisch los war oder in Hollywood los war?
1: Das bezieht sich auf den Namen einer Videothek, wo die Protagonistin täglich reingeht und sich Filme ausleiht. Und am Anfang ist es so ein kleines nerdy Hobby, aber sie lernt dort Jo kennen, einen Klassenkamerad, aus dem sie nicht schlau wird. Und ja, den lernt sie näher kennen und der wird eine ganz große, wichtige Rolle spielen, genauso wie Filme eine große Rolle spielen und die Freundschaft, die da auch rein. Spiel.
0: Wenn du es jetzt zusammenfassen musst, nach dem Motto, okay, Herr Seehausen, ich habe Ihnen jetzt irgendwie aufmerksam zugehört in Ihrer Buchhandlung, sagen Sie mal nochmal in zwei Sätzen das, was Sie gerade irgendwie hier in lang und episch beschrieben haben, warum soll ich es kaufen?
1: Es ist ein stimmungsvoller Roman, der mit allen Sinnen spielt, der ein ausgewogenes Verhältnis hat zwischen Leichtigkeit und aber auch Schwere und den 90er Jahren in einen stimmungsvollen Sommerroman.

0: Guck mal, der Bobtail kann sprechen.
1: Ja, es ist dir aufgefallen, ne? Ist dir aufgefallen, dass hier was passiert ist, ja? Ich habe den Rasierapparat geschwungen. Allerdings habe ich so diese Stelle über der Lippe ausgelassen.
0: Aber damit die Haare noch irgendwas oben wegkommen, da brauchst du schon das Spängchen, wie man das so kennt bei den Kleinen.
1: Ja, da hat der Friseur gestern gesagt, ich schneide dir mal die Spitzen.
0: Aber du siehst super aus. Also, ja, man wird das sicher auch hören, kurz nach sieben, das ist der Kollege Scheil, das habt ihr erkannt.
1: Wenn wir schon bei den Gutaussehenden sind, es gibt ja viele Menschen, die sagen, Thorsten Frei sei sehr, sehr gut aussehend. Der Mann, der das Kanzleramt leitet, Kanzleramtschef ist, der ja jetzt die Fraktion leiten wird, die Unionsfraktion im Bundestag, ob der das auch kann und nicht nur gut aussieht.
0: Das entscheidest du. Kurz nach sieben.
1: Genau.

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6: Die Nachrichten mit Steffi Orbach. Guten Abend.
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6: Die Bundesregierung will junge Unternehmen stärker unterstützen als bisher, besonders aus dem Rüstungsbereich. Das Kabinett hat ein Strategiepapier von Wirtschaftsministerin Reiche verabschiedet. Sebastian Moritz, WDR Wirtschaft, erklärt, wie Firmen in NRW davon profitieren können.
7: Ziel ist, dass große Rüstungskonzerne, dass die Forschung, dass eben aber auch Start-ups miteinander in Kontakt kommen. Und wenn diese Start-ups zukünftig mit Geld vom Bund rechnen können, wäre das sicherlich hilfreich. Zumal es ja schon einige positive Beispiele gibt für erfolgreiche Rüstungs-Start-ups aus NRW. In Fintech zum Beispiel aus Mülheim an der Ruhr. Die haben Aufklärungsdrohnen für das ukrainische Militär entwickelt. Oder das Unternehmen Smart Sensor Labs aus Dortmund. Da werden Erkennungssysteme für chemische oder nuklearen Schutz entwickelt. Ja, und die Hoffnung ist, dass es von diesen Geschichten in Zukunft eben noch mehr gibt.
6: In Hannover sind die Finals eröffnet worden. Das sind die deutschen Meisterschaften in 24 Sportarten, eine Art Mini-Olympiade. Die Wettbewerbe laufen zum Teil mitten in der Stadt. Lukas Hake, WDR. Aktuell.
8: Es gibt eher klassische Sportarten, also Leichtathletik, Schwimmen und Gerätetouren, aber auch ein paar Sachen, die vielleicht noch nicht alle kennen. Zum ersten Mal dabei sind Floorball, eine Hockey-Variante, und Techball. Das ist Fußballtennis auf einer gewölbten Tischtennisplatte. Auch noch besonders ist Rapid Surfen. Da zeigen die Surferinnen und Surfer Tricks auf einer stehenden Welle auf dem Fluss Leine. Die ist so wie die berühmte Eisbachwelle in München. Im Netz werden die Finals gestreamt.
6: Und das war auch noch wichtig heute. Thorsten Frey soll neuer Chef der CDU-CSU-Fraktion im Bundestag werden. Die beiden Parteivorsitzenden Merz und Söder haben das heute vorgeschlagen. Gewählt werden soll Frey in einer Woche. Galeria will bei über 30 Filialen prüfen, ob sich der Betrieb noch lohnt. In NRW wird untersucht, ob die Standorte in Köln, Euskirchen, Münster, Kleve und Mülheim geschlossen werden könnten. Auf Sizilien kämpfen Feuerwehrleute gegen mehrere Waldbrände. Seit dem Wochenende gab es auf der italienischen Insel mehr als 1000 Feuer. Die Feuerwehr in Dortmund hat ein neues Ortungssystem getestet. Es soll helfen, wenn die eigenen Kollegen im Einsatz in Not geraten, etwa in verrauchten Räumen. Das System zeigt die genaue Position der Einsatzkräfte auf einem Display an. Dortmunds Feuerwehrdirektor will das dauerhaft nutzen. Bis jetzt fehle aber das Geld.
9: Liebe Bundesländer, ihr steht auch in der Verantwortung für eure Feuerwehren. Nehmt auch Geld in die Hand, um so ein gutes Projekt weiterzuführen, damit es möglichst schnell bei den Feuerwehrfrauen und Männern landet.
6: Ob und wann das Ortungssystem in Serienproduktion geht, ist noch offen. Das war WDR aktuell.
10: So, ich habe das Ortungssystem zum WDR 2 Wetterteam und als Claudia Barbonus.
11: Ja, das stimmt. 13 bis 21 Grad aktuell im Westen und Herr Schreil hat ja soeben schon Petrichor gerochen. Also es riecht so ein bisschen nach Regen da draußen.
10: Ja, ist wirklich so, wenn die Fenster offen sind, riecht es so richtig schön nach Sommerregen.
11: Köstlich. Also ein paar Schauer sind unterwegs, allerdings gibt es auch sonnige Abschnitte heute Abend bei uns im Westen und allermeistens ist es trocken. Das gilt auch für die Nachttemperaturen, gehen runter auf 13 bis 8 Grad und der Tag morgen startet mit vielen Wolken, wird aber zunehmend sonnig. Bei Temperaturen in Bad Münstereifel morgen bis 20 Grad, in Bielefeld bis 21 und in Viersen bis 23.
10: 3 nach 7.
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10: Die A40 Duisburg Richtung Essen zwischen Essen-Holsterhausen und dem Dreieck Essen-Ost 10 Minuten plus 3 Kilometer Stau. Und die A44 Essen Richtung Düsseldorf ist zwischen dem Dreieck Felbert Nord und Hetterscheid wegen Bauarbeiten bis Mitte Oktober gesperrt. Kommt gut an.
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13: Wie schön, dass euer Ortungssystem diese Sendung gefunden hat. Guten Abend.
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0: Das WDR2 Abendmagazin und zack, ist der Job vergeben. Thorsten Frey wird neuer Chef der Unionsfraktion im Bundestag, wird Nachfolger von Jens Spahn, der am Wochenende zurückgetreten war. Am Wochenende, also 4 Tage später, ist die Personalie jetzt klar. Sabine Henke, WDR2 Berlin. Ein Schelm, wer Böses dabei denkt. Man könnte sagen, der Plan war doch schon da.
1: Nein, auf keinen Fall. Also der Rücktritt von Spahn kam für alle überraschend. Das ist auch überzeugend. Und Merz hat sich 4 Tage Zeit genommen. Er hat mit der Fraktion gesprochen. Er musste sich mit Markus Söder einigen. Und es ist auch nicht so, dass sich allzu viele Namen für diesen Job aufgedrängt haben. Es musste aber jemand sein, dem Merz absolut vertraut. Kein Rivale, wie Spahn das war, sondern einer, dem es um die Sache geht. Und da konnte einem sehr schnell der Name Thorsten Frey einfallen. Den hat Merz jetzt auch vorgeschlagen und der stellt sich in der nächsten Woche der Fraktion zur Wahl.
0: So, und dieser Thorsten Frey ist Herrn Merz also sehr, sehr nah als Kanzleramtsminister. Jetzt wechselt er vom Kanzleramt an die Spitze der Fraktion, der Unionsfraktion. Ist das ein Aufstieg?
1: Nein, das ist weder ein Aufstieg noch ein Abstieg. Das ist eine andere Aufgabe, würde ich sagen. Er wechselt von der Regierung ins Parlament. Das ist der Job, den Thorsten Frey eigentlich von Anfang an haben wollte. Er kennt sich da aus im Parlament. Er ist da anerkannt bei den Unionsabgeordneten und er wird ganz bestimmt hochmotiviert an die Arbeit gehen.
0: Kann der das?
1: Ja, ich denke schon, denn er bringt gewisse Erfahrungen mit. Er war schon parlamentarischer Geschäftsführer. Das ist sowas Ähnliches wie ein Nebenfraktionschef. Und da hat er von Friedrich Merz gelernt. Er hat auch noch 2 andere Fraktionschefs erlebt. Also er ist eine Weile schon dabei. Er traut es sich selber zu. Und die Fraktion traut es ihm offenbar auch zu, nach dem, was ich höre. Nämlich bisher nur positive Stimmen.
0: Und jetzt Spahn? Jetzt so ab in die 2. Reihe. Der kümmert sich ums Kind. Und dann kommt er doch bestimmt irgendwann wieder, oder?
1: Ja, was er dann macht, das wird er nur selber wissen. Er hat ja noch sein Bundestagsmandat. Also er wird Abgeordneter sein. Und dann mal schauen, wenn die Sommerpause vorbei ist, im September, wenn alle Abgeordneten wieder nach Berlin kommen, ob sich Jens Spahn dann tatsächlich in die hinteren Reihen setzt.
0: Es gibt erstmal einen Nachfolger für ihn, für Jens Spahn. Als Fraktionschef der Union im Bundestag, Thorsten Frey, soll übernehmen. Informationen, Einschätzungen dazu von Sabine Henke, WDR 2 Berlin.

0: Das WDR 2 Abendmagazin ist hier und viele, ganz viele platzen wahrscheinlich schon vor Aufregung und Vorfreude. Kaulitz und Kaulitz geht in die nächste Runde. Die berühmtesten Zwillinge der Nation starten morgen mit der neuen Staffel der Reality-Show. Staffel 3. Bill und Tom feiern gerade wild in Berlin.
1: Glam is done, outfit is on and we are on our way to our first party because we have 3 parties because it's season 3. So first party's on the boat. Then we're gonna go to the premiere and then there's an after party.
0: Ja, yeah. 3 Partys, weil Season 3, wie das wohl dann bei der 16. Staffel sein wird. Ab morgen also feiern die Fans. Ab morgen ist die Staffel 3 bei Netflix. Dann wird hier und da zu Hause wieder weniger geredet und mehr geguckt. WDR 2, schönen Feierabend.

0: aus Sis im WDR 2 Abendmagazin. Es ist Mittwoch und eine Meldung dieses Tages ist, dass die Bundesregierung junge Unternehmen stärker unterstützen will. Laut Strategiepapier der Regierung, so heißt das, sollen besonders Start-ups aus dem Bereich Sicherheit und Verteidigung unterstützt werden. Die Warenhauskette Galeria will bei über 30 Filialen prüfen, ob es sich noch lohnt, sie weiter zu betreiben. Bei uns im Westen werden Standorte in Köln, in Euskirchen, in Münster, Kleve und Mülheim untersucht. Und im Netz interessieren sich viele für Jürgen Klopp. Seine Verpflichtung als neuer Bundestrainer ist noch nicht mal offiziell und jetzt sickern schon so Details durch in Sachen Trainerstab. Der steht nämlich wohl auch schon fest und mit dabei ist wohl auch der Ex-Bundesligaspieler Sven Bender. Wir hören hin, 2011, 2012 ist Bender mit Klopp als Trainer deutscher Meister mit Borussia Dortmund geworden. 6 Jahre hat Sven Bender unter Klopp gespielt und gelernt. Erst Anfang des Monats hatte er seinen Vertrag als Cheftrainer beim Viertligisten Unterhaching aufgelöst. Davor ist er auch schon als Trainer aktiv gewesen. Unter Edin Terzic und Nuri Sahin war er nämlich Co-Trainer bei den Schwarz-Gelben. Wir werden sehen.
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0: hat Claudia Barbonus.
2: Hallo nochmal. Durch die Nacht gibt es viele Wolken, wenn nur wenig Regen und Tiefstwerte zwischen 13 und 8 Grad. Und der Tag morgen startet noch eher grau. Im Tagesverlauf werden die Wolkenlücken aber immer größer und die Sonne kriegt zunehmend Scheinzeit. Dazu 14 bis 24 Grad.
0: I like Scheinzeit.
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0: Es ist kurz nach 7:30, die A30 Osnabrück Richtung Amsterdam wird in einer halben Stunde zwischen Rheine und Rheine-Nord wegen Brückenarbeiten bis morgen früh gesperrt. Und die A44 Essen Richtung Düsseldorf ist zwischen dem Dreieck Felbert-Nord und Hetterscheid wegen Bauarbeiten ja bis Mitte Oktober gesperrt.
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0: Hello, hello.
3: Locker.

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0: 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Drive safe.

0: kann ich mich nur anschließen. Drive Safe, das WDR 2 Abendmagazin. Und irgendwie war das ja alles zu erwarten, oder? Die KI macht etwas, was sie eigentlich nicht soll. Ha! Jetzt ist eine künstliche Intelligenz aus ihrer Testumgebung ausgebrochen, so heißt es offiziell, und hat einen Hackerangriff ausgelöst. Willkommen in 2026, sage ich. Da haben wir uns vor 5 Jahren noch keine Gedanken drüber gemacht. Vor 5 Jahren wäre das alles so unrealistisch gewesen. Jetzt hören wir von diesem Vorgang in den Vereinigten Staaten, von diesem Cyberunfall, bei dem sich die KI selbstständig macht. Andreas Kohne, KI-Experte, hat uns die ganze Geschichte heute genauer erklärt.
1: Die künstliche Intelligenz der Firma OpenAI wird natürlich permanent getestet und so haben sie am Wochenende auch wieder einen großen Test mit dem neuen GPT-5-6 Modell, Sol ist der Spitzname, und einem weiteren Modell, das noch gar nicht veröffentlicht, durchgeführt. Und in diesem Test sollten unbekannte Schwachstellen ausgenutzt werden und naja, die sind halt aus diesem sogenannten Sandbox-System, einem Sandkasten, aus dem sie eigentlich nicht ausbrechen sollten, ausgebrochen, um zu betrügen, weil sie in der Außenwelt, nämlich im Internet, nach Lösungen für den Test suchen wollten.
0: Verrückt, oder? Und das bedeutet, die KI ist uns Menschen dann eben doch ziemlich ähnlich. Lösungen finden und so.
1: Sie versuchen, menschliches Verhalten nachzubilden und sie versuchen, sich zu verhalten, wie Menschen in Testsituationen auch arbeiten. Sie versuchen, nach bestem Wissen und zu Gewissen erstmal selbst zu arbeiten. Und wenn sie das nicht können, versuchen sie vielleicht auch zu lügen und betrügen.
0: Ja, also ist die KI am Ende auch nur ein Mensch, sagt man doch immer so, ne? Und jetzt, klingt absurd, ist aber so, gegen die KI hilft nur die KI. Vor allem, wenn so eine Situation mal richtig ernst wird.
1: Jetzt könnte es ja sein, dass auch gewisse Staaten oder Individuen auf die Idee kommen, das absichtlich mal zu starten. Aber um das gar nicht erst möglich zu machen, müssen wir auch verstehen, dass nicht nur die Angreifer natürlich ihr Arsenal mit KI weiter aufarbeiten, sondern wir müssen auch auf der verteidigenden Seite mit künstlicher Intelligenz mehr dagegen arbeiten, bevor dann jemand mit bösen Gedanken kommt und versucht, die wiederum auszunutzen.
0: In den USA hat sich die KI selbstständig gemacht und einen Hackerangriff ausgelöst. Das haben wir besprochen mit dem KI-Experten Andreas Kohne. WDR 2 ist hier.
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0: Teddy Swims besingt den Mr. Know-It-All, den Besserwisser, den Klugscheißer. Das WDR 2 Abendmagazin. Die Magenschleimhaut ist schuld. Mensch, eine Entzündung an der Magenschleimhaut hat ja Altrocker Udo Lindenberg außer Gefecht gesetzt und er ist noch nicht wieder so richtig fit. Noch nicht so fit, dass er Konzerte geben kann oder auf so Events auftreten kann, sich öffentlich zeigen kann. Jetzt musste er noch einen Termin absagen, das erfahren wir gerade und wir hoffen, dass Udo bald wieder fit durchs Leben geht. Und bis dahin können wir ja irgendwie anders diesem Udo Lindenberg nah sein. In Gronau, bei uns am besten, ist sein Hamburger Hotel zu Hause aufgebaut, weil das Hotel in Hamburg ja gerade umgebaut wird. Das Udo-Wohnzimmer hat einiges zu bieten, hat unser Raus-in-den-Westen-Reporter Julian rausgefunden.
1: Ne. Packung Lakritz, 2 Dosen Nasenspray, die Minibar, sogar sein WLAN-Router steht hier noch. Natürlich, ne? Nobelhotel mit Aussicht auf die Alster in Hamburg. Aber die Fans, die hier sind, die sind ein bisschen überrascht sogar, wie bescheiden dieser Mann wohnt.
2: 2 Ledersofas, ein Sessel, den Tisch habe ich auch, diesen kleinen Beistelltisch.
3: Aber auch sehr persönlich, ne? Cool einfach. Also am liebsten würde ich jetzt mit ihm da auf dem Sofa sitzen.
0: Ja, Udo L. wohnt im Hotel. Das ist die Sonderausstellung über Udo Lindenberg. Das ganze Wohnzimmer ist da zu sehen im Rock'n'Pop-Museum in Gronau. Und wir hoffen und wünschen dann mal, dass Udo fix wieder fit wird und uns dieses Ding hier bald wieder live pfeifen und singen kann. 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

0: Das Alkoholverbot an Bahnhöfen in Deutschland ist unser Thema. Heute nach 8 gibt's Pro und Contra dazu und ich habe Musik von Hunter X. Golden. Und ab in die frühen 2000er mit Jamelia. Superstar. Wer kann hier nicht mitsingen, oder? Den Song gibt's komplett im WDR 2 Musikmix.
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2: Die Nachrichten mit Steffi Orbach. Guten Abend.
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3: Die beiden Parteivorsitzenden haben den derzeitigen Chef des Bundeskanzleramtes, Thorsten Frey, vorgeschlagen als neuen Fraktionsvorsitzenden.
2: CSU-Landesgruppenchef Hoffmann hat verkündet, wer Nachfolger von Jens Spahn als Chef der Unionsfraktion im Bundestag werden soll. Es ist Thorsten Frey, bisher der Chef im Kanzleramt. Der Geschäftsführer der Fraktion Bilger sagt, dass der Vorschlag in der digitalen Sitzung am Nachmittag positiv aufgenommen wurde.
4: Thorsten Frey bringt natürlich sehr gute Voraussetzungen mit, denn er kennt die Fraktion in- und auswendig als ehemaliger erster parlamentarischer Geschäftsführer. Er weiß, worauf es ankommt, die Fraktion stark zu vertreten, aber auch den Zusammenhalt in der Koalition in den Mittelpunkt zu stellen.
2: Zum neuen Unionsfraktionschef gewählt werden soll Frey heute in einer Woche. Wer ihn im Kanzleramt ablöst, ist noch offen. In den letzten beiden Wochen im Juni war es in Frankreich extrem heiß. Die Gesundheitsbehörden gehen davon aus, dass das fast 5.800 Menschen das Leben gekostet hat. Linda Bachmann, WDR aktuell, wie kommen Sie darauf?
5: Die Behörden haben sich die Sterblichkeit in diesem Zeitraum angesehen und mit der in den vergangenen Jahren verglichen und dabei festgestellt, die Sterblichkeit lag in diesen zwei Hitzewochen im Juni um 36% höher. Ob jetzt wirklich all diese fast 5.800 Todesfälle mit der Hitze zusammenhängen, soll jetzt noch weiter untersucht werden. Genaue Zahlen dazu soll es im Herbst geben. Auch in Deutschland soll es in diesem Jahr wahrscheinlich schon tausende Hitzetote gegeben haben. Das Robert-Koch-Institut sprach vor einer Woche von etwa 5.100 in der Hitzephase ab Mitte Juni.
2: Und das haben wir auch noch im Blick. Die Bundesregierung will junge Unternehmen stärker unterstützen, besonders aus dem Rüstungsbereich. So soll verhindert werden, dass neu gegründete Firmen ins Ausland abwandern, wenn sie größer werden und erfolgreich sind. Zugbetreiber im Nahverkehr müssen bald deutlich mehr Schienenmaut bezahlen. Die Bundesnetzagentur hat die Abgaben für dieses Jahr um rund 400 Millionen Euro erhöht. In Hannover sind die Finals mit einer großen Show eröffnet worden. Ab morgen gehen dann die Wettkämpfe los, zum Beispiel in Geräteturnen, Leichtathletik und Floorball. In Australien hat es ein extrem seltenes Ereignis gegeben. Da hat eine Frau eineiige Vierlinge zur Welt gebracht. Ihre Ärztin sagt, dass sie nicht glaubt, dass es sowas in Australien jemals vorher gegeben hat. Denn die vier Mädchen wurden auf natürliche Weise gezeugt. Die meisten Vierlinge entstehen bei künstlicher Befruchtung. Die Australierin hatte vor den Vierlingen schon vier weitere Kinder. Das war WDR aktuell.
0: So, die brauchen einen großen Tisch dort, diese vier und vier. Und wir gehen von zwei Eltern aus. Das sind 10. Heidewitzka. Claudia Barbonus ist in der WDR 2 Wetterredaktion.
6: Einzelne kurze Schauer sind heute Abend noch unterwegs, aber meistens ist es trocken. In der Nacht geht es dann runter auf 13 bis 8 Grad. Und der Tag morgen startet eher bewölkt, aber mit wenig Regen. Ab Mittag wird es dann allmählich sonniger. Und die Temperaturen erreichen morgen in Monschau bis 20 Grad, Steinfurt 21 und Siegen 22.
0: 3 nach 8 haben wir es.
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0: Vorsicht, Idioten! Auf der A544 Abzweig Aachen, Autobahnkreuz Aachen zwischen Rote Erde und Würselender werfen nämlich Idiotensteine auf die Fahrbahn. Fahrt dort bitte ganz besonders vorsichtig und wenn ihr sie kriegt, gebt ihnen auf die Hände.
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0: Guten Abend zusammen, kommt gut und sicher an.
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0: So, ab in diesen Mittwochabend, 13 nach 8 haben wir es, das WDR 2 Abendmagazin ist hier. Und man muss schon sagen, das wird für viele dann doch am Ende eine Umstellung werden. Ja. Denn das Dosenbier oder so, dieses kleine Piccolöchen, die müssen beim Wochenendtrip mit der Bahn ab Oktober schön im Rucksack bleiben. Kein Alkoholkonsum mehr in deutschen Bahnhöfen.
1: Ah, kein Alkohol mehr an Bahnhöfen? Na Gott sei Dank, das wurde auch langsam Zeit.
0: Sagt WDR2-Hörer Tommy aus Bonn. Was sagt ihr und wie soll dieses Verbot bitte schön kontrolliert werden?
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0: Mit Thilo Jahn, WDR 2 aktuell.
3: Das darf natürlich nicht passieren.
4: Die Deutsche Bahn ist so im Arsch. Die Deutsche Bahn ist so im Arsch.
3: Grölende Fußballfans, die unzufrieden sind mit der neuen Regel. Die Deutsche Bahn plant ab 15. Oktober das Alkoholverbot in 5.400 Bahnhöfen, um Mitarbeitende und Fahrgäste besser zu schützen. In Soest am Bahnhof finden das viele gut.
5: Also finde ich persönlich vernünftig, weil viele Leute werden immer angepöbelt, vor allem wenn es so Spieltage sind oder so von der Bundesliga.
6: Und es wirkt einfach auch schöner, wenn weniger betrunken hier rumlaufen.
7: Gerade alkoholisierte Männer, die dann auch mal den einen oder anderen blöden Spruch drücken. Das wird ein Alkoholverbot nicht ganz aus der Welt schaffen, aber es wäre mir auf jeden Fall lieber.
3: Ja, und wichtig, in den Zügen gilt das nicht. Im ICE, IC oder in den Regios, da gibt es kein bundesweites Alkoholverbot. Die Ausnahme gilt auch für die Bahnhofskneipe. Die darf weiterhin Alkohol verkaufen. Und das sieht Detlef Neuss vom Fahrgastverband ProBahn NRW kritisch.
8: Das ist dem Fahrgast auch eigentlich nicht klar zu machen, dass wenn er friedlich draußen eine Flasche Bier in der Bahnhofshalle trinkt, gegen die Hausordnung verstößt, während er das nicht tut, wenn er gleich nebenan in der Bahnhofskneipe sich regelrecht betrinkt.
3: Und dann daraus stolpert und pöbelt. Ja, die große Frage ist, wie will man bitteschön das alles kontrollieren? Das wollte ich im WDR 2 Mittagsmagazin von Andreas Roßkopf wissen. Er ist Vorsitzender der Gewerkschaft der Polizei.
9: Ja, eines muss man ganz klar festhalten. Es ist ein Verbot, das die Bahn ausspricht für ihren Bereich. Also handelt die Bahn nach dem sogenannten Hausrecht und ist auch dann erstmal verantwortlich dafür, dieses Verbot zu überwachen und zu kontrollieren. Die Bundespolizei selber kann hier nur unterstützend tätig werden. Die Beobachtung, die Kontrolle, das letztendlich obliegt einzig und allein erst einmal der DB Sicherheit, den Sicherheitsdienst der Bahn.
3: Es gibt ja schon Bahnhöfe, an denen so ein Verbot gilt. In Köln zum Beispiel seit April. Oder in Bonn, Essen, Düsseldorf, Dortmund und Münster. Das Urteil von Bahnsprecherin Anja Bröker.
10: Unsere Erfahrungen sind durchweg positiv dort, wo das Alkoholkonsumverbot schon gilt. Da sind die Rückmeldungen sehr positiv und die Gewalt ist auch zurückgegangen. Das Unsicherheitsgefühl der Menschen. Und das hat uns bestärkt, das auszuweiten.
3: Also kann so ein Alkoholverbot an deutschen Bahnhöfen ja ein sinnvoller Anfang sein, der im besten Fall zu weniger Gewalt und weniger Müll führt.

0: Abend, das WDR 2 Abendmagazin ist hier, um kurzes Urlaubsgefühl gefällig.
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3: Meine Damen und Herren, ich bin der Animerzteur aus Arnsberg und begrüße Sie recht herzlich zum Karaoke-Abend in diesem Urlaub der Reform. Bock auf Rambo Zambo? Diese Leistungsbereitschaft freut mich, sie überrascht mich und ich frage einfach mal hier vorne, wenn Sie Karaoke singen dürften,
4: ja?
3: Für welches Lied entschieden Sie sich?
4: Barbie Girl.
3: Schön, können Sie denn überhaupt singen?
4: Also bei Karaoke geht's ja um Spaß.
3: Mit dieser bequemen Work-Life-Balance-Einstellung lasse ich Sie garantiert nicht auf die Bühne. Die gehört ohnehin jetzt mir. Es werden sowieso nur die wenigsten von Ihnen drankommen. Das ist Demografie und Mathematik. Schauen Sie sich doch mal um. Viel zu voll und viel zu wenig Zeit. So, ich singe nun Rhythm is a Dancer von Schnaps. Auf dem Bildschirm sollte eigentlich der Text angezeigt werden, aber ich habe hier Probleme mit dem Standbild.
5: Sie müssen auf Play drücken.
3: Darauf wäre ich auch selbst noch gekommen. Und jetzt viel Spaß.
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0: Vielleicht habe ich morgen auch einen Hangover. Das WDR 2 Abendmagazin ist hier und der Westen spricht über diese Panne bei einem Testlauf. Der KI-Firma OpenAI hat es nämlich eine Panne gegeben. Ich finde, man hört dahin, die KI hat sich selbstständig gemacht und einen Hackerangriff im Internet gestartet. Der Deutsche liebt sein Auto. Anfang des Jahres waren bei uns so viele Autos zugelassen wie noch nie, nämlich knapp 50 Millionen. Das sind 150.000 mehr als im Jahr zuvor. Und im Netz interessieren sich viele für Jürgen Klopp. Seine Verpflichtung als neuer Bundestrainer ist noch nicht mal offiziell und doch sickern schon einige Details zum Trainerstab drumherum durch. Der steht nämlich wohl fest, dieser Trainerstab, und mit dabei ist wohl auch Ex-Bundesligaspieler Sven Bender. 2011 und 12 wurde Bender zusammen mit Klopp als Trainer ja deutscher Meister mit Borussia Dortmund. 6 Jahre hat Bender unter Klopp gespielt und gelernt. Anfang des Monats hat er seinen Vertrag als Cheftrainer beim Viertligisten Unterhaching aufgelöst. Das deutet auf was hin. Vorher war unter Edin Terzic und Nuri Sahin Co-Trainer bei den Schwarz-Gelben. Wir werden es erleben.
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0: Hat Claudia Barbonus.
2: Guten Abend. Diese Nacht bringt vielleicht noch ein paar Schauer bei 13 bis 8 Grad. Übrig bleiben morgen früh nur noch viele Wolken, die sich über den Tag aber verschlanken werden und mehr Sonne durchlassen. Dazu Höchstwerte zwischen 14 und 24 Grad.
0: Kurz nach 8:30.
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0: Die A30 Osnabrück Richtung Amsterdam ist zwischen Rheine und Rheine-Nord wegen Brückenarbeiten bis morgen früh gesperrt. Und die A44 Essen Richtung Düsseldorf ist zwischen dem Dreieck Felbert Nord und Hetterscheid wegen Bauarbeiten bis Mitte Oktober gesperrt. Kommt gut an.
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0: Hello.

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So, kommt mal hier, lasst euch mal an die Hand nehmen. Das WDR 2 Abendmagazin, mein Mittwochabend ist da. Wir machen gemeinsam, ihr an meiner Hand, so einen kleinen ESC-Ausflug. Zurück zum ESC 2025. In der Schweiz, da hatte die Comedian Hazel Brugger noch groß besungen, was in der Schweiz alles so erfunden wurde. Made in Switzerland, die Fondue-Gabel zum Beispiel, das Taschenmesser, die Klarsichtfolie, die Demokratie und die Knoblauchpresse, alles aus der Schweiz. Nur einen Weltstar hatte Hazel ja glatt vergessen. Den kann man jetzt mögen oder nicht, aber dieser René Baumann ist einer der berühmtesten Söhne des Landes. René Baumann, DJ Bobo, auf der ganzen Welt ist er aufgetreten, sogar in der Mongolei ist er gewesen. Und seit 92 liefert er einen Hit nach dem anderen, wird eins der erfolgreichsten Gesichter des Eurodance, muss man sagen, tritt 2007 selbst sogar für die Schweiz beim ESC an, so klang das. Baby, mit Vampires Are Alive scheitert DJ Bobo allerdings schon im Halbfinale. Der düstere Vampir, der kam so wieder in die Kiste. Die großen Party-Sommersongs, die sind die Hits, die von DJ Bobo überlebt haben. There's a Party, der Song war auf seinem zweiten Album. Ja. Dazu gab es ein Musikvideo, da erzählt man sich auch noch drüber. Miami, alles sah ganz toll aus. Der Song hat was von Flipflops für die Ohren. There's a Party, DJ Bobo der 90er vor 9. Im WDR 2 Musikmix.

0: 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Malik Harris, Dreamer. Nach 9 gibt's WDR 2 Pop, die Abendshow. Das war das WDR 2 Abendmagazin für heute. Ich heiße Marco Schreil und ich habe noch den letzten Schreil für euch. Und den liefert eine Erfindung aus Japan. Dort heißt es jetzt nämlich nicht nur Kühlschrank für die Wurst, für den Käse, für Sushi und Milch. Dort wollen zwei Unternehmen jetzt einen Kühlschrank für Menschen anbieten. Weil die Hitzewellen auch in Japan immer intensiver werden, sollen jetzt Kühlschränke her, in denen sich Menschen innerhalb weniger Minuten komplett abkühlen können. Also die Kühlschränke sollen so Edelstahlboxen sein, circa 2 Meter hoch, Innentemperatur 15 Grad heißt es. Und zusätzlich soll dann so ein kalter Luftstrom gezielt auf Kopf, Nacken, Schultern, Rücken pusten. Es heißt aber auch, nach spätestens 20 Minuten soll der Kühlgang beendet werden. Unser Menschenkühlschrank soll umgerechnet übrigens knapp 9.000 Euro kosten. Wer es übrig hat, naja, bis morgen.
1: 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Tiffany Harris, Vertigo.

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1: Die Nachrichten mit Steffi Orbach. Guten Abend.
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1: Wer in Deutschland eine Firma gründen will, soll das in Zukunft leichter machen können. Wirtschaftsministerin Reiche will Start-ups mehr fördern und so dafür sorgen, dass sie nicht ins Ausland abwandern. Philipp Eckstein, WDR Berlin.
2: Die CDU-Politikerin Reiche sagt, deutsche Gründer würden ihr berichten, dass Gründen in Deutschland zu teuer und aufwendig sei. Deshalb soll, so der Plan, Bürokratie abgebaut werden. Eine Firmengründung soll vollständig digital möglich werden. Und zwar so, dass die Steuernummer und der Eintrag ins Handelsregister in einem Schritt erledigt werden. Neu auch, die Bundesregierung will sich finanziell an Start-ups beteiligen, die Waffen herstellen oder militärische Dienstleistungen entwickeln.
1: Messenger-Dienste in der EU sollen wieder in privaten Chats nach Hinweisen auf Kindesmissbrauch suchen dürfen. Vertreter der Mitgliedsländer einigten sich darauf, dass dafür die europäischen Datenschutzregeln aufgeweicht werden. Katrin Schmidt, WDR Brüssel.
3: Dies gibt den Tech-Plattformen die Grundlage, in Europa private Chats automatisiert nach Bildern und Videos von Kindesmissbrauch zu durchsuchen. Diese Kontrollen, etwa von Microsoft bei Outlook, von Google bei Gmail oder von Meta bei Instagram, sind freiwillig. Und die Tech-Firmen dürfen den Behörden ihre durch Software entdeckten Verdachtsfälle erst weiterleiten, wenn auch ein Mensch sie als solche verifiziert hat. Das soll ausschließen, dass jemand durch Programmfehler in Verdacht gerät. Die Regelung soll explizit kein Aufbrechen der Ende-zu-Ende-Verschlüsselung ermöglichen, die etwa bei WhatsApp, Signal und Co. mittlerweile Standard ist.
1: Und das beobachten wir auch noch. Kanzleramtschef Thorsten Frey soll neuer Chef der CDU-CSU-Fraktion im Bundestag werden. Er soll in der kommenden Woche gewählt werden. Wegen der Hitzewelle sind in Frankreich offenbar fast 5.800 Menschen gestorben. Nach Behördenangaben lag die Sterblichkeit in der zweiten Junihälfte um 36% höher als in Vergleichszeiträumen. Galeria will bei über 30 Filialen prüfen, ob sich der Betrieb noch lohnt. In NRW wird untersucht, ob die Standorte in Köln, Euskirchen, Münster, Kleve und Mülheim geschlossen werden könnten. Der neue britische Premierminister Burnham hat als eine seiner ersten Amtshandlungen angekündigt, Busfahren billiger zu machen. Die Pläne des sozialdemokratischen Politikers sehen vor, dass eine einfache Busfahrt in England umgerechnet höchstens 2,35 Euro kosten darf. Bisher sind es bis zu 3,50 Euro. Im Gegenzug soll bei internationalen Klimaprojekten gespart werden. Das war WDR aktuell. Das Wetter in Nordrhein-Westfalen. In der Nacht ist es oft bewölkt bei 8 bis 13 Grad. Morgen viele Wolken, wenig Sonne. Ab dem Mittag lockert es auf. In Porta-Westfalica 21, in Lippstadt 22 und in Langenfeld bis 23 Grad. Es ist 21.03 Uhr.
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4: Auf der A1 Münster Richtung Dortmund ist im Kreuz Dortmund-Unna die Verbindung zur B1 Richtung Dortmund bis zum 17. August 19 Uhr gesperrt. Die A30 Osnabrück Richtung Amsterdam ist zwischen Rheine und Rheinenort wegen Brückenarbeiten bis morgen früh gesperrt. Auf der A44 Kassel Richtung Dortmund ist im Kreuz Dortmund-Unna die Verbindung zur A1 Richtung Münster bis zum 17. August 19 Uhr gesperrt. Die A44 Essen Richtung Düsseldorf ist zwischen Dreieck Felbert Nord und Hetterscheid wegen Bauarbeiten bis Mitte Oktober gesperrt.
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5: Mit Michael Reufschläg, hallo, und die Zeit für Reime ist gekommen. Kommt ihr mit? Dann kommt gerne zu uns unter 07221 2011, denn es ist Zeit für unser Quiz. Reim dich, 6 Antworten in 30 Sekunden, 6 Antworten, die sich aufeinander reimen. Und ihr gewinnt 07221 2011, wenn ihr mit uns spielen möchtet. Olivia Rodrigo jetzt zuerst mit Drop Dead.
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0: Stumbling In von Cyril, gleich der neue Hit von Somber, My Body Isn't Ready. Und jetzt?
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0: Reim dich ist angesagt. Wir spielen mit André aus Teutschenthal in der Nähe von Halle. Hallo André.
2: Ich begrüße dich.
0: Gleichfalls, du hast dich erfolgreich selbst in deine eigene Garage eingeparkt und da verbringst du jetzt den Abend?
2: Nö, ich habe mir halt bloß ein Bier geholt, wir haben gerade Abendbrot gegessen und ich sitze jetzt noch ein bisschen auf der Terrasse, ja, und lass den Abend ausklingen.
0: Das klingt sehr gemütlich, danke, dass wir dabei sein dürfen und schön, dass du beim Quiz mitmachst. Es geht jetzt für dich darum, in 30 Sekunden 6 Antworten zu geben, die nicht nur richtig sind, sondern sich auch alle aufeinander reimen sollten. Denn nur dann gewinnst du bei einer falschen Antwort nicht und wenn sich was nicht reimt, dann fresse ich dich. Wollen wir es versuchen?
2: Na, selbstverständlich.
0: Dann geht's jetzt los. 30 Sekunden, reim dich. Worauf balancieren Artisten hoch oben im Zirkus?
2: Auf dem Seil.
0: Im Zug findet man manchmal einen Platz im Großraumwagen und manchmal wo?
2: Im Abteil.
0: Was klemmt man unter eine Tür, damit sie nicht zufällt?
2: Ein Keil.
0: Welches Werkzeug ist einer Axt sehr ähnlich?
2: Ein Beil.
0: Was fehlt oft, wenn man ein Puzzle fast fertig hat?
2: Ein Teil.
0: Wie heißt die berühmte Einkaufsstraße in Frankfurt am Main?
2: Oh. Scheiße.
0: Nein.
2: Meil.
0: Bitte?
2: Meil.
0: Nein, sie heißt Zeil. Oh, Mann!
2: Ja, ich wohne nicht in Frankfurt, verdammte Kacke.
0: Okay, ich auch nicht. André, schade, das war sehr, sehr knapp, aber trotzdem gut. Nur für einen Gewinn reicht es leider nicht. Herzlichen Dank fürs Mitmachen. Genieß den Abend trotzdem noch. Mach's gut.
2: Dankeschön.
0: Tschüss.

somber and my body isn't ready. Aktueller Hit in Pop der Abendshow. Wir sind in einer ganz schlimmen Strähne. Zwei Niederlagen hintereinander bei Reimlich. Das kann so nicht weitergehen. Morgen versuchen wir es wieder. What is love?

0: David Gray und Babylon, gleich die Gruppe, die zeigt, dass die Zeit von Girl Groups nie vorbei sein wird. Flow und der aktuelle Hit Leak It.
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2: In der Nacht ist es bewölkt mit, wenn nur wenig Regen. Es kühlt ab auf 13 bis 8 Grad. Morgen starten wir mit vielen Wolken, aber meistens trocken. Ab Mittag lockert es langsam auf und die Sonne kommt durch. Dazu Höchstwerte zwischen 14 und 24 Grad.
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3: Auf der A1 Münster Richtung Dortmund ist im Kreuz Dortmund-Unna die Verbindung zur B1 Richtung Dortmund bis zum 17. August 19 Uhr gesperrt. Die A30 Osnabrück Richtung Amsterdam ist zwischen Rheine und Rheinenort wegen Brückenarbeiten bis morgen früh gesperrt. Die A44 Essen Richtung Düsseldorf ist zwischen Dreieck Felbert Nord und Hetterscheid wegen Bauarbeiten bis Mitte Oktober gesperrt.
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Die with a smile, Lady Gaga und Bruno Mars. Hier ist Pop, die gemeinsame Abendshow von HR3, NDR2, SR1, WDR2, MDR Jump und SWR3. Internationale Musik aus Deutschland jetzt. Welche international erfolgreichen Bands aus Deutschland fallen euch ein? Aktuelle, die im Ausland richtig populär sind. Milky Chance aus Kassel, Giant Rooks aus Hamm. Und dann ist da noch eine, die möglicherweise im Ausland sogar populärer ist als bei uns zu Hause. Zimmer 90. Das ist der Song, mit dem sie Ende 2023 international bekannt geworden sind. What Love Is. Zimmer 90. Gegründet haben sie sich in Stuttgart. Das war im Jahr 2018. Da waren sie noch zu dritt. Inzwischen sind sie zu zweit. Joscha Becker und Finn Gronemeyer. Vor 2 Jahren schon haben sie eine ausverkaufte Europa-Tournee gespielt. Noch bevor sie überhaupt ihr erstes Album veröffentlicht haben. Das kam nämlich erst vergangenes Jahr. Und seit Freitag gibt's neue Musik von ihnen. Und die klingt so. Zimmer 90, Summer Nights.

Summer Nights ist neu von Zimmer 90, Stuttgarter Gruppe, die im Ausland sehr erfolgreich ist und auch im Moment gerade wieder viel in Europa rumkommt bei der Tour, die ab Herbst ansteht. Da gibt's Termine in Oslo, in Stockholm, Kopenhagen, in Warschau, Krakau, Prag, Wien, Mailand, in Zürich, Brüssel, Paris, Bristol, London, Leeds, Manchester, Dublin, Glasgow, Birmingham und Utrecht. Aber sie kommen auch nach Deutschland, spielen zum Beispiel ein paar Festivals diesen Sommer. Am jetzt folgenden Wochenende sind sie in Karlsruhe bei Das Fest. Es gibt einen Termin in Hamburg und in Berlin jeweils Anfang November. In München treten sie auch noch im November auf. In Stuttgart ein Heimspiel am 12. November. Das sind die Deutschland-Termine, die sie dann auch spielen. Denn ein paar Fans haben sie ja durchaus auch in Deutschland. Zimmer 90. Summer Nights ist neu. Und das ist Nelly Furtado und Manos Alaire.

läuft die Abendshow mit einem kleinen Service-Hinweis, falls ihr euch selbst irgendwann mal fragen solltet, ob ich wohl noch in der Lage bin, ein Auto zu fahren. Wenn ihr zu betrunken zum Pusten seid, dann seid ihr wahrscheinlich auch zu betrunken, um ein Auto zu fahren. Die Polizei in Potsdam hat jemanden, der offensichtlich nicht mehr nüchtern war, versucht, in ein Röhrchen pusten zu lassen. Hat nicht geklappt. Er war zu betrunken zum Pusten. 2 Stunden später war er dann in der Lage, diesen Atemkontrolltest endlich durchzuführen. 2 Stunden später. Bis dahin hätte es doch eigentlich längst andere Indizien gegeben haben.

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1: Die Nachrichten mit Steffi Orbach. Guten Abend.
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1: Vor dem Landgericht Bonn ist ein weiteres Verfahren aus der Corona-Zeit zu Ende gegangen. Es ging um mehr als 400 Millionen Euro, die ein Unternehmen aus Hamburg vom Bund wollte, wegen eines gescheiterten Maskendeals. Maike Kreber, WDR Bonn, war beim Prozess dabei.
2: Zwischen der Hamburger Firma und dem Bundesgesundheitsministerium habe es keinen Kaufvertrag gegeben. Mit dem Argument hat der Richter des Bonner Landgerichtes die Klage des Unternehmens abgewiesen. Zwar gab es Telefonate und einige E-Mails zwischen der Firma und dem Ministerium, in dem Interesse an einem Vertrag bekundet wurde. Zu einem verbindlichen Vertrag sei es aber nicht gekommen. Laut Firma habe der damalige Gesundheitsminister Spahn persönlich mehrere hundert Millionen Masken bei ihnen bestellt, dann aber kurzfristig wieder abgesagt.
1: Zugbetreiber im Nahverkehr müssen bald deutlich mehr Schienenmaut bezahlen. Die Bundesnetzagentur hat die Abgaben für dieses Jahr um rund 400 Millionen Euro erhöht. Fern- und Güterverkehr müssen dafür weniger für die Nutzung der Schienen zahlen. Bisher waren die Abgaben für den Nahverkehr gedeckelt. Der Europäische Gerichtshof hatte diese Regelung aber gekippt. Und das ist auch noch wichtig heute. Die Bundesregierung will, dass weniger junge Unternehmen ins Ausland abwandern. Deswegen sollen Start-ups mehr gefördert werden und es soll weniger Bürokratie beim Gründen geben. In Bielefeld sind 5 Personen verurteilt worden, weil sie anderen geholfen haben, bei der theoretischen Führerscheinprüfung zu betrügen. Für Geld haben sie andere Menschen hingeschickt, statt den tatsächlichen Fahrschülern. Vor der Küste Puerto Ricos ist ein Flugzeugwrack nach 74 Jahren mit Hilfe von Sonar gefunden worden. Bei dem Absturz der Pan Am-Maschine starben damals 52 Menschen. Das Geburtshaus von Adolf Hitler in Österreich ist seit heute eine Polizeistation. Die österreichische Regierung will verhindern, dass es weiter ein Anziehungspunkt für Neonazis ist. In Hannover sind die Finals eröffnet worden mit einer großen Show auf einer schwimmenden Bühne. Wettkämpfe gibt es in verschiedenen Sportarten, von Leichtathletik über Geräteturnen bis Rapidsurfen. Aus Hannover, Tide Tedinga.
3: Mit bunten Farbfontänen in den Himmel über dem Maschsee sind die Finals offiziell eröffnet worden. Zu den Highlights der Eröffnungsfeier gehörten die zahlreichen sportlichen Kostproben auf der Bühne. Darunter Bogenschießen, BMX, Flatland, Jujutsu, Karate und Judo und Live-Musik mit der Hannover Band Fury in the Slaughterhouse. Mit dem Windsurfen auf dem Steinhuder Meer nördlich von Hannover haben die ersten Wettbewerbe schon begonnen. Offizieller Start ist morgen.
1: Das war WDR aktuell. Das Wetter in Nordrhein-Westfalen. In der Nacht ist es oft bewölkt bei 8 bis 13 Grad. Morgen viele Wolken und wenig Sonne. In Lemgo 20 Grad, in Schwerte 21 Grad und in Solingen bis 22 Grad. Am Freitag mal Sonne, mal Wolken und wieder wärmer. Es ist 22.03 Uhr.
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4: A565 Bonn-Meckenheim zwischen Bonn-Poppelsdorf und Bonn-Hartberg. In beiden Richtungen sind Personen auf der Fahrbahn. Auf der A1 Münster Richtung Dortmund ist die Auffahrt Hamberg-Kamen wegen Bauarbeiten bis 5 Uhr früh gesperrt. Die A30 Rheine Richtung Amsterdam ist zwischen Rheine und Rheinenort wegen Bauarbeiten bis ca. 5 Uhr gesperrt. Die A44 Essen Richtung Düsseldorf ist zwischen Dreieck Felbert-Nord und Hetterscheid wegen Bauarbeiten bis Mitte Oktober gesperrt.
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5: Mit Michael Reufschräg, Hallo, mit Chaka Khan und Snoop Dogg gleich, mit einem neuen Hit, Billy Joel, mit einem Klassiker, Bebe Rexha und Faithless sind dabei und Taylor Swift macht den Anfang jetzt mit Opa Light.
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Eine Eilmeldung aus dem Verkehrszentrum. Achtung, ein Falschfahrer auf der A49 Kassel-Gießen zwischen Neuental und Stadtallendorf Nord. Hier kommt euch ein Falschfahrer entgegen. Es ist ein Motorradfahrer, der in die falsche Richtung fährt. Bitte äußerst rechts fahren, nicht überholen auf der A49 Kassel-Gießen zwischen Neuental und Stadtallendorf Nord. Ein falschfahrender Motorradfahrer. Bitte Vorsicht in beiden Richtungen.

0: Coldplay und Feels Like I'm Falling in Love. Hallo zusammen, wir sind's. Pop, die Abendshow. Gemeinsam bei RBB 888, Bremen 4, HR3, NDR 2, SR1, WDR 2, MDR Jump und von SWR 3. Und in den Medien gibt es eine alte Regel, Kinder und Tiere gehen immer, wenn es zum Beispiel darum geht, über welche Themen man im Radio spricht. Kinder und Tiere gehen immer. Kinder dürfen um diese Zeit nicht mehr arbeiten. Die Tiere konnten nicht Nein sagen. Haut ab! Es war jetzt nicht an euch gerichtet. Haut ab! Ist eine der Schlagzeilen, eine der Tiermeldungen des Tages. Allerdings eher solche, bei denen man froh ist, dass man sie nur im Radio hört und nicht selber erlebt hat. Theresa Seiter aus unserem Team. Wir fangen mal an mit der Schlangenhaut, die eine Frau auf einem Holzstapel in ihrem Garten gefunden hat, in Brachtal im Main-Kinzig-Kreis.
1: Das schüttelt mich schon wieder, wenn ich nur daran denke. Eine einheimische Schlangenart kann das nämlich nicht gewesen sein. Das wäre ja irgendwie schon unangenehm genug. Die Schlangenhaut ist zu groß und die Musterung zu auffällig.
0: Das macht die Sache ja eigentlich noch beunruhigender, wenn du weißt, die ist nicht einheimisch.
1: Ja.
0: Und kommt die her.
1: Ja, die Polizei sagt, ein Nachbar hätte gesagt, dass deine Königspython vor einem Monat aus dem Terrarium entkommen ist.
0: Ja.
1: Durchs Badezimmerfenster nach draußen abgehauen ist. Naja, wenn man jetzt eins und eins zusammenzählt, dann könnte man sagen, die Frau hat da vermutlich die Haut von der Königspython in ihrem Garten gefunden.
0: Von der Königspython, die aus dem Fenster stieg und verschwand.
1: Genau.
0: Die zweite Tiermeldung ist mir da eigentlich fast lieber. Staatsanwaltschaft in Südkorea erhebt Anklage gegen ein südkoreanisches Zwei-Sterne-Restaurant. Einfach nur, weil die da seit 5 Jahren gerne Ameisen als Topping für den Nachtisch verwenden.
1: Laut BBC hat der Restaurantbesitzer seit 2021 ungefähr 49.000 Ameisen als Topping für ein Sorbet verwendet. In Südkorea gibt es zwar 10 Insektenarten, die zum Essen erlaubt sind, Ameisen gehören aber nicht dazu. Deshalb fordert die Staatsanwaltschaft jetzt 1 Jahr Gefängnis und mehr als 10.000 Euro Strafe. Urteil soll es am 2. September dann erst geben. Und so ganz sieht der Inhaber von diesem Restaurant aber nicht ein, was er falsch gemacht haben soll. Also laut BBC hat er gesagt, ja, ich habe Ameisen serviert, aber das war doch nur ein ganz kleiner Teil von diesem 15-Gänge-Menü. Außerdem hätten sich die Gäste ja auch für ein Dessert-Topping ohne Ameisen entscheiden können.
0: Ja, Entschuldigung, natürlich habe ich eine Bank überfallen, aber das war doch nur ein ganz kleiner Teil meines Raubzugs. Aber also wieso konnte der das überhaupt so lange machen, wenn das da verboten ist? Wir reden ja von Jahren.
1: Der Klassiker. Leute haben Bilder von ihrem Essen gemacht und das ins Internet gestellt.
0: Ach so,
1: das
0: ja.
1: Haben dann Beamte vom Ministerium für Lebensmittel und Arzneimittelsicherheit gesehen und haben daraufhin dann angefangen zu ermitteln.
0: Das ist also das erste Mal, dass irgendjemandem was gebracht hat, dass jemand Bilder von seinem Essen gemacht hat.
1: Genau.
2: Okay, immerhin. 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

Noch eine Eilmeldung aus dem Verkehrszentrum. Achtung, ein Falschfahrer jetzt auch auf der A24 Berlin Richtung Hamburg zwischen Herzsprung und Pritzwalk. Auch hier kommt jetzt ein Falschfahrer entgegen. Bitte äußerst rechts fahren, nicht überholen. Auf der A24 Berlin Richtung Hamburg zwischen Herzsprung und Pritzwalk ist ein Falschfahrer unterwegs. Bitte Vorsicht in beiden Richtungen.

0: Bibi Rexha und Faithless, New Religion. Ich habe auch noch eine Tiermeldung. Auf der A14 bei Ludwigslust in Mecklenburg-Vorpommern ist ein Schaf rumgelaufen. Mhm. Und zwar 1,5 Stunden ist da ein Schaf auf der Autobahn rumgelaufen. Erstmal hat er sich an der Mittelleitplanke aufgehalten, dann auf der Straße. Es hat sich beinahe ein Unfall ereignet. Es ist aber niemandem was passiert, auch das Schaf nicht. Denn die Polizei kam und hat das Schaf gefangen. Das hat eine Weile gedauert. 1,5 Stunden. Dann hatten sie es und konnten es in Sicherheit bringen. So, das ist an sich ja keine lustige Geschichte, weil das Schaf bringt sich selbst in Gefahr.
1: Die Autofahrer auch,
0: bringt Autofahrer in Gefahr. Die Polizisten begeben sich in Gefahr, die auf der Autobahn einem Schaf hinterherlaufen. Also eigentlich überhaupt keine lustige Geschichte. Aber wenn man sie hört, spielt sich im Kopf trotzdem immer nur folgende Musik ab.
1: Oh ja, das
0: ist doch nicht fair.

0: Kennt ihr das, wenn man einen Song mal in einer anderen Version gehört hat und dann, egal ob es das Original ist, das läuft oder nicht, man hört immer noch im Kopf diese andere Version?
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0: In dem Zusammenhang, Otto Walkes hat heute Geburtstag und hat Grund zum Feiern. Glückwunsch!

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1: Das ist neu von Chaka Khan und Snoop Dogg. Boogies in my soul.
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2: In der Nacht ist es bewölkt mit, wenn nur wenig Regen. Es kühlt ab auf 13 bis 8 Grad. Morgen starten wir mit vielen Wolken. Ab Mittag lockert es langsam auf und die Sonne kommt durch. Dazu Höchstwerte zwischen 14 und 24 Grad.
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3: Achtung, Falschfahrer auf der A49 Kassel-Gießen zwischen Neuental und Stadt-Allendorfen-Ort kommt Ihnen ein Falschfahrer, ein Motorradfahrer entgegen. Fahren Sie äußerst rechts und überholen Sie nicht. Auf der A49 Kassel-Gießen zwischen Neuental und Stadt-Allendorfen-Ort ist ein Falschfahrer, ein Motorradfahrer unterwegs. Vorsicht in beiden Richtungen. A565 Bonn-Meckenheim zwischen Bonn-Poppelsdorf und Bonn-Hartberg. In beiden Richtungen sind Personen auf der Fahrbahn. Auf der A1 Münster Richtung Dortmund ist die Auffahrt Hamberg-Kamen wegen Bauarbeiten bis 5 Uhr früh gesperrt. Auf der A1 Münster Richtung Dortmund ist im Kreuz Dortmund-Unna die Verbindung zur B1 Richtung Dortmund bis zum 17. August 19 Uhr gesperrt. Die A30 Rheine Richtung Amsterdam ist zwischen Rheine und Rheinenort wegen Bauarbeiten bis ca. 5 Uhr gesperrt. Die A44 Essen Richtung Düsseldorf ist zwischen Dreieck Felbert-Nord und Hetter wegen Bauarbeiten bis Mitte Oktober gesperrt.
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So Easy to Fall in Love von Olivia Dean. Eine Entwarnung aus dem Verkehrszentrum auf der A24 Berlin Richtung Hamburg. Kein Falschfahrer mehr zwischen Herzsprung und Pritzfalk. Aber auf der A49 Kassel-Gießen kommt immer noch ein Falschfahrer entgegen zwischen Neuental und Stadtallendorf Nord. Dort bitte weiter Vorsicht in beiden Richtungen.

Trio aus Norwegen, das jetzt auch bei uns erfolgreich ist. The Bowser und Magnetic. Hier ist Pop, die Abendshow. Ansonsten gibt es eine interessante Bewegung im Moment, dass die Hits gar nicht mehr so global sind, wie sie es lange Zeit waren. Gerade so die erfolgreichsten Hits in anderen Ländern spielen wiederum außerhalb der Landesgrenzen von dort keine große Rolle. Vor ein paar Wochen haben wir den Rekord von Rain Me In gefeiert von Sam Fender und Olivia Dean. In Großbritannien länger als jeder andere britische Song jemals auf Platz 1 der Charts standen und immer noch stehen, spielt bei uns überhaupt keine Rolle. Und jetzt kommt aus den USA eine neue Bestmarke, die erreicht wird von einer Country-Sängerin namens Ella Langley und ihrem Hit Choose in Texas. Bei uns spielt keine Rolle. Aber in den USA hat er jetzt auf Platz 1 der Charts gleichgezogen mit einem internationalen Klassiker von Whitney Houston, I Will Always Love You, stand damals 14 Wochen auf Platz 1 der US-Charts. Dieser Song von Ella Langley hat diese 14 Wochen jetzt auch schon erreicht, ebenfalls damit auf einer Stufe mit Mariah Carey. Und We Belong Together. Auch noch mit ein paar anderen wie Candle in the Wind von Elton John oder Macarena von Los del Rio. Aber unter Solistinnen, unter Frauen, ist da jetzt nur noch eine zu schlagen. Und das ist Mariah Carey. Das ist die einzige Frau, die länger an der US-Charts-Spitze stand. Und die wird sie aber wahrscheinlich auch nicht mehr einholen, weil dieser Song jedes Jahr einfach noch mal ein paar Wochen dazu bekommt. Aber Ella Langley kann ja auch noch ein paar dazu bekommen. Das hier ist immer noch seit 14 Wochen die aktuelle Nummer 1 der offiziellen amerikanischen Charts. Choose in Texas, Ella Langley.

Shoes in Texas. Neuer Rekord Nummer 1 aus den USA. Auf dem Weg zur Bestmarke. Ella Langley ist das. Hier ist eine Entwarnung aus dem Verkehrszentrum auf der A49 Kassel-Gießen. Jetzt auch kein Falschfahrer mehr zwischen Neuental und Stadtallendorf-Nord. 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

Schon wieder eine Eilmeldung aus dem Verkehrszentrum. Vorsicht in beiden Richtungen in Hamburg auf der B5 Bergedorfer Straße zwischen Rheinbecker Redder und Sanderdamm. Hier werfen Personen Steine von einer Brücke auf die Fahrbahn. Vorsicht in beiden Richtungen in Hamburg auf der B5 Bergedorfer Straße zwischen Rheinbecker Redder und Sanderdamm. Steinewerfer auf einer Brücke.

Die Backstreet Boys sind längst in einem Alter, in dem sie Backstreet Men heißen müssten. Vielleicht kommen sie deshalb auf ihre Deutschlandtour ausschließlich in die Stadt, in der es Altbier gibt. Ab dem 25. September spielen die Backstreet Boys alle neuen Konzerte ihrer Deutschlandtour in Düsseldorf diesen Herbst. Hier ist Pop, die Abendshow. Jetzt mit DJ Gojo.

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1: Die Nachrichten mit Steffi Orbach. Guten Abend.
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1: Die Bundesregierung will junge Unternehmen stärker unterstützen als bisher, besonders aus dem Rüstungsbereich. Sebastian Moritz, WDR Wirtschaft, erklärt, wie Firmen in NRW davon profitieren können.
2: Ziel ist, dass große Rüstungskonzerne, dass die Forschung, dass eben aber auch Start-ups miteinander in Kontakt kommen. Und wenn diese Start-ups zukünftig mit Geld vom Bund rechnen können, wäre das sicherlich hilfreich. Zumal es ja schon einige positive Beispiele gibt für erfolgreiche Rüstungs-Start-ups aus NRW, in Fintech zum Beispiel aus Mülheim an der Ruhr. Die haben Aufklärungsdrohnen für das ukrainische Militär entwickelt oder das Unternehmen Smart Sensor Labs aus Dortmund. Da werden Erkennungssysteme für chemische oder nuklearen Schutz entwickelt. Ja, und die Hoffnung ist, dass es von diesen Geschichten in Zukunft eben noch mehr gibt.
1: In München ist heute an die 9 Opfer des Anschlags im Olympia-Einkaufszentrum vor 10 Jahren erinnert worden. Der Anschlag wurde erst nach Jahren als rechtsextremistisch motiviert eingestuft. Bundespräsident Steinmeier sprach Überlebenden und Hinterbliebenen sein Mitgefühl aus.
3: Niemals dürfen wir uns damit abfinden, dass solches Denken in unserem Land wieder Raum gewinnt. Antisemitismus und Rassismus dürfen keinen Platz in unserer Gesellschaft haben.
1: Um 17.51 Uhr gab es in München eine Gedenkminute. Auch Busse und Bahnen blieben stehen. Zu dieser Uhrzeit fielen vor 10 Jahren im Olympia-Einkaufszentrum die ersten Schüsse. Und das war auch noch wichtig heute. Das Landgericht Bonn hat eine Klage aus der Corona-Zeit gegen die Bundesregierung abgewiesen. Sie muss keine Entschädigung an ein Hamburger Maskenunternehmen zahlen. An der französischen Atlantikküste sind tausende Urlauber wegen eines Waldbrands evakuiert worden. Unter anderem ein Campingplatz in der Nähe von Bordeaux mit 3.500 Urlaubern wurde geräumt. In Hannover sind die Finals mit einer großen Show eröffnet worden. Ab morgen gehen die Wettkämpfe los, zum Beispiel im Geräteturnen, Leichtathletik und in Floorball. Die Feuerwehr in Dortmund hat ein neues Ortungssystem getestet. Es soll helfen, wenn die eigenen Kollegen im Einsatz in Not geraten, etwa in verrauchten Räumen. Das System zeigt die genaue Position der Einsatzkräfte auf einem Display an. Dortmunds Feuerwehrdirektor will das dauerhaft nutzen, bis jetzt fehle aber Geld.
4: Liebe Bundesländer, ihr steht auch in der Verantwortung für eure Feuerwehren. Nehmt auch Geld in die Hand, um so ein gutes Projekt weiterzuführen, damit es möglichst schnell bei den Feuerwehrfrauen und Männern landet.
1: Ob und wann das Ortungssystem in Serienproduktion geht, ist noch offen. Das war WDR aktuell. Das Wetter in Nordrhein-Westfalen. In der Nacht ist es oft bewölkt bei 8 bis 13 Grad. Morgen viele Wolken, wenig Sonne. Ab dem Mittag lockert es etwas auf. In Remscheid 21 Grad, in Münster bis 22 und in Bergheim bis 23 Grad. Die Zeit, es ist 23.03 Uhr.
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5: A565 Bonn-Meckenheim zwischen Bonn-Poppelsdorf und Bonn-Hartberg. In beiden Richtungen sind Personen auf der Fahrbahn. Auf der A1 Münster Richtung Dortmund ist die Auffahrt Hamberg-Kamen wegen Bauarbeiten bis 5 Uhr früh gesperrt. Die A30 Rheine Richtung Amsterdam ist zwischen Rheine und Rheinenort wegen Bauarbeiten bis ca. 5 Uhr gesperrt. Die A44 Essen Richtung Düsseldorf ist zwischen Dreieck Felbert Nord und Hetterscheid wegen Bauarbeiten bis Mitte Oktober gesperrt.
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6: Mit Michael Reifschleck, hallo, gleich ein Hit, drei Stars. Ihr bestimmt, von wem und in welcher Version wir heute einen bekannten Kulthit hören werden. Und wir fangen an mit Kygo, Khalid und Griffin und Save My Love.
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0: ist dieses Tor? Und wo ist diese Brücke?
1: Oh, hallo, Entschuldigung, ich zähle gerade wie jeden Abend um diese Zeit mein Geld. Und es ist ja immer ein großer Spaß, sich darüber Gedanken zu machen, was sind das für Motive, die auf dem Geldschein drauf sind. Aber leider ist das ja längst gespoilert, die gibt's alle nicht. Was auf unseren Euroscheinen drauf ist, sind ausgedachte Bauwerke, nichts davon existiert wirklich. Aber das soll sich ändern, Manuela Ried aus unserem Abendshow-Team.
2: Ab morgen Nachmittag können die 350 Millionen Menschen in Europa darüber abstimmen, wie die neuen Euro-Banknoten aussehen sollen. Und das, was dann drauf abgebildet wird, das gibt's dann auch wirklich diesmal.
1: Kann man da Vorschläge einreichen? Was soll da zum Beispiel, was kann in Frage kommen?
2: Also es gibt zwei Motivserien, aus denen du auswählen kannst. Von denen soll eine dann umgesetzt werden. Bei der ersten Serie sind auf der Vorderseite berühmte europäische Persönlichkeiten drauf. Dazu gehört der Komponist Ludwig van Beethoven oder auch die Physikerin und Chemikerin Marie Curie. Und auf der Rückseite sollen dann besondere Kulturräume in Europa zu sehen sein. Also damit sind zum Beispiel Marktplätze gemeint, Theater und Parkanlagen.
1: Was ist auf der zweiten Motivserie?
2: Und da sind auf der Vorderseite Flüsse und Vögel drauf, zum Beispiel der Mauersegler, der Eisvogel und auf der Rückseite dann bekannte Institutionen wie der Europäische Gerichtshof. Diese neuen Euro-Banknoten sollen ab Ende 2028 kommen. Die Farben werden sich nicht ändern und jetzt auch nicht, dass es 5-Euro-Scheine gibt und den bekannten 200er. Es ist jetzt einfach eben nur neu, dass die Dinge, die da abgebildet sind, die Motive, die dann auch wirklich existieren.
1: Aber da gibt es die Vorgaben, unter denen man auswählen kann und die nehmen keine offenen Vorschläge mehr entgegen.
2: Leider nicht. Ich
1: könnte jetzt nicht eine abgerissene Brücke aus Ludwigshafen vorschlagen oder eine noch nicht fertig gebaute Bahnhofssituation in
2: Schöne
1: Stuttgart.
2: Schöne Idee, aber wahrscheinlich steigen sie nicht drauf ein.
1: An der A2 gibt es auch eine Raststätte, die wird, glaube ich, jedes Jahr sauber gemacht. Also auch das wäre ein schönes... Nee?
2: Nee.
1: Und wird das Abstimmungsergebnis denn dann genauso zuverlässig umgesetzt wie vor 8 Jahren, als die EU-Bürger für die Abschaffung der Zeitumstellung gestimmt haben?
2: Wahrscheinlich bleibt das dem EZB-Rat vorgehalten, aber oh mein Gott.
1: Wie sollen unsere neuen Euroscheine aussehen? Ab morgen Nachmittag können wir auf der Internetseite der Europäischen Zentralbank möglicherweise mitbestimmen. Auf jeden Fall gibt es zwei Motivserien, aus denen ihr auswählen könnt. Aber ja, natürlich hat das letzte Wort dann wieder der Rat der Europäischen Zentralbank. Die wollen im Dezember dann darüber entscheiden.

Said. Angels von Robbie Williams. Jetzt in eurer Abendshow die Möglichkeit für euch abzustimmen, welche Version von dreien eines bekannten Hits wir hören.

0: Und jetzt ihr. Wir spielen die Version, die zuerst 3 Stimmen hat, in voller Länge. Und ihr entscheidet live unter 07221 2011. Hallo, wer ist denn da?
1: Ja, hallo, guten Abend, lieber Michael. Hier ist der Tommy und ich gebe dem Mann von der Sprachnachricht recht. Also, die kennen die 3.
0: Also tatsächlich die 3. Okay, ist notiert. Vielen Dank, dir, Tommy. Mach's gut. Hier ist Michael Reufschleck. Hallo, wer ist da?
2: Hallo, hier ist Petra.
0: Petra, für wen stimmst du?
2: Nummer 1, bitte.
0: Nummer 1. Billie Eilish ist notiert. Vielen Dank. Wer ist jetzt dran? Hallo?
3: Hallo? Hier ist der Mike. Moin.
0: Moin. Was darf sein?
3: Nummer 1 gehört.
0: Einwand Nummer 1, Billie Eilish, alles klar, danke auch dir, gute Fahrt. Hier ist Michael, hallo, wer ist am Telefon? Ist da jemand?
4: Ja, Stefan.
0: Hallo Stefan, für wen stimmst du?
4: Die Nummer 3.
0: Nummer 3, okay, die Interrupters nochmal, die Ska-Version. Vielen Dank, dann haben wir 2 Stimmen für Billie Eilish, 2 Stimmen für die Interrupters. Vielleicht jetzt eine Entscheidung, hallo, wer ist da?
5: Hallo, hier ist Jutta aus Kittrich.
0: Jutta,
5: ich was darf sein? Die Nummer 1.
0: Die Nummer 1, dann gewinnt Billie Eilish. Danke dir, schönen Abend, tschüss.
5: Gerne, ciao.

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2: In der Nacht ist es bewölkt mit, wenn nur wenig Regen. Es kühlt ab auf 13 bis 8 Grad. Morgen starten wir mit vielen Wolken, aber meistens trocken. Ab Mittag lockert es langsam auf und die Sonne kommt durch. Dazu Höchstwerte zwischen 14 und 24 Grad.
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3: A565 Bonn-Meckenheim zwischen Bonn-Poppelsdorf und Bonn-Hartberg. In beiden Richtungen sind Personen auf der Fahrbahn. Auf der A1 Münster Richtung Dortmund ist die Auffahrt Hamberg-Kamen wegen Bauarbeiten bis 5 Uhr früh gesperrt. Auf der A1 Münster Richtung Dortmund ist im Kreuz Dortmund-Unna die Verbindung zur B1 Richtung Dortmund bis zum 17. August 19 Uhr gesperrt. Die A30 Rheine Richtung Amsterdam ist zwischen Rheine und Rheinenort wegen Bauarbeiten bis ca. 5 Uhr gesperrt. Die A44 Essen Richtung Düsseldorf ist zwischen Dreieck Felbert Nord und Hetterscheid wegen Bauarbeiten bis Mitte Oktober gesperrt.
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All My Life von Purple Disco Machine. Hallo, hier ist Pop, die Abendshow. Wir sind zusammen in RBB 888, Bremen 4, HR3, NDR 2, SR1, WDR 2 und MDR Jump. Produziert von SWR 3. Und es gibt neue Musik von Vincent Weiss. Sein neuer Song heißt U. Gut, nun kommt U im Songtext vor, aber wenn das das Kriterium wäre, dann hieße jeder andere Song von ihm A.

0: bleibt. Aber hören wir Vincent Weiss doch sicherheitshalber selbst an. Warum heißt sein neuer Song U?
1: Ja, U ist ganz lustig, dass der entstanden ist im Studio, man dann immer so einen Projektnamen gibt. Vielleicht kennt man das ja aus der Arbeit, dass man, wenn man was schreibt, dass man dem ganzen Projekt erstmal so einen Arbeitstitel gibt. Und das war U, weil der Refrain einfach so anfängt und auch irgendwie man immer mit dem U als Ohrwurm aus dem Song gegangen ist. Und dann dachte ich mir, ey, ich habe die Songs jetzt auch an Wunder genannt und Musik sein, also immer so komische Single-Namen, würde ich mal sagen. Und ich dachte, mit U bringe ich das Ganze nochmal auf die Spitze. Denn ich fand, als ich ihn dann umbenannt habe, hat sich immer falsch angefühlt, weil ich auch mit meiner Band, wenn wir die geprobt haben, immer über U gesprochen habe. Und deswegen habe ich auch beim Konzerten dann die Fans gefragt, die vor der Bühne standen, und meinte so, ey, ihr könnt mitentscheiden, wie der Song heißt. Und alle haben U gesagt. Dann habe ich gesagt, alles klar, dann bleibt's bei U.
0: Das erklärt's natürlich. Ich wünsche nur, er hätte es etwas ausführlicher erläutert. Aber vielleicht hat das ja auch mit dem Inhalt des Songs zu tun.
1: Ja, in U geht's natürlich um eine Person im Leben, mit der sich das Leben wie U anfühlt. Also wenn man den Song U hört, dann ist das hoffentlich für alle ein sehr positiver und ja-sagender Song. Und jeder hat, glaube ich, im Leben Menschen in seinem Umfeld, egal ob Partner, Partnerin, Familie, Freunde, Geschwister, mit denen sich das Leben so anfühlt wie U. Und ich hoffe, dass der ganze Sommer sich für alle, die den Song hören, anfühlt wie U und dass er ihnen ein bisschen Positivität und Lächeln ins Gesicht zaubern kann.
0: Hört sich an wie U. Hier ist Vincent Weiss, neu, mit 3 U und 2 H. U.

0: Keisha Cole, aber das hat er ja selbst gesagt. When you're gonna give it up to me. Hier ist Pop, die Abendshow. Benedikt Mittmannsgruber kommt jetzt. Österreichischer Comedian, Markenzeichen, Schnauzbart und Norwegerpulli. Und natürlich sein Faible für Drehtüren.
1: War von euch schon mal irgendwer in so einem Einkaufszentrum? Kennst du beim Eingang die Drehtüren? Die sind so dran? Cool. Mir haben Drehtüren als kleines Kind immer total überfordert. Ich habe nie verstanden, warum man nicht einfach einen Eingang baut und daneben einen Ausgang. Das hat meine Kindheit um so viel einfacher gemacht. Wenn meine zwei Eltern am Samstag mal ins Kino gehen wollten und sie haben keine Kinderbetreuung für mich gefunden, dann haben sie mich einfach in eine Drehtür reingestellt. Für einen Nachmittag. Und ich habe da stundenlang nicht mehr rausgefunden. Die Drehtür war so eine Zwischenwelt. So wie Narnia. Die Menschen im Mühlviertel, die waren damals extrem arm. Die haben überhaupt nichts gehabt. In den frühen 2000er Jahren. Und Kinderbetreuung war wirklich extrem teuer. Und deswegen waren wir dann manchmal bis zu 35 Kinder in der Drehtür.

Gold von Loy in Pop. Eure Abendshow mit Michael Reifsteck. Danke fürs Zuhören. Gleich die Popnacht mit Ben Streubel. Bei uns gab es heute leider wieder ein paar Themen, die noch übrig sind. Wir sind nicht mehr zu allem gekommen, was wir noch vorhatten. Wir hatten noch geplant eine Statistik. Wenn sich Lokalpolitiker und Wirtschaftsexperten treffen, wie viele Anwesende bleiben nüchtern? Dann aus der Musikwissenschaft die Frage, wie geeignet ist eine Kopfstimme für den hohen C? Dann sollte ich meinen hohen C mal untersuchen lassen. Und eure regionalen Termine für eine kostenlose Schutzimpfung gegen Schluckauf. KI unterstützt. Naja, vielleicht beim nächsten Mal. Gute Nacht.

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1: Die Nachrichten mit Ronald Lessig. Guten Abend.
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1: Ein Feuer an der Atlantikküste in Frankreich betrifft auch tausende Urlauber. Sie mussten teilweise in Sicherheit gebracht werden. Linda Bachmann, WDR aktuell.
2: Unter anderem wurde in der Nähe von Bordeaux ein Campingplatz geräumt. Auf dem waren rund 3500 Urlauber und auch ein Strand in der Nähe wurde evakuiert. 500 Feuerwehrleute sind vor Ort, um den Brand zu löschen. Auch Löschflugzeuge sind im Einsatz. In der Region herrscht die höchste Waldbrandwarnstufe. Bei einem anderen Feuer sind 2 Feuerwehrmänner ums Leben gekommen. Sie wurden in ihren Fahrzeugen von den Flammen eingeschlossen. Frankreich ist nicht das einzige Land in Südeuropa, das gerade gegen Brände kämpft. In Spanien ist die Feuerwehr gegen Waldbrände im Einsatz und auf der italienischen Insel Sizilien mussten Menschen in der Nähe von Palermo ihre Häuser verlassen.
1: Bei einem Testlauf der ChatGPT-Firma OpenAI hat es eine Panne gegeben. Die KI des Unternehmens hat sich selbstständig gemacht und eine Plattform für KI-Entwickler angegriffen. Die Betreiber haben schnell vermutet, dass es kein gewöhnlicher Hackerangriff ist, berichtet Nils Damz, WDR Los Angeles.
3: Die Attacke sei so clever gewesen, dass es sich auch um einen eigenständigen KI-Agenten gehandelt haben könnte. Jetzt ist klar, genau das war der Fall. Die ChatGPT-Firma OpenAI hat bestätigt, dass 2 ihrer KI-Modelle den Angriff selbstständig durchgeführt haben. Eigentlich hätte das nicht passieren dürfen. OpenAI wollte seine KIs eigentlich nur testen, intern und vom Internet abgeschottet. Die Modelle hätten aber eine bisher unbekannte Schwachstelle gefunden, um den geschützten Bereich zu verlassen.
1: Und das beobachten wir auch noch. Die US-Regierung will Saudi-Arabien bei einem zivilen Atomprogramm unterstützen. Die Energieminister der beiden Länder haben dafür ein Abkommen unterschrieben. In München ist an die Opfer des Anschlags im Olympia-Einkaufszentrum erinnert worden. Vor 10 Jahren hatte ein 18-Jähriger 9 Menschen erschossen. Die Bundesregierung will, dass weniger junge Menschen und Unternehmen ins Ausland abwandern. Deswegen sollen Start-ups mehr gefördert werden. In Aachen soll ein neues Innenstadtquartier entstehen mit mehr als 300 Wohnungen, 9 Geschäften und Restaurants im leerstehenden Wehmeyer-Block. Der Oberbürgermeister von Aachen, Michael Simons, freut sich.
4: Endlich passiert da was. Aus dem Schandfleck wird ein Juwel, ein Gebiet, wo man sich gerne aufhält und Spaß hat.
1: 4 Architekturbüros arbeiten an Entwürfen für das neue Quartier in Aachen. Auch die Bürger sollen sich beteiligen. Und das Wetter in Nordrhein-Westfalen: in der Nacht aufgelockert und trocken bei 13 bis 8 Grad. Tagsüber erst dicht bewölkt, ab dem Mittag lockert es auf, dazu in Steinfurt bis 21 Grad, in Hagen bis 22 und in Euskirchen bis 23 Grad. Am Freitag wechseln sich Sonne und Wolken ab bei 23 bis 27 Grad und am Samstag sonnig bis 30 Grad. Das war WDR aktuell.
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5: A565 Bonn-Meckenheim zwischen Bonn-Poppelsdorf und Bonn-Hartberg. In beiden Richtungen sind Personen auf der Fahrbahn. Auf der A1 Münster Richtung Dortmund ist die Auffahrt Hamberg-Kamen wegen Bauarbeiten bis 5 Uhr früh gesperrt. Auf der A1 Münster Richtung Dortmund ist im Kreuz Dortmund-Unna die Verbindung zur B1 Richtung Dortmund bis zum 17. August 19 Uhr gesperrt. Die A30 Rheine Richtung Amsterdam ist zwischen Rheine und Rheinenort wegen Bauarbeiten bis ca. 5 Uhr gesperrt. Auf der A44 Mönchengladbach Richtung Düsseldorf ist im Kreuz Meerbusch die Verbindung zur A57 in Richtung Nimwegen wegen Bauarbeiten bis zum 9. August gesperrt. Auf der A44 Kassel Richtung Dortmund ist im Kreuz Dortmund-Unna die Verbindung zur A1 Richtung Münster bis zum 17. August 19 Uhr gesperrt. Die A44 Essen Richtung Düsseldorf ist zwischen Dreieck Felbert Nord und Hetterscheid wegen Bauarbeiten bis Mitte Oktober gesperrt.
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6: 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Da sind wir wieder zusammen.
7: Kannst du mir noch gar nicht vorstellen, dass das schon wieder ein Tag rum ist oder eine Nacht.
6: Na gut, also die nächsten 5 Stunden machen wir es uns ja ordentlich gemütlich.
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Peter's King hier, ist die Popnacht. Oh, es ist 11 Minuten nach Mitternacht. So lange sind wir schon hier zusammen in diesem 23.07. Fühlt er sich gut an, dieser Tag? Ja, ich würde sagen schon. Es ist ja auch der internationale Tag der Erfrischungen. Und jeder Mensch braucht Erfrischungen. Da zählen ja dann solche tollen Sachen dazu, wie an erster Stelle Wasser. Das ist natürlich unangefochten die Nummer 1 der Erfrischungen. Dann kommen aber auch schon gleich Limonaden, Colas mit den ganzen Zuckerinhalten. Also wie viel Zucker ist so in einer Cola drin zum Beispiel? Ich glaube 40 Würfel Zucker auf einem Liter, was man auch sich direkt einmal reinzieht. Man spürt es dann, wenn man davon so einen Liter getrunken hat als Erfrischung, schon an der rechten Brust. Die nimmt, glaube ich, als erstes zu. Habe ich immer bei mir den Eindruck. Kann auch sein, dass es hinten irgendwie ist, am Rücken an irgendeiner Stelle. Muss ich nochmal untersuchen. Eis kommt auch dann schnell als auf dritter Stelle mit Schokosoße. Wird sehr gerne genommen. Schokosoße kann man auch für verschiedenes anderes verwenden. Auch Nuss-Nougat-Creme. Habe ich kürzlich mal gelesen, dass das funktioniert als Sonnenschutzmilch, als Ersatz dafür. Also wenn man sich mit Schoko-Nougat-Creme einseift oder eincremt, dann hat man den Schutzfaktor 9,5. Was ja auch schon mal gar nicht so schlecht ist. Wenn das zu wenig ist, wenn man also so komplett eingecremt mit Schokoladensoße am Strand liegt, kann ich mir vorstellen, dass aber schnell jemand auf einem drauf liegt und dann dadurch schon der Sonnenschutzfaktor wieder erhöht wird. Probiert es wegen mir heute Nacht auch mal aus. Ne? Sieht bestimmt gut aus.

My Soul, das ist der neue Hit gewesen von Bruno Mars, den wir gehört haben hier in der Popnacht. 0:19, Vorsicht auf der A24 Berlin Richtung Hamburg, da steht ein Fahrzeug ohne Licht zwischen Raststätte Gudo-Nord und Gudo. Und gleich nach diesem kultischen Song von Sting spielen wir. Wer steckt hinter der kultigen Gitarre?

If I ever lose my faith in you, Stinge der Popnacht. Jetzt habe ich ein Rätsel für euch, das wird ein bisschen lauter werden hier. Ja, ist ja gut, denn wie steht schon in der Bibel drin, an der Gitarre sollt ihr ihn erkennen. Und es geht um eine Gitarre, die gespielt wird von einem Geburtstagskind. Vielleicht hört ihr ihn auch sofort raus, dann 07221 2011 und holt euch ein Popnacht-Package. Da ist ja diese Gitarre schon. Aber wer spielt sie? Der hat heute Geburtstag.

0: Contact Without You. Kelly Clarkson, es ist 0.30 Uhr.
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2: In der Nacht ist es bewölkt mit, wenn nur wenig Regen. Es kühlt ab auf 13 bis 8 Grad. Tagsüber gibt es erst vielen Wolken. Es bleibt aber meistens trocken. Ab Mittag lockert es langsam auf und die Sonne kommt durch. Dazu Höchstwerte von 14 bis 24 Grad.
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3: A565 Bonn-Meckenheim zwischen Bonn-Poppelsdorf und Bonn-Hartberg. In beiden Richtungen sind Personen auf der Fahrbahn. Auf der A1 Münster Richtung Dortmund ist die Auffahrt Hamberg-Kamen wegen Bauarbeiten bis 5 Uhr früh gesperrt. Auf der A1 Münster Richtung Dortmund ist im Kreuz Dortmund-Unna die Verbindung zur B1 Richtung Dortmund bis zum 17. August 19 Uhr gesperrt. Die A30 Rheine Richtung Amsterdam ist zwischen Rheine und Rheinenort wegen Bauarbeiten bis ca. 5 Uhr gesperrt. Die A44 Essen Richtung Düsseldorf ist zwischen Dreieck Felbert Nord und Hetterscheid wegen Bauarbeiten bis Mitte Oktober gesperrt.
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0: Und die am meisten unterschätzte Höchsttemperatur heute in Sachsen in Oberpöbel. Da werden es 20 Grad. Hier ist die Popnacht. Mein Name Ben Streubel.

0: Pinky hier in der Popnacht. Jetzt wird's heftig. An der Gitarre sollt ihr ihn erkennen, das biblische Gewinnspiel. Es gibt einen bekannten Gitarristen, der heute Geburtstag feiert und hier spielt er, mit dem ihr sagen könnt, wer das ist. Dann holt ihr euch ein Popnacht-Package ab, das erste für diese Show. Judith aus Telgte, guten Morgen, Judith.
1: Ja, guten Morgen.
0: Und wen hörst du denn da raus?
1: Ich habe rausgehört, der ist von Guns N' Roses, der heute 60 wird.
0: Ich glaube, er wird 61.
1: 61?
0: Ja. So, das ist er. So ist es. Da hast du dir ein Popnacht-Package mal locker hier abgestaubt. Und du packst gerade Koffer, Taschen, alles mögliche für deine Kiddies. Die machen mal zwei Wochen Urlaub nur mit dem Vater der Kinder.
1: Ne? Genau.
0: Du bleibst
1: dann
0: zu Hause.
1: Dann habe ich hier sturmfreie Rude.
0: Wo geht's denn hin für die Kinder?
1: Nach Österreich.
0: Und was hast du da eingepackt, was nicht fehlen darf?
1: Oh, ich habe 1000 Sachen eingepackt.
0: Ja, aber dann fängt man wieder von vorne an, weil man denkt, man vergisst was, ne? Und dann fragt das Kind, ach, hast du auch mal einen Teddy? Ne? Wie alt sind denn die
1: so
0: Kinder?
1: Ist das. Ah, die sind schon ein bisschen größer, 11 und 15.
0: Ja, da nehmen die kein Teddy mehr mit, oder? Ich habe bis zum 17. habe ich Teddys mitgenommen, deswegen kann ich nicht so genau sagen. Ne? Aber du hast ja gelernt.
1: Ich glaube, ich darf es jetzt nicht öffentlich sagen, aber ich habe da so einen Teddy noch gesehen.
0: Auch du auch noch? Für dich? Ja?
1: Nein.
0: Was machst du denn mit deiner sturmfreien Zeit?
1: Ach, ich arbeite und ich hoffe, dass gutes Wetter wird und dass ich noch ein paar Mal im Tabak kann.
0: Ein was? Im Tabakladen, habe ich verstanden?
1: Im Freibad.
0: Ach, Freibad. Ich habe so gedacht, ich habe Tabakladen verstanden. Was macht sie denn? Also, da ist alles in Ordnung. Natürlich, man muss sich ja einen Plan machen. Wenn du mal zwei Wochen wirklich sturmfrei hast, denke ich mal, sollte man die Zeit auch nutzen für alles das, was man sonst nicht machen kann. Ich wünsche dir auf jeden Fall jetzt eine gute Zeit heute Nacht beim Packen der Koffer für die Kinder. Und ich schicke dir ein schönes Paketchen zu. Bis bald.
1: Super, danke.

Giant Rooks und Wanted Back. Wir bleiben mal so ein bisschen dynamisch. Im Groove von Giant Rooks gehen wir rüber zu Wir sind Helden. Auch was Kultisches. Vorsicht auf der A59 noch. Bonn-Köln, da sind Menschen auf der Fahrbahn. Zwischen Flughafen und Dreieckports Menschen auf der Autobahn. Hier ist die Popnacht.

0: Bitte gib mir nur ein Wort. Da werden sich jetzt die vielen Menschen auf dem Highway, auf dem Fred Schwanewede unterwegs ist, gewundert haben, dass da ein deutscher Hit so laut zu hören ist. In seinem LKW ist er unterwegs nach New York City. Guten Morgen, Fred.
1: Guten Morgen oder für mich guten Abend, Benny Bär.
0: Ja,
1: guten
0: wir machen mal
1: guten Abend, ARD Popnacht.
0: Einen Zeitvergleich machen wir mal. Bei uns ist es 0.50 Uhr, 18.50 Uhr unserer Zeit zurück. Ist es bei dir? Wo bist du denn ganz genau?
1: Yep. Ich bin kurz vor New York City und gehe jetzt auf die Umgehungsautobahn.
0: Ja, das ist aber schön. Du hast auch was geladen, was wir alle gebrauchen können heute, nämlich Pommes frites. Wie viel Pommes frites hast du auf deinem LKW?
1: Oh, runde 20 Tonnen.
0: 20 Tonnen Pommes frites, da kann man ordentlich frittieren, da brauchen wir das passende Fett noch dazu. Da fährt wahrscheinlich der LKW hinter dir und dann geht's zu einem Fastfood-Restaurant. Wo bringst du das hin?
1: Ich bringe es zu einem großen Warehouse von einer bekannten Fastfood-Kette.
0: Okay, gut. Dann wirst du hoffentlich auch ordentlich begrüßt mit einem Feuerwerk. Sind die Menschen, wenn du da so vorbeikommst dann mit den vielen Dingen, die du belieferst, auch sehr freundlich, sagen die, ey Fred, alles klar, oder so. Wie ist denn der Umgang untereinander da?
1: Kommt ganz darauf an, wo du bist. Ob du in Florida bist, ob du mehr hier oben Ostküste bist. Ostküste sind alle ein bisschen knurzig.
0: Ja, also ich meine, das kennst du ja aus dem Westerwald, wo du herkommst.
1: Oh ja.
0: Ja, also würdest du sagen, Ostküste und Westerwald haben was gemeinsam?
1: Kommt drauf an.
0: Wir freuen uns auch, wenn du wieder zurückkommst irgendwann. Ne? Ist das geplant oder bleibst du für immer in Kanada und USA?
1: Nein, ich bin vor 19 Jahren bin ich nach Kanada ausgewandert. Ich habe mein Häuschen hier, ich habe meinen LKW, meine Zugmaschine, ich habe meine Lebensgefährtin, wir haben die ganzen Dackel.
0: Ja.
1: Also von daher,
0: also
1: wir bleiben,
0: alles,
1: wo wir
0: alles,
1: sind.
0: Alles, was man zum Leben braucht, Zugmaschine, Dackel und Frau.
1: Genau.
0: Na, wunderbar. Dann mach so weiter, freu dich des Lebens und dreh schön auf. Ja.
1: Jo.

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1: Die Nachrichten mit Ronald Lessig. Guten Abend.
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1: In München ist an die Opfer des Anschlags im Olympia-Einkaufszentrum vor 10 Jahren erinnert worden. Ein 18-Jähriger hatte damals 9 Menschen erschossen und dann sich selbst. Der Anschlag wurde als rechtsextremistisch motiviert eingestuft. Bundespräsident Steinmeier sprach den Hinterbliebenen sein Mitgefühl aus.
2: Niemals dürfen wir uns damit abfinden, dass solches Denken in unserem Land wieder Raum gewinnt. Antisemitismus und Rassismus dürfen keinen Platz in unserer Gesellschaft haben.
1: Um 17.51 Uhr gab es in München eine Gedenkminute. Busse und Bahnen blieben still. Zu dieser Uhrzeit waren vor 10 Jahren die ersten Schüsse gefallen. Ein Feuer an der Atlantikküste in Frankreich hat Feriengebiete erreicht. Nahe Bordeaux wurde ein Campingplatz mit 3.500 Urlaubern geräumt. Auch ein Strand wurde evakuiert. 500 Feuerwehrleute sind im Einsatz. Auch in Spanien und Süditalien wüten Großbrände, angefacht von Wind und Hitze. Und auch das ist noch wichtig. Die Bundesregierung will junge Firmen mehr unterstützen, besonders im Rüstungsbereich. So soll verhindert werden, dass Unternehmen ins Ausland abwandern, wenn sie größer werden. Zugbetreiber im Nahverkehr müssen bald mehr Schienenmaut bezahlen. Die Bundesnetzagentur hat die Abgaben für dieses Jahr um rund 400 Millionen Euro erhöht. In Hannover sind die Finals mit einer großen Show eröffnet worden. Ab heute gehen die Wettkämpfe los, zum Beispiel im Geräteturnen, in der Leichtathletik und im Floorball. Die Bundesregierung will junge Unternehmen stärker unterstützen als bisher, besonders aus dem Rüstungsbereich. Das Kabinett hat ein Strategiepapier von Wirtschaftsministerin Reiche verabschiedet. Sebastian Moritz, WDR Wirtschaft, erklärt, wie Firmen in NRW davon profitieren können.
3: Ziel ist, dass große Rüstungskonzerne, dass die Forschung, dass eben aber auch Start-ups miteinander in Kontakt kommen. Und wenn diese Start-ups zukünftig mit Geld vom Bund rechnen können, wäre das sicherlich hilfreich. Zumal es ja schon einige positive Beispiele gibt für erfolgreiche Rüstungs-Start-ups aus NRW. In Fintech zum Beispiel aus Mülheim an der Ruhr. Die haben Aufklärungsdrohnen für das ukrainische Militär entwickelt. Oder das Unternehmen Smart Sensor Labs aus Dortmund. Da werden Erkennungssysteme für chemische oder nuklearen Schutz entwickelt. Ja, und die Hoffnung ist, dass es von diesen Geschichten in Zukunft eben noch mehr gibt.
1: Das Wetter in Nordrhein-Westfalen. In der Nacht aufgelockert und trocken bei 13 bis 8 Grad. Tagsüber ist es erst dicht bewölkt, ab dem Mittag lockert es auf. Dazu in Porta Westfalica bis 21 Grad, in Bonn bis 22 und in Langenfeld bis 23 Grad. Am Freitag wechseln sich Sonne und Wolken ab, bei Höchstwerten zwischen 23 und 27 Grad. Und am Samstag scheint überall die Sonne und die Höchstwerte dann bis 30 Grad. Das war WDR aktuell.
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4: A565 Bonn-Meckenheim zwischen Bonn-Poppelsdorf und Bonn-Hartberg. In beiden Richtungen sind Personen auf der Fahrbahn. Auf der A1 Münster Richtung Dortmund ist die Auffahrt Hamberg-Kamen wegen Bauarbeiten bis 5 Uhr früh gesperrt. Auf der A1 Münster Richtung Dortmund ist im Kreuz Dortmund-Unna die Verbindung zur B1 Richtung Dortmund bis zum 17. August 19 Uhr gesperrt. Die A30 Rheine Richtung Amsterdam ist zwischen Rheine und Rheinenort wegen Bauarbeiten bis ca. 5 Uhr gesperrt. Die A44 Essen Richtung Düsseldorf ist zwischen Dreieck Felbert Nord und Hetterscheid wegen Bauarbeiten bis Mitte Oktober gesperrt.
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5: Mit Ben Schreubel. Es wird laut in 7 Minuten. Dann stellen wir mal die Lenkradklopfer-Vorschläge vor, nämlich die lautesten Hits dieser Show. Ich sammle die Vorschläge jetzt mal ein von euch unter 07221 2011. Welchen Hit würdet ihr gerne lauter hören als alle anderen Songs? 07221 2011.
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0: Blink 182, hier ist die Popnacht.
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0: Heute Nacht die Vorschläge aus Nordrhein-Westfalen und Thüringen. Markus aus Bonn, guten Morgen.
2: Guten Morgen, Ben.
0: Und du machst ordentlich Dampf im wahrsten Sinne. Du grillst auf dem Balkon, weil du Ärger hast mit deiner Nachbarin. Erzähl, was passiert?
2: Ja, ich grill, die beschwert sich immer, das stinkt hier immer da irgendwie. Die ist so eine Vegetarierin.
0: Na ja, gut, aber es ist auch diese Zeit, wenn das dann in ihr Schlafzimmer zieht, verständlich, dass man sich da mal aufregt, ne?
2: Ja, aber ich habe jetzt gedacht, jetzt machst du mal ein paar Spiegeleier und überrasche ich sie da morgen zum Frühstück.
0: Spiegeleier?
2: Ja.
0: Aber also nur Spiegelei, du grillst nur Spiegelei, nichts, keine Burger, irgendwas.
2: Nee.
0: Und Spiegel, und wenn du das ihr dann vor die Tür stellst, dann ist das aber doch in einem Zustand morgen früh, dass sie keinen Bock da drauf hat.
2: Ja, Spiegelein an der Wand, sag ich nur.
0: Ach so, na gut, du hast ja ausgesucht von Berlin Like Flames.

0: Vorschlag Nummer 1 für den Spiegelei-grillenden Markus in Bonn. Und Kai hat schon darüber gedacht im Hintergrund. Ich habe es gehört, ne? Kai hat eben auch.
1: Ja, das ist eine schöne Geschichte mit den Spiegeleiern.
0: Siehst du mal, du hättest auch gerne jetzt Spiegeleier. Du hast die 4413. Nachtschicht, hast du geschrieben heute.
1: Yep.
0: Hast
1: genau.
0: du die alle hintereinander gehabt, diese Nachtschichten? Oder war da auch
1: nee, ich habe schon immer mal ein bisschen Wochenenden, aber so 23 Jahre habe ich da jetzt für gebraucht.
0: Krass.
1: Im einen und demselben Hotel. Das ist ja das Besondere.
0: Hat das einen Grund, dass du besonders gerne nachts arbeitest oder weil man dich fertig machen will als Chef?
1: Ach nee, ich finde es einfach wichtig, weil Hotel sicheren und friedlichen Schlaf garantieren also ist eigentlich eine schöne, dankbare Aufgabe.
0: Du liebst es auch. Hast du irgendwann mal vor, Schluss zu machen mit Nachtschichten? Hast du so
1: ein Limit? Bei der 4444, das soll es dann gewesen sein. Also ich sehe schon die Ziellinie. Am Ende des Ganges.
0: Werden wir gemeinsam erleben, glaube ich. So, das ist ja
1: und
0: krass.
1: Dann mache ich große Party auf Bora Bora. Du bist eingeladen. Musst nur sehen, wie du rüberkommst.
0: Hast du genug Geld zurückgelegt?
1: Ich habe ein bisschen was weggespart.
0: Mhm.
1: Ja, Nachtzulagen.
0: Wie viel hast du zurückgelegt?
1: 16.000.
0: Das reicht aber nicht für ein Private Jet für mich.
1: Oh, für 3 Monate für mich. Und dann, wie, ich meine, du kriegst dann einen Cocktail ausgegeben. Nein, wie du hinkommst, musst du sehen. Ne?
0: Du hast dir ausgesucht von Stromae Alors en Danse. Diese beiden Songs, die gegeneinander antreten. Laurent Dance, Stromae gegen Berlin Like Flames. Ihr entscheidet das in Deutschland, welchen Song sollen wir lauter spielen als alle anderen Hits. Den Lenkradklopfer suchen wir 07221 2011. 07221 2011. Markus und Kai, danke für die Vorschläge und euch eine gute Nacht. Tschüss.

0: Morgen.
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2: Die Vorschläge heute Nacht aus Nordrhein-Westfalen und Thüringen. Magus aus Bonn war für Berlin Like Flames. Na, na, na, na, na, na, na, na. Und Thüringen vertreten durch Kai aus Ilmenau. Der hätte gerne Laurent Danse von Stromae gehört. Noch ein bisschen lauter, als es eben hier gespielt wird. Ach ja, hin und her ging's und die Entscheidung ist gefallen. Mit 61% aller Anrufer für Berlin.

0: Na. Es ist jetzt 1.23 Uhr. Vorsicht bitte auf der B50 Bernkastel-Kues Richtung Rheinböllen. Da liegt ein Tier auf der Fahrbahn zwischen Sohren und Niederkostenz. Und eine ungesicherte Unfallstelle ist der Grund. Ihr fahrt da vorsichtig. Habt ihr was gesehen, das nicht auf die Straße gehört? Gerne eine WhatsApp schicken. Wir warnen dann andere. Dafür sind wir hier Therapiekreis unter 07221 2011. Der neue Hit von Ellie Goulding, jetzt in der Popnacht. Black Prada Dress.
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2: In der Nacht ist es bewölkt mit, wenn nur wenig Regen. Es kühlt ab auf 13 bis 8 Grad. Tagsüber gibt es erst noch vielen Wolken, es bleibt aber meistens trocken. Ab Mittag lockert es langsam auf und die Sonne kommt durch. Dazu Höchstwerte von 14 bis 24 Grad.
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3: A565 Bonn-Meckenheim zwischen Bonn-Poppelsdorf und Bonn-Hartberg. In beiden Richtungen sind Personen auf der Fahrbahn. Auf der A1 Münster Richtung Dortmund ist die Auffahrt Hamberg-Kamen wegen Bauarbeiten bis 5 Uhr früh gesperrt. Auf der A1 Münster Richtung Dortmund ist im Kreuz Dortmund-Unna die Verbindung zur B1 Richtung Dortmund bis zum 17. August 19 Uhr gesperrt. Die A30 Rheine Richtung Amsterdam ist zwischen Rheine und Rheinenort wegen Bauarbeiten bis ca. 5 Uhr gesperrt. Die A44 Essen Richtung Düsseldorf ist zwischen Dreieck Felbert Nord und Hetterscheid wegen Bauarbeiten bis Mitte Oktober gesperrt.
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4: Und die am meisten unterschätzte Höchsttemperatur heute in Hessen, in Ermeteis, werden es nur 18 Grad. Hier ist die Popnacht. Mein Name Ben Streubel und das ist Dascha mit Austin.

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1: Revolverhelden in der Popnacht, da lässt jemand das Licht an, da würde mir schon wieder Angst und Bange. Ne? Wenn da so ein Stalker wäre, der das Licht anlässt, extra für mich. Nein, nein, nein. Also gleich wird es lustig werden. Wer noch nichts zu lachen hatte in dieser Show, eine Stunde 39 Minuten ist sie schon jung, aber noch nichts Lustiges dabei war. Es kann ja sein, dann haben wir gleich Comedians, die können das, die sind dafür hoch bezahlt. Luxan Wunder ist eine Comedy-Truppe, das andere beide heißt Wolfgang. Und Wolfgang erklärt uns ein bisschen die Welt. Er kann die Probleme ein bisschen erörtern, besser als ich das kann. Und vor allen Dingen kann er es auch lösen. Wenn er es nicht löst und wenn es nicht lustig ist, also zweimal Minus, dann bekommt ihr natürlich Geld zurück in dieser Show. Gleich geht's um das Trinkwasser auf diesem Planeten. Nach Martin Garrix und Ed Sheeran, Repeat It in der Popnacht.

0: Es ist jetzt 1.42 Uhr. Eine Gefahrenstelle von der A14 Schwerin in Richtung Wittenberge zwischen Groß-Warnow und Karstädt. Da steht ein defektes Fahrzeug. Da liegt auch ein Reifen auf der Fahrbahn. Luxan Wunder rettet die Welt. Und wer kennt nicht Wolfgang?
1: Ich bin der Wolfgang. Für die, die mich nicht kennen, ich bin der Wolfgang. Ich bin Denker, Philosoph. Und in erster Linie bin ich aber Erfinder. Ich mache mir halt so Gedanken, was es für Probleme gibt auf der Welt und wie man sie lösen kann. Erstes Problem, die Erde ist zu 75% aus Wasser. Und trotzdem gibt es jeden Tag überall auf der Welt Trinkwassernot. Warum? Weil von den 75% Wasser sind 90% Meerwasser. Also Salzwasser und damit für den Menschen ungenießbar. Und trotzdem passiert es überall auf der Welt jeden Tag, dass Leute Nudeln kochen und gutes Trinkwasser versalzen. Also habe ich mir gedacht, dieses Problem gehe ich an. Erstes Produkt, Noodle Water Cooking Water. Direkt aus dem Ozean, so, also geht man halt her. Ne, wenn man Nudeln kocht, nimmt man einen Topf, macht Nudel rein, Noodle Water Cooking Water drüber. Und nicht nur, dass man nicht gutes Trinkwasser nicht versalzt, sondern dieses Meerwasser, das wird gekocht, das Salz bleibt an den Nudeln hängen, man isst es, verdaut es weg und das übliche Wasser ist weniger salzig. Und so wird mal für mal Portion Nudel für Portion Nudel das Meerwasser entsalzen. Und wenn alle mitmachen, haben wir das Problem bald gelöst.
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0: ist die Popnacht-Zeitvergleich. Bei uns in Deutschland ist es 1.52 Uhr und in Silicon Valley, that's in USA, 16.52 Uhr unserer Zeit zurück. Katharina, die ist wahrscheinlich gerade von der Arbeit gekommen. Oder was machst du gerade?
1: Ich räume Kartons aus, weil wir sind umgezogen und ich muss halt Kartons auspacken.
0: Aber ist doch schön. Ist denn der Umzug eine Verbesserung oder wird es kleiner?
1: Ja.
0: Größer.
1: Wir sind größer geworden und billiger.
0: Das ist aber schön. Wo geht denn das noch in den USA? Größer und billiger?
1: Ja.
0: Okay.
1: Ja, muss noch 2 Jahre warten auf das Haus.
0: Ja, und das ist dann euer eigenes?
1: Nee, haben wir gemietet, aber das ist okay so.
0: Und was ist das Schöne an dem neuen Haus? Auf was freust du dich am meisten?
1: Ich freue mich am meisten auf die Nachbarschaft, weil es wieder die alte Nachbarschaft ist, da wo wir vor 2 Jahren weggezogen sind. Und wir sind ganz nah von unseren Freunden. Wir können da sozusagen hinlaufen, wieder zurücklaufen. Wir können einkaufen laufen und wir haben keine Autobahn mehr neben uns. Also es ist
0: Warum seid ihr überhaupt weggezogen vor 2 Jahren?
1: Wir hatten 14 Jahre lang ein Haus gemietet und die Vermieter wollten wieder zurück in ihr Haus.
0: Eigenbedarf. Gibt's auch in den USA Eigenbedarf? Sowas.
1: Na gut.
0: Und dann habt ihr lange gewartet, habt geguckt und irgendjemand hat dann mal angerufen und gesagt, jetzt ist was frei geworden. Und dann kommt ihr. Aber das ist doch schön. Da gibt's eine große Party, wenn alles fertig ist. Wie lange geht noch der Umzug jetzt? Wann glaubst du, ist alles eingerichtet?
1: Ich hoffe mal, dass es nicht mehr 2 Jahre dauert, bis wir hier eingerichtet sind. Wir machen das langsam. Wir wollen ja für jedes Teil den perfekten Platz finden. Aber die Lautsprecher hängen schon an der Wand. Der Fernseher steht und das Radio ist an. Und ich höre euch die ganze Zeit hier, den ganzen Tag.
0: Es gibt ja nur beim Einzug oder bei der Neugestaltung eines Hauses die Möglichkeit, für sich einen Freiraum zu schaffen. Danach ist ja vorbei, weißt du. Da werden ja da die Pfründe verteilt sozusagen. Hast du denn dir einen Raum gesichert, wo nur du rein darfst? Deinen Privat-Katharina-Raum?
1: Ja.
0: Das ist gut.
1: Ja, ich hab mein Office und mein Mann hat das erste Mal in unserer gesamten gemeinsamen Zeit über 25 Jahre
0: den Keller.
1: Hat er auch ein eigenes Zimmer. Nein, er hat ein Office. Office. Das ist keine Tür, aber er hat ein Office.
0: Wunderbar. Verstößt das nicht gegen die Menschenrechte, dann ist alles in Ordnung. Ich wünsche euch sehr viel Spaß im neuen Haus. Wenn es dann soweit ist, hört noch ein bisschen zu und dein Lieblingshit spiele ich. Ja? Bis bald, Katharina. Tschüss.
1: Dankeschön. Jo.

You Got Me Love Sick. Das ist der neue Hit von Michael Schulte gewesen, den wir gerade gehört haben. Vorsicht auf der A8, Kreuz Stuttgart. In der Überleitung zur A831 in Richtung Stuttgart. Da ist ein Unfall passiert. Die Unfallstelle ist noch nicht gesichert. Der Flügel ist reingeschoben. Das ist schon mal ein gutes Zeichen, ne? Dann wird es auch Tipico Romantico in dieser Show der Popnacht mit Rihanna und

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Die Nachrichten mit Ronald Lessig. Guten Morgen. 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In München ist an die Opfer des Anschlags im